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0: Willkommen beim Kreisfunk hier auf Radio Rüsselsheim. Ich bin Hartmut Krause und das Studio ist gefüllt mit zwei jungen Männern, die mit Rucksack gekommen sind. Warum sie mit Rucksack gekommen sind, das können wir vielleicht im Laufe der Sendung klären. Wir klären es erstmal, wer da ist. Da ist zum einen der Kim.
1: Genau, hi, guten Morgen.
0: Sagst du deinen Nachnamen noch?
1: Kiepler.
0: Und der Christian.
2: Bien.
0: Und ich glaube, bei manchen, wenn man dem Wort Christian, das Wort oder den Namen Christian Bien hört, dann macht es vielleicht so ein bisschen Klick. Und man denkt, oh, das ist doch irgend so ein kunstschaffender Typ. Und der einiges auf die Beine gestellt hat mit seinem Team. Und darüber reden wir heute. Wir reden über, ich habe es jetzt mal so locker übersetzt, über die schöne Stadt. Die auch in den kommenden Tagen zeigt, dass sie schön ist.
2: Ja, also recht zeitnah sogar, weil ich glaube bei uns sogar schon früher, weil es für uns morgen eigentlich schon im Grunde losgeht mit der großen Orga, aber ab Mittwoch starten wir mit dem vierten Bel Air Festival. 5 Tage Kunst und Kultur in der gesamten Innenstadt, vom Landungsplatz bis vor an den Bahnhof. Ich glaube mittlerweile sogar 60 Programmpunkte oder sogar noch.
1: Dieses Jahr sogar 80.
2: 80 sogar. Also es wird auch irgendwie immer mehr und alles kostenfrei für Besucherinnen.
0: Und das ist genau der wichtige Punkt, weil Kultur muss man sich leisten können.
2: Ja.
0: Ne? Und ich meine, so schön ja manche Angebote im Theater sind, aber da denkst du auch, okay, aber wobei mittlerweile Kino auch schon Luxus ist. Ne? Also ich erinnere mich, meine Eltern, muss man dazu sagen, die waren Jahrgang 30, 31 und damals war es normal, dass du mindestens 3-4 Mal die Woche ins Kino gegangen bist und da hat der Spaß aber auch nur 50 Pfennig gekostet. Mhm. Ne? Und ja, und das ist schön. Kultur, Kunst für jedermann. Jeder ist eingeladen. Natürlich darf man auch spenden, weil das Ganze ist ja spendenfinanziert. Es gibt Sponsoren. Es gibt auch Zuschuss von der Stadt. Das stand auch letztens in der Zeitung, mhm, ne, vor 1-2 Tagen. Ich bin ja nicht zum Freund von Zahlen, weil ich das immer ein bisschen langweilig finde, aber da war so ein aufgelistet in der Mainspitze, was dem für Kultur ausgegeben wird und welche Vereine einen festen Betrag haben, weil es da eben auch Verträge gibt. Es hat ja auch ein bisschen was dazu mit zu tun mit den freiwilligen Leistungen und den Pflichtausgaben und ja, und nicht nur Rüsselsheim geht schlecht. Wir haben ja jetzt gehört, dass es, glaube ich, 80 Milliarden weniger Steuereinnahmen geben soll.
2: Ja, ja.
0: Also jetzt nicht für Rüsselsheim, für Gesamtdeutschland.
2: Genau, das schon. Die Hausnummer knacken wir auch noch.
0: Ja, aber Kultur ist umso wichtiger und es lenkt ja auch ein bisschen ab, ne? Also ich meine, das heißt ja nicht umsonst die schöne Stadt dann. Und auch, man könnte es vielleicht auch ein bisschen einfach übersetzen, wir machen Freude in einer Zeit, die, ich sag mal, unübersichtlich ist, die einen manchmal auch entmutigen kann. Ne?
1: Ich glaube, Kultur hat nicht die Aufgabe abzulenken, aber vor allem halt Leute zusammen zu verbinden. Klar, das lenkt so ein bisschen vom Alltag ab, im Sinne der Arbeit oder sowas, dass man mal was Schönes macht, drumherum. Aber vor allem dieses mit Menschen zusammenkommen, gemeinsam schöne Zeit verbringen, ist schon, ich glaube, der Hauptpunkt von Kultur in jeglicher Form.
0: Ich glaube, da hast du jetzt das Richtige schon zusammengefasst, mit Menschen zusammenkommen. Auf der einen Seite ist ja Rüsselsheim mit ungefähr 65.000 Einwohnern noch kompakt. Ne? Man kann sagen, irgendwie wie so ein großes Dorf. Ne? Und trotzdem, dieses Festival, was jetzt startet, das erwartet man ja grundsätzlich in einer größeren Stadt. Ne?
2: Ja gut, das ist, glaube ich, so unerwartet gewachsen. Also als wir 23 gestartet sind, hatten wir auch ganz klein angefangen zu planen und plötzlich stand eine Bühne am Landungsplatz, plötzlich haben wir da Bühnenprogramm, plötzlich ist die ganze Innenstadt irgendwie belebt. Und daran angeknüpfend haben wir dann die letzten Jahre dann weitergemacht. Und schon haben wir ein Festival, was dieses Jahr jetzt mit 80 Programmpunkten beteiligt ist. Wir hatten letztes Jahr knapp 6.000 Menschen, die vorbeigekommen sind. Und sind mega happy, dass wir das auch dann letztendlich so durchführen können, da auch entsprechend die Unterstützung haben. Also ich, du hast vorhin den Satz gesagt, das muss man sich leisten können oder Kultur muss man sich leisten können. Das ist, da zieht sich bei mir immer ein bisschen zusammen, weil ich es anders aussprechen würde. Ich würde die Betonung auf das Muss. Also das Muss ist, man muss sich Kultur leisten, sonst fehlt eben ein essentieller Teil eben in der Stadtgesellschaft oder generell in der Gesellschaft. Und das können wir bei Bel Air eigentlich auch immer live miterleben. Wir haben ein breites Publikum, wir haben bei den Helferinnen mittlerweile ein breites Spektrum, was abgedeckt wird von 16 Jahren bis 50, 60. Also es verbindet die Leute und man hat eben eine gemeinsame Sache. Das ist das Programm. Man kommt vorbei, man begegnet sich und man hat einfach eine gute Zeit zusammen.
0: Jetzt heißt die Sendung ja Kreisfunk. Ich gehe mal davon aus, da kommen nicht nur Rüsselsheimer, sondern da kommen auch Leute aus dem Kreis oder sogar...
1: Das hoffen wir.
0: oder vielleicht sogar aus den umliegenden Großstädten, oder?
2: Also lustigerweise, ich war gestern Abend, hatte ich eine kleine Radtour nach Astheim gemacht und habe Programmflyer bei einer Besucherin vorbeigebracht, weil die uns geschrieben hat, ob sie nicht welche haben kann, um sie zu verteilen. Also ich gehe mal davon aus, Astheim ist versorgt, die kommen auch vorbei.
0: Und wir grüßen alle Astheimer, die jetzt zuhören. Guten Morgen. Ich nehme an, das wird komplett Astheim sein.
2: Ich hoffe doch. Und ansonsten, wir haben auch Leute, die von weiter her hierher kommen, die uns teilweise auch mitteilen, dass sie sich Zeit nehmen, um dann entsprechend nach Sitzheim zu fahren. Entweder weil sie die eine Band hören wollen oder weil sie eben schon mal beim Bel Air gewesen sind und es einfach so cool fanden.
0: Ich habe ja so gewisse Vorteile gegenüber Menschen und dir unterstelle ich mindestens zwei Lieben. Die eine Liebe natürlich ganz klar zur Kultur und die andere aber auch zu dieser Stadt. Wie kommt es zu der Liebe zu dieser Stadt?
2: Ich glaube, weil ich eine Phase durchgemacht habe, die, glaube ich, viele hier in der Stadt durchgemacht haben. Das ist dieses, ich will hier unbedingt weg. Also was hat mir Rüsselsheim zu bieten? Ich muss hier weg. Ich weiß nicht, was ich suche. Und ich weiß aber, dass ich das hier nicht finde. Und irgendwann kam dann eben dieser Moment, wo man sich gedacht hat, okay, es gibt hier was zu tun. Und Rüsselsheim hat eine perfekte Größe, um hier wirklich gestalten zu können und hat auch die Leute und auch das Potenzial, hier was auf die Beine zu stellen. Auch wenn es schwierig ist, auch wenn da doch auch sehr viel konträr zuläuft und die Leute teilweise dann doch irgendwie auch nicht so ein gutes Licht auf diese Stadt werfen. Aber wenn man sich jetzt allein die letzten Jahre anschaut, was hier an Initiativen, Kulturinitiativen, sozialen Initiativen gewachsen ist, hier ist wahnsinnig viel Potenzial und da tun die Menschen ihren Teil daran. Glücklicherweise jetzt auch die Stadt durch diverse Initiativen, auch das, was da im Kulturausschuss vorgestellt worden ist mit diesem Sachbericht. Es wird geschaut, zu vernetzen, zu investieren und letztendlich hier auch was Größeres aufzubauen, weil das hat diese Stadt einerseits verdient und die Stadt verdient es vor allem, um sich quasi die Identität zu schaffen, die mit Opel jetzt so nach und nach verschwindet.
0: Warum war vorher so die Enttäuschung da? Also ich kenne das, ich höre das von vielen, ne? Und ich habe vor gefühlt einem halben Jahr mal einen Bericht gesehen im HR-Fernsehen über den Yannick, der ja auch erstmal so diesen Fluchtgedanken hatte wie du und der dann aber gesagt hat, nee. Ich will was draus machen. Warum ist erstmal so dieses Ich will hier weg Gefühl da?
1: Ich glaube, das liegt so ein bisschen daran, dass man versucht auszubrechen und sich weiterzuentwickeln, weil es hier gefühlt keine Weiterentwicklungsmöglichkeiten gab. Oder man das Gefühl hat, okay, jetzt habe ich schon alles gesehen, was es in Rüsselsheim gibt. Freunde ziehen weg aufgrund von Studium, Ausbildung, wie auch immer. Und
0: also so ein bisschen dieses Gefühl, hier in der Stadt ist nichts los.
1: Ja. Also gerade für
0: junge Menschen. Ich meine, ist natürlich, also was mich schmerzt, auch wenn es vielleicht nicht mehr ganz so zeitgemäß ist, aber dass uns relativ lange schon das letzte Kino weggebrochen ist. Ne? Und also ich will jetzt das nicht mal festmachen an dieser Einkaufsstadt, die brauche ich ehrlich gesagt nicht so häufig. Ne? Mhm. Ich bin Mann und ich kleide mich einmal im halben Jahr vielleicht ein und dazu brauche ich jetzt nicht die perfekte Innenstadt. Aber So, erstmal so die Resignation. Rüsselsheim hat aber auch schon immer so seinen schlechten Ruf gehabt. Also irgendwie stecken wir da so ein bisschen in so einem Dilemma. Und ist Rüsselsheim so eine Stadt, wo man sagen kann, Liebe auf den zweiten Blick?
1: Wenn man genauer hinschaut, auf jeden Fall. Wenn man so über die Oberflächen drüber hinweg sieht und mal in die inneren Werte guckt, glaube ich, ist schon sehr, sehr viel möglich, auf jeden Fall.
0: Jetzt wollen wir natürlich auch die Leute in dem Kreis, die wahrscheinlich auch nicht so gut über uns denken, auch ein bisschen ermutigen. So, und die schöne Stadt. Ich nehme an, der Titel von dem Festival ist auch ganz bewusst gewählt worden, ne?
2: Ja, also der Hintergrund zu dem Titel, also wir haben, glaube ich, an dem Titel, an dem Namen länger gesessen als an der ersten Planung. Und zwar irgendwie relativ früh klar, wir wollen mit diesem R was anfangen. Das R steht klar für Rüsselsheim. Mhm. Und es ging dann so ein bisschen um die Silbe davor, was wollen wir draus machen? Ist es das Open Air? Ist es das Vision Air? Und diese Namensfindungsprozesse waren eigentlich recht spannend, weil Open Air gibt es schon irgendwie als Festival in Richtung Niedersachsen. Mhm. Vision Air gibt es absurderweise eine Firma im Hasengrund, die so heißt. Und irgendwann sind wir dann bei Bell angekommen und hatten dann diese Verknüpfung zu der Prinz von Bel Air. Wir hatten dem Stadtteil Bel Air die schöne Luft und machen daraus jetzt eben das schöne Rüsselsheim. Und das hat sich dann auch quasi so als Grundkonzept durchgezogen. Wir wollen einfach mal die schönen Seiten zeigen. Und das passiert in Rüsselsheim an den Orten, die vielleicht standardweise nicht so als die schönen Aufenthaltsorte identifiziert werden.
0: Also Rüsselsheim neu entdecken, die Menschen entdecken, die Kultur, die Kunst zu entdecken. Was wir da alles entdecken können, das werden wir im Laufe der Sendung aufgreifen. Es gibt so ein Logo. Und da hätte ich jetzt gedacht, das finde ich eher in Bremen. Aber wir finden es hier, das ist nämlich ein Schiff. Oder ein Boot.
1: Ein Papierboot vor allem. Also es ist ein stilisiertes Papierboot, was wir uns überlegt hatten. Aufgrund der Nähe zum Landungsplatz natürlich, beziehungsweise zum Mainufer oder dem Main allgemein. Und irgendwie gibt es nochmal so einen schönen Kontrast, glaube ich, den wir auch in der Innenstadt generell auch sehen, mit Menschen, mit Kultur, mit Schulangeboten, die wir haben. Also wir sind eigentlich echt eine schöne, große Stadt mit so vielen unterschiedlichen, weitflächig gesehenen Möglichkeiten, die man nur entdeckt, wenn man genauer hinschaut. Und das Boot erforscht es sozusagen mit uns.
0: Das Boot erforscht ist ein Hinweis. Ich kann mich erinnern, letztes Jahr stand es auf dem Bahnhofsschauplatz. Wandert das Boot?
1: Das steht da jetzt wieder.
2: Es steht da.
0: Also da ist also der erste Standort. Und dann zieht es aber nicht weiter, oder?
2: Doch. Also am Mittwoch wird es dann feierlich natürlich, oder es wird wieder den Weg Richtung Main aufbrechen, dann auf dem Gelände unten am Landungsplatz stehen. Und die große Zeremonie, also wir haben es, 24 haben wir es getragen, das war interessant und ich glaube für uns alle klar, dass wir es nicht nochmal machen wollen, weil das dann doch etwas sackenschwer ist. Jetzt haben wir so einen wunderbaren Transportwagen, wo man das auch locker mit einer Hand ziehen kann. Aber das Boot wird dann auch die 5-Tage-Festival wieder unten am Landungsplatz stehen, wird wieder zum Kletterinstrument für diverse Kinder, die da auf dem Gelände rumtoben. Und dann wandert es wieder in die Werft und wird nochmal ein bisschen wieder hergerichtet, weil es hat jetzt halt auch schon knapp 4 Jahre auf dem Buckel.
0: Es gibt mehrere Bühnen unten am Landungsplatz. Wo noch?
1: Am Löwenplatz gibt es auch eine Bühne. Also dieses Jahr.
0: Gut, die ist ja automatisch da, ne?
1: Ein bisschen, ja, aber wir haben noch einen Container mit da stehen, beziehungsweise ist es ein Container? Ich überlege gerade, es ist ein kleiner Wagen.
2: Es ist ein Anhänger, ein geschlossener Anhänger.
1: Genau, den haben wir da für das Equipment natürlich. Und dadurch haben wir dieses Jahr so ein bisschen Augenmerk auf dem Löwenplatz. Wir wollen einfach wieder zeigen, was da möglich ist. Das Rollwerk hat ja auch die Piazza Bar dort.
0: Weil es auch ein bisschen schade, auch wenn ihr jetzt sagt, okay, ihr habt dann noch ein bisschen Container mit aufgebaut, aber im Prinzip steht da ja schon eine Bühne, die da immer war, ne, die man eigentlich mehr nutzen könnte. Ne?
1: Richtig, vor allem ist sie überdacht, das heißt auch selbst bei schlechtem Wetter wollen wir nicht hoffen, dass es schlecht ist.
2: Ja.
1: Ich klopfe mal auf Holz. ist der Löwenplatz eigentlich ideal. Genau, der ist automatisch überdacht. Man hat viel Zuflucht für alle Menschen, falls es stark regnen sollte. Wenn nicht, ist es trotzdem wunderschön. Und man sitzt draußen im Grünen sozusagen, ein bisschen im Kern der Stadt. Und haben dort ein sehr vielfältiges Programm auch geplant dieses Jahr.
0: Ihr beide seid Vertreter von einem Verein, Stahlzeit.
2: Sturmfrei.
0: Ach, Sturmfrei. Stahlzeit war ja dieser Podcast. Ne?
2: Genau.
0: Wer hatte die Idee und wie kam diese Idee zu dem Festival?
2: Also wenn man ganz weit zurückgeht, 2023 war die Stadt Rüsselsheim bei einem Landesförderprogramm dabei, Zukunft Innenstadt. Und bei diesem Programm ging es eben darum, Initiativen zu starten, um die Attraktivität von Innenstädten wieder zu steigern. Und da konnten Bürgerinnen natürlich Projekte einreichen und vor allem aus der Stadtverwaltung konnten Projekte eingereicht werden. Und da gab es ein mehrtägiges oder längerfristiges Performance-Programm, was damals von Karin Mayritsch eingebracht worden ist, was dann so ein bisschen auf dem Boden lag, weil Karin Mayritsch dann nach Zürich abberufen worden ist. Und Jonathan Roth vom damals noch Kultursteuerung, heute Kulturbüro, hat dann dieses Konzept aufgenommen, hat sich eine Truppe zusammengetrommelt, wo wir uns dann auch alle begegnet sind. Und dann ging es in die Planung. Und aus einer Performance-Reihe wurden dann die Idee, wir beziehen mehrere Wochen Leerstand in der Innenstadt. Dann wurde irgendwann überlegt, wollen wir nicht vielleicht sogar irgendwo eine Bühne in die Innenstadt stellen. Und plötzlich war die eine Hälfte des Parkplatzes unten am Landungsplatz gesperrt. Es stand eine Bühne da, es war alles eingezäunt und wir haben ein Festival draus gemacht. Und das ist gut gegangen. Und ist so gut gegangen, dass wir alle gesagt haben, okay, wir wollen das weitermachen. Wir wollen das gerne verstetigen und hatten dann auch dankenswerterweise die Unterstützung von der Stadt und auch vor allem von der Stadtpolitik, das muss man, glaube ich, da dann auch nochmal betonen, eben dieses Festival zu einem festen Termin im Kulturkalender von Rüsselsheim zu machen.
1: Man muss dazu sagen, dass wir alle keine, oder bis auf eine Person, glaube ich, keine Vorerfahrung haben, was Festivalgestaltung angeht. Und wir haben einfach mal angepackt. Das war das Verrückte daran. Wir hatten keine Angst gehabt vor den großen Aufgaben. Wir wussten, dass das natürlich, dass alle irgendwie mit allen Augen drauf gucken und wir natürlich auch eine Bewertung erfahren werden. Und dennoch hat uns das nicht abgehalten, einfach mal anzupacken und was zu machen, was uns allen irgendwie Freude bereitet. Und uns war von vornherein klar, dass wir vom Programm her so bunt wie möglich sein wollen, um so viele Menschen wie möglich anzusprechen, was eine Riesenaufgabe ist, gerade für ein Festival auch. Aber es war uns unfassbar wichtig, dass wir Menschen in die Stadt holen, auch umliegend, die einerseits Förderbedarf haben, von ihren Bands her zum Beispiel, oder auch mal zeigen wollen, was sie können, auch Vereine, die bei uns auftreten können, dass wir vielen Leuten oder einer ganz diversen Menschenmenge an Leuten eine Bühne bieten können, um gesehen zu werden oder um zu sehen, was das alles gibt.
0: Also ich merke schon, das ist nicht nur eine Win-Win-Situation, sondern da ist noch ein Win dabei. Die Bands werden ein Stück weit gefördert, werden bekannter gemacht. Die Leute haben Freude, haben Begegnung miteinander und auch die Stadt weiß, dass sie aufgewertet wird.
2: Ja.
0: Das ist ja eine totale Aufwertung.
2: Ja,
0: deshalb, du hast eben fast so ein bisschen demütig gesagt, ja, die Politik unterstützt uns, die Stadt unterstützt uns. Im Prinzip, was Schönes kann der Stadt ja gar nicht passieren, dass es Menschen gibt, die sagen, hier, wir packen an, wir versuchen was, wir wollen was Schönes in die Stadt mit reinbringen. Also wenn man das nicht unterstützen würde, ich glaube, dann hätte man wahrscheinlich die Augen total verschlossen. Und du, Kim, schon gesagt hast, wir hatten keine Erfahrung, wir haben es einfach mal probiert. Ich meine, es hätte ja nicht mehr, als dass es vielleicht keinen interessiert hätte, schiefgegangen wäre. Und so ist es dann zu etwas Größerem geworden, was man vorher gar nicht auf dem Schirm hatte und kann sich darüber freuen, dass das Ding wächst.
1: Absolut. Auch die Anerkennung erfährt oder Leute schon jetzt fragen, wann das nächste Festival ist. Das ist ein enormer Zuspruch. in dem Fall. Und macht uns natürlich alle super glücklich zu sehen, dass das weiter wächst. Natürlich muss irgendwann mal eine neue Generation kommen. Das wäre schön, wenn Interessierte uns einfach ansprechen und das Team weiter wächst und wir neue Ideen auch mit reinbringen können. So wie das Festival jetzt gerade ist, darf es sich auch weiterentwickeln. Und das ist auch von vornherein der Plan gewesen, dass es ist einfach so mit der Zeit irgendwie sich auch ein bisschen verändert und immer wieder neuen Impuls gibt.
2: Immer wieder was anderes Schönes auch wieder aufzeigt. Und man merkt es an den Helferinnen. Wir haben unser Kernteam, unser Kernorga-Team, das quasi über das ganze Jahr verteilt diese Planungen macht. Und wenn es dann wirklich in die heiße Phase geht, haben wir nochmal ein großes Helferinnen-Team, die dann bei der Technik aushelfen, bei der Doku bei, und sei es einfach nur Sachen von A nach B zu schleppen. Ja. Und da haben wir auch einen riesigen Zuwachs und auch durch alle Altersstufen durch alle Berufsgruppen, auch so ein Spiegel quasi letztendlich von dieser ganzen Stadt. Und da ist natürlich dann auch der Gedanke dahinter, dass die Leute so angefixt werden, also auch sagen, okay, ich möchte mich mit den größeren Dingen noch auseinandersetzen. Und das ist, glaube ich, die Erfahrung, die wir auch gemacht haben. Man kann, wenn man ein Festival veranstaltet, wahnsinnig viel lernen, was vielleicht auch hoffentlich einem im späteren Leben noch irgendwie weiterhilft. Also ich angefangen von Trinkwasserschutz über Emissionsschutz und was man da alles irgendwie beachten muss und welche Behörden dann da irgendwie mit reinspielen. Also man kann viel lernen und man kann vor allem auch viel lernen, wenn man einfach nur 5 Tage lang durchpowert und bei uns mithilft.

0: Der Kreisfunk hier aus Radio Rüsselsheim. Nee, von Radio Rüsselsheim, aus Rüsselsheim. So heißt es richtig. Und wir haben während der Musikpause festgestellt, es wäre natürlich auch cool, wenn wir Musik vorstellen, die uns während des Festivals erwarten. Und der Kim, der auch hier im Studio ist, der wird dann gleich so lieb sein und das dann irgendwann raussuchen für mich. Jetzt habe ich erstmal einen Flyer vor mir liegen und als ich den aufgeschlagen habe, das war während der Musikpause, da habe ich gesagt, ach du liebe Zeit. Aber im positiven Sinne gemeint, das Ding ist ja prockelvoll. Ja. Wie viele Veranstaltungen sind da nochmal geplant?
1: Knapp 80.
0: Genau. Und dann ist auch ein kleiner Plan, wo denn alles stattfindet. Gut, das sind also 4 große Standorte. Nee, 5. Es gibt den Landungsplatz, es gibt den Gemeindeplatz, das ist also da, wo das Haus der Kirche ist, Katharina von Bora, den Löwenplatz, den wir schon angesprochen haben, natürlich das Rollwerk darf nicht fehlen und dann, das war jetzt für mich neu, der Begriff, Taube die Galerie. So, und bevor jetzt alle genauso gucken wie ich, so wie Ludi von dem, was?
2: Oh, nein.
0: Erklärt mal kurz.
1: Ja, die Zaubergalerie ist im Prinzip das Atelier von Yannick Pfeiffer, der sich verschiedene KünstlerInnen einlädt, um Ausstellungen dort zu planen. Und natürlich, weil Yannick auch bei uns fest Bestandteil des Orga-Teams ist, haben wir die Zaubergalerie auch für unser Festival gewinnen können. Da wird es unter anderem auch so kleine Musikstücke geben, DJs, die dort auftreten, aber auch natürlich eine Ausstellung. Und die Taube Galerie ist ursprünglich der alte Anne-Blumen-Laden, falls das jemand noch kennt.
0: Genau, da war ja eine Zeit lang auch der Malkasten mehr drin.
1: Mhm. Genau.
0: Und ja, also irgendwie, wir haben doch so viel Kultur in Rüsselsheim, die manchmal so ein bisschen übersehen wird.
2: Ja. Und das ist ja dann auch ein bisschen wieder die Aufgabe von uns, dann den Blick wieder zu weiten und dass man das auch entdecken kann. Also Yannick hatte jetzt vor ein paar Tagen, vorgestern glaube ich, eine Vernissage. Also er lädt immer Künstlerinnen ein, die bei ihm dann in der Taube ausstellen. Und der große Vorteil ist natürlich von diesem Blumenpavillon, man kann auch jederzeit reinschauen. Das muss nicht zwingend offen sein, man kann auch durch die Scheiben schauen und wunderbare Kunst von Künstlerinnen aus der Region und ich glaube teilweise sogar auch mal ein bisschen weiter darüber hinaus sich betrachten und auch eine herzliche Einladung auch mal abseits von Bel Air einfach mal gerne bei Yannick in der Taube vorbeizuschauen. Auch immer wunderbare Leute, die da anzutreffen sind und vielleicht kommt da die nächste Festivalidee auch noch zustande.
0: Also den Yannick, also jetzt an normalen Sonntag, obwohl jetzt, wir haben ja noch normalen Sonntag, ne? Das Festival hat ja noch nicht angefangen. Da ist der Yannick sonntags vormittags anzutreffen. Mhm. Und wir haben uns vom Radio auch mal gedacht, wir würden auch gern irgendwann mal so im Spätsommer den Kreisfunk direkt mal aus, jetzt muss ich den Begriff noch mal lernen, aus Taube die Galerie senden.
2: Ja. Also ich würde jetzt einfach mal behaupten, Janik ist auf jeden Fall dabei.
0: Ja, wir hatten ja schon mal vorab gespräch. Also ich spreche mir jetzt nicht einfach über den Kerl, ohne dass ich mit ihm gesprochen habe.
2: Ja. Ne?
0: Aber wir haben das schon mal so in der groben Planung. In der groben Planung haben wir dann auch gleich mal die Playlist. Also jetzt stelle ich mal dem Christian eine längere Frage. Dann kann nämlich der Kim das bei uns einrichten. Ich würde jetzt gern mal so ein paar einzelne Programmpunkte mit dir, lieber Christian, durchgehen. Und zwar gibt's da was natürlich mir als Radiomensch sofort aufgefallen ist, das Bel Air Tonstudio.
2: Genau. Also wir haben, wenn man die Karte nochmal rauszieht, da ist oben rechts ein kleiner Punkt, da steht JAS, das ist das Jugendzentrum direkt am Friedensplatz von der Jugendförderung. Mhm. Mit dem wir auch jetzt schon eigentlich seit Stunde Null zusammenarbeiten, Programm auch bei den Festivals haben.
0: Die haben ja, glaube ich, so ein Tonstudio
2: genau,
0: drin.
2: Genau, ne? Die haben so ein kleines Mini-Tonstudio, was damals, glaube ich, sogar auch von Zukunft Innenstadt gefördert worden ist. Und das wird natürlich in der normalen Arbeit von denen auch immer wieder mitgenutzt, dass man da mit den Kiddies reingeht, dass man da kleine einzelne Musikstücke etc. auch produziert. Und das Ganze passiert jetzt eben dann auch während Bel Air. Und das Highlight soll sein, dass ein Bel Air-Song, wie auch immer er dann auch sich anhört, gestaltet ist, im Stil ist, aus diesem Tonstudio entstehen soll.
0: Also das heißt, es ist auch so, es ist nicht alles fertig, sondern man kann sich auch als Besucher einbringen?
2: Natürlich, also es soll natürlich auch kreativ die Leute anregen, mitzumachen. Also wir haben, das ist auch in dem Plan, Kim zählt es gerade durch, auch markiert, Kinderangebote und Mitmachangebote. Und das ist ja ein großes Anliegen letztendlich von uns. Also nicht nur Kultur irgendwie fortzusetzen, sondern die Leute auch aktiv dazu einladen, selber künstlerisch aktiv zu sein. Wir haben Mitmachworkshops, wir haben Tanzprogramme, bei denen mitgemacht werden kann. Und da kommt uns dann im Grunde eigentlich auch das Papierboot wieder mit rein, weil es ist niedrigschwellig, mal ein Papierboot zu falten. Und da muss man auch jetzt nicht die Ansprüche an sich selbst so hochsetzen. Das ist am Ende auch was Künstlerisches, was Schaffendes. Und deswegen auch immer die große Einladung, tatsächlich auch einfach mitzumachen.
0: Wir haben ja heute Muttertag. Und da ist mir ein Programmpunkt aufgefallen, der am Freitag ist. Mhm. Und zwar im Rollwerk um 18 Uhr. Geht aber bis in die Nacht. Mama tanzt.
1: Korrekt.
0: Ja, das, das heißt, das ist ein speziell Programm für Mütter. Aber es wird jetzt nicht kontrolliert, ob die wirklich Mütter sind, oder?
1: Nein, es wird nicht kontrolliert, ob sie Mütter sind. Da dürfen alle Frauen, die möchten, dort hingehen, um zu tanzen. Es geht einfach nur darum, dass nur weiblich gelesene Personen dann dort sind und die einfach einen wunderschönen Tag miteinander verbringen können. Ad hoc zu dem Vatertag, der halt am Tag vorher ist. Dementsprechend haben wir es dann Mama tanzt genannt. Das ist auch eine Partyreihe, die, glaube ich, deutschlandweit ganz großen Anspruch oder Zuspruch findet.
0: Das heißt, das ist dann auch so ein bisschen ein geschützter Raum,
1: ja,
0: vielleicht für manche Frauen?
1: Genau. Einfach, ja, wo man ausgelassen und ganz völlig entspannt feiern kann, ohne sich Gedanken zu machen über Bewegungen oder wie auch immer.
0: Wo wir schon ein bisschen beim geschützten Raum sind. Also das Festival will ja im Prinzip ganz Rüsselsheim und viele auch aus dem Kreis Groß-Gerau erreichen. Und jetzt gibt es ja Menschen, die vielleicht schwer zu so einem Festival, schwer in die Stadt zu kriegen sind. Und auch wenn man jetzt zum Beispiel was anbietet, Mama tanzt, dass dann vielleicht auch Frauen, die vielleicht aus einem sehr streng gläubigen muslimischen Haushalt kommen, vielleicht auch die Möglichkeit haben, da auch ein bisschen sich zu entfalten?
1: Ja, absolut. Das ist uns ja auch wichtig.
0: Gelingt das auch? Oder ist das nur der
1: Anspruch? Zum Teil auf jeden Fall. Nee, also ist natürlich schwierig. Wir sind ein sehr weiß gelesenes Team natürlich. Das macht es ein bisschen schwieriger, da glaube ich, zusammenzufinden in irgendeiner Form, oder das wird uns sozusagen nachgesagt, aber ich glaube, wir kriegen das sehr, sehr gut hin bisher, dass wir da irgendwie ein total tolles, buntes Team zusammenkriegen. Also auch unter den Helfenden haben wir Diversität, und das ist uns auch unfassbar wichtig, weil genau das ist ja auch Rüsselsheim oder die Umgebung.
0: Also ist das auch so ein bisschen, gelingt das auch so ein bisschen? Wir haben ja alle zwei Jahre, glaube ich, das Festival der Kulturen, das finden auch alle ganz cool. Aber mehr Vermischung gibt es dann manchmal nicht. Schafft es dieses Festival dann wirklich, dass wir uns auch als Stadtgesellschaft ein bisschen mehr finden? Dass dann diese ganzen separaten Gruppen, die es ja in jeder Stadt leider gibt, ne, sich doch ein bisschen mehr vermischen?
1: Ach, das wäre wünschenswert auf jeden Fall. Also wir würden uns riesig freuen, wenn wir das Festival der Kulturen und das Bel Air Festival viel, viel näher zusammenbringen könnten. Jetzt nicht datumstechnisch gesehen, aber das Bands, die oder Kulturvereine, die auf dem Festival der Kulturen irgendwie ihren Stand haben, dass die auch zu uns kommen oder Interesse haben, mit uns zusammenzuarbeiten, umgekehrt genauso. Also ich würde mich riesig freuen, wenn wir einfach eine super Bandbreite an musikalischen Acts, an Essen vor allem. Also ich finde, Essen ist so starke Kultur, wie man sie musikalisch teilweise genauso ausdrücken kann, und gehört für mich halt unfassbar nah zusammen.
2: Mhm. Und ein Ansatz, den wir verfolgen, den wir natürlich irgendwie weiter ausführen möchten, ist ja letztendlich nicht zu erwarten, dass die Leute zu uns kommen, sondern dass wir auch eben zu den Leuten hingehen. Das passiert jetzt in unserem Fall. Wir sind natürlich auf die Innenstadt erstmal konzentriert. Aber es ist so gelegt, dass es passiert was in der Stadt. Und da ist irgendwie ein größerer Auflauf, weil gerade am Löwenplatz irgendwie Programm läuft und es laufen Leute natürlich kontinuierlich auch dran vorbei. Und jede Person, die dann stehen bleibt, kurz schaut und dann vielleicht sich dann auch entscheidet, mal dorthin zu gehen, mal nachzufragen, was ist das? Das ist dann der große Erfolg, den wir natürlich dann auch haben, weil sich das dann am Ende auch rumspricht. Und das ist mit Sicherheit auch so eine Lehre, die jetzt Kultur in dieser Stadt wahrscheinlich jetzt auch besser spät als nie gelernt hat. Mir fällt da jetzt irgendwie das Museum ein, die jetzt aktuell zu 50 Jahren Museum Rüsselsheim mit so einem großen Pavillon durch die Stadt ziehen. Und der steht aktuell am Berliner Platz. Und das, was man da auf jeden Fall mitbekommt, ist, da steht dieser riesige gelbe Würfel und die Leute kommen vorbei und fragen erstmal, was ist das? Und schon ist man im Gespräch und schon passiert da was und es passiert Dramenprogramm und es wird angenommen. Und plötzlich stellen Leute fest, okay, es gibt ein Museum hier, es gibt eine Festung hier und es gibt ganz viel, was hier passiert. Und das ist auch so die Kerbe, die wir einschlagen möchten.
0: Also ich habe jetzt gerade so dieses Bild von Dornröschen vor mir.
2: Ja.
0: Also dass wirklich die Stadt mal wach geküsst wird und man aus diesem Dornröschenschlaf rauskommt und nicht nur immer so dieses, ja, es hat sich so viel verändert und es ist nicht mehr meine Stadt oder früher war alles besser. Ne? Das höre ich ja sehr häufig. Mhm. Ne? Und dass man einfach sieht, hey, wir stellen was auf die Beine, wir stellen gemeinsam was auf die Beine. Und jetzt ist natürlich dieser Begriff ein bisschen verbraucht, politisch verbraucht, aber so, dass dieses Wir sind Rüsselsheim da ist, das ist nicht auf diese Wählerinitiative gemünzt, ne? Sondern aber so, dass wir mehr so dieses Wir-Gefühl auch haben. Ne? Mhm.
1: Ja, absolut. Es ist so unfassbar wichtig, dass wir als Menschen, die hier wohnen, zusammen anpacken, weil dann erst kann sich für jeden was entwickeln. Und ich glaube, hätte Opel oder, also Sophie sowie Adam, hätten die Füße stillgehalten, wäre hier auch nichts passiert. Und da einfach mal wieder die Initiative zu ergreifen und wirklich einfach anzupacken. Also wir machen das alles ehrenamtlich vom Team aus. Das ist unfassbar viel Arbeit. Wir arbeiten eigentlich nach dem Festival schon fürs nächste Festival, so wie es bei vielen Festivals wahrscheinlich ist. Aber es ist für uns unfassbar wichtig, da damit anzupacken und durch diese Initiative für uns alle auch was zu erschaffen. Und das bewirkt ja enorm, dass in der Stadt was passiert. Und wir wollen ja auch nicht, dass es nur im Festivalrahmen bleibt bei uns, sondern es dürfen auch während dem Festival zum Beispiel Gastronomen ihr eigene kleine Musikprogramme mit dazustellen. Hm. Das muss gar nicht mit uns vorher groß abgesprochen sein oder sowas, sondern es soll schon so sein, dass andere Leute mit inspiriert werden oder wachgeküsst werden, wie Sie es so schön gesagt haben, da auch ein bisschen was zu machen und zu sagen, oh, wir sind, keine Ahnung, ein griechisches Lokal, wir würden gerne einen griechischen Act hier hinstellen, ich habe einen Cousin, wie auch immer, einen Freund, der total tolle Musik macht, ich lasse den jetzt auch mal bei mir auftreten. Und genau das soll das Bel Air Festival halt auch machen, und zwar nämlich Gastronomen drumherum oder dürfen auch Einzelhändler sein, die dann vielleicht Lesungen, Veranstaltungen oder wie auch immer. Also es darf gerne noch über unsere Grenzen hinaus wachsen.
0: Also im Prinzip ist das wie eine riesige Party, die über 5 Tage geht. Und jetzt vielleicht nicht zu vergleichen mit dem Hessentag, sondern eher der Rüsseltag. Ne? Aber dass wir einfach uns selbst ein bisschen feiern. Mhm. Und dazu gehört Musik. Jetzt bin ich mal gespannt. Ich guck gerade mal.
1: Ich habe die Maus drauf bewegt.
0: du hast jetzt Musik rausgesucht. Ja. Die kann man auch im Internet finden.
1: Genau.
0: Ich glaube, bei Spotify habt ihr das hinterlegt. Ne?
1: Richtig, bei Spotify haben wir eine eigene Playlist. Die wird von uns sozusagen zusammengestellt durch die Acts, die bei uns auftreten werden. Ich glaube, wir haben mehrere mittlerweile, jeweils immer eine für das Jahr und ich glaube, eine zusammengewürfelte so ein bisschen. Die Band, die wir jetzt rausgesucht hatten, ist Zimt und Zorn und spielen Pop-Rock. Ich bin gespannt, wie es Ihnen gefällt.
0: Was spiele ich jetzt?
1: Poprock.
2: Also das was, wo die Maus drauf ist.
1: Genau.
0: Wo die Maus drauf ist. Genau. Ach so und passt ja auch so ein bisschen zu heute. Heute kann es regnen, es scheint die Sonne. Da hast du den richtigen Titel ausgesucht, ne? Du gibst die Sonne in den Regen. Ach, das hätte jetzt auch bei H4 laufen können. Klingt wie ein Schlager. Ich lasse mich überraschen, was da jetzt kommt.

0: Der Kreisfunk mit richtig toller, angenehmer Musik, die wir auch in der nächsten Woche irgendwo in Rüsselsheim live hören werden. Wann werden wir den denn hören? Wisst ihr das?
1: Am Sonntag tatsächlich, um 18.30 Uhr.
0: Also am Sonntag in einer Woche. Also diesen Sonntag, sondern...
1: Genau, kommenden Sonntag.
0: Den 17. Mai.
1: Genau, nee, nicht auf dem Bel Air Festival.
0: Und das war um?
1: Um 18.30 Uhr auf der Sturmfreibühne, also unten am Landungsplatz.
0: Also ich finde das total angenehm.
2: Ich habe eben noch mal schnell gegoogelt, wo die kommen aus Konstanz.
0: Mhm.
2: Oder Konstanz, wie man es vielleicht, Konstanz. was eigentlich auch wieder ganz schön ist, weil man dann auch, oder das merken wir eigentlich auch immer wieder bei der Programmzusammenstellung, dass das Festival nicht nur bei den Besucherinnen immer bekannter wird, sondern eben auch bei den Künstlerinnen. Mhm. Wir teilweise auch internationale Bewerbungen haben.
0: Das heißt, ihr habt dann irgendwann mehr Bewerbungen, als ihr unterbringen könnt?
1: Das definitiv.
2: Immer.
1: Ja.
0: Ach, das ist schon so, ja?
1: Schon von vornherein war das so gewesen, ja.
0: Also man muss jetzt nicht betteln, ach komm, bitte, tu mir den Gefallen, komm, sondern ihr müsst da schon... Und nach welchen Kriterien guckt ihr da?
2: Die Kriterien von unserem Booking-Team. Also im Grunde, wir haben für uns selbst den Anspruch, dass wir jetzt uns nicht auf ein Genre festlegen. Also wir wollen nicht das reine Rockfestival sein, nicht das reine Popfestival, sondern wir wollen wirklich die Vielfalt und die bunte Mischung ins Programm auch gießen. Und dann ist natürlich, die Programmzusammenstellung findet bei uns über einen Bewerbungsaufruf statt. Das heißt, die Bands bewerben sich aktiv bei uns, geben da schon die Informationen, die wir bräuchten. Das heißt, Kosten, Stil, Spielzeit und. Und wir haben unser Booking-Team im Musikbooking mittlerweile aus zwei Leuten bestehen, die da das erstmal alles natürlich durchhören, eine Vorauswahl treffen und entsprechend sich dann aus diesen einzelnen Zeiten ein Musikprogramm zusammen puzzeln.
0: Jetzt habe ich mal so eine Zwischenfrage.
2: Ja.
0: Jetzt hast du wahrscheinlich so deinen eigenen Musikgeschmack. So, und es gibt Titel, die findest du toll und sagst, das muss dabei sein, aber man versucht ja auch diese Ausgewogenheit. Das heißt, auch mal Bands zu nehmen, wo du sagst, naja, müsste ich jetzt nicht haben, aber ich weiß, es gibt Leute, die finden das gut.
1: Absolut. Also ich glaube, worauf das Booking-Team vor allem achtet, ist die Qualität, dass die irgendwie passt und dass die Bands halt nicht zu groß sind. Das ist halt auch nochmal so erstens ein Kostenfaktor natürlich. Andererseits...
0: Wie groß dürfen die maximal sein?
1: Das ist eine gute Frage. Ich wüsste gar nicht genau. Also wahrscheinlich...
0: Also ich kenne bis jetzt nur so kleine Bands. Also
1: ja. Ich glaube, es ist halt vor allem wichtig, dass es bei uns keine Headliner gibt. Das heißt, wenn jemand sehr stark heraussticht aus der Masse, dann wird es für uns schwierig, weil wir wollen, dass alle irgendwie halbwegs gleich behandelt werden können. Natürlich von den Uhrzeiten her gibt es Bands, die deutlich höheren deutlich höhere Zuschaueranzahl haben.
0: Mhm.
1: Aber an sich versuchen wir da auch schon eine gute Qualität zu bieten, ein sehr durchmischtes Genre, dass für jeden was dabei ist und dass die Leute Spaß haben. Also auch Musikrichtung, wir hatten letztes Jahr so eine Mittelalter-Rap-Band. Da haben wir alle erstmal gedacht so, okay, was wird da passieren?
0: Aber das ist doch cool. Und ich erinnere mich, war das letztes Jahr beim Vorentscheid für den Song Contest der Deutschen, dass die Herzen der Leute gedacht haben, diese eine Mittelalter-Rockband, die müsste es werden und sie wurde es aber nicht.
2: Ich glaube, letztes, da war bei Santiano oder irgend sowas dabei oder irgendwas
0: irgendwas in dieser Richtung,
2: ja.
0: Ne?
2: Ja, also es ist, ja, Eurovision ist, glaube ich, dann immer so eine andere Geschichte. Da wird dann das Beliebige rausgesucht, aber...
0: Also, ja gut, da geht es ja um vier Bühnen.
2: Genau, ne? Genau,
0: also,
2: genau. Nee, aber bei uns, also letztes Jahr, das war ein Henker. Da, also von der Bewerbung her, von den Unterlagen, die wir da geschickt bekommen haben, absolut schon spannend. Und das war einer der geilsten Auftritte, weil wirklich, die haben es geschafft, dass vor der Bühne, es war dann die Stadtwerke-Bühne, dass da wirklich im Reigen getanzt worden ist, dass die Leute wirklich beim Programm mitgemacht haben. Also es war einer der positivsten Überraschungen, die wir hatten. Und auch vom Stil her mal was komplett anderes. Und das ist eigentlich auch, das ist auch wieder das Coole bei uns. Wir haben zwei Bühnen. Wir sparen uns dadurch viel Lücken zwischen den einzelnen Acts und Für die Besucherin ist der Vorteil, wenn die eine Bühne das Programm durch ist, muss man sich nur um 90 Grad einmal drehen und hat dann in 15 Minuten da das nächste Programm. Und idealerweise folgt auf Rock Rap oder auf Rap folgt Pop. Und das heißt, die Leute werden auch aktiv eingeladen, mal einen Musikstil zu entdecken, den sie jetzt vielleicht nicht regelmäßig hören.
1: Ja, und tatsächlich haben wir ja auch nicht nur unten am Landungsplatz Musik, sondern dieses Jahr auch ganz viel am Löwenplatz. Dementsprechend haben wir sozusagen drei Bühnen.
2: Ja. Und man kann wirklich frei hin und her, man muss sich jetzt nicht ärgern.

0: und findet vielleicht was ganz Neues für sich.
1: Die Veranstaltung ist ja grundsätzlich unpolitisch, so wie ich sie wahrnehme. Und trotzdem, zumindest das letztes Jahr war das so, dass es ein Politikum wurde. Die AfD hat versucht, das zu verhindern, das Festival.
2: Ja, also das war so eine Nachwehe letztendlich auch vom abgesagten Klassikertreffen, weil die Sicherheitsauflagen oder generell die Kosten, die damit verbunden sind, die sind in den letzten Jahren gestiegen, das spüren wir auch. Mhm. Und das Klassikertreffen wurde dann entsprechend aufgrund der Höhe der Kosten abgesagt, weil es müssen Straßen gesperrt werden, es müssen diese Terrorsperren gestellt werden, die müssen 24/7 eigentlich besetzt sein und das sind natürlich alles Kostentreiber. Und dann wurde diese Klage, also noch nicht mal gegen uns, sondern gegen die Stadt erhoben, dass man doch irgendwie ein Sicherheitskonzept oder ähnliches, also es wurde angezweifelt, dass wir kein Sicherheitskonzept haben, was nicht der Fall ist. Und
1: also das heißt, es war eigentlich nur eine vorsorgliche Maßnahme und es ging nicht gegen das Festival.
2: Das weiß ich nicht. Ich kann der Klägerin nicht in den Kopf schauen. Auf jeden Fall hatte sie damit keinen Erfolg. Mhm. Wir hatten.
1: Aber ist es so, dass es Menschen gibt, denen das unliebsam ist, was ihr macht?
2: Ich gehe mal davon aus. Also wir stellen uns gut wirksam, öffentlichkeitswirksam hin und sagen, wir sind ein offenes, inklusives Festival. Bei uns sind alle Menschen willkommen, ob groß, klein, jung, alt, dunkle Haut, helle Haut, alles mögliche. Also wir wollen diesen Anspruch, dass alle bei uns willkommen sind, natürlich beibehalten. Und das stößt natürlich, gerade wenn es in den rechten Raum geht, natürlich auf Widerspruch. Und das, ich würde es jetzt noch nicht mal als eine politische Positionierung betiteln. Das ist schlichtweg normal, dass alle da sein dürfen und alle willkommen sind. Und wer was dagegen hat, dem ist dann auch am Ende freigestellt, eben nicht zu kommen.
1: Ja, also ist schwer nachvollziehbar, dass jemand was dagegen haben könnte, gegen so ein Festival. Ich habe ja vor mir diesen Flyer liegen. Mhm. Jetzt liegt der wahrscheinlich an verschiedenen Orten aus, aber wir sind ja nun mal im Jahr 2026 und wo kann man das online sehen?
2: Also es ist tatsächlich eine Rückmeldung, die ich letztes Jahr bekommen hatte. Wir verteilen auch während dem Festival immer wieder Flyer an die Leute, die aufs Gelände kommen, und es wurde letztes Jahr sehr häufig abgelehnt, weil die sich eben digital schon vorbereitet haben. Und was eigentlich auch ein gutes Beispiel ist, dass man jetzt nicht mehr nur auf Print angewiesen ist, sondern die Leute auch schon so ihre 5 Tage durchgeplant haben. Und wir haben da tatsächlich auch ganz praktische Tools für. Einerseits haben wir unser Programm natürlich auf unserer Website, bell-r-festival.de. Und dann, wenn man mobiler unterwegs ist, gibt es die Festival-App Infield, in der auch wir als Festival angelegt sind, und da hat man dann eine wunderbare Übersicht über das Gesamtprogramm, was passiert am Tag, was passiert an welchem Ort, mit zusätzlichen Infos zu den Künstlerinnen, mit Links zu Spotify, zu anderen Social Media Kanälen. Und das Schöne an dieser App ist, man kann sich auch einfach seinen Tag zusammenstellen, indem man quasi Herzen verleiht, Favoriten setzt und muss letztendlich eigentlich nur noch in die App reinschauen, um zu wissen, wo will ich hin, was will ich mal ausprobieren.
1: Wenn wir schon beim Digitalen sind, wäre es denn denkbar, dass vielleicht nächstes Jahr ein Teil oder vielleicht fast die gesamte Veranstaltung, nee, alles wird nicht gehen, aber dass man eine wichtige Highlights im Stream überträgt?
0: Puh, ich sag mal so, denkbar ist es auf jeden Fall, wenn wir die Menschen dazu haben, die uns dabei unterstützen. Ich glaube, in der Aufstellung, in der wir jetzt gerade sind, ist es einfach ein zu großer Akt. Da wollen wir schon einfach Hauptaugenmerk darauf legen, dass Menschen zu uns kommen, weil es ist ja auch natürlich für Musik erschaffende Menschen schöner, wenn man sieht, was das für eine Reaktion auslöst im Gesicht des Publikums. Von daher, ja, für welche, die dann zum Beispiel krank werden oder so, ist es natürlich super schön zu sehen. und trotzdem daran teilhaben zu können. Aber ich glaube, Hauptaugenmerk

0: sollte schon darauf liegen, zu uns zu kommen, damit man sich dann halt auch mit den anderen Menschen verknüpfen kann. Also nur dann kann man auch zusammen sein, wenn man nicht gerade alleine daheim sitzt. Aber an sich fände ich es, glaube ich, auch schon schön, weil dann wird es vielleicht überregional nochmal bekannter, dass Menschen, die nicht hier sein können, weil sie nicht hier wohnen, trotzdem dann teilhaben können.
1: Wie sieht es denn überhaupt aus so mit den Medien? Dass die Mainspitze darüber berichtet, das ist klar. Aber hat auch vielleicht der Hessische Rundfunk mal Interesse, mit der Hessenschau vorbeizuschauen?
2: Das ist eine Sache, die ich jetzt schon seit 2 Jahren versuche.
1: Ja?
2: Also klar, also was ich glaube, der größte Erfolg, den wir jetzt dieses Jahr haben, ist, dass wir in diesen, wenn auch die überregionalen Medien quasi so auflisten, welche Festivals stehen jetzt an oder der Festivalsommer beginnt.
1: Gut, also das ist dann wahrscheinlich jetzt, online, ne?
2: Das oder? Ist dann online, da waren wir dann jetzt auch einige Male, glaube ich, jetzt auch schon mit genannt. Natürlich mit dem Hessischen Rundfunk. Also ich hatte mal, das war nachdem dieses Tobis Städtetrip hier in Rüsselsheim gewesen ist, hatte ich dann halt auch immer ganz dreist einfach an die Redaktion geschrieben und habe gesagt, das ist wunderbar, was ihr da alles gezeigt habt, aber Rüsselsheim ist so viel mehr als einfach nur Opel und Industriekultur.
1: Ja, das fand ich ein bisschen enttäuschend. Also da kam ja wirklich nur Opel drin.
2: Genau, vor, ne? Genau. Und das hatte ich dann
1: auch als wenn es die Stadt gar nicht gäbe.
2: Und dann hatte ich auch einen längeren E-Mail-Kontakt dann mit dem Redakteur, der auch immer diesen Camping-Trip für den HR macht.
1: Friso, genau. ja.
2: Und
1: das ist übrigens auch cool, das muss man mal nebenbei erwähnen, diese ganze Sendung wird mittels eines Handys, also eines Smartphones erstellt, also die haben gar keine Kamera, ne? Also der Ton ist zwar noch separat, ne? Das läuft noch über so einen Tonarm, wie man das kennt von früher, aber die reine Filmaufnahme, die wird über ein Smartphone gemacht.
2: Und das, also das war dann, also dieses Gespräch ist dann damit eigentlich geendet, dass bei den Öffentlich-Rechtlichen ist es halt nun mal so, die haben natürlich einen Haufen Themen, die sie irgendwie behandeln müssen oder wollen oder könnten. Und es geht dann immer um die Art und Weise der Aufarbeitung. Also es muss alles trimedial oder multimedial sein. Das heißt, es muss sowohl für online, für Fernsehen, für Radio und sowas genutzt werden. Und dann ist es immer schwer, da irgendwie was zu platzieren. Aber das ist eigentlich, ich glaube, wir sind alle irgendwie unabdinglich daran, mit den Connections, die man potenziell zum HR hat, ob man da jetzt irgendwie Leute kennt oder ich habe jetzt aktuell den Vorteil, dass ich beruflich zumindest einen Gästeausweis für den HR habe. Ich weiß noch nicht, an welche Tür ich klopfen muss, aber ich bin kurz davor.
1: Gut, also wenn du schon mal im Gebäude bist, ist ja schon mal gut.
2: Eben. Und
1: einfach mal ganz spontan halt in die HR3 Morning Show reinlaufen. Ne? Hallo, ich bin der Christian.
2: Ich habe da was zu sagen. aber ich denke mal, das ist jetzt auch wieder so eine Sache. Also wir sind als Festival relativ jung mit 4 Jahren und ich denke mal, diese Aufmerksamkeit steigert sich stetig. Wir vernetzen uns mit anderen Festivals in der Region und wir tauchen immer mehr und mehr auf der Karte auf. Also da wird dann wahrscheinlich, oder ich gehe mal davon aus und hoffe auch inständig, dass dann auch hoffentlich mal die Hessenschau anklopft. Und
1: also irgendwann kommen die nicht mehr an euch vorbei.
2: Eben.
1: Ne, also weil es ist das Ereignis in Hessen, also ich bitte dich, also das...
2: Ne, und bei uns werden die Stars groß. Also wir hatten bei uns schon im Programm Leute, die dann im Folgejahr ihren großen Sprung geschafft haben. Also wir sind das Sprungbrett für die großen Karrieren hier aus Hessen.
1: Ach, guck mal an. So, dann würde ich sagen, hören wir mal wieder einen von denen, die vielleicht springen. Du hast mir die Maus draufgelegt. Sag mal was zu dem Titel.
0: Ich weiß, aber ich vergesse das immer. Angriff aufs Schlaraffenland, glaube ich, war das. Ja, die Band heißt Die Radierer. Und sie spielen Dada-Musik.

0: im Kreistag, nee, im Kreisfunk. Ich muss auch lernen. Das ist ja die zweite Sendung, die Kreisfunk heißt. Im Kreisfunkstudio sitzen zwei Kulturschaffende. Der eine mit einer Mütze, wie man sich das bei manchen Kulturschaffenden vorstellt, oder Kappe. Das ist der Kim. Sag nochmal deinen Nachnamen.
1: Kiepler.
2: Und Christian Bien.
0: Und ich habe ja schon am Anfang der Sendung gesagt, ihr seid beide mit dem Rucksack gekommen.
1: Ja.
0: Gehört zum Festival dazu oder hattet ihr eine lange Anreise zum Sender?
2: Also ja und ja. Ja, also, in den 5 Tagen sind wir natürlich irgendwie unter Dauerfeuer, weil wir frühmorgens eigentlich schon unterwegs sind und Vorbereitungen machen und natürlich auch immer Sachen von A nach B transportieren müssen. Und heute hat es den Hintergrund bei mir zumindest, weil ich noch vor Sendeschluss, glaube ich, die Sendung, den Sender verlassen muss, weil die Kultur ruft und ich eine hoffentlich sehr große interessierte Gruppe durch den Wernerpark führe, zu einer lyrischen Parkführung. Und das heißt, ich muss dann irgendwann mal hier abflitzen und habe hier noch mein Material dabei, was ich dann bei der Führung vorzeige.
1: Genau, und für mich bedeutet der Rucksack, ich muss irgendwas mit mir schleppen, was nicht kaputt gehen sollte, was ich nicht in meiner Hosentasche transportieren darf. Und da ich mich ja hauptsächlich auf dem Fahrrad bewege, macht der Rucksack für mich eigentlich immer Sinn. Da ist dann alles drin, damit es nicht in der Hosentasche sein muss. Und sehr angenehm auf jeden Fall, mit dem Rucksack zu fahren.
0: Wenn man jetzt hinter meinem Stuhl guckt, der ist auch ein Rucksack.
1: Wunderschön.
0: Auch ich bin so ein Rucksacktyp. Auch mit dem Fahrrad. Ne? Da sind wir uns ja wieder einig. Wir reden über das Bel Air Festival, das am 13. Mai startet und bis einschließlich Sonntag, den 17. Mai geht. Und dahinter steckt ja, kann man sagen, Trägerverein. Mhm. Und zwar ist das Sturmfrei. Wie kam es denn zu dem Namen Sturmfrei? Normalerweise erwarte ich von euch ja frischen Wind. Also es widerspricht ja dem.
2: Ja, es ist auch so ein bisschen in unserem Logo, was auch Kim gestaltet hat, ist auch die Windhose mit drin.
1: Ah, das muss ich korrigieren. Das Logo habe ich nicht gestaltet. Das Logo hat Lisa Rost gestaltet.
2: Vom Bel Air. Das Sturmfrei-Logo.
1: Achso, das Sturmfrei-Logo.
2: Sturmfrei-Logo ist von dir.
1: Okay, sorry, jetzt kam ich selbst durcheinander.
0: Aber jetzt macht ihr nicht einer Florio, ne?
2: Nee. Also, der Name, also das ist tatsächlich auch aus diesem Namensfindungsprozess für das Festival hervorgegangen, dass wir uns kurz überlegt haben, auch das Sturmfrei-Festival zu sein und sind dann doch bei Bel Air gelandet. Was dann so übergeblieben ist, ist, dass die Hauptbühne weiterhin die Sturmfrei-Bühne ist. Und dann, als wir nach der ersten Festivalauflage uns zusammengesetzt haben, um zu überlegen, wie es jetzt weitergeht. Also es war klar, 23, die erste Auflage, war eine städtische Veranstaltung. Und in den Folgejahren wird es auf jeden Fall nicht von der Stadt getragen. Das heißt, es braucht eine neue Trägerschaft. Und da sind wir dann eben zu dem Entschluss gekommen, dass wir das als Verein selbst übernehmen möchten, haben uns zusammengesetzt, haben diese Vereinsgründung durchgezogen und seitdem haben wir eben bei Sturmfrei das Festival angesiedelt und wachsen entsprechend auch als Kulturverein in der Stadt, der auch nicht nur Festival macht, weiter ran.
0: Genau, das wollte ich nämlich gerade fragen. Für was steht Sturmfrei? Also ich weiß, es gab eine Zeit, ist jetzt aber leider eingestellt oder pausiert oder wie auch immer, gab es regelmäßig Gespräche, also Podcast mit Menschen aus der Stadt, die was zu erzählen haben.
2: Genau.
0: Wobei das gefühlt für mich jetzt 65.000 wären, aber okay, ihr habt euch ein paar von denen ausgesucht.
2: Wir haben uns ein paar spannende Leute rausgesucht und es ist auch im Grunde eigentlich so der Kern von dem Verein, dass wir einfach das Spannende in Rüsselsheim auch ein bisschen hervorkitzeln wollen. Mhm. Und wir haben in dieser Stadt den großen Vorteil, dass wir eine gewaltige Bandbreite an Kulturschaffenden, an kreativen Menschen haben, die wir gerne weiter connecten möchten, die wir gerne auch irgendwie ein bisschen an uns binden möchten, aber auch eben so ein bisschen unsere Fühler auch selbst nach draußen strecken wollen, um eben diese Kulturlandschaft hier in der Stadt weiterzugestalten. Und das heißt, wir konzentrieren uns jetzt auch nicht nur auf uns selbst, sondern wir wollen mit anderen Vereinen zusammenarbeiten. Wir wollen mit anderen Initiativen, mit sozialen Kräften uns hier wirklich vernetzen, um was gemeinschaftlich aufzubauen. Also das ist nicht dieses, jeder kocht sein eigenes Süppchen und dann ärgern wir uns darüber, dass wir nicht das Geld dafür kriegen, sondern wir wollen zeigen, wir können mit dem Know-how, was wir haben, mit der Manpower, die wir haben, hier was auf die Beine stellen. Und wir sind immer offen für Ideen, die an uns herangetragen werden. Und wir sind vor allem auch immer offen für Ideen, die aus dem Verein selbst herangetragen werden. Dass Sturmfrei quasi auch so ein bisschen zu dieser Plattform werden kann, in dieser Stadt was zu bewegen.
0: Jetzt erzähl noch ein bisschen was über diese Podcasts.
2: Ja, das ist, das war so das zweite größere Projekt, was aus dieser Kulturinitiative entstanden ist. Also wir hatten Stella Lorenz und ich Stallzeit ins Leben gerufen. Bei diesem Podcast ging es darum, dass wir uns die Leute aus der Stadtgesellschaft rauspicken, die vielleicht so ein bisschen unterm Radar arbeiten.
0: Also es ging jetzt nicht nur um Politiker, ne?
2: Genau, oder so, also ne? Politiker gar nicht eigentlich. Also wir hatten gesagt, Politik überhaupt nicht, weil die haben ihre Plattform. Sondern wir wollten die jungen Kulturschaffenden, die Kreativen, die Unternehmerinnen, die Sozialtätigen oder einfach Leute auch mit einem spannenden Hobby, die auch für sich quasi dieser Stadt einen großen Mehrwert liefern, die wollten wir ans Mikrofon holen und mit denen einfach mal einen schönen Abend verbringen und herausfinden, wer das ist, warum die das machen, um so dann auch diesen Netzwerkgedanken auch aufrechtzuerhalten. Und wir haben 3 Staffeln produziert, immer mit A20 Folgen. Das heißt, wir hatten der Rechnung nach 60 Gäste, Gästinnen, immer auch mal ein bisschen mehr, weil auch Doppelbesetzungen da waren. Und da waren von den jungen Unternehmerinnen über die jungen Bauern, über jungen Kulturschaffende bis hin zu alteingesessenen, schon fast Extremsportlerinnen, alle möglichen Menschen dabei, die quasi einfach mit uns so einen kleinen Feierabend-Talk geführt haben. Und das Schöne daran war, dass daraus auch so ein kleines Netzwerk entstanden ist. Also wenn Leute dann auf der Straße irgendjemanden aus dem Podcast entdeckt haben und dann...
0: Du hast jetzt gerade auf mich gezeigt.
2: Ja, dieses...
0: Weil, Namensvetter von mir, den ich von ganz, ganz früher noch kenne, nämlich der Hartmut Hebling,
2: ja,
0: ne? Unser Pflanzenfreund von der Gewobau.
2: Und
0: der hat so viel spannende Sachen erzählt, das wusste ich alles gar nicht von dem.
2: Und das war auch teilweise, was uns dann immer wieder überrascht hat, was dann so aus den Leuten rauskommt. Also Ingo Reinbey, den ich beim Sport kennengelernt habe und den wir dann auch eingeladen haben, weil er wie ein Irrer mit dem Fahrrad von der nördlichsten Punkt Deutschland nach in den südlichsten oder andersrum, also einmal quer mit dem Fahrrad durch Deutschland. Und im Gespräch kommt dann raus, dass er nach Rüsselsheim gekommen ist, weil er hat ausgebildeter Koch und er hat im Ratskeller die Küche gemacht. Und dann kommt im Gespräch auch noch raus, dass er eben in dem Gebäude, wo heute die Jugendförderung drin sitzt, gelebt hat. Also so diese Geschichten wollten wir rauskitzeln und das kam bei diversen Leuten heraus. Also bei Hartmut mit diesem geballten Pflanzenwissen und den kleinen Präsenten, also diesen kleinen Granatapfelbäumchen, das steht immer noch im Garten von meinen Eltern und blüht jetzt hoffentlich auch wieder auf. Aber auch kleine Insider oder so kleine spannende Geschichten von dem in Rente gegangenen Pony, was da auf dem Hof im Odenwald steht oder alle möglichen Ambitionen, die Leute hier haben. Und das hat natürlich dann nach außen gewirkt, weil die Leute auf der Straße erkannt worden sind und dann von Zuhörerinnen, die dann teilweise auch dann erstmal festgestellt haben, okay, ich habe das Gefühl, ich kenne dich seit Jahren, einfach nur, weil ich diese Folge gehört habe und wollen wir nicht mal was machen oder wollen wir irgendwie, ich habe da eine Idee, hast du Bock drauf? Und das war so ein riesiger Mehrwert von diesem ganzen Podcast.
0: Jetzt versucht mir gerade so ein bisschen die Atmosphäre bei euch vorzustellen, weil es ist ja schon irgendwie faszinierend, also A, dass sich die Leute drauf einlassen, muss sich da vorstellen, so ein Gespräch dauert in der Regel so ungefähr eine Stunde.
2: Genau.
0: Ne? Ja. Mal mehr, mal weniger, aber so, das ist so der Richtwert, den man vielleicht nennen kann. Und dass die ja sehr viel Persönliches erzählen, sich sehr öffnen, das setzt ja ein gewisses Vertrauen voraus und es setzt auch voraus, ich fühle mich da, wo ich bin, wohl. Versuch mal so ein bisschen die Atmosphäre zu beschreiben.
2: Mein Küchentisch. Also die...
0: Also ihr sitzt in einer großen Küche.
2: Also groß, ja.
0: Ja.
2: Also ich bin.
0: Ist nicht nur eine Zweckküche, sondern man kann da auch.
2: Genau, sitzen. genau. Also ich bin zwischenzeitlich, somit dann noch bin ich umgezogen, deswegen hat sich dann noch das Küchensetting ein bisschen geändert. Aber die Prämisse war, wir laden die Leute zu mir ein.
0: Gibt es dann auch einen Kaffee?
2: Das kommt immer auf die Uhrzeit an.
0: Also gut, spät abends wird
2: was. Was von uns immer gereicht oder was wir immer gereicht haben, war Wasser. Mhm. Und wir haben es uns natürlich dann als Podcast immer ganz einfach gemacht. Wir haben die Leute darum gebeten, also was zu trinken mitbringen, wozu sie auch eine Geschichte erzählen können. Und da war dann von alkoholisch bis non-alkoholisch auch alles Mögliche dabei. Mhm. Kaffee hatten wir beispielsweise bei, als wir Franzi Höcker zu Gast hatten, die uns ein ganzes Kaffeemenü quasi dann aufbereitet hatte.
0: Jetzt möchte ich mal wissen, was hat der Hartmut Hebning mitgebracht?
2: Der Hartmut hatte, das ist eine gute Frage, ich glaube, der hatte irgendwas Gemixtes oder ein Tee, ich weiß es gar nicht mehr. Also es war, das ist eine gute Frage.
0: Also ein normaler Kaffee war es mit Sicherheit bei ihm nicht.
2: Nee. Ich
0: aber Tee könnte ich mir bei ihm vorstellen, so wie ich ihn einschätze.
2: Ich stehe jetzt tatsächlich auf dem Schlauch, es könnte ein Tee gewesen sein. Also es waren natürlich jetzt irgendwie 60 Getränke, die wir irgendwie hatten. Mhm. Und,
0: aber beim Hartmut erinnere ich mich, dem habt ihr irgendwas zu essen gegeben, aber nicht während der Aufnahme, sondern als ihr ihn mal getroffen habt.
2: Ja, er hat uns was zu essen gegeben.
0: Oder umgekehrt war es, ja? Also irgendwas, was außergewöhnlich war.
2: Ja, wir hatten im Gutsche gesessen und er kam vorbei, weil wir uns auch mit ihm verabredet hatten, weil wir dieses ganze...
0: Also erstmal ein Vorgespräch?
2: Vorgespräch.
0: Also das ist normal. Also man trifft sich jetzt nicht ins Blaue, sondern man hat erstmal ein Vorgespräch und...
2: Also die Vorbereitung war eigentlich so, dass wir immer einen Fragebogen geschickt haben oder auch einfach sowas zu den Leuten rausgesucht haben. Beim Hartmut war ein Vorgespräch, weil wir ihn erstmal ein bisschen überzeugen mussten, dass er überhaupt kommt. Mhm. Und das war die Pflanzenkohle, wo wir Wasser drauf geschüttet haben. Das haben wir nicht getrunken.
0: Musst du so sagen, also, der Kim hat gerade auf seinem Smartphone dem Christian irgendein Bild gezeigt.
2: Ja, aber also wir haben immer so ein, was dann auf dem Tisch dann alles lag an Geschenken und sowas, aber das war nicht das Getränk, das war Pflanzenkohle mit Wasser aufgegossen.
1: Ich dachte, das inspiriert dich vielleicht dazu, wieder zu wissen, was sie getrunken
2: haben. Aber es könnte ein Tee gewesen sein. Hartmut hat uns zum Gespräch verabredet und Hartmut hat uns Karamellbeeren aus dem Innenhof vom Rathaus, wo so ein kleiner Nutzgarten entsteht. Mhm. Und meine Beere hat nach Karamell geschmeckt, die von Stella hat sehr bitter geschmeckt. Und das hat er wohl nur noch irgendwie so im Augenwinkel gesehen, weil er noch schnell zur Bank musste. Und dann war schon erstmal schlechtes Gewissen und dann waren wir aber auch direkt im Gespräch und...
0: Also er hat ein schlechtes Gewissen nach dem Motto, ich habe die beiden jetzt vergiftet.
2: Ja, und, aber also mich hat es total gecatcht, weil da kommt jemand und hält einem irgendeine Beere hin und man, klar, esse ich. Vollstes Vertrauen.
0: Und wie gut kanntet ihr euch da schon, dass du dieses Vertrauen hattest?
2: Ich habe viel von ihm gehört, also ich habe die Geschichten immer erzählt bekommen. Und das war, glaube ich, so das erste Mal, dass wir uns bewusst live dann auch gesehen haben. Aber das ist dann... eigentlich auch das Schöne daran. Man weiß auf jeden Fall, die Leute, die bei uns zu Gast sind oder auf der Gästeliste stehen, die sind cool. Den würde ich dann auch vertrauen, wenn sie mir irgendeine Beere hinhalten.
1: Danke dir.
0: jetzt habt ihr ja nach 3 Staffeln das abgeschlossen. War einfach der Zeitaufwand zu groß? Weil ich kann mir jetzt nicht vorstellen, dass es keine Leute mehr gibt, die interessante Geschichten erzählen könnten.
2: Also die Gästeliste war oder ist auch immer noch ewig lang. Natürlich ist es so ein Zeitaufwand, spielt natürlich immer mit rein. Ich habe mich beruflich dann neu orientiert, da geht natürlich dann erstmal wieder Zeit drauf. Wir hatten gesagt, okay, wir pausieren oder wir beenden es. Also es ist kein, ich würde es jetzt nicht als einen Abschied für immer betiteln und es öffnet natürlich auch wieder die Türen für neue Projekte. Und die Leute gehen uns ja auch nicht verloren. Also in irgendeiner Form kommen wir natürlich auch wieder zusammen. Der Podcast selbst ist immer noch abrufbar.
0: Genau.
2: Man kann
0: wo?
2: Immer noch bei sämtlichen Podcatchern, also bei allen Spotify, bei allen möglichen ja, Anbietern, wo man das hören kann.
0: Auch YouTube oder so? Auch über YouTube, oder?
2: Auf YouTube nicht. Da haben wir nur zwei Videopodcasts. Einmal mit Nico Lange aus dem Stadtmuseum, einmal unsere Weihnachtsfolge aus dem letzten Jahr. Und das Gespräch mit Mario Hergeta, das war nur, da ist die Aufnahme ein bisschen zerschossen. Aber man kann uns auf jeden Fall hören und man kann bei uns auf die Website sturmfrei-rüsselsheim.de, da gibt es eine Unterseite zu Steilzeit. Da findet man dann auch Links zu Podigy, alle möglichen. Also man findet uns oder man hat die Möglichkeit, uns zu finden. Ich bastel gerade noch daran, dass eine Seitenumleitung für die Domain Steilzeit-Podcast zustande kommt. Irgendwie hakt es gerade ein bisschen. Aber man findet uns auf jeden Fall bei Spotify und Konsorten und kann da auch alle 60 Folgen noch durchhören.
0: Jetzt hast du ja schon durchblicken lassen vom Hartmut Hebling, hast du einiges gelernt. Kann ich dann auch davon ausgehen, dass er nicht der einzige Gast ist, bei dem du gesagt hast, oh, da kann ich mir was mitnehmen, da habe ich was gelernt?
2: Also was ein kurzer Lernmoment war, als wir Rüdiger Schmidt da hatten und er von seiner Morgenroutine gesprochen hatte, dass er früh morgens joggen geht und sich dann quasi für den Arbeitstag vorbereitet.
0: Das hast du jetzt nicht eins zu eins umgesetzt dann, oder?
2: Doch. Also zwei Wochen lang habe ich es durchgezogen. Dann
0: zwei Wochen,
2: irgendwie, dann doch irgendwie ein bisschen Kratzen im Hals und dann hat man es sein lassen. Dann hat man dann halt doch wieder morgens ein bisschen länger geschlafen. Aber so kleine, so kleine Mitbringsel oder so kleine Überlegungen, die man irgendwie in den Alltag auch mit einbauen kann, sei es von Getränkeempfehlungen, sei es von Routinen, die man irgendwie mal ansetzen kann. Also da ist einiges dabei und ich glaube, das Wichtigste, was man mitgenommen hat, ist einfach die Geschichten, die man gehört hat, die Gespräche, die man geführt hat und dass man auf die Leute auch immer wieder zukommen kann oder auch die Leute auf einen selber zukommen und vor allem sich da sehr viele Synergien auch aus der Gästeschaft sich ergeben haben.
0: Ich muss jetzt spontan wieder an den Satz denken, den meine Tochter als Kleinkind mal gesagt hat, wo sie sagte, Papa, das Schönste an Rüsselsheim sind die Menschen. Ja. Und das ist ja das auch, was eine Stadt ausmacht. Und diese ganze Reihe, wie viele Folgen waren es?
2: 60.
0: 60 Folgen von Menschen, die in Rüsselsheim leben, zeigt ja im Prinzip den Wert, das Potenzial, was eine Stadt hat.
2: Und das wollten wir eben aufzeigen. Also die Leute, die unterm Radar passieren, die eben denen die Bühne zu bieten, dass sie bekannter werden und dass das Engagement, was dahinter steckt, auch bekannter wird. Und von Rückmeldungen her weiß man oder wissen wir auf jeden Fall, dass dann auch die Zuhörerschaft dann auch in die höheren Ebenen bis auf politische Ebene dann auch existiert und das ist natürlich dann auch wieder ein Vorteil einerseits für eine Stadt, weil man, wenn da jetzt Entscheidungsträger aus der Verwaltung sind, die dann auch wissen, okay, da ist jemand, können wir mal fragen oder wir haben ein Projekt und dann können wir das mal so anfragen.
0: Ach so, dass man auch ein bisschen auf die Person neugierig wird.
2: Genau.
0: Also es ist einfach auch dieser Aha-Effekt da ist, okay, da sind Leute, die tragen die Stadt auf ihre Weise mit, die gestalten, prägen die Stadt.
2: Genau.
0: Und die Stadt besteht ja nicht nur aus den politischen Gremien, sondern sie besteht einfach aus den Menschen.
2: Genau.
0: Und jeder bringt sich da individuell ein. Und es macht auch Mut für Menschen, die vielleicht sagen, okay, ich sehe noch nicht meine Rolle, mich einzubringen, dass man sagt, okay, ich kann was für diese Stadt tun.
2: Ich werf mal den Blick zu dir als Gast. Was hast du mitgenommen?
1: Aus dem Podcast? Gute Frage. Ich war tatsächlich ja auch einer der interviewten Personen relativ zu Beginn in der ersten Staffel. Und
0: also da ging es erstmal noch mal in den eigenen Reihen erstmal rum, oder?
2: Ja, das auch, aber...
1: Ja. Ich glaube, in der ersten Staffel kann schon sein. Ja, er hatte dir auch gleich schon für den Podcast irgendwie Leute im Kopf, die ihr mal fragen wolltet, glaube ich. Ich fand es super interessant, auf der Seite mal zu sitzen. Ich hatte das so noch nicht gehabt, dass ich so lange auch mal über mich sprechen musste. Aber es war ein total angenehmes Gespräch, weil wir als Freunde da auch einfach saßen und der Austausch sehr interessiert war. Und ich muss auch sagen, als Hörer von den nächsten Podcast-Folgen, ich habe immer noch nicht alle durch, muss ich sagen, weil die zum Teil ja auch recht lang sind und ich mache das gerne irgendwie beim Haushalt, dass ich dann Podcasts höre. Wobei ich bei der einen oder anderen Person habe ich mich hingesetzt mit einem Tee und war quasi gefühlt live dabei, saß mit an diesem Küchentisch und hatte auch immer hier und da euch dann mal einen Kommentar geschrieben, so, oh ja, zu der Frage hätte ich die Antwort und wusstet ihr darüber Bescheid und habe mich dann auch versucht, mit der einen oder anderen Person zu verbinden. Wo ich einfach gedacht habe, boah, super interessant, ich hätte richtig Lust, ein Projekt mit der Person zu machen. Gab jetzt noch keine Möglichkeit, da tatsächlich eins zu starten, aber der Austausch war schon mal da und ich fand es unfassbar interessant und ich habe mir immer so vorgestellt, oh, wir machen mal so eine Netzwerkparty, wo alle, die jemals in diesem Podcast waren, mal zusammenkommen und man sich einfach austauschen kann.
0: Das wäre mal cool. Und wir können das auch mal im Radio machen, dass wir mal alle 60 einladen. Gut, da brauchen wir ein größeres Studio, aber kriegen wir vielleicht auch hin. Oder machen wir das mal auf einer Bühne? Ne? Ja. Das wäre ja auch mal eine Möglichkeit. Aber wie hast du dich da gefühlt? Also ich kann mir vorstellen, da kriegt man jetzt die Anfrage vom Christian und von der Stella und die sagen, hey, wir glauben, dass du was zu erzählen hast. Und ich glaube, die meisten von uns neigen dazu, wo sie denken, nee, also ich glaube, da habt ihr euch den falschen Ausdruck. Was soll ich denn erzählen?
1: Absolut. Ne? Über
0: mich gibt's so gar nicht so viel zu erzählen.
1: Genauso ging es mir. Ich war auch super nervös. Ich war sehr dankbar um den Fragenkatalog, den es davor gab, dass ich mich so ein bisschen drauf einstellen konnte.
0: Wie sieht denn der so grob aus?
1: Da waren verschiedene Fragen drauf.
0: Also das heißt, ist dann auch individuell, ne?
2: Nee. Also es ist immer derselbe Fragebogen für alle Leute und halt auch mal nicht die klassischen Lieblingsfarbe, Lieblingstier oder sowas Fragen, sondern irrationale Ängste, Ratschläge, die man immer geben möchte oder also es ist ein bisschen lockerer gestellt, was vielen aber auch dann wieder schwer gefallen ist, weil dann die Fragen doch nicht zu standardmäßig sind. Aber es kamen auch darüber eigentlich immer ganz spannende Gespräche zustande.
1: Ja, und es wurde, also was für mich dann auch spannend war, war dann zu merken, als ich dann da saß, ich war die ganze Zeit super nervös, dass ich die Antworten nicht vergesse, die ich mir aufgeschrieben habe. Aber letztendlich habt ihr ja sowieso die rausgepickt, wo ihr dachtet, ah, da ist vielleicht ein bisschen Mehrwert dahinter oder vielleicht irgendwie spannend, weil eine Geschichte dazu kommt. Und genau so hat sich das dann entwickelt. Aber ich war sehr nervös, muss ich zugeben.
0: Aber hast du es als gemütlich empfunden?
1: Oh, absolut. Also in dem Moment, wo ich da gesessen hatte und...
0: Vergisst man da auch das Mikro und denkt, also das ist ein Gespräch zwischen dem Christian, der Stella und mir?
1: Kurzzeitig ja, aber dann hat man es ja wieder vorm Gesicht und man merkt schon, oder Christian hat mal geguckt und so, sprich mal ein bisschen lauter oder leiser oder geh mal näher dran.
0: Wobei das nicht gewesen wäre, hätte man es zeitweise vergessen können. Ne?
1: Ja, hätte schon sein können, ja.
0: Wir müssen auf die Uhr gucken.
2: Ja.
0: Und der Christian hat ja schon gesagt, also er geht nicht kurz vor Sendeschluss, also wir haben ja nie Sendeschluss. Radio Rüsselsheim hat schon ewig kein Testbild mehr, sondern kurz bevor die Sendung sich dem Ende neigt. Wir haben noch eine halbe Stunde und du bist gleich im Wernerpark.
2: Ich bin gleich im Wernerpark. Ich darf jetzt gleich mit Bianca Kager eine große, hoffentlich große Gruppe durch den Park führen. Ich erzähle was zur Geschichte. Und Bianca liest romantische Gedichte. Dass wir auch schön in die Stimmung kommen.
0: Bin jetzt ein bisschen traurig, dass ich es verpasse, aber man kann nicht überall gleichzeitig sein.
2: Es kommt.
0: Und das
2: auf jeden
0: ist ja
2: Fall
0: auch
2: wieder.
0: Das Coole bei dem Bel Air Festival, dass man auch sich die Bühne aussuchen kann. Weil
2: man hat den Luxus, auch mal was verpassen zu können.
0: In diesem Sinne bedanke ich mich, Christian, dass du dir die Zeit genommen hast. Der Kai wird uns noch erhalten bleiben.
1: Kim,
0: Entschuldigung. Aber immerhin, so in
1: drei Buchstaben, das passt, ja.
0: In die Richtung ging es ja schon mal. So, wir machen jetzt noch einen Titel, den wir auch nächste Woche hören können.
1: Genau, das ist die Band Atrio, die spielt am Donnerstag. Und die machen ein bisschen Alternative Rock. Ich hoffe, es ist angenehm. Viel Spaß.
2: Ja, hör mal rein.
0: Genau. Und draußen steht der Achim Weidner, der hat auch irgendwas mitgebracht. Das ist ja immer so unser rasender Reporter. Und es ist auch für mich immer spannend, wo er mal wieder gewesen ist im Kreis Groß-Gerau.

0: Der Kreisfunk am Sonntagvormittag von Radio Rüsselsheim. Und Christian Bien ist gegangen. Achim Weidner ist nachgerückt. Und der Achim, das ist klar, wenn der Achim kommt, dann könnt ihr davon ausgehen, der hat irgendwas mit Digitalisierung oder was
1: dabei. Der hat irgendwas mit Kulturtechnik dabei. Ist genauso das Studio hier, käme ohne Mikroelektron überhaupt nicht aus. Es gibt ja immer die Artisten, die glauben, ohne Technik wird was laufen. Selbst die Klimper-Gitarre, die ohne Strom läuft, ist ja Technologie und ist sozusagen Technologieträger. Also wir unterhalten uns heute über einen Rückblick mit Ausblick vom 1. Mai, der hier in Rüsselsheim wieder gefeiert wurde, einmal mit einer politischen Kundgebung auf dem Löwenplatz und anschließend bei Kaffee und Kuchen im Naturfreundehaus. Und dazwischen lag die große Tech-Show in Frankfurt in der Messehalle 8. Und das ist deswegen relevant, weil beim Thema Gewerkschaft ging es ja um Arbeit, die Zukunft der Arbeit. In der Messe in Frankfurt, in der großen Tech-Show, ging es ja um Rechencenter. Wenn wir hier durch die Region fahren, sagen wir mal zwischen Kelsterbach, Raunheim, Rüsselsheim, Bischofsheim. In Groß-Gerau ist das noch ein bisschen ambivalent. Da gibt es ja jetzt die großen neuen Kathedralen der Moderne. Und was mich interessiert hat bei diesem Besuch auf dieser Tech-World, war mal ein Blick hinter die Blechverkleidung, die ja sozusagen die Hüllen darstellen, was denn da so an Technologie ist. Und das Interessante, was ich da kennengelernt habe oder gesehen habe, war unter anderem ein Frankfurter alteingesessener Kaufmannsbetrieb, Uni Elektro. Sagt euch sicherlich was, das ist ein Großlieferant, also für Bauteile im Strombereich. Komme ich gleich dazu. Und ich habe eine junge Firma aus Wiesbaden kennengelernt, die sich damit befassen, dass zum Beispiel Programmierer keine Arbeit mehr haben, sondern Vibe Coding. 300 Leute in Wiesbaden, also ein Unternehmen, was Standorte hat. Und eine kleine Anekdote am Rand. Ich war an einem Stand, meine Sendung heißt ja Digitale Beats, das Neueste aus Silicon Valley und Shenzhen. Und sie arbeitet für eine Firma in Silicon Valley mit Hauptsitz in Europa in London, zieht demnächst nach München und sie kommt aus Heidelberg. Ja, das war so alles in der Halle und dazwischen ziemlich viele Hardware-große Racks, wo die ganzen Mikrochips laufen. Aber was diese Messe, was ich da besonders fand, war, da ging es um Wasser und um Kühlung, denn Rechenzentren brauchen viel Wasser, viel Strom, damit sozusagen unsere Handys die Antworten, die bei ChatGPT, Perplexity und so weiter reingehen, gemacht werden. Dann der Abschluss, warum, um da einen Zirkelschluss zu machen, ist ja, fangen wir wieder beim 1. Mai an. Am nächsten Montag in meiner Sendung geht es ja um einen Rückblick zum 1. Mai und den KI-Tsunami, der für viele noch nicht so wahrgenommen wird, der aber dazu führt, dass jetzt viele, viele junge Leute, die gerne Job-Einsteiger sind, die früher so Werkstudenten waren und so weiter, mittlerweile keine Stellen mehr finden oder aber in den Stellenanzeigen neben männlich-weiblich divers mittlerweile auftaucht KI-Kompetenz. Ja, also Word und Windows ist also sozusagen nicht mehr das Entscheidende, sondern das KI-Kompetenz. Und es gibt da zwei Artikel, die ich gelesen habe in der Welt. Der eine heißt die Rückkehr zur ehrlichen Arbeit, also ein Handwerker und KI. Also wenn du ein Handwerk hast, dann bist du da relativ sicher. Aber auch im Handwerk, das hatte ich ja in meiner Sendung hier letzt, ist KI natürlich auch im Kommen. Und die zweite heißt auch beim Herrn Doktor geht jetzt die Angst um, wo natürlich diese intellektuelle Revolution der generativen KI dann alle Berufe, die was mit Recht, mit Beratung und so weiter sozusagen wie den Treibsand wirken. Und das war sozusagen alles auf dieser Messe, einmal was der Maschinenbau betrifft und auf der anderen Seite, was die Software betrifft. Gerade jetzt mit diesen Rechenzentren, wir haben ja hier, wenn wir aus dem Opel, aus dem Studio schauen wir auf das Opel Altwerk, das wird ja heute als Klassik gefeiert. Ich würde gerne mal so rhetorisch fragen, wie der alte Rüsselsheimer vor 120 Jahren das gesehen hat, als da große Mauern in Rüsselsheim aufgerichtet wurden. Ich glaube, das fanden die auch nicht schick, weil da war der Blick auf den Wald verloren. Es gab ja mal eine Ausstellung im Kultursommer, was wäre wenn? Und so ähnliche Debatten haben wir ja heute in Groß-Gerau, wo gesagt wird, also wir wollen da kein Rechencenter, weil entweder Terroristen in die Luft sprengen oder weil der Blick auf den Odenwald versperrt ist. Aber wir müssen anerkennen, dass diese Technologie-Center, die ja jetzt hier den Main entlang, auch in Hattersheim ist ja ein großes Center, die sozusagen im Grunde genommen die Arbeitswelt von heute und von morgen repräsentieren. Interessanterweise bin ich auf eine Mitgliedschaft der Stadt Kelsterbach bei dem German Data Center. Das ist so eine Lobbyvereinigung oder eine Organisation, die Rechencenter den Leuten näher bringt, und die Stadt Raunheim ist dort Mitglied und wirbt, ich zitiere gerade mal, die Stadt Kelsterbach liegt mitten in der Metropolregion, das gilt auch für drei Gewinn, Rüsselsheim, Raunheim in Kelsterbach, Frankfurt-Rhein-Main, dem Standort eines der weltgrößten Internetknoten, die Ansiedlung von Rechencentern, Zulieferern und weiteren Unternehmen hat für die Region, insbesondere auch für die Stadt Kelsterbach, große wirtschaftliche Bedeutung. In diesem dynamischen Ansiedlungsprozess möchten wir in diesem Netzwerk mitarbeiten. Das heißt, die arbeiten dort mit vielen, vielen Rechencenter-Stationen zusammen. Und im Rhein-Main-Gebiet haben wir ja über 30 Rechencenter. Und es gibt ein interessantes Papier des Landkreises Groß-Gerau zu dieser Ansiedlungspolitik. Also was sind die Voraussetzungen, Wasserversorgung, Lärm, Emissionen und Immissionen. Und alles war sozusagen in dieser Messe vertreten, sodass man diesen Zirkelschluss machen konnte. Jetzt zum 1. Mai zur Arbeit. Was ich dort gesehen habe, es waren relativ wenig Arbeiter, bis gar keine auf dieser Kundgebung. Es war viel der öffentliche Dienst vertreten, der sowieso jede Gehaltserhöhung mitbekommt. Es war sehr viel Leute mit einer langen Vergangenheit, aber wenig Gegenwart präsent. Es waren ein paar radikale Schüleräußerungen, aber die sicherlich nicht repräsentativ waren. Aber es hat keine Auseinandersetzung stattgefunden mit der Veränderung der Gegenwart, nämlich durch die generative KI, die ich so einschätzen würde, wie als in Rüsselsheim der Strom eingeschaltet wurde vor 150 Jahren oder 120 Jahren, also sozusagen die Erleuchtung in die Stadt kam, und damit hat ja dann auch die Dampfmaschine ausgedient, und das war dann auch die materielle Basis, damit Opel irgendwann mal ein Fließband hat eingeführt. Das wurde ja von der Transmission gelöst und wurde mit elektrischem Strom und mit Motoren betrieben. Das heißt, ich glaube, das ist das, mit was wir uns unterhalten müssen. In einer meiner Sendungen hatte ich ja auch, hing ja auch mit dem Rechencenter zusammen, das Thema, wie viel Kreativität steckt in KI, nämlich die Frage, ist die in der Lage, ja, Produkt- oder schöpferische Prozesse auszulösen oder anzulösen. Da gibt es ja große Unterschiede. Ich habe jetzt in der letzten Sendung das Buch von Markus Gabriel, so ein Philosoph aus Bonn, vorgelesen, der da führend ist, der aber in Japan auch forscht. Und in Japan wird natürlich durch Animismus die unbeseelte Natur ganz anders gesehen als in Deutschland, wo der Mensch eher so ein Verhältnis, die Maschine muss dem Menschen dienen haben. Also auf diesem 1. Mai war es nett, es war schönes Wetter, aber ich habe vermisst die Beschreibung der Gegenwart. Ich habe dann ein Interview mit Herrn Tönzmann geführt, der ist ehemaliger Opel-Ingenieur, Elektroingenieur, arbeitet jetzt bei Böhringer, und das Interview können wir auch dort hören. Und weil es, wie gesagt, der Kreisfunk ist, habe ich jetzt mal versucht, den Schlag vom Rüsselsheimer Löwenplatz am 1. Mai über das Thema Arbeit hin zu diesem neuen Rechencenter. Ich bitte euch alle, ich schlage euch einfach mal vor, fahrt bewusst durch die Region, und ihr werdet auf alten Industriearealen wie in Rüsselsheim, in Kelsterbach, in Raunheim, in Hattersheim, in irgendwelchen Eisenbahnknotenpunkte, wenn man da zum Hauptbahnhof fährt, achtet mal drauf, wenn ihr über den Main aus Rüsselsheim kommt, fahrt nach links zu schauen, das ist ein großes Bahnausbesserungswerk, aber jede Menge Rechencenter. Und das ist auch auf der Achse der Hanauer Landstraße, wo früher Neckermann war, das große Versandhaus. Dort stehen jetzt die Rechencenter und der große Denix-Knoten oder den Main entlang bis nach Hanau, sodass man sagen kann, das Internet ist also auch hier in Hessen zu Hause, ist in Rüsselsheim zu Hause, ist sozusagen auch in unseren Handys, die hier auf dem Tisch liegen, oder auch dort, wo Rüsselsheim das Radio gehostet wird, läuft ja ohne Rechencenter überhaupt nicht. Also, lange Rede, kurzer Sinn. Das war eine Zusammenfassung des 1. Mai in Rüsselsheim, dem Tag der Arbeit. Ach, vielleicht noch eine interessante Sache. Die nächste Sendung am kommenden Montag, den 18., heißt Wo bleibt die Roboter- und KI-Steuer? Also, das ist eine Diskussion, die nicht von Sarah Wagenknecht oder von Frau Reicheneck ausgeheckt worden ist, sondern von Sam Altman, dem Chef von OpenAI, OpenAI, der gesagt hat, also KI ist auf dem Vormarsch, wir brauchen die 4-Tage-Woche und wir müssen mal über Roboter und KI-Steuer nachdenken. Es geht hier um die Wertschöpfung und wir haben ja alle, wenn wir auf die Lohnzettel schauen, große Augen, wenn wir auf die Sozialabgaben, Krankenversicherung etc. gucken oder Arbeitslosenversicherung. Das sind alles Themen, die sozusagen in meinem Vortrag eben in ein paar Minuten abgefrühstückt worden sind. Das läuft zurzeit, dieser Tsunami ist nicht aufzuhalten. Das Beste ist natürlich, wie heißt es bei den Friesen, Deichen oder Weichen. Ja? Also wir müssen sozusagen auch mentale Deiche einziehen, damit uns dieser KI-Tsunami nicht so überrollt.
0: Wir ziehen jetzt auch erstmal einen Deich mit Musik. Kim, was hast du ausgesucht?
2: Ich habe die Apelistics rausgesucht. Die spielen am Freitag ab 17 Uhr auf der Stadtwerkbühne. Und vom Musikgenre her geht's in Richtung Rockfunk.

0: Der Kreisfunk auf Radio Rüsselsheim, der heute einen Fokus etwas verstärkt auf die größte Stadt im Kreis legt, nämlich Rüsselsheim, weil da nämlich ab nächsten Mittwoch das Bel Air Festival startet. Ich habe eine WhatsApp von einem Hörer bekommen. Wir hatten ja eben auch über die Podcast von Stahlzeit geredet, wo es ungefähr 60 Folgen gibt. Nee, es gibt nicht ungefähr, es sind genau 60 Folgen, die es gibt. Und der Hörer fragte dann, ist es denn nicht möglich, dass man das auch über Radio Rüsselsheim mal hören kann? Und ich kann so viel dazu sagen, unabhängig von der Sendung heute, hatte der Christian Bien schon mal das Angebot mir unterbreitet, dass wir darauf Zugriff haben können. Und ja, das sei dazu erstmal gesagt. Dann habe ich jetzt mitbekommen, als die Musik lief, da haben sich der Kim und der Achim ein wenig unterhalten. Mögt ihr uns so ein bisschen mit einbeziehen, um was es da ging?
1: Ja, hauptsächlich um dein Thema, Achim, mit der KI.
2: Ich würde mal sagen, unser Thema. Das befasst uns ja alle. Ihr hattet ja hier, bist ja auch bei Rakit aktiv. Genau. Und da hattet ihr ja vor...
0: Was für ein Ding?
2: Rakit ist ja dieses Makerspace hier in der Parallelstraße.
0: Ja, ihr müsst manche Dinge auch erklären. Also nicht jeder Rüsselsheimer weiß das, auch nicht jeder, der hier im Kreis Groß-Gerau zuhört, muss gleich alle Begriffe kennen.
1: Ja, ich hatte Rakit zusammen mit Franziska Weiser und Patricia Füllhardt gegründet. Ah, das ist ein Makerspace. Ein Makerspace ist im Prinzip eine Mitmachwerkstatt, also eine Räumlichkeit, wo wir Zugriffe haben auf die Räumlichkeit selbst natürlich und aber auch auf Werkzeuge, die man sich vielleicht nicht immer im privaten Bereich leisten kann oder möchte oder platztechnisch auch nicht bieten kann. Das heißt, wir haben einerseits eine riesengroße Holzwerkstatt hauptsächlich, wo man genügend Platz hat, um zu arbeiten und größere Projekte auch zu machen, die man zum Beispiel zu Hause im Keller oder im Wohnzimmer nicht machen könnte. Wir haben aber auch ein Bataillon an mehreren 3D-Druckern, Lasercutter und so weiter. Das heißt, man kann sich an verschiedenen Geräten ausprobieren und Projekte umsetzen und unter anderem aber auch Leute einladen, mit denen man dann Projekte auch verwirklichen kann oder Menschen, die einfach Räumlichkeiten brauchen, um da weiterzuarbeiten.
2: Genau, das war eine ganz interessante Sache. Da stand sozusagen auf der Werkbank des Holzes im Grunde genommen, nennen wir es mal eine Festplatte, die isoliert war vom Internet, die aber KI-fähig ist. Und das ist ein Unternehmen aus Königstetten. Und da wurde angekündigt, dass es in diesem Jahr den ersten Roboter aus Rüsselsheim oder sowas gab. Das fand ich sehr spannend. Ist übrigens neben Adams Opel Werkstatt der Kuhstall. Die zweite Rüsselsheimer Garage kann ich empfehlen. Ihr macht interessante Kulturveranstaltungen, aber auch Technologie. Der Gewerbeverein ist ja gelegentlich bei euch vor Ort und erklärt, wie unsere Unternehmen, unsere Mitgliedsbetriebe mit ihren Daten sprechen. Das war so der Hintergrund, dass wir das im Grunde gar nicht so trennen zwischen Technik, da Holz und da die Literatur. Aber wir hatten erörtert, wie Literatur, sondern wie KI natürlich auch die Kreativität, was wir im Augenblick noch dem Menschen zubilligen oder wo wir sagen, da legen wir Wert drauf, handmade oder hier hirnmade, ja, dass das natürlich auch der Erosion unterliegt. Das war so unser Gespräch.
0: Also was ich da so ein bisschen raushöre, Rüsselsheim ist eine unterschätzte Stadt. Ja. Wir haben viel Kultur, wir haben auch viel Know-how, was die Technik betrifft. Und also im Prinzip kannst du ja nur mit erhobener Brust hier durch Rüsselsheim laufen, oder? Ja,
2: vielleicht nur eine Werbung. Wir sind ja sehr fixiert auf die Industriekultur, also auf das

0: Mobilität, also du kannst ein Fahrrad buchen, ein Auto buchen, vielleicht nur noch die Weltreise. Also wir sehen ja selber, da wird viel an Geschäftsmodellen geschraubt. Und wir müssen natürlich auch realisieren, wir haben ja eine Hochschule, nämlich mit Ingenieuren, da gibt es Flugzeugbau, Drohnenbau, dieser ganze Kram ist ja auch digitalisiert. Also wir sind eine Stadt eigentlich der Zukunft, ne? Das muss man halt so sehen.
1: Schon, also es ist super viel Innovation da und super viele Ideen vor allem und Menschen, die sich nach und nach finden und dann zusammen anpacken. Und das zeigen wir mit dem Festival genauso wie mit dem Makerspace, aber auch, wie du schon sagst, mit den Möglichkeiten, mit den Campen, die jetzt hier entstehen und natürlich auch dem Ingenieursbereich der Hochschule Rhein-Main. Ja.
0: Ich glaube zum Beispiel, es ist ganz wichtig, dass wir sozusagen miteinander reden. Also normalerweise hat man immer diese Spaltung, da gibt es ja Kulturbereich, ja, und da gibt es dann die Ingenieure, sagen wir mal so, diese zwei Welten, die ja so wenig miteinander reden. Aber gerade wenn man nach China oder in Silicon Valley guckt, da ist es zum Beispiel so, dass man da interdisziplinär arbeitet. Ne?
1: Ja, absolut.
0: Also zum Beispiel Steve Jobs, der hat ja Kalligrafie studiert oder auf einer so Art Volkshochschule. Und aus dieser Erkenntnis hat er gesagt, die Computerbildschirme müssen anders gebaut werden. Also fließen ja sozusagen von einer Ecke in die andere die Anwendungen. Und selbst der größte Grafikdesigner kommt ohne den Scribble-Stift heute auch nicht mehr aus. Ne?
1: Zumindest fängt man damit an, weil das ist ja im Prinzip die direkte Verbindung vom Hirn zur Hand.
0: Genau.
1: In der Form und es macht enorm viel Laune und es, ganz im Ernst, es trägt auch dazu bei, um Stress abzubauen.
0: Genau.
1: Wenn man den Körper in irgendeiner Form bewegt, ob es jetzt kurz beim Sägen ist oder mal was am Zeichnen. Wie viele Leute von uns telefonieren und scribbeln dabei irgendwie auf ein Stück Papier und es muss nicht mal was Schönes sein oder Informationen, sondern es geht halt auch so ein bisschen darum, den Körper zu beschäftigen in irgendeiner Form und da braucht man Bewegung.
0: Das Hirn will Ausdruck.
1: Absolut.
0: Genau.
1: Bin ich ganz deiner Meinung, ja.
0: Darüber haben wir gesprochen, eben so ein bisschen zwischen den Sendungen. Also der Aufruf heißt, Kultur ist sehr weit gefasst in Rüsselsheim, nicht eingeschränkt auf irgendeine Spezialität, meint auch die Ingenieure und die Künstler.
2: Genau. Kultur ist sehr breit gefasst, könnte eigentlich auch das Thema sein vom Bel Air Festival, das am Mittwoch beginnt. Ihr Lieben zu Hause, erstmal denkt an die Muttis, heute ist Muttertag. Und dann haben wir eine Live-Übertragung heute um 16 Uhr aus dem Foyer des Stadttheaters. Da findet nämlich das Klassik Café statt. Und wir hatten ja schon mal vor ein paar Wochen eine Übertragung. Da haben sich die Schüler und Schülerinnen vorgestellt. Und diesmal sind es die Lehrer. Das heißt, da sollte das Niveau ja noch einen Tick höher sein. Wir dürfen gespannt sein. Von 16 bis 18 Uhr wird unser Mitarbeiter Klaus Ross vor Ort sein und wir dürfen ein tolles Klassikkonzert in Dolby Surround erleben. In diesem Sinne müssen wir die Sendung schon beschließen. Nach uns kommen Stefan und Stefanie, die kommen aber aus der Konserve. Das liegt daran, dass die alle 14 Tage senden. Mit dem Radiogarten, wie sie mal so schön sagen. Aber eigentlich, offiziell heißt die Sendung sonntags um 11. Und da geht es natürlich auch um Frühling und so weiter und so fort. Also bleibt dran, es lohnt sich auf jeden Fall, Radio Rüsselsheim zu hören. Und das nicht nur in Rüsselsheim, sondern auch im gesamten Kreis Groß-Gerau. Wir sind für euch da und nicht nur, wenn die Sendung der Kreisfunk läuft. Und die Einladung gilt natürlich auch für alle, in die Innenstadt zu kommen. Heute vielleicht auch, aber ganz besonders zwischen dem 13. und 17. Mai. Und ich sag mal so, wer da nicht hinkommt zu den Veranstaltungen, der verpasst was.
1: Leider ja. Ich bin sonst auch ein Fan davon, mal Sachen auszulassen, dass man ein bisschen weniger Stress hat. Aber in dem Fall würde ich sagen, das Bel Air Festival, es lohnt sich enorm.
2: Gut, ist es vielleicht Stress für euch, weil ihr das vorbereitet habt.
1: Ja.
2: Aber für alle anderen ist es kein Stress, es ist einfach schön, es ist Erlebnis, es ist tut gut.
0: Ich bin aber gespannt auf den neuen Platz, der hier in der Marktstraße ist. Der ist ja die Woche dort eingeebnet worden. Muss mal gucken.
1: Oh,
0: das ist ein neuer Platz.
1: Ja, der
0: war früher, war da so eine Brandruine, hat jahrelang verlottert rumgelegen und da wurde jetzt nochmal saniert.
1: Jetzt weiß ich, von welchen du redest.
0: Da wurde jetzt gesagt, dass sozusagen auch jetzt beim Bel Air Festival sozusagen ein schöner Platz in der Stadt wird. Mal gucken, wie er angenommen ist. So ähnlich gebaut oder vom Konzept her wie beim Rind, dieser kleine, diese temporäre Fläche. Ne?
1: Super, bin ich gespannt.
2: Gut, und damit wir schon mal so ein bisschen und Sie auf den Nachmittag einstellen können, schließen wir ausnahmsweise mal mit Klassik. Das war der Kreisfunk. Als Gast war
1: Kim Kiebler.
2: Dann

0: war der Christian Bien, den haben wir aber schon vor einer halben Stunde weggeschickt, weil der ja eine Veranstaltung jetzt im Wernerpark hat.
1: Und der Achim Weidner.
0: Und der Hartmut Krause, wir bedanken uns fürs Zuhören. Und für alle, die vielleicht ein bisschen zu spät eingeschaltet haben, aber morgen früh Zeit haben, diese Sendung wird morgen von 7 bis 9 Uhr quasi als Morningshow wiederholt. In diesem Sinne, euch allen einen schönen Sonntag und vielen Dank fürs Zuhören.

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Hier ist die Sendung Inside Rock and More. Und natürlich, wie immer, ist der Meinhard am Mikrofon. Heute am 28. April 2026. Ich habe ursprünglich mir vorgestellt, ich würde Songs von vor 40 Jahren spielen, aber ich habe alles umgeschmissen, ganz kurzfristig, und habe mich für das Motto entschieden, Weekend Songs. Weekend Songs, das bedeutet, es ist alles dabei, was Friday, Saturday, Sunday und halt Weekend beinhaltet im Titel. Das habe ich zum Anlass genommen, weil wir haben ja jetzt das kommende Wochenende, ein sehr langes Wochenende mit dem 1. Mai am Freitag. Und das nehme ich doch gerne zum Anlass, hier und heute für euch dieses Motto zu präsentieren. Wir fangen einfach mal an, weil ich habe ein pickepackevolles Programm für euch heute ausgesucht. Mit der Gruppe The Cure, 1976 bereits gegründet, und sie bewegen sich im Gothic-Genre, obwohl ich diesen Titel gar nicht da zuordnen kann. Aber der Titel ist grandios. Einfach mal zum Zuhören. The Cure, Friday, I'm in Love.

The Cure mit Friday I'm in Love machte hier und heute den Anfang in meiner Sendung Inside Rock and More nach dem Motto ausschließlich Titel, die was mit dem Wochenende zu tun haben. 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Zur nächsten Gruppe, da greife ich doch ganz tief in die Plattenkiste hinein, und zwar ein Song aus dem Jahr 1967, geschrieben von der australischen Gruppe beziehungsweise vom Mitglied der australischen Gruppe Easy Beats mit Josh Young. Das ist einer von den Brüdern von den AC/DC-Leuten. Easy Beats und Friday on My Mind.

Ja, das waren schon immer sehr kurze Titel aus dem Jahr 1967. Das waren die Easy Beats mit ihrem George Young. Wir kommen jetzt zu einer ganz anderen Gruppe bzw. ganz anderen Musikgenre. Das ist Punkrock. Obwohl ich immer sage, naja, obwohl das wirklich Punkrock ist, sei dahingestellt. Die Gruppe Green Day mit Church on Sunday.

Ja, das war doch schon ganz schön punkig. Green Day mit Church on Sunday. Wir kommen jetzt zu einer ganz anderen Gruppe, zu einem ganz anderen Genre. Und zwar ist das eine schottische Teenie-Band, die sich in den 70er Jahren gegründet hat und die waren überaus erfolgreich. Es sind die Bay City Rollers und eben nicht mehr Sunday, sondern Saturday Night.

Die Bay City Rollers mit Saturday Night hier in meiner Sendung Inside Rock and More. Und zwar mit dem Motto ausschließlich Songs, die ein Wochenende beinhalten, beziehungsweise einen Tag am Wochenende. Dazu gehört natürlich der Freitag, da gehört der Samstag und natürlich der Sonntag. Und das alles nur, weil, wie gesagt, am 1. Mai haben wir den Freitag, dann haben wir ein verlängertes Wochenende und darauf freuen wir uns natürlich alle. Ich komme zum nächsten Interpreten und der sagt God Bless Saturday. Das ist der Kid Rock, der so ein bisschen, na, kein Punkrock, aber so ein bisschen mehr rappig daherkommt. Und das hört sich auch dann so an. God Bless Saturday, Kid Rock.

Da kommt der Kids Rock ganz schön rockig daher. God bless Saturday. Jetzt habe ich noch einen Geburtstag an, den komme ich gar nicht herum. Und zwar der Peter Kenneth Frampton. Der hatte am letzten Mittwoch seinen 76. Geburtstag. Er wurde geboren in Beckham, London, Boroughs of Bromley. Er ist ein britischer Rockmusiker, der seine größten Erfolge in den 70er Jahren hatte. Bekannt wurde der Gitarrist dann als Mitglied der Rockband The Hurt. Er spielte mit Steve Marriott von den Small Faces bei Humble Pie und auf Alben von Harry Nilsson und George Harrison. Sein erstes Soloalbum war 1972 mit Wind of Change. Ich habe zwei Titel ausgesucht zum Geburtstag von Peter Frampton. Den ersten, das ist gleichzeitig ein Musikwunsch, den hat sich die Wanda gewünscht, weil sie sagt, den höre ich unheimlich gerne. Das ist von der Gruppe The Hurt mit From the Underworld und gleich hinten drauf gibt's den Peter Frampton Solo mit Show Me

Ja, das war alles zu Ehren vom Peter Frampton, der am letzten Mittwoch seinen 76. Geburtstag feierte. Die Hälfte meiner Zeit, die ist schon wieder um. Das geht alles so rasend schnell. Und ihr wisst ja, ihr seid immer noch bei Radio Rüsselsheim aufgeschaltet in meiner Sendung Inside Rock and More. Und 90,9, das ist immer noch unsere UKW-Frequenz hier in der näheren Umgebung von Rüsselsheim. Aber das wird sich alles ab dem 1. Juli verändern. Das hatte ich schon am Anfang erwähnt. Dann gibt es leider keine UKW-Frequenz mehr für euch zum Präsentieren unserer Radiosendungen. Aber DAB+, das ist immer noch unsere Erreichbarkeit hier in der näheren Umgebung und auch zwischen Marburg und zwischen Landau. Darüber hinaus gibt es natürlich uns auf jeden Fall zu erreichen über unsere Homepage radio-r.de. Da gibt es einen Livestream. Einfach aufschalten, dann seid ihr hier bei uns und bei mir in meiner Sendung. Es gibt immer noch die Möglichkeit, mit mir in Kontakt zu treten. Das geht am einfachsten und am schnellsten über unser Studiotelefon. Unter der Vorwahl von Rüsselsheim 06142, dann die Durchwahl 12200. Eben habe ich ganz, ganz schnell geändert. Es gibt diese Lazy Sunday. Diese Ausgabe von den Small Faces hört man da unheimlich gerne. Song aus dem Ende der 60er, Anfang der 70er Jahre hier bei Radio Rüsselsheim in meiner Sendung. Ausschließlich Wochenend-Songs, Weekend-Songs, Small Faces, Lazy Sunday.

Ja, bei uns füllt sich der Sender. Unser Programmchef ist auch in der Zwischenzeit eingetroffen und heute Abend gibt es ein sehr wichtiges Thema. Ein wichtiges Thema heißt Umzug. Umzug, weil wir von der Ludwigstraße in die Elisabethenstraße umziehen und das zum 1. August. Da gibt es viel zu besprechen. Ich bleibe aber erstmal noch in meiner Sendung mit dem Motto ausschließlich Lieder, die was mit Wochenende zu tun haben. John Fogerty, den habe ich am letzten Dienstag fast eine Stunde lang hier für euch präsentiert. Und hier ist er nochmal mit einem Titel, der dem Motto entspricht. Almost Saturday Night mit John Fogerty.

John Fogerty, Almost Saturday Night. Hier in heute in meiner Sondersendung bzw. Motto-Sendung ausschließlich Songs, die was mit dem Wochenende zu tun haben. Weil, wie gesagt, am kommenden Freitag gibt es den 1. Mai. Damit haben wir ein verlängertes Wochenende und darüber freuen wir uns doch alle sehr. Und ich habe nochmal einen Saturday Night Song, und zwar dargeboten von John Bon Jovi, Someday I'll Be Saturday Night.

John Bon Jovi. Hier in meiner Sondersendung ausschließlich Songs, die etwas mit dem Wochenende zu tun haben. Jetzt gibt's noch was Deutsches. Und da würde sich Franz gerne freuen, beziehungsweise seine Madame Birgit. Und zwar habe ich ausgesucht Peter Maffay mit Samstagabend in unserer Straße.

Radio Rüsselsheim mit der Sendung Inside Rock and More und mit dem Motto ausschließlich Weekend Songs. Da habe ich noch einen ganz tollen Titel und da geht's. Nee, den muss ich noch einloggen. Eine oder Musik aus Kanada. Das ist die Gruppe Loverboy und sie besingen den Working for the Weekend. Schnallt euch an, richtig heftig. Da ist er.

Kanada, Working for the Weekend. Und jetzt gibt's einen ganz klassischen Weekend-Songs von Daniel Boone, Beautiful Sunday.

Der Daniel Boone. Das singt natürlich in meiner Sendung Beautiful Sunday, den sehr erfolgreichen Sunday. Ich habe noch einen Song in der Pipeline, den spiele ich gleich. Aber hier und heute möchte ich mich verabschieden aus bzw. in meiner Sendung Inside Rock and More. Würde mich freuen, wenn ihr am nächsten Dienstag wieder dabei seid. Beziehungsweise, nein, ich muss mich korrigieren, am nächsten Dienstag, da gibt es eine Wiederholung von dieser Sendung und dann die Woche drauf, da bin ich dann 3 Stunden mit meinen Jungs, mit dem Franz und mit dem Josef auf Sendung. Seid gegrüßt, hätte ich jetzt was gesagt. Nein, alles gut. Der Mann hat verabschiedet sich hier und heute mit seiner Sendung und einen Titel habe ich noch hier und heute für euch mit Katy Perry, mit meiner Motto-Sendung zum Abschluss, ausschließlich Weekend-Songs. Und das ist ein klassischer Weekend-Songs von Katy Perry, Last Friday Night.

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2: Salam, ich heiße Adam.
1: Salam und Durut, ich heiße Niyayesh.
3: Hallo, ich heiße Adelawit.
4: Hi, my name is...
1: Was?
4: My name is...
1: Wer?
4: My name is Chiki Chiki Iman Mahdi.
0: Unsere Sendung fängt mit Sport an.
4: Wer von euch interessiert sich für Sport?
2: Ich mag Fußball und da besonders die Mannschaft aus Portugal.
1: Das passt ja sehr gut. Yusuf hat einen Beitrag über Cristiano Ronaldo gemacht.
5: Hallo, ich heiße Yusuf und ich komme aus der Türkei. Ich wohne in Groß-Gerau. Ich bin seit 2024 in Deutschland. Heute möchte ich über den Fußballspieler Ronaldo sprechen. Ich liebe Fußball. Mein Thema ist Cristiano Ronaldo. Mich interessiert das Thema, weil mein Hobby Fußballspielen ist. Ich spiele Fußball in der Schule in einer AG und ich spiele mit Freunden zu Hause. In der Türkei habe ich in einem Fußballverein gespielt. Ich habe in der Türkei auf allen Positionen gespielt. Am liebsten habe ich rechts außen im Sturm gespielt. Ich habe viele Tore geschossen und das Gefühl, ein Tor zu machen, ist toll. Ronaldo ist mein Lieblingsspieler, weil er auch im Sturm spielt und viele Tore schießt. Er ist in Portugal geboren und ist 41 Jahre alt. Meiner Meinung nach ist Ronaldo der beste Fußballspieler der Welt, weil er sehr gut spielen kann und viele Tore geschossen hat. Er hat auch viele Pokale gewonnen. Ronaldo spielt im Moment bei Al-Nassr in Saudi-Arabien. Er hat dort einen Vertrag bis 2027. Er hat Ronaldo bei Real Madrid, Juventus Turin und Manchester United gespielt. Aus Erdem hat er 226 Landesspiele gespielt und 961 Tore geschossen. Um etwas mehr über das Thema Fußballspieler zu erfahren, habe ich ein Interview mit der sportlichen Leitung des Vereins Groß-Gerau Patrick Saugon geführt.

0: Können Sie sich bitte kurz vorstellen?
1: Ja, erstmal danke für die Einladung. Mein Name ist Patrick Schagun, ich bin 33 Jahre alt und bin aktuell Sportchef beim VfR Groß-Gerau. Dazu bin ich DFB-Stützpunkttrainer am Standort in Griesheim und Lehrreferent des Hessischen Fußballverbandes. Das heißt, ich bilde Trainer aus bis zur B-Lizenz und halte Fortbildungen im Bereich der Trainerentwicklung, aber auch im Bereich des Kindeswohls und Safeguardings.
0: Was sind Ihre Hobbys?
1: Meine Hobbys, ich würde sagen, die sind relativ breit gefächert. Zum einen gehe ich ganz gerne mit meiner Familie in den Urlaub, bin viel unterwegs im Wandern, im Fahrradfahren. Aber natürlich halt auch sehr, sehr viel im Fußball. Ich bin gerne auf Amateursportplätzen unterwegs, schaue mir an, was so am Wochenende passiert, egal ob es jetzt Kreisliga D oder Bundesliga ist. Ich bin gerne auf jedem Sportplatz und unterhalte mich mit den Menschen.
0: Was ist Ihr Lieblingsfußballspieler und warum ist das Ihr Lieblingsspieler?
1: Das ist eine sehr gute Frage und auch eine schwierig zu beantwortende Frage. Also wer mich als Typ kennt, weiß, ich mag diese Strategen. Ich mag diese Spieler, die das Spiel besser lesen können als die anderen. Deswegen ist mein Favorit aller Zeiten, würde ich sagen, Andrea Pirlo, weil er einfach ein unfassbar gutes Gefühl dafür hatte, wann man ein Spiel schnell macht und wann man ein Spiel langsam macht. Und wenn du mich jetzt fragen würdest, wer ist es aktuell, dann wäre es wahrscheinlich Rodri. Jetzt nicht unbedingt, weil er den Ballon d'Or gewonnen hat, auch wenn es natürlich eine schöne Geschichte nebenbei ist. Aber er ist halt einfach auch genau das, was Andrea Pirlo die ganzen Jahre verkörpert hat. Ist ein super Stratege, kann das Spiel beeinflussen und bewegen. Und es fällt einfach auf, wenn er nicht da ist. Und das ist bei vielen anderen Spielern nicht so.
0: Wie heißt Ihr Lieblingsverein und warum ist das Ihr Lieblingsverein?
1: Also dadurch, dass ich gebürtiger Hamburger bin, hatte ich damals die Wahl zwischen St. Pauli und dem HSV. Und ich persönlich habe mich für St. Pauli entschieden, weil der Verein eine schöne familiäre Kultur hat, weil da gewisse Werte gepflegt werden, mit denen ich mich gut identifizieren kann. Und außerhalb von Hamburg ist es Hannover 96. Das heißt, ich habe mir auch zwei Vereine ausgesucht, die jetzt in den letzten Jahren nicht unbedingt erfolgreich waren. Aber das sind so die Vereine, mit denen ich mich dann identifizieren kann, mit denen ich dann auch gerne ins Stadion gehe.
0: Seit wann spielen Sie Fußball im Verein?
1: Selbst angefangen habe ich mit 4 Jahren, damals in den Bambinis. Habe dann, bis ich 25 war, habe ich gespielt. Musste dann leider aufgrund von mehreren Knieverletzungen aufhören, unter anderem Kreuzbandrisse, aber auch Meniskus und Innenband kaputt gehabt. Und seitdem bin ich als Trainer aktiv, beziehungsweise ich war auch vorher schon als Trainer aktiv, aber jetzt dann doch umso mehr. Und selber spielen tue ich jetzt nur noch freizeitmäßig, ein bisschen in der Hobbymannschaft.
0: Warum spielen Sie gerne Fußball?
1: Weil es sehr viele Sachen verkörpert, die wir für uns einfach schön finden können. Also wir haben ein Team um uns herum, in dem wir was gemeinsam erreichen können. Gleichzeitig habe ich aber auch die Bewegung, die ich für mich selber brauche, damit ich halt einigermaßen fit bin. Und noch dazu kommt halt einfach die Gesellschaft. Also ich liebe es, wenn wir als Team dann danach noch zusammensitzen und wenn wir was gemeinsam machen, wenn wir zusammen grillen gehen oder sich die Familien treffen und wir dann halt einfach eine schöne Zeit zusammen verbringen können.
0: Auf welche Position spielen Sie?
1: Ich selbst war Sechser, also defensives Mittelfeldspieler. Das ist vielleicht auch der Grund, warum ich die Strategen ganz gut finde, weil ich würde über mich selber sagen, dass ich selber so einer war oder zumindest versucht habe, so einer zu sein. Und wenn es dann mal Not am Mann war, habe ich auch mal Innenverteidiger gespielt.
0: Welchen Fußballspieler finden Sie besser, Ronaldo oder Messi?
1: Ach, die Königsfrage. Ich sage, vom Talent her ist es Messi, vom Ehrgeiz her ist es Ronaldo. Und deswegen ist immer die Frage, was mag man lieber? Und ich bin jemand, der mag die Arbeiter lieber. Und deswegen würde ich wahrscheinlich sagen, Ronaldo hat so ganz, ganz ticken die Nase vorn.
0: Warum finden Sie diesen Spieler besser?
1: Habe ich ja gerade schon so ein bisschen angerissen. Es ist halt einfach seine Arbeitsweise. Ich glaube, Ronaldo ist jemand, mit dem man nicht so gut frühstücken gehen kann, weil er wahrscheinlich schon ans nächste Training denkt und daran denkt, wie er das nächste Spiel gewinnen kann. Aber wenn ich mir aussuchen müsste, wen ich gerne auf dem Trainingsplatz neben mir hätte und wer mein Team dann einfach emotional weiterbringt, wäre es wahrscheinlich Ronaldo und deswegen würde ich mich für ihn entscheiden.
0: Was macht einen guten Fußballspieler aus?
1: Ich glaube, erstmal müssen wir so ein bisschen über die Position des Spielers reden, weil Man kann sehr schwer sagen, diese eine Fähigkeit macht diesen einen Spieler zu dem, was er ist. Es ist oftmals so, dass bestimmte Positionen einfach bestimmte Fähigkeiten brauchen. So wie der Sechser jetzt zum Beispiel eine super Vororientierung braucht, ein überragendes Passspiel und eine gute Antizipationsfähigkeit und ein gutes Stellungsspiel. So braucht der Stürmer aber ein gutes 1-gegen-1 und einen guten Riecher, wie er in der Box sich zu bewegen hat. Ich glaube, die größte Fähigkeit, die ein Spieler haben muss, ist Ehrgeiz und Wille, irgendwie das zu erreichen, was er sich vorstellt. Und es sind bei Fußballern unterschiedliche Sachen. Der eine möchte Bundesliga spielen, der andere möchte seinem Hobby nachgehen, der dritte möchte in Bewegung bleiben und der vierte möchte die Gesellschaft der Freunde nutzen. Aber wenn wir jetzt mal im Leistungsbereich bleiben, dann ist es definitiv Ehrgeiz, Wille und natürlich auch ein Quäntchen Glück. Glück braucht jeder Spieler. Es gibt super viele Spieler, die theoretisch erste oder zweite Liga spielen können, aber einfach nicht in die Situation gekommen sind, das zeigen zu können. Und wenn man dann einmal in dieser Situation ist, dass man es dahin geschafft hat, dann geht es darum, einfach auch darum zu kämpfen, dass man in der Situation bleiben darf. Alle anderen technischen und taktischen Fähigkeiten und Fertigkeiten sind Sachen, die kann man mit viel Fleiß und mit viel Zeit erlernen und verbessern. Aber Ehrgeiz und Wille ist immer die Grundvoraussetzung für alles.
0: Vielen Dank für das Interview und Ihre Zeit. Es hat mir sehr viel Spaß gemacht.

Danke fürs Zuhören. Ich hoffe, ich konnte Ihnen etwas über meinen Lieblingsspieler und Fußballspieler allgemein nahebringen. Bis zum nächsten Mal.

0: Ich will jetzt am liebsten noch mehr über Fußball hören.
1: Perfekt, jetzt kommt der Beitrag von Yasin über Galatasaray Istanbul.
2: Hallo, ich heiße Yasin, ich bin 16 Jahre alt und ich komme aus der Türkei. Ich bin in Deutschland seit 2024 und ich wohne in Trebur. Ich erzähle euch heute von meinem Lieblingsverein Galatasaray.
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2: Galatasaray Istanbul ist ein Fußballverein in der Türkei. Galatasaray ist mein Lieblingsfußballverein. Der Verein hat viele Titel gewonnen. Zum Beispiel hat er 25 Mal die türkische Meisterschaft, 19 Mal den türkischen Pokal und 17 Mal den türkischen Superpokal gewonnen. Im Jahr 2000 hat Galatasaray auch in Europa den UEFA-Pokal und den UEFA-Superpokal gewonnen. Galatasaray wurde am 1. Oktober 1905 gegründet. Im Verein spielen 19 Nationalspieler. Das bedeutet, sie spielen auch für ihr Land. Die Spieler sind im Durchschnitt 27 Jahre alt. Das Stadion heißt Rams Park. Es hat fast 55.000 Plätze. Mein Lieblingsspieler ist Victor Osimhen. Er ist der beste Spieler in diesem Verein. Er kann sehr gut mit dem Kopf spielen und er kann sehr gut schießen. Victor Osimhen spielt als Stürmer. Das bedeutet, er muss hoch schießen. Er spielt vorne auf dem Feld. In dieser Spielzeit hat er in 20 Spielen Saison 13 Tore geschossen. Um etwas mehr über das Thema Fußballverein zu erfahren, habe ich ein Interview mit dem Sportchef des UEFA Er Goskera Patrick Sogun geführt.

0: Guten Tag, ich würde Ihnen gerne ein paar Fragen zum Thema Fußballverein stellen. Seit wann spielen Sie Fußball?
1: Ja, erstmal danke für die Anfrage. Ich bin gerne hier. Ich spiele Fußball, seitdem ich 4 Jahre alt bin. Bin damals in die Bambinis gekommen, so wie alle dann angefangen haben. Und bin dann durch die ganzen Jugendmannschaften bis in den aktiven Bereich gewandert und musste dann leider mit Mitte 20 aufhören, weil ich diverse Knieverletzungen hatte. Und seitdem bin ich jetzt nur noch als Trainer aktiv.
0: Was gefällt Ihnen am besten an Ihrer Arbeit?
1: Das ist eine super coole Frage. Das Beste an meiner Arbeit ist im Endeffekt eigentlich, dass ich ganz viele verschiedene Menschen kennenlerne, die ganz viele unterschiedliche Charaktere haben und ich viel von diesen Menschen einfach lernen kann. Ich als Trainer gehe nie auf den Platz und sage, ich bin der, der alles weiß und der, der alles kann, sondern wir sind im Endeffekt eine Gruppe und ein Team, das zusammenarbeiten muss, um dann gemeinsam ein Ziel zu erreichen. Und das heißt, ich lerne von Ihnen und Sie lernen von mir und am Ende kommen wir bei einem guten Ergebnis raus. Und das ist eigentlich zusätzlich zu der Gesellschaft, die man dann am Ende hat, eigentlich das Beste, was man am Fußball finden kann. Eine coole Gruppe, mit der man was erreichen kann.
0: Warum mögen Sie Fußball?
1: Ich mag Fußball aus dem Grund, dass es sehr, sehr einfach ist, mit Fußball überhaupt anzufangen. Das Einzige, was man braucht, sind 2 Paar Schuhe, die man als Tor hinstellt und einen Ball. Und es geht gar nicht darum, dass man erst was lernen muss oder erst mal sich eine Ausrüstung kaufen muss oder erst mal einen Basiskurs machen muss, in dem man 4 Wochen lang lernt, wie man nicht hinfällt, sondern man kann einfach einen Ball nehmen und man kann anfangen und es verbindet Menschen. Wenn man sich die WMs, die ständig stattfinden, alle 4 Jahre anguckt, da gucken Milliarden Menschen zu, Menschen weinen, Menschen freuen sich, Menschen lachen, Menschen trauern und es schweißt einfach zusammen und es schafft die Situation, dass man einfach ein paar Wochen lang nicht über seine eigenen Probleme nachdenkt, sondern dabei ist und irgendwie versucht zu unterstützen und das finde ich schön am Fußball.
0: Welchen positiven Einfluss hat Fußball auf Ihr Leben?
1: Also ich würde die Frage tatsächlich so beantworten, dass es ja nicht nur ein positiver Einfluss ist, es ist auch ein Einfluss mit Potenzial. Ich lerne immer grundsätzlich sehr viel beim Fußball, egal mit wem ich unterwegs bin. Und der Fußball schafft es, dass ich immer, wenn ich nach Hause komme, das Gefühl habe, boah, heute habe ich was geschafft, heute habe ich was gemacht, heute hatte ich eine gute Zeit. Und wenn wir arbeiten gehen oder wenn wir uns mit Freunden treffen, dann machen wir das grundsätzlich immer in einer Routine. Wir kennen die Leute, wir kennen die Arbeit, wir kennen die Menschen. Beim Fußball ist es so, ich weiß nie so ganz genau, was auf dem Platz passiert. Und ich finde es einfach spannend, dann am Ende nach Hause zu kommen und zu sehen, das haben wir heute gemacht, das hat gut geklappt, das hat nicht gut geklappt. Dann kann ich mich selbst reflektieren, dann kann ich die Spieler reflektieren. Und dann am Ende stelle ich in 9 von 10 Fällen fest, boah, das war eigentlich ein ziemlich cooles Training heute.
0: Wie bereiten Sie die Mannschaft auf eine Spieler vor?
1: Gute Frage. Wir fangen eigentlich über die ganze Trainingswoche schon an, zu überlegen, was macht der Gegner gut und was wollen wir gut machen. Und dann üben wir das ein. Und am Ende sind wir dann in der Situation, dass wir 2 verschiedene Systeme haben, einmal der Gegner und einmal wir. Und wir versuchen, unsere Stärken auszuspielen und versuchen, die Stärken vom Gegner einzudämmen. Und wenn wir dann in der Kabine sitzen vor dem Spiel, dann wird nochmal ganz kurz angesprochen, die wichtigsten Punkte, die wir machen wollen. Da sprechen wir nicht mehr über den Gegner, sondern wir sprechen über uns, was unsere Stärken sind, was wir machen wollen. Und wir versuchen, unserem Gegner das aufzuzwingen, was wir auf dem Platz sehen möchten und nicht das, was er gerne hätte.
0: Was macht einen guten Fußballverein aus?
1: Ich glaube, ein guter Fußballverein zeichnet sich dadurch aus, dass man ehrlich miteinander umgeht, weil es wird nie so sein, dass man bei einer Gruppe von 400 Menschen über verschiedene Altersstufen und über verschiedene Positionen immer einer Meinung ist, sondern es wird immer so sein, dass der eine das so sieht und der andere es anders sieht. Und dann muss es so sein, dass wir uns zusammensetzen, dass wir uns ehrlich austauschen können und dass wir dann einfach eine gemeinsame Lösung finden, hinter der wir auch alle stehen können. Und zusätzlich glaube ich, dass einen guten Fußballverein die Gemeinschaft ausmacht, dass man gemeinsame Events plant und dass man nicht nur innerhalb einer Mannschaft bleibt. Die A-Jugend soll nicht nur mit der A-Jugend kokettieren und die B-Jugend soll nicht nur mit der B-Jugend unterwegs sein, sondern wir versuchen schon, dass in den aktiven Bereichen, also erste, zweite, dritte Mannschaft, auch der Jugendbereich irgendwo inkludiert wird. Und wir versuchen schon auch, dass die älteren Jugendspieler den jüngeren Jugendspielern nicht einfach nur aus dem Weg gehen, sondern dass auch da eine Beziehung entstehen kann, weil man ist im gleichen Verein, man sieht sich regelmäßig. Und wenn wir das schaffen, dann haben wir einen Großteil von dem, was wir eigentlich erreichen wollen, schon hinbekommen. Der andere Teil ist dann natürlich die fußballerische Entwicklung selber. Da geht es so ein bisschen darum, dem Spieler oder der Spielerin einfach auch was an die Hand zu geben, wodurch sie sich entwickeln kann, wodurch sie besser werden kann. Und aktuell würde ich sagen, machen wir das, glaube ich, ganz gut.
0: Gibt es noch etwas, was Sie den Zuhörern sagen möchten?
1: Ja, gerne. Fußball ist immer Gruppe und eine Gruppe braucht Unterstützung. Und wir sehen alle, wie es aktuell um das Ehrenamt bestellt ist. Das Ehrenamt ist super wichtig und dennoch wird es für die Vereine immer schwerer, jemanden zu finden, der sich ehrenamtlich engagiert. Das heißt, wenn ihr das jetzt hört und ihr habt Interesse am Fußball und ihr macht es gerne und ihr wollt in der Gemeinschaft sein, dann geht zu eurem nächsten Fußballverein, der euch am nächsten gelegen ist, und unterstützt den. Macht was mit. Bindet euch ein, gliedert euch ein, habt eine schöne Zeit. Das muss gar nicht unbedingt beim VfR Groß-Gerau sein, sondern das muss einfach bei dem Fußballverein sein, der euch am nächsten ist. Weil ohne die Unterstützung von Leuten aus der Region sind es immer die gleichen Menschen, die was machen. Und immer die gleichen Menschen schaffen es irgendwann nicht mehr alleine. Deswegen würde ich euch herzlich darum bitten, schaut, ob ihr Zeit habt, kommt zu den Fußballplätzen, unterhaltet euch mit den Leuten und werdet im besten Fall auch Teil davon.
0: Vielen Dank für das Interview und ihr seid, es hat mir sehr viel Spaß gemacht.

Ich hoffe, ich konnte Ihnen etwas über meine Lieblingsverein und Fußballvereine näher bringen. Danke fürs Zuhören und bis zum nächsten Mal, wenn es wieder heißt Fußball verbindet.

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0: So, wir bleiben beim Sport, aber es wird schmerzhafter.
1: Wieso? Kommt jetzt Kampfsport?
0: Ja, genau. Es kommt jetzt ein Beitrag von André und Danilo über MMA.
2: Hallo, ich heiße Danilo. Ich komme aus der Ukraine. Ich bin seit 2025 in Deutschland. Ich wohne in Kleingrau. Ich bin 16 Jahre alt. Mein Thema ist MMA. Dieses Thema macht mir Spaß. Ich mag sehr Sparring.

0: Ich heiße Andrei, ich bin 16 Jahre alt, mein Hobby ist Sport, ich mache MMA und Gym. Mein Thema ist Sport, ist MMA, mehr von mir. Hallo, wir sind Danilo und Andrei. Unser Thema ist MMA. MMA ist ein Kampfsport. Das Wort kommt aus dem Englischen und bedeutet Mixed Martial Arts. Auf Deutsch heißt das gemischte Kampfkünste. Im MMA werden verschiedene Sportarten kombiniert, zum Beispiel Boxen, Ringen, Judo und Brazil Jiu-Jitsu. Warum interessiert uns dieses Thema? MMA ist spannend, aber auch gefährlich. Beim Training tragen wir Schutz, zum Beispiel Helme und Boxhandschuhe. Beim Sparring muss man sehr aufmerksam sein. Man muss sich gut konzentrieren. Beim Kopf hat man viel Adrenalin. Das ist ein starkes Gefühl im Körper. Dadurch kann man manchmal die Kontrolle verlieren. In kleinen Fällen kann es schon zu Niederlage führen. MMA kann gefährlich sein. Man kann sich verlieren. Deshalb müssen Sportler sehr gut trainieren. Körperliche Fitness ist sehr wichtig. MMA ist anstrengend für den ganzen Körper, aber auch der Kopf wird gefördert. Man muss viel nachdenken und schnell reagieren.
1: Manchmal tut der Sport weh. Trotzdem muss man weit machen. MMA trainiert den Körper und den Geist. Der Sport kann auch stressig sein. Man muss sich seinen Ängsten stellen. Dabei ist wichtig, ruhig zu bleiben und mutig zu sein. Man braucht starke Nerven. Das bedeutet, man darf nicht schnell wütend werden. Man muss Schmerzen umgehen können. Man muss mit Stress umgehen können. MMA ist ein Sport für den Blindbrauchen. Man braucht nicht nur Kraft, sondern auch einen starken Kopf. Unsere Lieblingskämpfer ist Khabib Nurmagomedov und Khamzat Chimaev. Am Kampfsport interessiert uns besonders das Zusammenspiel für Körper und Geist. Man wird stärker, fitter und selbstbewusster. Man lernt mit Angst umzugehen und über sich hinauszuwachsen. Wir möchten zeigen, MMA ist mehr als nur Kämpfer. Es ist auch eine große Herausforderung für Körper und Geist. Die wichtigen Fakten sind, MMA kombiniert verschiedene Kampfsportarten. Es gibt klare Regeln zum Schutz der Kämpfer. MMA ist weltweit sehr beliebt. Für unser Projekt haben wir 2 Interviews gemacht mit Frank Schutes, einem Trainer auf der Kampfschule, und Christian mit einem Fitnesstrainer. Vielen Dank fürs Zuhören.

0: Hallo, können Sie sich kurz für unsere Zuhörer vorstellen?
1: Ja, sehr gerne. Mein Name ist Frank Schultheiß. Ich bin Sifu in Groß-Gerau, habe da eine Wing Chun-Schule, das ist das Outfit Center. Und mache Kampfsport seit über 30 Jahren mittlerweile, seit fast 25 Jahren Wing Chun. Und bin jetzt schon, also wir hatten eine Schule in Nauheim, sind dann, hatten uns nach Darmstadt ausgeweitet, sind jetzt nach Groß-Gerau gezogen, haben uns da drauf konzentriert und haben da jetzt eine schöne Schule.
0: Warum interessieren Sie sich für Kampfsport?
1: Oh, mein Interesse hat angefangen, als ich kleiner war und mein Vater mir einen Bruce Lee-Film gezeigt hat. Und da hat es angefangen, in mir irgendwie zu arbeiten. Und dann habe ich da Interesse für entwickelt und habe dann angefangen, Aikido zu machen und andere Dinge. Und bin da immer tiefer reingeschlittert und irgendwie hat es mich nicht losgelassen.
0: Wie sind Sie zum Kampfsport gekommen?
1: Ja, das war jetzt quasi die Geschichte gerade. Ich habe dann, nachdem ich mit dem Aikido aufgehört habe, ganz viele andere Sachen noch weitergemacht. Habe Hapkido, Taekwondo, alles Mögliche schon gemacht, war im Kali. Und habe irgendwann gemerkt, ja, dass das eigentlich mein Ding ist. Da bin ich dabei geblieben.
0: Warum wollte sie Trainer werden?
1: Mich hat es einmal fasziniert, dass ich von dieser oberflächlichen Kampfsport-Sichtweise auf einmal hin zu einem tieferen Verständnis gekommen bin. Also ich habe gemerkt, dass das deutlich mehr Inhalt hat, als ich es eigentlich ursprünglich als Kind dachte. Habe da sehr viel Tiefe durch meine unterschiedlichen Lehrer auch erfahren, gerade auch jetzt durch meinen letzten Lehrer, den ich jetzt habe. Und hat mir Spaß gemacht, mich da reinzuschaffen und ich wollte das einfach weitergeben. Also die Faszination, die ich selber verspüre, auch immer noch verspüre, das an andere Kinder, an andere Erwachsene weiterzugeben, das ist einfach was wirklich Spaß macht.
0: Was macht Ihnen am meisten Spaß?
1: Also neben dem Unterrichten habe ich natürlich noch ganz viele andere Baustellen um diese Schule herum. Also ich bin nicht nur auf der Matte und unterrichte Leute und sehe, wie sie besser werden, wie sie sich entwickeln, nicht nur körperlich, sondern auch vom Geist her, wie sie Selbstvertrauen entwickeln. Das ist nicht das Einzige, sondern ich habe natürlich rundherum auch das Thema Marketing. Ich muss mir Gedanken machen über Flyer, ich muss mir Gedanken machen, wie ändere ich meine Kurse, wie ändere ich vielleicht den Kursaufbau, um ihn noch besser zu machen. Und das fordert mich einfach. Und das ist nicht einfach nur die Arbeit auf der Matte, sondern alles, was drumherum eben auch noch passiert und geschieht. Man lernt unheimlich viele neue Leute kennen. Wir haben viele neue Freundschaften oder insgesamt Freundschaften geschlossen in dieser Gruppe. Das ist ein sehr familiäres Gefühl. Das macht einfach Spaß.
0: Machen Sie beim Wettbewerb nun mit?
1: Nee, Wing Chun ist tatsächlich eine Kampfkunst, die ohne Wettbewerbe auskommt. Wir haben kein Regelwerk in dem Sinne. Das heißt, der Unterschied zwischen einem Kampfkunst und einem Kampfsport ist ja der, dass die Versportlichung im Grunde beinhaltet, dass wir ein Regelwerk haben. So können wir quasi im Taekwondo oder auch im MMA Wettkämpfe machen. Ja. Und das Wing Chun hat aber kein Regelwerk. Das heißt, wir stechen zu den Augen oder treten zwischen die Beine oder schlagen zum Kehlkopf. Das sind Dinge, die im Sport einfach verboten sind. Und dadurch haben wir einfach keinen sportlichen Wettkampf bei uns. Wir versteifen uns da ein bisschen auf diesen Selbstverteidigungsgedanken oder konzentrieren uns auf diesen Gedanken und sagen, okay, wir wollen den Leuten beibringen, wie können die sich in der Situation, die brenzlig ist, die bedrohlich ist, befreien. Wie kommen sie da raus? Und da geht es einfach nicht um Sport, sondern einfach um eine reale Situation.
0: Wie kann sich der Kampfsport positiv auf den Lebensalltag auswirken?
1: Oh, das ist eine gute Frage. Also ich würde sagen, im Wing Chun lernst du nicht nur kämpfen, sondern du lernst auch deinen Kopf zu kontrollieren. Also in hitzigen Situationen ruhig zu bleiben und das einfach ohne Stress zu bewältigen, ist natürlich schwierig im Kampf, aber das ist ein Hauptbestandteil vom Wing Chun. Und das aufs normale Leben zu übertragen, ruhig zu bleiben in Situationen, Dinge anzunehmen, die man nicht ändern kann, und da eben die Sache doch noch so zu drehen, dass es für einen selber positiv ausgeht, Das ist eine Sache. Und wenn wir jetzt mal zum Kindertraining gucken zum Beispiel, da haben wir natürlich ein Wertetraining. Wir bringen denen bei, was bedeutet denn Respekt und Achtung? Was bedeutet denn aufmerksam sein, also Aufmerksamkeit? Und da gibt es natürlich auch eine große Persönlichkeitsentwicklung.
0: Wollen Sie noch irgendetwas anderes sagen?
1: Also ganz allgemein, ein großes Thema für Menschen, die Interesse am Kampfsport haben oder an der Selbstverteidigung, ist oft die Hürde, dass sie sich nicht trauen, hinzugehen. Weil sie vielleicht im Fernsehen oder so sehen, wie einer die Nase eingeschlagen kriegt oder ein blaues Auge bekommt. Und ich kann nur jedem sagen, der Interesse hat, Selbstverteidigung zu lernen oder sich selbst zu verteidigen, dass er sich trauen soll, mal ins Training zu kommen. Weil die Atmosphäre ist in der Regel super, also gerade bei uns. Kann ich das wirklich voller Überzeugung sagen. Wir sind ein netter Haufen Leute, die sehr spaßig miteinander umgehen, sehr viel Spaß haben, sehr familiär miteinander umgehen. Und genau, das ist also das, was ich jedem nur raten kann. Einfach mal in die Gruppe kommen, Probetraining machen und sich davon überzeugen, dass es alles gar nicht so schlimm ist im Kampfsport oder in der Kampfkunst.
0: Dankeschön, dass Sie sich Zeit für uns genommen haben und unsere Fragen beantwortet haben.
2: Hier könnte wie etwas über Kampfsport und Kampfkunst lernen, da MMA als Sport auch stark auf Fitness baut. Wollen wir noch einmal auf das Thema Kampfsport scheinen? Hallo, stellen Sie bitte vor.
3: Mein Name ist Bestucha Christian, Alter auch wichtig, 64 Jahre alt. Ich komme ursprünglich aus Kaiserslautern, wohne jetzt schon über 22 Jahre in Geinsheim und bin hier im Studio, gehöre ich zu der Studioleitung. Mache verschiedene Kurse, mache Einweisungen und alles, was für Studio relevant ist und auch Aktionen plane und so weiter.
2: Wie sind Sie zum Kraftsport gekommen?
3: Tja, das war schon, ja gut, ich meine, wie gesagt, ich bin 64 Jahre alt, das ist schon ein bisschen länger her. Und es war damals so, ich habe 62 Kilo gewogen und bei 1,80 Meter Körpergröße war das schon ein bisschen wenig. Und da musste ich immer zweimal die Tür reinkommen, dass man mich einmal gesehen hat. Und das war auf Dauer für mich nicht so prickelnd. Und deswegen habe ich mir überlegt, ich muss was ändern. Und dann kam natürlich der erste Conan-Film raus oder war vorher schon. Und das hat mich dann halt insofern inspiriert. Und deswegen bin ich hier zum Kraftsport gekommen.
2: Wie lange machen Sie schon Kraftsport?
3: Ah ja, wie gesagt, schon über 40 Jahre.
2: Warum wollte Sie Kraftsport machen und nicht Fußball oder Campsport?
3: Also Fußball habe ich in der Jugend gespielt, bis in die Südwestauswahl. Ich habe auch eine Zeit lang Kampfsport gemacht. Das war Eskrima, diesen philippinischen Stockkampf. Aber das hat mir Spaß gemacht. Aber ich habe einfach beim Kraftsport für mich in Anführungszeichen die Erfüllung gefunden, weil hier geht's nur über Disziplin, über regelmäßiges Training. Man muss auf sehr, sehr viele Sachen achten und das war für mich das Entscheidende an der Geschichte, dass man einfach hier Disziplin an den Tag legen muss, um Erfolg zu haben.
2: Achten Sie auf Ihr Essen?
3: Ja, also immer noch, muss ich so sagen. Also ich habe früher Wettkampfsport gemacht, also auch Kraft-Zweikampf und war auch auf der Bühne unterwegs. Und da war es natürlich zwingend erforderlich, dass man auf die Ernährung achtet. Und das hat sich so bei mir manifestiert, dass das immer noch so ist. Nicht mehr in dem Maße, wie es früher mal war. Also am Wochenende gönne ich mir auch schon mal Süßigkeit, mal Eis. Aber unter der Woche habe ich meinen Ernährungsplan, ja.
2: Wie viele können Sie auf der Bank drücken?
3: Ja, also jetzt im Moment kann ich es gar nicht genau sagen, weiß ich nicht. Also ich kann euch gerne die Zahlen sagen, wie es früher mal war. Ich meine, es ist schon ein paar Jahre her, aber auf der Bank habe ich früher 160 Kilo gedrückt. Einmal, ne? Also ne? Maximale Wiederholung, einmal.
2: Wie viele kommen Sie Kreuz heben?
3: Bei Kreuzheben? Kreuzheben waren so um die 200 Kilo damals.
2: Haben Sie Tipps für Einsteiger?
3: Für Einsteiger, ja. Also, Wichtig ist, man braucht Disziplin, man braucht Regelmäßigkeit, man braucht Struktur im Training und vor allen Dingen, was ganz wichtig ist, man sollte das Gewicht, mit dem man trainiert, nicht in den Fokus stellen, sondern die Übung, den Muskel, den man trainieren will, den muss man spüren und dann funktioniert es auch.
2: Vielen Dank für das Interview und Ihre Zeit.
0: MMA ist mehr als nur ein harter Kampfsport. Unsere Interviews haben gezeigt, dass hinter dem Training vor allem Disziplin, Respekt, Körperbeherrschung und mentale Stärke stehen. Sowohl im Fitnessbereich als auch im Kampfsport geht es darum, an sich selbst zu arbeiten und Verantwortung zu übernehmen. Damit verabschieden wir uns aus unserem Radio zum Thema MMA. Danke fürs Zuhören.

0: Jetzt ist es Zeit für das Lieblingshobby von sehr vielen Menschen.
1: Ist das Musik?
0: Nein, Musik kommt erst danach. Jetzt ist erst einmal der Beitrag von Krill über Computerspiele dran.
2: Ich heiße Kirill, ich bin 16 Jahre alt, mein Hobby ist Computerspiele, spielen und ich berichte jetzt.

0: Meine Thema ist Computerspiele und darüber werde ich heute in meinem Beitrag sprechen. Ich möchte den Zuhörern mit meinem heutigen Beitrag erklären, warum PC-Spiele so beliebt sind und was man dabei lernen kann. Ich spiele gerne mit Freunden Online-Spiele. Wir spielen meistens Rust oder Spiele wie Valorant. Diese Spiele machen wir sehr viel Spaß. Ich spiele am liebsten mit Gameplay in diesen Spielen. Gameplay ist eine Art, wie man ein Spiel spielt. Zum Beispiel die Steuerung, die Aufgaben oder Aktionen in einem Spiel. Ich spiele die Online-Spiele immer mit meinen Freunden aus der Ukraine. Wir verbreiten uns zu festen Zeiten und spielen oft ungefähr 6 Stunden. In diesem Spiel schreiben wir uns über den Chat auch Nachrichten und können uns austauschen. Über diese Computerspiele kann ich den Kontakt zu meinen Freunden in der Ukraine halten. Wir spielen oft Spiele wie Valorant, das ist ein Teamspiel, dort sind Reaktion, Genauigkeit und Teamarbeit sehr wichtig. 2 Teams spielen gegeneinander und jedes Team versucht zu gewinnen. Ein Spiel dauert ungefähr 1 Stunde. Dieses Spiel kann von 10 Personen gemeinsam gespielt werden. Das zweite Spiel, das ich gerne mit meinen Freunden spiele, ist Rust. Es ist ein Survival-Spiel. Man sammelt Ressourcen, baut ein Haus und versucht zu überleben. Das Spiel ist spannend, weil man vorsichtig sein und gute Entscheidungen treffen muss. Jetzt möchte ich gerne ein Interview zum Thema Computerspiele und Zocken führen. Hierzu habe ich einen Interviewpartner gefunden, der gerne zockt und sich mit Computerspielen gut auskennt. Können Sie sich bitte kurz vorstellen?
1: Gerne. Ich bin Martin Mondl, Lehrer an der Martin-Buber-Schule mit den Fächern Mathematik und Physik, zufällig auch die besten Fächer.
0: Mit wie vielen Jahren haben Sie mit dem Zocken angefangen?
1: Oh Gott, mit wie vielen Jahren habe ich angefangen? Das weiß ich sogar noch ganz genau, weil mein erster Spitzname war Mox 2005, das heißt im Jahre 2005, das heißt mit 16.
0: Was spielen Sie gerne?
1: Am liebsten spiele ich entweder auf der PlayStation Assassin's Creed, davon jeden Teil, weil ich von jedem Teil die Extended Edition habe mit der Figur, deswegen auch viel zu viele IKEA-Vitrinen. Am PC entweder League of Legends oder Anno.
0: Warum spielen Sie diese Spiele gerne?
1: Assassin's Creed spiele ich, weil man das alleine spielen kann und ich die Story cool finde. Es geht auch sehr viel um Geschichte, da kommt dann der Pädagoge in mir hoch, man lernt immer noch so ein paar Sachen. Zum Beispiel, dass die Sphinx viel kleiner ist, als man eigentlich glaubt. Anno liebe ich, weil das theoretisch nur eine Excel-Tabelle ist und da kommt der Mathematiker in mir hoch. Man will alles vervollständigen, alles perfekt machen. Und League of Legends spiele ich, weil man das mit Freunden spielen kann und sich dann ab und zu mal aufregen darf.
0: Was gefällt Ihnen am Zocken?
1: Den Kopf freikriegen. Ich muss nicht an die Arbeit denken. Ich kann mit Freunden zocken, ich kann alleine zocken, ich kann dabei Musik hören, einen Podcast oder ein Video. Und der Ausgleich, würde ich sagen.
0: Wie viele Stunden spiele ich Sie im Tag?
1: Mittlerweile leider weniger. Man schafft es leider durch den Alltag nicht mehr. Ich würde sagen, 1, vielleicht 2 Stunden abends. Früher wesentlich mehr.
0: Welche Dinge finden Sie problematisch an Computerspielen?
1: Problematisch finde ich, dass sehr viele Videospiele mittlerweile verwendet werden, um Kinder abzuzocken, zum Beispiel durch Lootboxen oder schlimmere Sachen am Beispiel von Roblox oder ähnliches. Also, dass der Kinderschutz nicht im Vordergrund liegt.
0: Vielen Dank für das Interview, Herr Martin Mondl. PC-Spiele sind beliebt und machen Spaß, weil man mit Freunden zusammenspielen kann und es verschiedene Gameplays gibt. Es gibt viele verschiedene Spiele, also ist für jeden etwas dabei. Vielen Dank für Zuhören. 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

0: Jetzt kommt der Beitrag über Musik, oder?
1: Ja, genau. Der Beitrag ist von meinem Bruder Iman.
2: Hallo, ich bin Iman. Ich komme aus dem Iran. Ich bin 16 Jahre alt. Meine Hobbys sind Fußball spielen, Musik hören und Film sehen. Und heute will ich über ein Thema sprechen. Und mein Thema heißt Musik.

0: Hallo liebe Zuhörer, heute möchte ich über ein Thema sprechen, das uns alle verbindet, Musik. Musik ist überall, im Auto, in der Schule, zu Hause oder im Fitnessstudio. Jeder von uns hört Musik, aber jeder hat einen anderen Geschmack. Manche mögen Rap, andere Pop oder Rock. Musik kann unsere Gefühle verändern. Wenn wir traurig sind, hören wir ruhige Musik. Wenn wir Energie brauchen oder glücklich sein wollen, hören wir schnelle und energievolle Songs. Jetzt möchte ich kurz die wichtigsten Musikrichtungen in der Reihenfolge ihrer Entstehung vorstellen. Zuerst klassische Musik, entstanden ungefähr im 17. oder 19. Jahrhundert in Europa. Danach Jazz, entstanden um 1900 in den USA, besonders in New Orleans. Dann Rock, entstanden in den 1950er Jahren in den USA. Danach Pop, entstanden in den 1950er Jahren in den USA und Großbritannien. Dann elektronische Musik oder EDM, entstanden ab den 1970er Jahren in den Europa und den USA. Und zuletzt Hip-Hop oder Rap, entstanden in den 1970er Jahren in den USA, besonders in New York. Jede dieser sechs Musikrichtungen hat viele Unterkategorien. Aber diese sechs sind die wichtigsten und grundlegenden Hauptgenres. Ich spreche jetzt mit einem Musiklehrer der Martin-Buber-Schule. Wer sind Sie?
1: Hi, ich bin der Daniel Gogolin.
0: Warum sind Sie Musiklehrer geworden?
1: Oh, das ist eine sehr gute Frage. Warum bin ich Musiklehrer geworden? Ich denke, weil ich ja von klein auf mich mit Musik beschäftigt habe. Musik stellt einen riesen Teil meines Lebens dar. Außerdem mag ich Jugendliche und Kinder und mag das Fach ganz gerne und bin durch und durch Musiker. Ich glaube, so geht's uns allen.
0: Hören Sie oft Musik?
1: Ja, ich höre schon sehr oft Musik, aber meistens mittlerweile in der Schule. Und wenn man so viel mit Musik zu tun hat, ist man auch

0: mal froh, wenn man irgendwie einen Podcast hört oder wenn man einfach auch mal eine Pause hat. Aber an sich höre ich sehr gerne Musik und gehe auch oft auf Konzerte. Und bei uns in Wiesbaden gibt es da so ein ganz tolles Kulturzentrum, das heißt Schlachthof. Da spielen ganz, ganz viele Bands und da bin ich auch sehr, sehr gerne und häufig anzutreffen.
1: Warum hören Sie Musik?
0: Ich denke, weil es ganz oft oder sehr gut auch Emotionen abbildet. Also wenn man sich schlecht fühlt, kann man so ein bisschen runterkommen. Es kann einen so ein bisschen pushen. Und ja, wie ich schon gesagt habe, stellt halt einen riesen Bestandteil meines Lebens dar. Von dem her, ja, Musik und ich sind eigentlich unzertrennlich, wenn ich das so sagen darf.
1: Welche Musikgenre mögen Sie am meisten?
0: Das ist jetzt eine sehr gute Frage. Auf der einen Seite mag ich Hip-Hop ganz gerne, also ich bin ein riesen Eminem-Fan. Auf der anderen Seite bin ich ein riesen Metalcore-Fan. Ob das jetzt bei Linkin Park anfängt, ob das jetzt A Day to Remember ist, ob das jetzt Bring Me the Horizon ist und so. Also ich bin da eher bei der härteren Musik anzutreffen.
1: Hören Sie lieber ruhige oder schnelle Musik?
0: Ich denke, das kommt so ein bisschen auf die Stimmungslage drauf an. Also, ja, wenn ich einfach ein bisschen platt bin, höre ich ganz gerne mal ruhige Musik. Auch mal gerne so ein bisschen, ja, House oder ein bisschen elektronische Musik. Aber gerade wenn ich so einen Push brauche oder beim Sport, höre ich ganz gerne schnelle und harte Musik.
1: Wer ist Ihre Lieblingssänger oder Sängerin?
0: Da gibt's einige, ob das jetzt irgendwie Corey Taylor ist von Slipknot, ob das Olly Sykes ist, auch wegen seinen tollen Texten von Bring Me the Horizon, oder auch Chester Bennington von Linkin Park. Also das sind im Prinzip so die Sänger, die ich ganz, ganz toll finde. Aber man darf hier auch nicht die Sängerinnen vergessen. Ich finde es nämlich ganz toll, die auch immer da zu erwähnen. Ich bin ein riesen Dua Lipa-Fan, also ich bin ein richtiger Fanboy. Lady Gaga finde ich auch ganz toll. Adele, ja, höre ich ganz gerne mal mit meiner Frau, muss jetzt aber nicht unbedingt täglich sein. Aber ja, was die Mädels betrifft, bin ich ein riesengroßer Dua Lipa Fanboy.
1: Welcher Song ist Ihr Lieblingssong?
0: Boah, da stellst du mir eine Frage. Da gibt's einige. Ich denke mal, entweder von Toto Africa oder ich denke, der Song, der mich am meisten begleitet hat in meinem Leben, meinem jungen Leben, war im Prinzip von Day to Remember All I Want.
1: Danke für das Interview. Für mich ist Musik sehr wichtig, weil sie mir Energie gibt und meine Stimmung verbessert. Ohne Musik wäre das Leben viel langweiliger. Das war mein Beitrag zum Thema Musik. Ich hoffe, es hat euch gefallen. Danke fürs Zuhören. 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

0: Möchtet ihr jetzt etwas über mein Heimatland wissen?
1: Ja, natürlich. Woher kommst du?
0: Pakistan. Mein Freund Fatima stellt euch das Land vor.
2: Assalamu alaikum, ich bin Fatima, ich bin 13 Jahre alt und ich komme aus Pakistan. Meine Hobbys sind Musik hören und malen. Mein Thema ist die pakistanische Kultur. Die pakistanische Kultur ist die lebendige Mischung aus Tradition und vielfältigen Einflüssen. Pakistan ist ein wunderschönes Land in Südasien mit Tälern, Bergen, Flüssen und Wüsten. Im Norden liegt Kaschmir mit beeindruckender Natur. Die Hauptstadt ist Islamabad. Eine moderne Stadt, Pakistan hat eine reiche Geschichte und vielfältige Kultur. Pakistan ist ein mehrsprachiges Land. Die Nationalsprache ist Urdu, die im ganzen Land verstanden wird. Die meistgesprochene Sprache ist Punjabi. Weitere Sprachen sind Sindhi, Pashto, Balochi, Brahui, Sraiki und Hindko. Englisch wird in der Bildung, Regierung und Wirtschaft genutzt. Das wichtigste Kleidungsstück ist das Shalwar Kameez für Männer und Frauen. Es besteht aus einem Hemd, einer Hose und einem Shawl. Für Frauen gibt es Shalwar Kameez in bunter Farben und für Männer in hellen Farben. In den Regionen gibt es Unterschiede, zum Beispiel bunte Kleidung in Punjab oder bestickte Kleider in Balochistan. Wichtige Feste sind Eid al-Adha und Eid al-Fitr und andere Feiertage. Eid al-Fitr ist ein muslimisches Fest am Ende des Ramadan und es wird mit Gebeten, Essen und Spenden gefeiert. Eid al-Adha ist ein muslimisches Opferfest. Es wird mit Gebeten gefeiert und Fleisch wird mit anderen geteilt. Regionale Feste wie Basant und das Chandur-Festival sind ebenfalls beliebt. Musik und Tanz spielen dabei eine große Rolle. Die pakistanische Truck-Art ist eine besondere Form der Volkskunst. Lastwagen werden mit Farben, Mustern, Blumen, Vögeln und Landschaften geschmückt. Manche enthalten auch Gedichte und symbolische Bilder. Jeder Lastwagen ist anders und zeigt die Kreativität und Persönlichkeit seines Besitzers. Sie verwandelt gewöhnliche Lastwagen in fahrende Kunstwerke und sie ist ein wichtiges kulturelles Symbol Pakistans. Dieses Thema ist interessant, weil es die reiche Kultur und Kreativität Pakistans zeigt. Es verwandelt alltägliche Dinge wie Lastwagen in bunte Kunstwerke. Es spiegelt die Identität, Traditionen und den persönlichen Ausdruck der Menschen wider. Ich habe ein Interview mit Abdullah geführt. Er lebt in Deutschland und seine Familie kommt aus Pakistan. Jetzt beginne ich mit den Fragen. Wie zeigen verschiedene Regionen Pakistans ihre eigene Kultur und Traditionen?
3: Also Pakistan ist sehr vielfältig. Man könnte sagen, dass es mehrere Welten in einem Land sind, weil jede Region den eigenen Vibe sozusagen hat. Es gibt in Punjab zum Beispiel, da hört man viel, dass es lebendig und energiegeladen ist. Das ist farbenhaft, sagt man so bei Punjab. Dann gibt es Sindh, dass die Menschen traditionelle Kunst sehr, sehr vorziehen, wie dieses Ajrak zum Beispiel. Oder dann gibt es die Region Khyber Pakhtunkhwa. Das heißt, dort sind die Menschen eher auf Ehre und Gemeinschaft fokussiert. Dann gibt's noch Balochistan. Da siehst du sehr, sehr viel Natur. Da sind die Menschen viel mit der Natur verbunden. Und so sind die Menschen in Pakistan von verschiedenen Regionen sehr verschieden, doch noch aber als Pakistan verbunden.
2: Welche Rolle spielen Musik und Tanz bei kulturellen Feierlichkeiten in Pakistan?
3: Musik und Tanz sind wie in jedem anderen Land, denke ich mal, sehr das Herz von einer Feier. Jede Hochzeit besteht aus Musik und Tanz zum Beispiel. In Pakistan ist jetzt zum Beispiel die traditionelle Qawwali sehr bekannt. Das heißt, das sind Musikart, sage ich mal, die seit mehreren Jahrhunderten in Pakistan gespielt werden. Dann gibt es aber auch natürlich modernen Sound. Dieses Hip-Hop und so weiter gibt es jetzt auch in Pakistan mittlerweile. Musik bringt in Pakistan den Menschen viele Emotionen raus, was die Leute, jeder Pakistaner, sage ich mal, verstehen und fühlen könnte. Das verbindet die Leute. Dann zum Tanz kann ich dir jetzt zu meiner Region zum Beispiel sagen, dass in Punjab Tänze wie Bhangra zum Beispiel sehr, sehr energievoll ist und sehr respektiert wird. Und wenn einmal Bhangra anfängt in Pakistan, kann sich auch keiner mehr stillhalten. Da muss jeder mitmachen. Die Menschen halten dann zusammen in dem Moment durch die Musik und durch den Tanz.
2: Wie helfen Feste wie Eid dabei, Menschen und Gemeinschaften in Pakistan zusammenzubringen?
3: Also Eid ist ja ein religiöses Fest, was auch in mehreren Ländern gefeiert wird. Aber in Pakistan ist es halt einer der größten Feste im Jahr, die man hat. Und Eid ist eigentlich dafür da, dass die Menschen zusammenhalten, indem zum Beispiel jeder versammelt sich an Eid dann von verschiedenen Orten auf der ganzen Welt oder innerhalb von Pakistan. Auch wenn du weit entfernt bist, triffst du dich an Eid mit deiner Familie, mit deinen Eltern. Da kommt ihr zusammen an einen Punkt, weil ihr zusammen essen wollt, weil ihr zusammen feiern wollt, weil ihr euch lange nicht mehr gesehen habt. Da finde ich, dass Eid ein Grund ist, wieder zusammen sich zu treffen, ein bisschen Zeit zu verbringen, die Momente zu genießen und wieder Liebe auszuschütten. Und das hilft Menschen, glaube ich, dass die Menschen, die man sehr gerne hat oder die man lieb hat, dass die von einem Gedanken verloren gehen. Und deshalb finde ich, dass Eid eine sehr große Rolle spielt, indem Menschen in Pakistan wieder zusammengebracht werden.
2: Vielen Dank, das Interview war sehr interessant. Ich habe viele neue Dinge über die pakistanische Kultur und Traditionen gelernt. Es war eine tolle Erfahrung mit viel neuem Wissen. Vielen Dank fürs Zuhören.

0: Ich habe jetzt irgendwie Lust auf scharfes Essen.
1: Dann isst doch am besten Biryani.
2: Und was ist Biryani?
1: Dann hören am besten jetzt bei meinem Beitrag über pakistanisches Essen genau zu. Maybe. Hallo, ich heiße Adan Iftikhar und ich bin 12 Jahre alt und lebe 2 Jahre in Deutschland. Mein Hobby sind Nägel lackieren und schwimmen. Mein Thema ist pakistanisches Essen.

0: Ich möchte über etwas pakistanisches Essen erzählen. Pakistan ist ein großes Land mit vielen verschiedenen Kulturen. Die spiegelt sich auch in der Küche wider. Von den Bergen im Norden bis zu den Küsten im Süden hat jede Region ihre eigene Küche mit ganz unterschiedlichen Gerichten. In der Provinz Punjab im Norden ist das Essen besonders herzhaft und aromatisch. Typische Gerichte sind Biryani, ein würziges Reisgericht mit Fleisch und Nihari, ein langsam gekochter Fleischeintopf, der oft zum Frühstück gegessen wird. Auch Streetfood wie Golgappa und Chana Chaat ist sehr beliebt. In Balochistan im Süden Westen von Pakistan ist das Essen einfacher, auch sehr aromatisch. Besonders bekannt ist Saji, ganzes Fleisch, das mit wenigen Gewürzen langsam geröstet wird und den traditionellen Kochstil der Region widerspiegelt. In Pakistan wird viel Fleisch und Gemüse gegessen. In den nördlichen Gebieten wie Gilgit-Baltistan ist das Küche aufgrund des kalten Klimas anders. Gerichte wie Chapshuro, eine gefüllte Teigtasche, und Manto, gedampfte Teigtaschen, sind dort typische und zeigen Einflüsse aus der China und Zentralasien. Was essen die Deutschen in dieser Region in Hessen gerne? Frau Scherersturm von der Landfrau in Groß-Gerau gibt Ihnen hierzu Informationen. Guten Tag, Frau Scherersturm. Vielen Dank, dass Sie mir ein Interview geben. Was sind typische Gerichte hier aus der Region?
1: Ein typisches Gericht aus der Region. Ein typisches Gericht aus der Region, das wäre grüne Soße, Kartoffeln in jeglicher Art, Spargel jetzt im Frühjahr. Wir haben Sauerkraut. Kennst du Sauerkraut? Es gibt im Herbst Kürbis, sehr aktuell für Suppe, für Gemüse, für alles. Äpfel, alles, was man aus Äpfel kochen kann. Und auch typisch ist die Hausmacherwurst.
0: Verwendet die hessische Küche viel Gewürze?
1: Ja, Salz, Pfeffer, Muskat, Majoran, alle Kräuter, frischen Kräuter, getrockneten Kräuter. Wir haben Kümmel und wir benutzen auch gerne etwas Essig zum Würzen und zum Abschmecken.
0: Was ist ein typisches deutsches Frühstück?
1: Ein typisches deutsches Frühstück besteht aus Mischbrot. Wir sagen zum Brötchen weg. Es gibt Marmelade, Quark, Butter, Wurst, Käse, Kaffee, Tee oder Milch.
0: Essen die Menschen hier in Deutschland viel Fleisch?
1: Ja. Die Leute essen hier in Deutschland viel Schweinefleisch. Es sind 55 Kilo pro Kopf und Jahr. Das Schweinefleisch hat 28 Kilo. Und dann folgt Geflügel und Rindfleisch. Die Männer essen doppelt so viel wie die Frauen an Fleisch. Aber der Konsum an Fleisch sinkt kontinuierlich, auch in Deutschland. Nur noch ganz kurz, in Amerika haben wir jetzt quasi 50 Kilo und in Amerika isst man 100 Kilo Fleisch.
0: Was machen die Landfrauen im Kreis Groß-Gerau?
1: Ich habe ein Programm, in dem wir zweimal im Monat uns treffen und haben ganz unterschiedliche Themen. Entweder haben wir einen Arztvortrag oder wir sind gesellig beisammen und feiern und singen oder wir machen Ausflüge. Wir bestellen uns manchmal Frauen, die mit uns basteln, oder wir haben andere Landfrauengruppen zu Besuch, die auch bei uns was vorführen, zum Beispiel die Hessenschnicke, die manchmal oder einmal schon mal bei uns waren, ansonsten bei größeren Veranstaltungen. Aber ganz interessant ist es, es gibt in jedem Ort einen Landfrauenverein und dann gibt es im Kreis Groß-Gerau einen Bezirk und dann gibt es in Kassel nochmal die hessischen Landfrauen und dann gibt es auch nochmal einen deutschen Landfrauenverein.
0: Was ist Ihre Lieblingsessen?
1: Mein Lieblingsessen ist eine schöne Gemüsesuppe und dann Kartoffeln, Rotkohl und Schnitzel. Und als Nachtisch esse ich gerne Eis, am liebsten Schoko, Nuss oder Cappuccino-Eis. Und Cappuccino trinke ich auch gerne mit einem schönen, dicken Milchschaum.
0: Vielen Dank für das Interview. Das hat mir sehr viel Spaß gemacht. Ich habe viele neue Informationen zum Thema Essen in Deutschland bekommen und freue mich schon, deutsches Essen auszuprobieren. Zum Schluss lässt sich sagen, dass die pakistanische Küche weit mehr ist als nur Essen. Sie ist ein wichtiger Teil der Kultur.

0: Jetzt wird es etwas ernster.
1: In der Welt passieren sehr viele schlimme Sachen.
2: Was meinst du damit?
3: In meinem Land ist zum Beispiel immer noch Krieg. Darüber habe ich einen Beitrag gemacht.
4: Hallo, ich heiße Delight. Ich bin 13 Jahre alt. Ich komme aus Äthiopien. Willkommen zu unserem Radioprojekt. Heute spreche ich über das Thema Krieg in Äthiopien. Wir sprechen über die aktuelle Situation, den Konflikt und wie es die Menschen beeinflusst. Ich hoffe, es gefällt euch.
5: Der Krieg in Äthiopien hat eine lange Geschichte. Im November 2022 gab es einen Friedensvertrag. Der Vertrag beendete einen Krieg. Der Krieg dauerte 2 Jahre. Er war in 3 Regionen, Afar, Amhara und Tigray. Gekämpft haben 2 Gruppen, Tigrayer Volksbefreiungsfront und die äthiopische Regierung. Es gibt viele Gründe für den Krieg. Alle Volksgruppen wollten mehr Macht. Sie wollten auch mehr Selbstbestimmung. Das heißt, sie wollten selbst entscheiden können. Außerdem wollten sie mehr Einfluss auf die Regierung. Ein anderer Grund für den Krieg ist Armut. Seit Mitte 2023 gibt es wieder Kämpfe. Der Konflikt begann wegen politischer Probleme und verschiedenen Meinungen zwischen mehreren Gruppen. Es gibt auch ethnische Spannungen und mehrere Gruppen wollen mehr Macht und Kontrolle. Die Kämpfe sind in der Region Amhara. Sie liegt im Norden Äthiopiens. Der Streit ist zwischen 2 Gruppen, der amharischen Gruppe und der oromischen Gruppe. Die oromische Gruppe wird von der Regierung unterstützt. Die amharische Gruppe wird auch Fanu Miliz genannt. Oromia ist eine Region neben Amhara. Früher gab es auch schon Kriege in beiden Regionen. Wir sprechen nun mit Dr. Florian Pfeil vom Weiterbildungszentrum Ingelheim. Er ist politischer Bildner und war bereits mehrfach in Äthiopien. Können Sie kurz die wichtigen Punkte des Krieges erklären?
6: Also der Kernkonflikt in diesem Krieg in Äthiopien ist ein Konflikt zwischen 3 verschiedenen ethnischen Gruppen, die eigentlich seit Jahrzehnten, man könnte sogar sagen seit Jahrhunderten, miteinander um Macht und Einfluss und auch um die Besetzung verschiedener geografischer Räume ringen. Da gibt es die Oromo, die eigentlich die zahlenmäßig größte ethnische Gruppe in Äthiopien ist, die aber eigentlich schon letztlich seit Jahrhunderten von der Macht ferngehalten werden. Es gibt die Amhara, die während der Kaiserzeit die vorherrschende ethnische Gruppe waren. Und es gibt die Tigray, die in der Zeit nach der letzten Diktatur vor allen Dingen das Sagen hatten. Und diese 3 Gruppen ringen immer wieder um Macht und Einfluss und eben auch um die Besetzung bestimmter geografischer Räume. Der Konflikt, den wir im Augenblick haben, so seit ungefähr Frühjahr, Sommer 2023, der findet hauptsächlich in der Region Amhara statt. Und das ist ein Krieg zwischen der äthiopischen Regierung und zum Teil auch den Oromo einerseits und einer amharischen Miliz, die Fano-Miliz genannt wird, die es im August 2023 auch geschafft hat, die wichtige Stadt Lalibela einzunehmen. Und daraufhin hat die Regierung den Ausnahmezustand verhängt und es kam zu vielen Todesopfern und es kam zu ganz massiver Gewalt, auch gegen Zivilistinnen und Zivilisten.
4: Welche Probleme haben die Menschen jeden Tag?
6: Na, da gibt es viele Probleme. Das große Problem ist natürlich, dass der Staat Äthiopien seinen Bürgerinnen und Bürgern überhaupt keine Sicherheit garantieren kann. Der Staat kann weder Sicherheit vor Krieg garantieren, er kann auch keine Sicherheit vor teils auch schwerwiegenden Menschenrechtsverletzungen garantieren, die an den Menschen begangen werden. Und was im Alltag der Menschen in Äthiopien natürlich ein mindestens so großes Problem ist, ist die ganz überwältigende, verbreitete Armut in Äthiopien, vor allen Dingen im ländlichen Äthiopien. Es gibt eine sehr hohe Inflation, vor allem die Preise von Lebensmitteln sind sehr teuer inzwischen in Äthiopien. Ein großer Teil der Bevölkerung lebt von kleinbäuerlicher Subsistenzwirtschaft und leidet auch unter den Folgen des Klimawandels. Dürren werden immer verbreiteter, es kommt aber dann lokal auch immer wieder zu Überschwemmungen. Und nach offiziellen Zahlen haben heute fast 70% der Menschen in Äthiopien keinen ausreichenden Zugang zu Bildung, zu Gesundheit oder zu einem halbwegs angemessenen Lebensstandard. Also die Menschen in Äthiopien, Äthiopien als Land gehört weiterhin zu den ärmsten Ländern der Welt. Und im Moment nimmt die Armut in Äthiopien sogar eher zu als ab.
4: Was kann die Situation verbessern?
6: Der frühere Bundeskanzler Willy Brandt hat mal gesagt, Frieden ist nicht alles, aber ohne Frieden ist alles nichts. Und das beschreibt die Situation, glaube ich, ganz gut. Das Wichtigste wäre, dass man Frieden hinbekommt in Äthiopien, dass es keine gewaltsame Auseinandersetzung zwischen den verschiedenen ethnischen Gruppen und der Bundesregierung in Äthiopien mehr gibt. Das wäre das Erste, dass man es schafft, zumindest Gewaltfreiheit oder idealerweise einen Frieden herzustellen. Und dann wäre ganz dringend strukturelle Hilfe erforderlich. Also vor allen Dingen das Bildungssystem und das Gesundheitssystem in Äthiopien, die müssten massiv verbessert werden. Leider muss man sagen, weltweit wird im Moment an den finanziellen Mitteln für Entwicklungszusammenarbeit eher gespart. Die USA sind unter Präsident Trump komplett aus der Entwicklungszusammenarbeit mit Afrika ausgestiegen. Es fehlt an allen Ecken und Enden an internationalen Hilfsmitteln und deswegen wird es schwierig, die Situation in Äthiopien zu verbessern.
4: Warum wird darüber in Deutschland nicht viel gesprochen?
6: Ja, das ist sehr, sehr bedauerlich, dass darüber in Deutschland nicht viel gesprochen wird. Das hat viel damit zu tun, dass die Länder des globalen Südens ohnehin in Deutschland und in Europa sehr wenig in der Öffentlichkeit präsent sind. Das ist auch eine Krise des Journalismus. Es gibt kaum noch Afrika-Korrespondentinnen oder Korrespondenten der großen Zeitungen oder der Fernsehsender. Da sitzt dann vielleicht ein Journalist in Kairo und soll ganz Afrika, einen riesigen Kontinent, im Blick behalten und alle Länder. Das geht eigentlich gar nicht. So liegt es daran, dass die Medien über Afrika und afrikanische Länder oft erst dann berichten, wenn es massive Krisen oder Kriege oder Katastrophen oder Krankheiten, Epidemien gibt. Und dann erwecken die Medien oft den Eindruck, als könne man daran gar nichts ändern, als sei das quasi normal für Afrika. Und das ist ein fatales Bild. Denn eigentlich ist Äthiopien sehr wichtig. Wir reden über ein Land, das mehr als 120 Millionen Einwohnerinnen und Einwohner hat. Es ist eines der bevölkerungsreichsten Länder Afrikas. Es liegt in einer geopolitisch sehr sensiblen Region am Horn von Afrika. Es ist auch für Europa relevant, für Fragen von Sicherheit, für Fragen von Migration, auch für Fragen von Handelsrouten beispielsweise ist Äthiopien wichtig. Und eine gute und stabile Partnerschaft zwischen Deutschland oder Europa und Äthiopien wäre eigentlich sehr wichtig. Wir schauen leider viel zu wenig nach Afrika.
4: Vielen herzlichen Dank, Dr. Florian Pfeil, dass Sie sich Zeit für uns genommen haben und Ihre Erfahrungen und Einschätzungen mit uns geteilt haben. Ihre Einblicke helfen, dieses wichtige Thema besser zu verstehen. Dieses Thema ist mir persönlich sehr wichtig und ich bin dankbar, dass wir heute darüber sprechen konnten. Ich wünsche mir, dass Menschen in Deutschland mehr über das Thema erfahren werden und dass in den Nachrichten mehr über Äthiopien gesprochen wird. Vielen Dank fürs Zuhören und für Ihr Interesse.
7: Wir kommen alle aus verschiedenen Ländern und haben unterschiedliche Kulturen und Sprachen.
1: Ich finde das so spannend.
7: Dann findest du bestimmt den Beitrag von Katharina auch spannend.
1: Wieso?
7: Sie hat als Thema ihr Leben zwischen der Ukraine und Deutschland.
8: Привіт, ich heiße Katharina, ich bin 13 Jahre alt, ich komme aus der Ukraine, aber jetzt lebe ich seit 2024 in Deutschland. Heute möchte ich mit euch über das Thema mein Leben zwischen Ukraine und Deutschland sprechen. 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Ich komme aus der Ukraine, aber jetzt lebe ich in Deutschland. Im Oktober 2024 bin ich nach Deutschland gekommen, weil in der Ukraine seit Februar 2022 Krieg ist. Hier gehe ich in die Schule und lerne Deutsch. Ich verstehe schon ein bisschen. In der Schule habe ich viele neue Freunde kennengelernt. Meine Freunde kommen teilweise aus der Ukraine, aber ich habe ebenso deutsche Freunde gefunden. Obwohl es mir hier sehr gut gefällt, vermisse ich meine Familie und meine Freunde in der Ukraine.
9: Ich habe auch eine ukrainische Online-Schule und lerne dort weiter. Ich mache diese Online-Schule, weil ich meinen ukrainischen Schulabschluss machen möchte. Das ist manchmal ein bisschen schwer, weil ich zwei Schule habe und viele Aufgaben machen muss. Um das Leben zwischen der Ukraine und Deutschland noch genauer zu betrachten, werde ich jetzt ein Interview mit einer ukrainischen Lehrerin führen, die seit vielen Jahren in Deutschland lebt und arbeitet. Wie lange leben Sie schon in Deutschland?
10: Ich lebe in Deutschland seit April 2022. Das macht also 4 Jahre, bin ich da.
9: Wie war es am Anfang in Deutschland?
10: Also das war ein bisschen schwierig, weil das neue Land, das bedeutet immer Schwierigkeiten und viele Fragen. Aber wir haben das geschafft.
9: Was war für Sie am schwierigsten?
10: Am schwierigsten, das ist eine gute Frage. So viel war schwierig am Anfang, aber am schwierigsten war wahrscheinlich zu verstehen, wohin ich gehen muss und wo ich mich melden muss. Also zu verstehen mit allen diesen Ämtern und Behörden, wer wofür verantwortlich ist. Also diese bürokratischen Sachen waren am schwierigsten.
9: Was gefällt Ihnen in Deutschland, was gefällt Ihnen nicht?
10: Mir gefällt viel. Eigentlich, also die Natur und die geografische Lage. Ich reise ganz viel mit der Familie hier und es ist ganz bequem, aus Deutschland zu machen. Bürokratie gefällt mir nicht, weil immer musst du viele, viele Sachen ausfüllen oder musst du lange warten oder musst du viel sich mit Dokumentation beschäftigen, das wahrscheinlich.
9: Was ist anders in Deutschland als der Ukraine?
10: Dass die Leute hier so langsamer leben. In der Ukraine versuchen wir immer schnell alles zu schaffen und zu machen, schneller und schneller. Und in Deutschland, denke ich, ist ein bisschen langsamer und entspannter deswegen.
9: Was wünschen Sie sich für die Zukunft?
10: Dass meine Kinder die deutschen Unis betreten.
9: Vielen Dank für das Interview. Ich bedanke mich für Ihre Zeit und Ihre Antworten. Das Interview war sehr interessant und hat mir geholfen, mehr über das Thema zu erfahren. Vielen Dank. Das war mein Beitrag. Für mich ist dieses Thema sehr wichtig, weil ich selbst zwischen zwei Welten lebe. Vielen Dank an meine Interviewpartnerin. Vielen Dank fürs Zuhören.

0: Jetzt kommen wir zum letzten Beitrag.
1: Worum geht es?
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3: Die Welt ist leider unfair für Frauen und ich habe das Thema Frauen im Iran, Afghanistan und Deutschland. Ich bin Niyesh Afshar, ich komme aus dem Iran. Ich bin 14 Jahre alt, ich bin seit ein Jahr in Deutschland. Mein Hobby ist Bummel in der Stadt. Und mein Thema ist, wie leben Frauen in Iran, Afghanistan und Deutschland?

Hallo und herzlich willkommen, liebe Hörerinnen und Hörer. Heute sprechen wir über ein Thema, das nicht nur ein einfaches Gespräch ist, sondern eine Realität, mit der jeden Tag Millionen von Frauen auf der Welt leben. Es geht nicht nur darum, Frau zu sein, sondern um die Unterschiede und Schwierigkeiten im Leben von Frauen in verschiedenen Teilen der Welt. Ein Thema, das Millionen von Frauen betrifft. Und heute sprechen wir über drei Länder: Iran, Afghanistan und Deutschland. Drei Länder, drei völlig unterschiedliche Schicksale. Ein sehr wichtiges Thema ist Zwangsheirat und Heirat in jungen Jahren. In einigen Ländern heiraten Menschen sehr früh, oft noch als Kinder oder sehr junge Jugendliche. In Afghanistan ist das in einigen Regionen noch Realität. Die Entscheidung über die Zukunft eines Mädchens wird oft nicht von ihr selbst getroffen, sondern von der Familie oder den Umständen. Viele Mädchen gehen nicht weiter zur Schule, haben keine eigene Unabhängigkeit und übernehmen sehr früh große Verantwortung. In Iran ist eine Heirat in sehr jungen Alter gesetzlich eingeschränkt, aber in einigen Regionen kommt es trotzdem noch vor. Familien und wirtschaftlicher Druck spielt dabei oft eine Rolle, sodass manche Menschen nicht frei entscheiden können. Aber das Thema ist nicht nur Heirat. Zuerst etwas Persönliches. Ich bin selbst im Iran geboren. Ich habe nie in Afghanistan gelebt und war dort auch nie. Meine Eltern sind ebenfalls im Iran aufgewachsen. Trotzdem ist das Thema Afghanistan für mich wichtig, weil viele Menschen in unserer Region ähnliche kulturelle Hintergründe haben. Afghanistan. In den 1960er und 1970er Jahren hatten Frauen dort mehr Freiheit. Sie konnten zur Schule gehen und arbeiten. Dann kamen lange Kriege und vieles hat sich verändert. 1996 kamen die Taliban erstmal an die Macht. Viele Rechte wurden eingeschränkt. Nach 2001 wurde es wieder besser, aber 2021 kamen die Taliban erneut zurück. Heute ist es so, dass über 80% Mädchen nicht weiter zur Schule gehen dürfen, viele Frauen nicht arbeiten dürfen, Bewegungsfreiheit eingeschränkt ist, Kleidung streng geregelt ist und Musik sowie Kunst fast nicht möglich sind. Iran. Seit 1979 ist das Tragen eines Kopftuchs in der Öffentlichkeit Pflicht. Gleichzeitig sind über 50% der Studierenden Frauen, aber nur 15-20% arbeiten später. Familiärer Druck kann Entscheidungen beeinflussen und Musik sowie öffentliche Auftritte sind auch eingeschränkt.

0: Mich interessiert, ob Frauen in Deutschland gleichberechtigt sind. Nun spreche ich mit Frau Kolbe, Frauenbeauftragte des Kreis Groß-Gerau. Guten Tag, Frau Kolbe. Ich habe ein paar Fragen an Sie. Haben die Frauen in Deutschland die gleichen Rechte wie Männer?
1: Ja, grundsätzlich haben Frauen und Männer die gleichen Rechte. Es gibt im Grundgesetz den Artikel 3 Absatz 2. Da steht drin, Frauen und Männer sind gleichberechtigt.
0: Gibt es spezielle Regeln von Frauen in Deutschland?
1: Es gibt bestimmte Strukturen, die auf Frauen ganz besonders wirken. Zum Beispiel gibt es Regelungen zum Schwangerschaftsabbruch. Da Frauen schwanger werden können, betreffen diese Regelungen nur Frauen. Aber es ist jetzt im Grunde genommen sind keine speziellen Regelungen in Deutschland erfunden, die nur für Frauen gelten.
0: Sind Frauen in Deutschland gleichberechtigt und frei oder gibt es Unterschiede zu Männern?
1: Es gibt ganz große Unterschiede. Auch wenn ich gerade gesagt habe, das Gesetz sagt, alle sind gleich, gibt es große Unterschiede. Ein großer Unterschied ist in Deutschland, dass Frauen immer noch nicht das gleiche Geld verdienen wie Männer. Obwohl sie den gleichen Beruf ausüben, gibt es immer noch Unterschiede. Es gibt den Equal Pay Day, der jedes Jahr zeigt, wie viel länger Frauen arbeiten müssen als Männer, um das gleiche Geld zu verdienen. Das heißt, da ist immer noch ein großer Unterschied da. Und es gibt andere Gesetze, die wirken auf Frauen anders als auf Männer. Zum Beispiel das Ehegattensplitting, kompliziertes Wort. Das heißt, wenn Männer und Frauen heiraten, gibt es steuerrechtliche Vorteile, die dazu führen, dass Männer sehr viel arbeiten und Frauen sehr wenig, was dann dazu führt, dass sie weniger Rente bekommen und Männer viel mehr Rente bekommen und eine Abhängigkeit entsteht, also dass Frauen abhängig sind von den Männern.
0: Dürfen deutsche Frauen frei entscheiden, wenn sie heiraten wollen?
1: Grundsätzlich dürfen Frauen frei entscheiden, wen sie heiraten wollen. Es hängt dann immer davon ab, in welcher Familie sie groß werden und welchen Einfluss die Familie auf sie hat.
0: Vielen Dank für das Interview. In Afghanistan sind viele Grundrechte stark eingeschränkt. In Iran gibt es Chancen, aber auch viele Grenzen. In Deutschland gibt es mehr Freiheit, aber noch keine vollständige Gleichberechtigung. Und das wichtigste Fazit, das Leben einer Frau kann komplett unterschiedlich sein, nur weil sie in einem anderen Land geboren wurde.

0: Das war eine Sendung der Intensivklasse der Martin-Buber Schule in Groß-Gera.
1: Wir hoffen, es hat euch gefallen.
0: Es ist uns wichtig, noch eine Sache zu sagen.
2: Wir haben den Wunsch nach Freiheit, Frieden und Sicherheit für alle Länder und alle Menschen der Welt.
3: Chodera Fitz.
0: Ciao.
1: Bye.
2: Chodera Gahdera Bedrut.
4: Tschüss.

0: So, da sind wir wieder bei Radio Gemüse, hier auf Radio Rüsselsheim. Die liebe Sandra ist auch wieder dabei. Hallo Sandra. Hast du auch schon blaue Flecke bekommen?
1: Nein, warum?
0: Der Mai ist gekommen, die Bäume schlagen aus.
1: Aber mich haben sie noch nicht geschlagen.
0: Okay, gut, dann haben wir ja Glück gehabt.
1: Aber die Brennnesseln haben mich geschlagen.
0: Okay, das heißt, es müsste eigentlich heißen, der Mai ist gekommen, die Brennnesseln jucken aus.
1: Ja, irgendwie sowas. Ja.
0: Ja, also wir sind jetzt wirklich so richtig voll im Frühling drin. Wir sind voll im Mai. Die ganze Welt feiert den Mai hier draußen bei uns vor der Tür. Am Main ist auch das Mainfest in Rüsselsheim. Man sieht ganz viele Kinder mit komischen Spielzeugen durch die Gegend laufen. Ich habe eben schon gesagt, so ein Mainfest sorgt halt auch dafür, dass irgendwie die Häuser und Wohnungen von Menschen voller werden mit Spielsachen und sowas. Das ist immer ganz wichtig. Ja, wir sind im Mai. Die Bäume schlagen jetzt tatsächlich nur so bildlich gesprochen aus.
1: Ja, vor allem, weil es jetzt so lange so trocken war.
0: Genau.
1: Also es wird dringend Zeit, bitte, bitte, für Regen.
0: Es hat heute Morgen irgendwie mal so 5 Minuten.
1: Ach, noch nicht.
0: So, einfach nur mal so, um was vorzuschützen, hat es mal geregnet.
1: Guck, so 3 Tropfen. Also.
0: Guckt mal, wir können Regen. Ja, aber es ist tatsächlich nicht schön. Und man merkt auch tatsächlich, also ich merke es halt auch jetzt gerade immer wieder, die Stimme wird halt sehr schnell rau und man ist doch durch diese massiv trockene Luft mit den vielen, vielen Blütenpollen, die da halt drin sind, man ist halt auch einfach kratzig und hustig unterwegs irgendwie. Jetzt gar nicht mal so sehr, weil es Sachen sind, die eine allergische Reaktion hervorrufen, sondern halt einfach, weil es halt so trocken ist. Und es legt sich auch überall drauf. Man kann es an Autos sehen, man kann es auf dem Grill im Garten sehen. Gestern habe ich gedacht, unsere Solarpaneele auf der Garage sind irgendwie
1: gelb.
0: Sind jetzt gelb geworden. Also es ist ein krasses Wetter jetzt einfach. Und man muss wirklich nur hoffen, dass jetzt halt mal richtig Regen kommt. Das werden wir dann in der zweiten Stunde, werden wir da auch natürlich bei unserem Thema Gemüse, werden wir natürlich auch das Thema, warum verdammt nochmal regnet es nicht endlich mal und was tun wir dagegen, werden wir auf jeden Fall auch mal ein bisschen thematisieren.
1: Ich dachte, es geht um Blumenkohl.
0: Ja, es wird auch um Blumenkohl gehen tatsächlich. Also es geht um Blumenkohl und es geht um Regen. Und ich schaue mal gerade hier auf meine Notizen. Es geht um arbeitsreichen Mai und es geht um das Gewächshaus. Also ganz viele Dinge eigentlich. Wir haben viel zu besprechen auf jeden Fall nachher. Was wir auch zu besprechen haben, so ein bisschen, das habe ich jetzt gerade die Tage, ist mir das mal aufgefallen, vor 10 Jahren und etwas mehr als 1,5 Wochen ist Prince gestorben. An Überdosis Schmerzmitteln, soweit ich weiß. Ein Thema, das die USA ja durchaus auch kennen mit den Schmerzmitteln. Mhm. Ich habe gerade zufällig sein Album Piano and a Microphone gekauft, was er als Demo mal aufgenommen hat. Da sind halt so Sachen drauf wie Purple Rain und sowas, aber halt in der Demo-Version tatsächlich nur er und ein Klavier. Und das habe ich mir gedacht, das spiele ich jetzt mal. Ihm zu Ehren sozusagen, bleibt bitte dran, es ist keine Störung, es dauert 22 Minuten 38, weil es ist ein kleines Medley mit ganz vielen tollen Songs und Songs, die er gecovert hat und sowas. Ich finde es total schön und ich habe mir gedacht, wir machen das jetzt einfach mal hier auf Radio Rüsselsheim. Also dranbleiben bitte.
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1: So, das war Prince mit einem Frühwerk, viele Songs, die man kennt, in Versionen, die man nicht kennt. Du bist sprachlos. Ja, ich meine, das war halt eben einfach, um zu schauen, wie der Aufbau der Songs sein soll und sowas. Also ich finde es tatsächlich sehr spannend, weil es halt auch so komplett überhaupt nicht ist, wie man Prince ansonsten vom Klang her kennt. Also es ist halt jetzt, das geht halt quasi, du hast gesagt, es geht jetzt so gar nicht so richtig voran. Aber das ist halt einfach, weil es natürlich so ein bisschen die darstellen sollte, was die Songs werden sollen, wie sie werden sollen und sowas. Ich mag es sehr gerne tatsächlich und bin auch froh, dass ich die Platte jetzt erwischt habe und dass die jetzt ihren Platz zu Hause hat und dass ich sie jetzt hier mal spielen konnte. Ja, wir haben aber tatsächlich noch einen weiteren Grund für das, was ich heute auch musikmäßig ausgesucht habe. Wir haben am 30. März haben wir eine ganz, ganz große Stimme des Radios verloren. Rick DeLisle, der alte Ami mit dem Bart, wie er sich immer selbst genannt hat, ist gestorben mit 81 Jahren. Und das hat tatsächlich, also da haben wir schon, muss ich sagen, jemanden nicht mehr unter uns, der für das Radio gerade in Berlin auch wahnsinnig viel bedeutet hat und der, glaube ich, auch in seiner Heimatstadt, wenn ich es mal so nennen darf, in Berlin, auch einfach viel getan hat dafür, dass die US-Armee, die Besatzungsmacht, die sie ja damals faktisch war, mit den Bürgern in der Stadt halt auch einfach durchaus ein gutes Verhältnis hat. Der war halt lange Jahre DJ bei AFN, hat auch vor Berlin Stationen gehabt, wo er halt eben dort als Moderator tätig war und hat in Berlin über einige Jahre, ich finde jetzt mal so ein bisschen den Sound der Stadt auch geprägt und ist dann zu Rias 2 gegangen. Ein, glaube ich, irgendwo schon sehr mutiger Schritt tatsächlich so aus diesem Thema, du bist ja quasi verbeamtet in der Armee beziehungsweise der Air Force und gerade so diese nicht kämpfenden Positionen sozusagen, die sind ja eigentlich durchaus auch spannend und gewollt und er hatte seine festen Sendungen bei AFN und dann ist er halt zu Rias 2 gegangen, die damals gerade angefangen haben, sich als Jugendwelle sozusagen zu etablieren und hat halt da dann, ja, eigentlich hat er sein Ding weitergemacht, was er bei AFN auch schon gemacht hat, und hat aber ganz, ganz viel auch für die Neue Deutsche Welle getan. Und ich habe jetzt mal tatsächlich den Rest der Sendung so ein bisschen verteilt, jetzt erstmal noch in der ersten Stunde so ein paar Sachen, die seinen Sound ganz gut darstellen. Und in der zweiten Stunde ist halt auch mal wieder Neue Deutsche Welle Sachen, die auch so aus der Zeit kamen, wo er sehr viel Werbung für halt genau die Musik gemacht hat. Und ich fange jetzt eigentlich erstmal an mit seiner markanten Stimme. Er hat mit Spliff, hat er die Spliff Radio Show gemacht. Das war kurz nachdem es nicht mehr die Nina Hagen Band war. Da haben die so eine Art Musical über Rockstars gemacht. Total spannend, total witzig und haben halt Rick DeLisle als Radio-DJ dabei gehabt. Überraschenderweise. Und da hört man so ein bisschen auch seine markante Stimme raus und auch den Humor, den er so hatte. Also ich mag das total gerne und deshalb spielen wir da jetzt mal ein bisschen was draus. Keine Angst, keine 22 Minuten 38 Sekunden.
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0: Ja, das war jetzt nochmal so ein bisschen Spliff mit Radio. Was halt bei Rick DeLisle auch ganz großes Thema war, war durch seinen langen Bart hat er es immer sehr gut gezeigt. ZZ Top-Fan bis zum geht nicht mehr. Wahrscheinlich der größte Fan von ZZ Top. Und ich meine, er hat auch mal tatsächlich ein Interview mit ihnen bekommen. Und da haben sie über ihre Bärte geredet.
1: Oh Gott.
0: Weil er halt eben tatsächlich genau so ein Bart hatte wie die Jungs von ZZ Top, bis auf Frank Beard, der ja bekanntermaßen quasi keinen Bart hatte. Also von daher war das irgendwie auch sehr passend. Ja, großer Fan von ZZ Top und er hat auch sehr stark einen Sound geprägt. Da habe ich jetzt auch gleich nochmal ein paar Beispiele zu. Aber wir machen jetzt erstmal ZZ Top mit LaGrange und dann geht's gleich weiter.

0: Ja, still the same. Könnte man jetzt natürlich auch sagen von der Musik, die Rick Delisle viel gespielt hat. Er ist ja, nachdem er beim Rias sehr, sehr lange war, ist er dann mal bei Radio Bob gelandet. Und das war, glaube ich, der perfekte Fit für ihn. Da hat er Rick's Rock Show, hieß es, glaube ich, gemacht. Irgendwie so einmal pro Woche. Und halt einfach nur alle möglichen Rockgeschichten rauf und runter mit natürlich ZZ Top und Bob Seger. Das war so sein AFN-Sound, den er ins Radio gebracht hat. Ich gehe mal davon aus, du hast Rick Delisle wahrscheinlich nie gehört.
1: Nein.
0: Ja, okay, ich muss auch tatsächlich sagen, Radio Bob war jetzt auch nicht ganz so richtig spannend. Das war dann doch irgendwie ein bisschen sehr rocklastig, muss ich sagen. Es hat zwar geholfen, dass das eine bekannte Stimme war, die man natürlich auch sehr geschätzt hat, aber so richtig ganz doll war das auch nicht meins. Gebe ich zu. Genau. Ja, also es war in den 70ern, war es halt in Berlin und auch noch bis in die frühen 80er rein, dass man irgendwie, also es haben irgendwie alle Leute AFN gehört, weil die hatten halt so dieses adult-orientated Rock-Thema mit der Musik. Da lief eigentlich irgendwie so, ja, einfach nur tolle Musik, ne? Von ganz vielen Künstlern, die halt bei uns teilweise auch einfach gar nicht so im Fokus waren, die kannte man nicht. Und das hat halt, glaube ich, bei vielen Menschen, die in der Zeit aufgewachsen sind in Berlin, halt auch den Musikgeschmack ganz massiv geprägt. Mal von den Sachen, die abends teilweise liefen, die bei mir auch massiv einen Anklang gefunden haben mit Funk- und Soul-Geschichten, die es halt überhaupt nicht im deutschen Radio zu hören gab und die man halt da dann sehr schön hören konnte. Also das war eine sehr, sehr spannende Zeit, was Radio betrifft. Und der Mann war halt einfach eine der prägenden Stimmen dieses Themas und seine Stimme, also seine tatsächliche Stimme ist halt auch einfach total krass, finde ich.

0: So, das waren die Tubes mit Talk to You Later. Genau, ich habe an deinem Gesicht eben schon gesehen, hast du noch nie gehört?
1: Nee, echt nicht.
0: Sie sprechen später mit dir.
1: Ah, kleine okay, Wortwitz. Vielleicht.
0: Tatsächlich, jetzt kommen wir wieder zu meiner wirklich beliebten Rubrik Unnützes Musikwissen mit Amy aus dem Radiogemüse.
1: Oh Mann.
0: Nein, die Tubes waren halt eine Amerikanerin.

0: amerikanische Band, die eher so aus dem Punk-Milieu gekommen sind. Und die passen so gut zu dem Rest der Musik, was heute so läuft, tatsächlich mal abgesehen davon, dass sie halt wirklich massiv einfach dieser AFN-Sound waren. Weil sie haben ein anderes Lied gemacht, was ein bisschen bekannter ist, White Punks on Dope.
1: Das kenne ich.
0: Genau, und White Punks on Dope wurde dann von Nina Hagen umgeswitcht zu Ich Glotz TV mit der Nina Hagen Band. Also von daher, da schließt sich dann so ein bisschen ein Kreis. Ich habe tatsächlich auch gedacht, ich hätte White Punks on Dope, aber ich habe dann festgestellt, ich habe es nicht. Dafür habe ich gedacht, Talk to You Later, weil es halt auch irgendwie einfach auch ein schöner Song ist, muss ich sagen, den ich sehr gerne früher gehört habe. Und ich habe ihn jetzt nach 40 Jahren tatsächlich das erste Mal, na gut, das zweite Mal, ich habe gestern schon mal geguckt, ob die Platte in Ordnung ist. Aber tatsächlich nach bestimmt über 40 Jahren halt das erste Mal wieder gehört. Das ist ja dann auch immer so ein bisschen eine Neuentdeckung der Musik, was ich hier mache, auch für mich selbst.
1: Was ist da in meinem Plattenschrank?
0: Genau, was habe ich da eigentlich alles rumliegen und kann ich es im Radio einsetzen und wie kriege ich es hin, da eine Geschichte drum zu bauen? Und das war jetzt natürlich, auch wenn der Anlass halt jetzt nicht ganz so schön war, tatsächlich hat das sehr, sehr gut in diese Geschichte gepasst und von daher habe ich es jetzt halt einfach mal gespielt. So, und jetzt hatten wir eben tatsächlich, ich habe eben vor ZZ Top, habe ich irgendwie etwas zu schnell geredet und habe festgestellt, ich habe kurz den Faden verloren, habe deshalb die Musik laufen lassen und bin deshalb ein wenig zu früh jetzt mit der Musik fertig gewesen, um halt dann in 3 Sekunden sagen zu können, dass es jetzt 18 Uhr ist, auf Radio Rüsselsheim am 3. Mai, das Radiogemüse läuft mit Elmar Jason Lüttke und wir fangen jetzt die zweite Stunde an. Und warum fängt jetzt schon die zweite Stunde an? Weil, wie ihr sicherlich alle wisst, wir hier keine Werbung haben, keine Nachrichten, keine Verkehrsmeldungen und kein Wetter.
1: Oh, kein Wetter,
0: Menno. Und kein Wetter. Nee, also wir können natürlich massiv Wetter machen. Wenn ich rausgucke, es ist bedeckt, es ist unfassbar schwül draußen.
1: Ja.
0: Das heißt, wir müssen auch gleich noch ein bisschen heiße Musik weiterspielen. Den schlechten Witz müssen wir jetzt auf jeden Fall auch mal machen. Genau, aber wir sind jetzt in der zweiten Stunde und wie jeder, der die Sendung hört und liebt, weiß, sind jetzt dann so die gemüsigeren Themen, die dann kommen. Und du hast ja schon so ein bisschen was angeteasert vorhin, was jetzt so alles kommt. Ich meine, da kam beispielsweise ein Blumenkohl drin vor und da kommt Regen drin vor. Und ich habe tatsächlich gesehen, es kommen eigentlich fast keine Tomaten drin vor. Und da frage ich dich jetzt natürlich, was ist da schiefgelaufen?
1: Ja, die kommen noch.
0: Die kommen noch. Aber wir haben jetzt so thematisch, haben wir jetzt für den Mai irgendwie nichts über Tomaten zu berichten.
1: Wenn, also die ersten Blütenansätze sind schon an Tomaten dran. Aber ich glaube nicht, dass wir es noch im Mai schaffen, eigene Tomaten zu haben.
0: Also kein Ketchup jetzt?
1: Nein.
0: Nicht? Okay, gut, das ist schade. Aber da müssen wir dann wohl offensichtlich mit leben, wenn die Biologie uns da nicht unterstützt.
1: Leider.
0: Okay, gut, das erklärt dann sicherlich tatsächlich, warum wir keine Tomaten in unserem Preview vorhin gerade hatten. Genau, aber wir haben andere tolle, gemüsige Dinge, über die wir dann gleich sprechen. Ich habe gedacht, wir jammern jetzt noch mal so ein bisschen darüber, dass es halt einfach wahnsinnig schwül ist und dass wir halt eben auch wirklich ganz, ganz dringend Regen brauchen.
1: Absolut. So sehr.
0: Also es ist halt tatsächlich, ich habe schon gelesen, dass irgendwie so von der Regenmenge her oder von der nicht vorhandenen Regenmenge her sind wir schon wieder wie in den blödesten Dürrejahren unterwegs.
1: Mhm.
0: Und ja, man merkt es ja auch letztendlich tatsächlich draußen. Nicht nur wegen dem Thema, dass die Autos halt voll mit Blütenstaub sind und dass halt die auch alles, was man sonst so draußen hat, inklusive beispielsweise unserer Solarpaneele.
1: Ja, aber das sind ja die geringsten Probleme.
0: Genau.
1: Ja, Natur, Landwirtschaft, alles da draußen braucht einfach Wasser, ne?
0: Ja.
1: Also das funktioniert so nicht.
0: Ja, es muss halt dann wieder massiv bewässert werden. Man sieht halt auch schon wieder, wenn man so über Land fährt, halt dann überall die Fontänen der Beregner und so. Also das ist schon tatsächlich sehr, sehr krass,
1: ja,
0: was halt die Natur jetzt schon wieder an Wasser braucht.
1: Ja, ja, klar. Es fängt natürlich jetzt durch das große Wachstum, ziehen natürlich auch die Bäume und die Pflanzen natürlich auch noch das Wasser aus dem Boden. Ne? Also
0: ja,
1: es braucht gerade jetzt halt den Regen. Ne?
0: Genau.
1: Also jetzt ist es so wichtig. Und jetzt, ja, diese Frühjahre, die so trocken sind, die häufen sich halt leider.
0: Ja.
1: Ne? Klimawandel lässt grüßen.
0: Klimawandel lässt grüßen, genau. Und zumindest ist halt der Klimawandel dann durchaus, wobei die Überleitung ist jetzt viel zu schlecht. Ich lasse es mal, ich spiele jetzt einfach Sommersprossen von UKW.

0: Ja, das mit dem Klima, das passt jetzt natürlich so ein bisschen in dem Lied.
1: Obwohl er das, glaube ich, damals anders gemeint hat.
0: Ja, tatsächlich. Und ich meine, das zeigt natürlich auch ganz gut, wie sich das halt so geändert hat.
1: Ja, klar. Also ich meine, von wann ist das Lied? Anfang der 80er?
0: Anfang der 80er, 82, 83.
1: Ja, da hat man sich darüber keine Gedanken gemacht, obwohl es schon bekannt war, ne?
0: Genau.
1: Ne? Also es ist ja nicht so, dass die das damals nicht wussten. Sie wussten
0: ja,
1: es.
0: Ja, ne? Aber es ist halt tatsächlich mal so unter diesem Aspekt, es ist halt tatsächlich auch wirklich faszinierend, solche Musik zu hören. Ich habe auch gleich noch was von einer Band namens Prima Klima. wie sich halt tatsächlich die Einschätzung da auch, die Wahrnehmung geändert hat. Ne? Mhm. Das war damals, war es halt, wie du richtigerweise sagst, überhaupt kein Thema. Nee. Auch wenn es alle wussten.
1: Ja, alle, weiß ich nicht.
0: Aber die hätten Dinge tun können, damals wussten es schon größtenteils. Ja. Und ich gucke da jetzt nur mal so ganz leicht in Richtung der Mineralölindustrie und der ganzen Vertreter fossiler Kraftstoffe und Energien. Also von daher, das Wissen war schon da. Es war halt für die Leute natürlich, und das ist ja was wogegen wir, glaube ich, auch hier immer wieder so ein bisschen ankämpfen müssen, ist halt natürlich das, ey, ist doch toll, Mensch, die Sonne scheint. Ich kann braun werden, ich kann ins Schwimmbad gehen, ist doch total cool. Besser kann es doch nicht kommen.
1: Ja, ich habe da auch ein Riesenproblem mit, ne? Wenn das gerade im Radio dann auch immer so euphemistisch rüberkommt, so, es ist doch alles toll, es ist schönes Wetter, ich krieg da echt die Krise.
0: Ja. Ne?
1: Also.
0: Da ist es tatsächlich ganz gut, dass wir hier kein Wetter haben bei Radio Rüsselsheim, weil ansonsten wäre das ein vielleicht etwas düster gestimmtes Wetter, weil man halt eben tatsächlich das schon ansprechen muss, ganz klar.
1: Ja.
0: Und ja, das ist tatsächlich so. Ich kriege da auch immer die Krise, wenn es halt dann heißt, und wir haben 10 Sonnenstunden wieder morgen und ist das nicht toll? Und die Freibäder machen ja auf.
1: Und seit 4 Wochen Sonnenschein und kein Regen. Ja, blöd.
0: Genau, eben. Da haben wir halt irgendwie so ein bisschen, müssen wir da, glaube ich, noch dran kämpfen, das in der Kommunikation halt irgendwie besser hinzukriegen, dass das Problem halt verstanden wird. Trotz schöner Musik. Aber das ist, ja, das ist krass. Und ich habe tatsächlich, das passt jetzt ist wieder die Überleitung ein bisschen besser.
1: noch besser.
0: Dass das mit der Trockenheit ja schon ein Thema ist, das wir die letzten Jahre tatsächlich immer wieder haben und hatten und haben. Und dass man da ja so ein kleines bisschen ein Déjà-vu damit haben kann, was da so passiert. Und ganz überraschend passt jetzt natürlich auch zu dieser Musikauswahl eigentlich ganz gut, dass jetzt Spliff kommt mit einem Lied, das Déjà-vu heißt. Und ganz ehrlich, ich denke mir das nicht aus, sondern das passiert halt einfach.

0: Jawohl, das war Tango von Prima Klima. Geile Nummer, oder?
1: Ja, ist cool. Ja. Kannte ich aber auch tatsächlich nicht.
0: Das ist schön. Das ist halt auch mein Bildungsauftrag hier mit der Sendung letztendlich. Dafür zu sorgen, dass halt Menschen Musik kennenlernen, die sie vorher halt noch nicht gehört haben. Und ich mach's gerne, tatsächlich.
1: Dachte ich mir.
0: Ja, aber es ist halt natürlich auch einfach so ein Thema, dass das vom Namen der Band her halt auch nun mal einfach so gut gepasst hat mit dem Prima Klima. Und tatsächlich ist das aber halt eben auch wieder diese Szene mit den Bands und Musikern aus Berlin. Ne? Also das passt deshalb halt dann tatsächlich auch vom Thema her sehr, sehr gut dazu. Ja, ich habe mir aufgeschrieben, weil ich habe mir, ne, wir sprechen ja vorher über was wir reden wollen.
1: Krass.
0: Und da hatten wir dann das Stichwort empfindliche Pflanzen. Und da hast du gesagt, du musst dann natürlich auf jeden Fall wieder ein Thema ansprechen.
1: Eisheilige. Irgendwie muss ich das jedes Jahr mal im Mai ansprechen.
0: Es ist tatsächlich überraschend eigentlich, dass du das jetzt hier so erwähnst. Was wir traditionell beim Thema Eisheilige auch immer machen, ist, dass du jetzt aufsagst, wie sie heißen.
1: Nee, habe ich für nicht. Heute nicht okay. Dabei.
0: Schade, da war auf jeden Fall war die kalte Sophie, meine ich,
1: das gehört dazu. Das war genau die letzte, am 16. Ja. Mai. Aber ich lehne mich jetzt ganz weit aus dem Fenster und würde sagen, dass das dieses Jahr kein Thema ist. Also tatsächlich, oh Gott, man möge mich nicht schlagen, ich habe meine Tomaten rausgesetzt.
0: Ja, also ich glaube auch tatsächlich, dass dieses Thema mit den Eisheiligen, ich meine, wir haben ja bei der letzten oder vorletzten Sendung im Mai, glaube ich, haben wir auch ein bisschen länger drüber gesprochen, dass dieses Thema mit den Eisheiligen natürlich auf einem Kalender basiert, der halt in ganz anderen klimatischen Verhältnissen letztendlich entstanden ist. Und dass man deshalb natürlich tatsächlich jetzt nicht mehr so mit dieser festen Gewissheit wie früher halt einfach sagen kann, okay, Eisheilige müssen abgewartet werden, da kann noch ganz viel schief gehen. Wie du sagst, du hast halt jetzt eben auch schon diesen Schritt getan und die Pflanzen, die Tomaten ins Gewächshaus gestellt.
1: Nein, ich habe sie sogar draußen.
0: Ja, du hast bestimmt sogar im Freiland.
1: Ich habe sie sogar im Freiland und ja, also ich habe mal so auf die Wetterberichte so für die nächsten Wochen, also da kein Kälteeinbruch oder irgendwas. Und so, das Wetter sieht auch einfach nicht dazu aus. Die Nachttemperaturen gehen einfach hoch. Ich denke, für dieses Jahr ist das Thema erledigt.
0: Da sind wir dann halt eben tatsächlich wieder genau bei diesem Thema mit dem Klimawandel und dem, was das halt alles so bewirkt. Und
1: ja, da muss ich aber stoppen. Also nur der Ausfall von Eisheiligen sagt jetzt erstmal nichts über das Klima. Das, ne? Also da natürlich kann jedes Jahr können auch mal die Eisheiligen ausfallen. Ne? Ist ja einfach ein Wetterphänomen, was nicht jedes Jahr in diesem Zeitraum auftreten muss. Ne?
0: Aber tatsächlich ist es ja so, wie du ja sagst, dass man in der Wetter-App halt sehen kann, Radio Rüsselsheim hat kein Wetter, dass man sehen kann, dass ja letztendlich auch die nächsten zwei Wochen eigentlich die Nachttemperaturen nicht mehr in den Bereich kommen, in dem man überhaupt noch Gefahr laufen würde.
1: Ja, ich habe nachgeguckt, die bleiben um die 10 Grad. Ja, also gehen praktisch nicht unter 10 Grad und damit ist das Thema durch.
0: Und das ist halt schon, das hatten wir ja die letzten Jahre dann auch schon immer wieder, dass wir halt einfach festgestellt haben, es ist jetzt halt in diesem Zeitraum, wo die Eisheiligen sind, ist es halt einfach auch generell nicht mehr so kalt nachts, dass da halt eben wirklich Gefahr besteht. Natürlich kann es immer wieder mal Ausreißer geben, ganz klar. Aber so im Großen und Ganzen sind wir da eigentlich so aus dem Thema raus.
1: Ja, obwohl es gibt ja Stellen, ne, gerade so Senken und Täler, auch in Hessen, wo es dann wirklich nochmal empfindlich kalt werden kann. Ne? Also ich sage das ja gar nicht für überall. Ich sage das jetzt mal hier für unser Rhein-Main-Gebiet. Also ich glaube, hier ist es safe
0: einfach. Hessisches Ried ist eisheiligenfrei.
1: Ja, eisheiligenfrei.
0: Ja, genau. Wollen wir nochmal Musik spielen? Du sagst jetzt schon, das gefällt dir nicht so, ich weiß das schon.
1: Oh Gott, was spielst du denn?
0: Aber wir tun es trotzdem mal. Cosa Rosa. Das passt jetzt wieder gut rein, weil das war die Freundin vom Keyboarder von Spliff, von Reinhold Heil. Und er hat halt auch die Musik produziert. Und sie ist leider sehr, sehr früh an Krebs gestorben. Und sie hat aber tatsächlich sehr schöne Musik hinterlassen. Deshalb spiele ich es jetzt.

0: So, das war Cosa Rosa. Die wird uns übrigens nachher nochmal beglücken in der Sendung. Ja, du guckst ganz schockiert. Aber ist, also auch wie die Leute von Spliff immer wieder mal vorbeikommen in der Sendung. Ich habe das so ein bisschen so alles, das passt irgendwie alles zusammen und es gehört tatsächlich so von der Musikszene her auch irgendwie alles ziemlich gut zusammen.
1: Kein Aber.
0: Nee, ich habe heute mal keinen Aber und ich habe auch das Adelje heute nicht mitgebracht.
1: Menno.
0: Ja, es muss auch mal eine Sendung ohne Aber und oder Adelje geben, finde ich.
1: Na gut.
0: Ja, nächstes Mal wieder. zu den Stichpunkten, die wir vorher hatten, haben wir so einen Punkt, da hast du, den hast du auch nochmal fett unterstrichen, dass der Mai einfach der arbeitsreichste Monat ist. Und ich bin deshalb natürlich allein schon sehr froh, dass du halt gesagt hast, heute bist du trotzdem bei der Sendung dabei. Obwohl es viel zu tun gibt.
1: Ja, eigentlich muss ich doch in den Garten.
0: Genau. Und ich meine, wir haben ja jetzt auch am Wochenende schon ganz viel gemacht. Also man merkt da halt tatsächlich einfach, ne? Der Mai ist halt, da passiert halt so viel, wie zum Beispiel
1: Auspflanzen, Aussehen, Anzucht, Ernten, alles gleichzeitig. Und ich habe von manchen wieder viel zu viele Pflanzen und die müssen alle irgendwo hin und ja, es hilft jetzt so ein bisschen, dass wir nicht mehr bis zum Mitte Mai zu den Eisheiligen abwarten müssen, sondern dass jetzt einfach auch Zeug rauskommt. Und das, ja, haben wir ja gestern, haben wir schon ganz viel rausgepflanzt und wir sind noch ein bisschen am Beete vorbereiten und dann kann der Rest auch raus und jesses, nee, gibt das Gemüse.
0: Und es hilft halt natürlich auch tatsächlich, dass wir das Gewächshaus haben. Da kommen wir dann nachher auch nochmal, machen wir nochmal so einen kleinen Exkurs in die Richtung, weil wir natürlich damit für uns dann die Saison einfach vorne raus schon so ein bisschen einfach verlängern. Das ist ein blöder Begriff dafür, aber dass wir da halt vorziehen. Schon einfach vorziehen, genau.
1: Ja, ja.
0: Und ja, es ist natürlich auch so, wie es wahrscheinlich auch bei vielen ist, die das Ganze halt einfach so privat im Garten machen. Du hast halt am Ende des Jahres, am Ende der Gemüsesaison sozusagen, hast du halt einfach auch noch so viele andere Sachen um die Ohren, dass man dann halt teilweise einfach Sachen dann am Ende der Saison nicht macht, die man aber eigentlich hätte machen müssen und dass man dann jetzt halt eben, wie du sagst, halt vorbereiten, aussäen, pflanzen, ernten. Da sind natürlich auch Sachen bei, wo, wenn wir ehrlich miteinander wären, wo wir natürlich auch sagen könnten, das hätte man theoretisch natürlich auch früher machen können.
1: Ja.
0: Aber es ist tatsächlich einfach so, der Tag hat halt doch nur 24 Stunden und auch wenn man die Nacht dazu nimmt, ist halt die Zeit trotzdem irgendwie begrenzt.
1: Ja, der Garten ist ein bisschen kurz gekommen.
0: Ja. Und wir haben es uns tatsächlich natürlich auch so ein bisschen selbst dadurch schwer gemacht, dass wir halt eben die Hecke, ich glaube, das hatte ich auch schon mal erwähnt, wir haben ja so einen Feuerdorn, der halt massiv pieksig ist, der richtig lange Stacheln hat, dass wir den beim Schnitt so ein bisschen dann in den Garten geworfen haben und das hat uns dann gestern beim Beetvorbereiten so ein bisschen viel Gepiekse verursacht. Das sollten wir vielleicht beim nächsten Mal doch anders machen.
1: Direkt.
0: Ja.
1: Ich sag's dem Teenager.
0: Genau, dass wir da halt eben einfach, also wir haben ja dann auch irgendwie gesagt, wir hatten einfach zu viel und wir lassen es jetzt mal liegen, es wird schon nichts Schlimmes passieren, aber tatsächlich war es dann doch so ein bisschen doof. Irgendwie. Ja, genau. Aber ja, auch das gehört halt dazu. Auch die schmerzhaften Sachen und auch, dass man dann halt mal irgendwie lang 2 Stunden eigentlich nur damit beschäftigt ist, Efeu irgendwo rauszuziehen. Auch das gehört natürlich dazu und auch das ist natürlich ein Thema, wo man dann im Nachhinein auch sagen könnte, okay, auch damit hätte man früher anfangen können. Aber im Garten sagt man sehr oft, ach, damit hätte man auch früher anfangen können.
1: Ja, aber irgendwie, ja, es muss auch irgendwie dann von der Zeit her passen und man muss auch Lust haben und es geht halt nicht immer alles gleichzeitig.
0: Und es hätte auch so ein bisschen bei der Sola wie auch so ein bisschen das Motto sein können irgendwie, da hätte man auch schon früher mit anfangen sollen.
1: Ja, aber das ist mit allem, was draußen ist, immer irgendwie, ne? Wann genau. Ist der richtige Zeitpunkt?
0: Ja. Es gibt total keinen richtigen Zeitpunkt. Nee. Das ist immer irgendwie so, dass man denkt,
1: boah. Es wäre immer vor 2 Wochen gewesen, aber vor 2 Wochen war das Wetter halt noch nicht passend oder, ne?
0: Genau. Und,
1: ja.
0: Ja, gehört einfach dazu. So, und jetzt machen wir mal was tatsächlich, die einzige Platte, die halt jetzt überhaupt nicht in das Grundthema reinpasst, aber ich hatte einfach Bock drauf, deshalb kommt es jetzt halt. Ich mache jetzt mal Daft Punk mit Giorgio Moroder. Ich habe neulich eine Orchesterversion gehört, die fand ich auch total faszinierend. Habe ich natürlich nicht im Schrank liegen, aber so die von Platte ist auch schon ganz okay. Von daher gibt es jetzt mal ein bisschen elektronische Musik.
2: 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I would partially sleep in the car because I didn't want to drive home. And that helped me for about almost 2 years to survive in the beginning. 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And I said, wait a second, I know the synthesizer. Why don't I use the synthesizer, which is the sound of the future? 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My name is Giovanni Giorgio, but everybody calls me Giorgio.

0: So, das war jetzt mal die etwas andere Musik. Aber auch mal schön, finde ich.
1: Sehr elektronisch.
0: Ja, genau. So im, völlig im Gegensatz zu den anderen Sachen, die da so gelaufen sind. du hast ja jetzt schon mehrfach versucht, den Blumenkohl irgendwie hier
1: anzubringen.
0: Genau, dann jetzt erzähl.
1: Okay.
0: Deine Bühne.
1: Meine Bühne. Also Blumenkohl ist ja jetzt nicht das allereinfachste Gemüse. Also zum einen braucht es relativ viele Nährstoffe, damit da ein schöner Kohl draus wird. Ne? Also wir essen ja eigentlich die Blüte, ne, sozusagen von dem Kohl. Und Blumenkohl ist auch immer einfach auch so ein bisschen schädlingsanfällig. Mhm. Wobei, das ist ja eigentlich positiv, weil wenn niemand an dem Gemüse fressen will, sollten wir Menschen eigentlich auch nicht dran fressen wollen. Aber das ist wieder eine andere Geschichte. Also jedenfalls Blumenkohl immer nicht so einfach, braucht auch viel Wasser. Das heißt, man fängt eigentlich irgendwann im Frühjahr an, ihn zu ziehen. Dann wächst er so in den Sommer und alles schwierig. So, und jetzt gibt's aber das Allercoolste und das heißt Überwinterungsblumenkohl. Und zwar zieht man am Ende vom Sommer die Jungpflanzen und die wachsen dann so in den Herbst, Winter hinein, überwintern als junge Pflanzen und siehe da, wir haben jetzt im April Blumenkohl und großen, dicken, wunderschönen, leckeren Blumenkohl.
0: Ja.
1: Und es ist einfach so krass, ohne dass wir was dafür getan hätten. Also er hat sich praktisch von selbst versorgt. Und es ist einfach total cool.
0: Und wie wir daraus halt lernen, ist er auch frosthart?
1: Total frosthart, nichts dran passiert.
0: Ja.
1: Nicht eine Fraßstelle, irgendwas. Klar, weil die Insekten fangen natürlich jetzt erst so langsam an. Ne? Also er ist praktisch außerhalb der Saison der Insekten.
0: Er geht so undercover sozusagen.
1: Genau. Also so cool. Wir haben Versuchssaatgut dafür bekommen und es hat hervorragend geklappt.
0: Ja, also es war auch total toll. Es ist halt immer so ein Ding natürlich auch, was halt wieder zeigt, wie wir, wie unser Blick auf Ernährung sozusagen ist, dass man halt auch feststellen muss, dass dieser Blumenkohl, der sieht halt nicht so aus, wie man so einen Blumenkohl im Geschäft irgendwie so hat. So mit diesen tollen, geschlossenen.
1: Ja, aber dicken, das liegt ja jetzt an, das ist ja jetzt meine Schuld, da habe ich bestimmt 2-3 Tage zu spät geerntet. Also war vielleicht so ein Tick zu spät, also aber er war schon so schön, aber ja nicht ganz so weiß tatsächlich.
0: Genau, ne? Das ist halt schon einfach ein bisschen ein anderes Gemüse, weil es halt auch nicht optimiert ist auf halt eben dieses Geschlossene, was vielleicht auch ganz gut ist, weil man natürlich in diesem Geschlossenen eher Unterschlupf für irgendwelche Dinge hätte, die man vielleicht dann nicht im Blumenkohl haben möchte. Da ist natürlich, wenn der so ein bisschen luftiger ist, ist es auch einfacher, ihn dann halt auch einfach zu putzen.
1: Ja, aber
0: dann
1: ich meine, wir haben halt verlernt, ne? Also ich meine, im Supermarkt gibt es quasi immer Blumenkohl, aber wir haben halt verlernt, dass es eigentlich in unseren Breiten und wenn man ihn im Garten anbauen will, eigentlich eben nicht zu allen Zeiten gibt. Mhm. Ne? Und jetzt mit diesem Überwinterungsblumenkohl, das gab es früher bestimmt eigentlich immer, ne? Aber jetzt ganz viele Jahre gab es halt kein passendes Saatgut und jetzt fängt man halt so wieder an, so diese alten Sachen, auch Überwinterungssalate und sowas, dass das wieder mehr modern wird und ich finde es einfach ganz toll. Dann hat man schon so im März, April schon die ersten coolen Gemüse einfach.
0: Ja, und ich weiß, dass wir bei der Solawi halt auch tatsächlich mit Blumenkohl, das war so eins unserer Stressgemüse, mit denen wir irgendwie einfach sicherlich auch, weil halt auch wieder zu wenig Zeit und was habe ich vorhin gesagt, man hätte schon mal früher anfangen können.
1: Ja, er braucht halt viel Wasser und viel Nährstoffe und der will einfach so ein bisschen gepflegt sein, ne? Und eventuell muss man die oberen Blätter so ein bisschen eindecken, dass die Blume weiß bleibt, ne?
0: Mhm.
1: Also Blumenkohl ist jetzt schon so ein bisschen fortgeschritteneres Gemüse und ja, also ich sag nur, hey, Überwinterungsblumenkohl, so cool.
0: Ich erinnere mich gerade so daran, so die Erntetage, wo wir dann halt irgendwie Blumenkohl machen wollten und dann so über unseren 130 Meter Acker gelaufen sind und dann mal so geguckt haben und gedacht haben, okay, wir geben doch was anderes aus.
1: Ja, der war dann noch nicht so weit. Ja, das ist im Garten natürlich wesentlich stressfreier, weil man natürlich doch immer mal noch mal eine extra Gießkanne Wasser geben kann.
0: Ja.
1: Aber das war jetzt wirklich, Blumenkohl im April war schon cool.
0: Ja, und ich meine, wir haben ja auch schon tolle Salate schon direkt wieder. Ne? Also das ist ja, also das macht ja wirklich jetzt tatsächlich Spaß und da sieht man eben auch den Effekt, den halt das Thema mit dem Gewächshaus da auch hatte, ne? Dass wir halt einfach viel besser Dinge tun können, was uns dann halt auch viel bessere Ergebnisse letztendlich bringt.
1: Ja, absolut.
0: Ja, also das ist so viel zum Thema Selbstversorgung, dem Thema sind wir wieder einen kleinen Schritt näher gekommen. Wir werden wahrscheinlich nie irgendwie vollständig Selbstversorger sein können.
1: Nein, das ist ja auch nicht das Ziel, aber halt, das kann man auch nicht mit begrenztem Platz, ne?
0: Genau.
1: Aber halt so ein bisschen Gemüse, einen großen Anteil selbst, das ist so ein bisschen das Ziel.
0: Ja, finde ich auch.
1: Gemüse und Kartoffeln.
0: Guter Plan. Genau. Jetzt gibt's blaue Augen. Okay, du guckst skeptisch. Ich mach's trotzdem.

0: So, das waren jetzt die blauen Augen von Ideal. Und wir haben jetzt noch das Stichwort Gewächshaus, haben wir ja eben schon mal so ein bisschen angesprochen. Also generell muss man ja sagen, das ist toll, wie das Gewächshaus halt auch so durch den Winter gekommen ist.
1: Ja, aber das Gewächshaus verführt natürlich auch.
0: Du meinst dazu, mehr Sachen zu produzieren, als man handeln kann?
1: Mhm. Ups.
0: Sind wir schon wieder an dem Punkt, dass wir wieder über mehr Platz nachdenken müssten? Ich gucke jetzt einmal kritisch.
1: Nein, also wie bei allen Sachen, die irgendwie in begrenzten Mengen zur Verfügung stehen, ist natürlich auch der Platz im Gewächshaus begrenzt. Und selbst wenn wir den verdoppeln oder verdreifachen, wäre er ja immer irgendwie begrenzt. Klar. Also man muss sich halt irgendwie zurückhalten. Aber ja, gerade ist natürlich jetzt so die Phase, wo einfach alles aus allen Nähten quillt, ne? Weil alles raus will und natürlich auch das Gewächshaus selbst bepflanzt werden will und nicht nur, dass überall Anzucht drin steht. Und der Salat eigentlich schneller gegessen werden muss und
0: Ja, es ist aber, also was ich halt eigentlich meinte, ist, dass ich es toll finde, dass wir das Gewächshaus, ich meine, wir haben es ja jetzt dann letztes Jahr halt einfach mal aufgebaut und haben gesagt, so, das gucken wir uns jetzt mal an. So, und es ist halt, bis auf das die Tür irgendwie so ein bisschen geklemmt hat, ist halt ansonsten, ist an dem Gewächshaus einfach nichts dran gewesen, ne? Sondern es ist halt einfach, und ja, natürlich haben wir jetzt keinen sibirischen Winter mit minus 30 Grad und sowas gehabt, aber trotzdem ist halt einfach, dass wir da eigentlich überhaupt nichts dran machen mussten, irgendwas nachjustieren. Ich habe halt die Klappe für die Öffnung, die musste einmal neu eingesetzt werden. Ansonsten war alles tipptopp.
1: Ja. Ja, also ich dachte auch, dass es windanfälliger eventuell sein könnte, aber es ist wirklich gar nichts passiert.
0: Ja.
1: Also es steht auch sehr geschützt tatsächlich.
0: Genau. Aber es ist halt wirklich toll und ja, wie du sagst, ne, dadurch haben wir natürlich halt viel mehr Möglichkeiten, viel mehr Gemüse zu produzieren, als das Haus tatsächlich letztendlich verarbeiten kann. Aber das ist natürlich nicht das Problem des Gemüses.
1: Aber wir haben ja Hühner.
0: Ja genau, wir haben ja Hühner im Notfall, die dann halt irgendwie Salate, die einfach zu wenig Beachtung gefunden haben, oder auch Kohle, die wir dann halt nicht weggekriegt haben. Da freuen sich dann halt die Hühner drüber.
1: Ja, ich meine, dafür ist es ja auch gut. Die Hühner brauchen ja auch Grünzeug. Ja. Also ich meine, ob wir es jetzt essen oder die Hühner, ist ja beides gut.
0: Und man sieht halt auch tatsächlich mal, wie schön manche Gemüsesorten aussehen, wenn sie in die Blüte gehen.
1: Ja, gell? Das tatsächlich. Kennt man so gar nicht mehr. Aber es ist halt ja so ein blühender Grünkohl, ist halt einfach auch wunderschön.
0: Genau, eben. Also von daher ist das funktioniert das alles ziemlich gut.
1: Ja.
0: Ja, genau.
1: Aber wir brauchen mehr Wochenenden im Mai, um das alles noch hinzukriegen.
0: Ja, kriegen wir hin, bin ich mir ganz sicher.
1: Sicher?
0: Definitiv, ja, ja, logisch, okay. Klar, auf jeden Fall.

0: So, das war jetzt nochmal ein bisschen was ganz anderes.
1: Das war cool.
0: Von Protagonisten, die man kennt, da war die Cosa Rosa von eben war dabei und der Reinhold Heil. Und mit dir als im Naturschutz engagierter Person war es natürlich auch toll, dass die Sängerin Else Nabu heißt.
1: Kann ich allerdings nicht.
0: Nee, sie sagt kein Ehrenmitglied offensichtlich.
1: Ach, offensichtlich nicht.
0: Genau. Ja, das war wieder mal ein Radiogemüse für den Mai. War wieder total lustig.
1: Ja?
0: Ja, hat Spaß gemacht.
1: Ganz viel Musik, die ich nicht kannte.
0: Genau, das war jetzt wieder dieses Thema mit dem Bildungsauftrag. Den haben wir natürlich nicht nur, was Gemüse betrifft, sondern diesen Bildungsauftrag haben wir ja auch, was Musik betrifft. Ich würde jetzt nicht so weit gehen wie ein großer Radiomoderator hier aus dem Hessischen Rundfunk und von einer musikjournalistischen Sendung reden. Das ist vielleicht ein bisschen, wäre ein bisschen abgehoben, finde ich. Sondern es ist einfach nur eine Sendung, in der ich euch einfach schöne Musik mitbringe, die mir gefällt, die aber hoffentlich auch den Menschen, die zuhören, gefällt. Ich danke denen. Zwischendurch waren es mal 18 Leuten, die online zugehört haben und bestimmt haben auch noch ein paar altmodisch am Radio gesessen. DAB Plus möchte ich natürlich nur noch mal darauf hinweisen, ist halt das Medium der Wahl jetzt fürs Radiohören. UKW wird perspektivisch nicht mehr verfügbar sein. Das ist, betrifft die ganzen nicht kommerziellen lokalen Radiosender. Von daher sollte, wer noch nicht DAB Plus zu Hause hat, sollte auf jeden Fall mal drüber nachdenken, sich ein DAB Plus taugliches Radio zu kaufen. Im Auto ist eigentlich, wenn ein Auto, ich würde mal sagen, nicht jünger ist als 5 Jahre, könnte es sein, dass da kein DAB Plus drin ist, aber aktuelle Autos haben eigentlich auch alle DAB Plus. Von daher gerne uns auf DAB Plus hören oder auf radio-r.de. Oder bei einem Streaming-Dienst, der Radio macht der Wahl. Gibt viele Möglichkeiten. Jetzt kommt der Schlagerfloh mit Konserven. Der Schlagerfloh macht eine kreative Pause, aber es werden alte Sendungen gespielt. Von daher kann man da bestimmt sich wieder mal die eine oder andere Sendung anhören, wo man gedacht hat, boah Mensch, das war toll, das hätte ich sowieso gerne wieder gehört. Da ist jetzt die Chance, die nächsten Wochen immer nach mir dann den Schlagerfloh von der Konserve zu hören. Von daher auch gerne. Ich meine, dass heute Abend auch wieder Whisky Talk ist. Bin mir aber nicht vollständig sicher. Und ansonsten kommt das Radiogemüse zurück. Ich gucke gerade, wir sind wieder da am 7. Juni. 17 bis 19 Uhr hier auf Radio Rüsselsheim. Gerne wieder mithören. Wir wollen mal gucken, ob es Neuigkeiten zu Tomaten gibt.
1: Mal gucken.
0: Genau, dann ist ja ein Monat vergangen. Vielleicht haben wir dann doch schon mehr Blüte oder sowas. Mal schauen. Auf jeden Fall möchte ich mich ganz herzlich bedanken bei der lieben Sandra.
1: Gerne.
0: Wieder fürs Mitmachen. Möchte mich natürlich bei den Hörern auch bedanken und allen noch einen schönen Sonntagabend wünschen.

0: Wiederholung gibt es in einer Woche. Und ansonsten war das Radiogemüse wie immer eine Sendung von mir, von Elmar Jason Lüttke, hier auf Radio Rüsselsheim. Und ich wünsche allen Zuhörenden einen schönen Sonntagabend, habe ich, glaube ich, eben schon mal gewünscht, kann man nicht oft genug wünschen.
1: Und einen schönen Mai.
0: Und einen schönen Mai, genau. Und passt auf bei den Bäumen, weil, wie wir eben schon gelernt haben, die Bäume schlagen aus. Also wenn ihr einen Baum seht, guckt, was er tut, geht eventuell in Deckung. Sowas kann schmerzhaft enden, weil Holz ist dann halt doch schon irgendwie jetzt nicht so ganz einfach. Also von daher, macht's alle gut, schönen Abend und bis bald.
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2: Hallo meine Lieben da draußen, hier ist wieder die Alex für euch am Mikro und das ist der Beginn einer besonderen Sendung, eines Specials, und nachdem sich zuletzt alles um die Sonne gedreht hat, haben wir nun ein weiteres Element aufgenommen. Heute geht es um alles Mögliches Flüssiges, natürlich auch um Wasser, aber auch um andere Dinge rund um dieses Element, auch ein bisschen im übertragenen Sinne. Alles kann vorkommen und deswegen habe ich es Liquid Spirit getauft. Das ist allerdings nicht meiner Feder entsprungen, sondern das ist auch ein Song von Gregory Porter, den ich auch schon live erleben durfte. Wunderbarer Sänger. Und ich habe mich nicht für die Albumversion hier entschieden, sondern für einen tollen Remix. Und ich hoffe, dass er euch auch gefällt. Und da er der Namensgeber ist der Sendung, soll er auch musikalisch die Sendung eröffnen. Hier ist Gregory Porter mit Liquid Spirit im Clapton Remix.

Er hat Big Stars auf Radio Rüsselsheim. Entschuldigung. Das hatte ich eigentlich ausgestellt. Manchmal funktioniert es nicht oder setzt sich darüber hinweg. Egal, ihr hört hier ein Big Stars Special, nämlich Liquid Spirit, so heißt es. Und den Namen habe ich mir geklaut von Gregory Porter, der mit Liquid Spirit einen ziemlichen Hit hingelegt hat. Es wird als inspirierender und erhebender Song über die Kraft der Freiheit und Befreiung beschrieben, insbesondere für Menschen in Not. Das ist ja auch ein sehr aktuelles Thema. Der Song fordert die Zuhörer auf, sich zusammenzuschließen, um Flüsse umzuleiten, damit durstige Menschen Zugang zu Wasser erhalten. Durch die Befreiung des flüssigen Geistes können die Menschen etwas zu trinken bekommen und ihre Wassertanks auffüllen. Es ist ein Aufruf zum Handeln, der uns dazu auffordert, den Bedürftigen zu helfen, indem wir ihnen die Freiheit schenken und die zum Überleben notwendigen Ressourcen bereitstellen. Die Aufforderung, jetzt in die Hände zu klatschen, symbolisiert Einigkeit, Freude und Feierlichkeit sowie die Entschlossenheit, die Probleme der Menschen zu lösen. Also ein sehr universelles Thema, das diese Metapher sowohl bildlich als auch real meint. Und das ist nicht nur der Namensgeber aus, sondern der geeignete Opener hier für diese Sendung. Jetzt wird es ein bisschen banaler und wir holen zeitlich sehr viel weiter aus und gehen sehr, sehr weit zurück in eine Zeit, in der viele von euch noch gar nicht geboren waren. Und da gab es eine Band, die hieß Foreigner. Einer der ersten, die ich live gesehen habe bei einem Open Air, bei dem es mehrere Bands gab. Und ich erinnere mich natürlich, weil es so mein erstes großes Open Air oder überhaupt eins meiner ersten Konzerte damals war. Und man hatte die Songs zu der Zeit gerade mal so bei den ersten Partys mitgehört und mitgetrellert, mitgetanzt und bei euch werden es vielleicht ein paar Oldies sein. Damals waren sie auch nicht mehr direkt in den Charts, vielleicht gerade nicht mehr. Und Foreigner hatte 1977 einen Hit, der hieß Cold as Ice. Und der kam am 23. Juli 1977 als zweite Single aus ihrem Album raus. Und morgen nach den Aufnahmesessions war das dann quasi Programm. Eigentlich hatten Foreigner Ende 1976 bereits besprochen, welche Songs auf ihrem gleichnamigen Debüt landen sollten, doch das Stück Take Me to Your Leader beeindruckt Produzent Gary Lyons nur mäßig. Außerdem passt es seiner Meinung nach nicht so recht zum Rest des Albums. Also schickt er seine Jungs nochmal an die Arbeit und bittet die Musiker um einen weiteren Song. Foreigner legen sofort los. Als Gary das gesagt hatte, ging ich nach Hause und setzte mich ans Klavier, erinnert sich Gründungsmitglied und Gitarrist Mick Jones in einem Interview. Dabei kam das Riff für Cold as Ice raus. Ab da hat sich das Lied quasi von selbst geschrieben. Die neue Komposition gefällt Produzent Lyons deutlich besser, wie er im Classic Rock Interview verrät. Als ich wieder da war, haben sie mir Cold as Ice vorgespielt und ich fand den Song gut. Also sind wir noch einmal für eine Nacht in die Atlantic Studios in New York City gegangen, um ihn aufzunehmen. Es sollte eine besondere Nacht werden, denn während Foreigner viele Stunden im Studio verbringen, um Cold as Ice aufzunehmen, verwandelt sich New York in ein Winter Wonderland. Am nächsten Morgen treten die Musiker vor die Tür und sehen, dass ein Blizzard die Außenwelt komplett in Weiß gehüllt hat. Alles war voller Schnee, erzählt Rhythmusgitarrist Ian McDonald, und wir haben im Radio gehört, dass es die kälteste New Yorker Nacht aller Zeit war. Wenn das für einen Song namens Cold as Ice kein gutes Omen ist, dann weiß ich auch nicht. Inhaltlich geht es in der Nummer eigentlich um etwas anderes. Der Text handelt vom Stereotyp eines kaltherzigen, bösen Mädchens, die Art von Frau, die Joan Crawford in einem Film spielen würde. Das war aber nicht an eine bestimmte Person gerichtet. Also naja, es gab ein Mädchen in der Schule, das mit mir Schluss gemacht hatte, und vielleicht hat mich dieses Trauma weiter begleitet und hat mich unbewusst bei mir eingenistet. Ein weiterer Faktor war aber auch, dass es in New York etwa minus 20 Grad kalt war, als wir den Song geschrieben haben. Das hat vielleicht auch zur Atmosphäre beigetragen.
Als Cold as Ice am 8. März 1977 auf dem Foreigner-Debüt erscheint, landet die Band damit aus dem Stand einen Hit. Etwa zeitgleich mit der Platte kommt die erste Single Feels Like the First Time raus, ebenfalls ein riesiger Hit für Foreigner. Ich war von Anfang an davon überzeugt, dass sich das Album super verkaufen wird, so McDonald. Als es wirklich dazu kam, war ich also nicht wirklich schockiert. Sein Kollege Jones sei pessimistischer gewesen. Vielleicht hatte ich zu der Zeit etwas mehr Selbstvertrauen als Mick. Ich hatte früher keine Zweifel an dem, was wir taten. Sogar als wir von Plattenfirmen abgelehnt wurden, wusste ich, dass sich schon alles fügen wird. McDonald behält recht. Nur wenige Wochen nach der Albumveröffentlichung spielt die Gruppe bereits in ausverkauften Basketball- und Eishockeystadien und kassiert eine goldene Schallplatte für ihr Debüt. Am 23. Juli 1977 schieben Foreigner Cold as Ice noch einmal als Single nach und eben damit endgültig den Weg für eine jahrzehntelange Karriere, die bis heute andauert. Inzwischen ist von der Foreigner-Besetzung, die Ende der 70er Cold as Ice eingespielt hat, zwar nur noch Gitarrist Mick Jones übrig, doch auch im 21. Jahrhundert gehört der Song noch zum Standard-Bühnenrepertoire der Gruppe. Gut so. Ja, ich muss sagen, dass die dann doch sehr von sich überzeugt sind, das hat sich leider dann auch bei diesem besagten Open Air, das ich mitbekam, ein bisschen abgebildet. Vor allem der Sänger kam ein bisschen überheblich rüber. Es war nicht ganz so sympathisch, aber die Musik war gut und um die geht's ja jetzt auch. Also dann sollen sie mal in die Tasten hauen hier. Foreigner, Cold as Ice.

Ihr hört Big Stars auf Radio Rüsselsheim mit der Alex und da bin ich jetzt nahtlos übergegangen in einen Song, der fast 20 Jahre nach Foreigner und Cold as Ice liegt. TLC hatten wir hier mit Waterfalls. Und das ist auch nicht, das hat man vielleicht auch nicht mehr so ganz präsent, aber der hat uns schon ziemlich umgehauen. Der war ziemlich top on book und ich finde ihn immer noch gut. Als Waterfalls 1995 veröffentlicht wurde und kurz darauf zum absoluten Ohrwurm wurde, haben sich wohl eher die wenigsten Gedanken um die absolute Tiefe der Lyrics gemacht. Weltweit über 8 Millionen Mal verkauft, 2-mal Gold, 6-mal Platin und diverse Auszeichnungen. Waterfalls ist der größte kommerzielle Erfolg des US-amerikanischen Trios und als erster ihrer Hits war, der auf politische und soziale Probleme aufmerksam macht, ein mächtiger Katalysator für den Einfluss von TLC. Die Produzenten Organized Noise und Rika Wade kreierten damals die Melodie des Songs unter anderem, indem sie einen Sample von Paul McCartneys Waterfalls verwendeten. So kommen auch Teile der Songlyrics leicht abgewandelt im Track von TLC vor. Aus Don't Go Jumping Waterfalls, Please Keep to the Lake, People Who Lump Waterfalls, Sometimes Can Make Mistakes wurde Don't Go Chasing Waterfalls, Please Stick to the Rivers and the Lakes That You're Used to. Diese Zeilen wiederum mutierten durch die weite Verbreitung des Songs zu einer gängigen Redewendung. Aber was bedeutet das eigentlich? Starke Strömungen, sprudelndes Wasser, das gefährliche Felsen kaschiert und nicht zuletzt die Möglichkeit, ziemlich tief zu fallen. Auch wenn innerlich ein starkes Verlangen danach herrscht, ist Wasserfällen hinterherzujagen wirklich eine Entscheidung, die für Gesundheit und Wohlergehen dramatische Konsequenzen haben kann. Wenn man nicht gleich stirbt, besteht zumindest eine sehr hohe Wahrscheinlichkeit, sich übel zu verletzen. Genau das bedeutet der Ausdruck und genau darum geht es auch in Waterfalls von TLC. Das zentrale Thema des Tracks ist die Notwendigkeit, Verantwortung für die eigenen Handlungen zu übernehmen und die Konsequenzen von Entscheidungen zu verstehen. Die Zeile Don't go chasing waterfalls, please stick to the rivers and the lakes that you're used to will implizieren, dass es wichtig sei, sich auf die Dinge zu konzentrieren, die man kennt und nicht impulsiv zu handeln. Anything that's self-destructive, that's chasing a waterfall, we wanted to make a song with a strong message about unprotected sex, being promiscuous and hanging out in the wrong crowd. So Rassonda Jelly Thomas. Die Bedeutung von verantwortungsvollen Entscheidungen, am Beispiel von Bandenkriminalität, ungeschütztem Sex und Drogenkonsum. Waterfalls erzählt drei unterschiedliche Geschichten zum Thema Entscheidungen und ihre Konsequenzen. In der ersten Strophe geht es um eine Mutter, die sich um ihren Sohn sorgt, der in eine kriminelle Bandenzugehörigkeit geraten ist. A lonely mother gazing out of the window, staring at a son that she can't touch, but all the praying just ain't helping at all, cause he can't seem to keep himself out of trouble. So he goes out and he makes his money the best way he knows how, another body laying cold in the gutter. Die zweite Strophe handelt von einem Mann mit einer großen Leidenschaft für Sex. Diesen hat er nur leider ungeschützt, deswegen er sich eines Tages mit HIV infiziert. Little Precious has a natural obsession for temptation. One day he goes and takes a glimpse in the mirror, but he doesn't recognize his own face. His health is fading and he doesn't know why. Three letters took him to his final resting place. Im dritten Teil geht es schließlich noch um Drogenkonsum. I seen a rainbow yesterday, but too many storms. The many chances I blew to bring my life to a new, clear blue and unconditional skies have dried the tears from my eyes. No more lonely cries. My only bleeding hope is for the folk who can't cope with such an enduring pain that it keeps them in the pouring rain. Who's to blame for tooting Cain into your own vein? Mit den Botschaften ist Waterfall auf jeden Fall
mal wieder ein prima Beispiel für die Macht von Musik, durch die wichtige Botschaft mal ebenso in die Köpfe von Millionen von Menschen transportiert werden und wirken können, sofern man eben auch richtig zuhört und die Lyrics reflektiert. Tja. Also so tief kann es gehen oder auch so oberflächlich wieder vorbei. Foreigner, das ist manchmal ist ja einfach naheliegend. Manchmal geht es eben nur um Beziehungen, um das Elektrische zwischen Geschlechtern, zwischen gleichen Geschlechtern, verschiedenen Geschlechtern, wie auch immer. Und manchmal eben auch so vielschichtig und tief. Und ja, als nächstes habe ich mir wieder so ein Riesengerät hier rausgesucht. Ein Song, den man kennen muss, egal wie jung oder alt man ist. Und der gleichzeitig von einer Legende kreiert wurde, der noch viele andere schöne Songs kreiert hat. Auch der zu jung gestorben ist, wie auch so viele seiner anderen Gefährten. Und ja, er war körperlich keine besondere Größe, aber als Creator, als jemand, der eigentlich seiner Zeit voraus war und der unsterbliche Musik geschrieben hat, gelebt hat, sich selbst immer wieder neu erfunden hat, da war er ein Monster, ein riesiges Monster. Und das ist Prince gewesen und ist er eigentlich immer noch. Und der Song, der natürlich hier auf die Playlist gehört, das ist Purple Rain. Als der Song Purple Rain 1984 veröffentlicht wurde, also jetzt liegen wir genau zwischen Foreigner und TLC, war er gleichzeitig Titel des erfolgreichsten Albums von Prince und seiner Band Revolution sowie von einem Kinofilm, in dem der Musiker die Hauptrolle spielte. Er bescherte Prince 1985 einen Grammy, die höchste internationale Auszeichnung in der Musikindustrie. Den Song komponierte der Musiker während seiner Tournee für sein Album 1999. Das stimmt jetzt nicht so ganz. Laut seines Keyboarders Matt Fink begeisterte sich Prince zu dieser Zeit mehr für die Musik Bob Segers, dessen größte Erfolge Balladen waren. Bei ihm holte sich der Multiinstrumentalist Anregungen für Purple Rain. Er besuchte Konzerte des Rockmusikers, der zu dieser Zeit in den gleichen Städten auftrat wie Prince. Im Zuge seiner Arbeit an Purple Rain ermutigte Prince auch seine Bandmitglieder Lisa und Wendy, Ideen zum Song beizutragen. Sobald sie während der Tour ein wenig Freizeit hatten, machten sie dazu in ihren Hotelzimmern Aufnahmen auf einem Vierspur-Rekorder. Als eine erste Version des Songs fertiggestellt war, schickte er die zunächst an Stevie Nicks, damalige Leadsängerin von Fleetwood Mac, und bat sie um ihre Mitarbeit, unter anderem auch zum Text. In einem Interview gegenüber dem Motown Magazine berichtete sie, dass sie von der Wucht der Ballade viel zu überwältigt gewesen sei, als dass sie es sich zugetraut hätte, sie mitzugestalten. Sie lehnte ab, jedoch schien ihre musikalische Scheu nicht der einzige Grund gewesen zu sein. Später gab sie an, auch das Gefühl gehabt zu haben, Prince habe mehr von ihr gewollt als nur ihre Mitarbeit an seinem Song. Die ursprüngliche Version von Purple Rain war etwa 11 Minuten lang, jedoch kürzte Prince den Song um eine Strophe und einen Refrain. Auf seinem Album hat er eine Länge von 8 Minuten 41. Für die Single wurde die Laufzeit noch einmal auf eine radiotaugliche 4 Minuten 5 Sekunden gekürzt. Der Inhalt der gelöschten Strophe schien ihm den Zusammenhang des Liedes zu sehr zu stören. Dies war der Text, den er herausgenommen hat. Honey, I don't want your money. 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Aufgenommen wurde der Song für die Veröffentlichung sogar live. Wenn man bedenkt, wie viele Möglichkeiten zur Nachbearbeitung und Perfektionierung es bei Aufnahmen im Studio von einzelnen Tonspuren für Gesang und Instrumente gibt, ging es wohl bei Purple Rain eher darum, eine bestimmte Atmosphäre einzufangen. Die Aufzeichnung fand 1983 in einem Club in Minneapolis statt, während eines Benefizkonzerts für das Minnesota Dance Theater. Purple Rain war Teil des 70-minütigen Auftritts. Zu diesem Anlass hatte die 19-jährige Gitarristin Wendy Melvoin
ihren ersten Auftritt mit Princes Begleitband The Revolution. Der Videoclip zum Song besteht aus Ausschnitten des Kinofilms und wurde unter anderem über den Musiksender MTV ausgestrahlt. Als Prince seinen weltweit bekanntesten Song schrieb, war er 25 Jahre alt. Purple Rain bescherte dem Künstler eine wochenlange Top-10-Platzierung in den internationalen Charts und die prestigeträchtige Aufnahme unter die 100 besten Gitarrensongs aller Zeiten des Rolling Stone Magazine. Und wir haben hier die 8 bzw. fast 9 Minuten Version, die ich euch jetzt spielen werde.

Ihr hört Big Stars auf Radio Rüsselsheim mit der Alex und unserem Special. Schön, dass das so funktioniert mit dem nicht automatisch weiterspielen. Unserem Special Liquid Spirit. Und wir waren ja eben jetzt schon bei Musikfilm. Purple Rain ist ja auch quasi der Headliner für den gleichnamigen Film mit Prince, zu dem er nicht nur den Titelsong beisteuert, sondern eben da auch den Hauptpart übernommen hat. Und dann können wir ja nahtlos weiterleiten zu einem anderen Musikfilm, der auch ein All-Time-Favorite ist. Und das sind The Commitments. Ein wirklich toller Film mit ganz toller Musik, die auch ganz viele überzeugt hat. Und der Hauptdarsteller damals, der war unglaublich, ich glaube 14, 15 Jahre alt, das glaubt man eigentlich keiner, weil der locker 15 Jahre älter gewirkt hat. Ich weiß nicht, ich will nicht wissen, wie er heute aussieht, aber eine Stimme, die einen einfach weggeballert hat. Und ebenso die Bandkollegen ist einfach wunderbar gecastet. Die Songs, die da gecovert wurden in einer Art und Weise, dass sie einfach wieder eigene Stücke geworden sind und man sie wirklich, wirklich gerne immer noch hört und immer noch erstklassig findet. Und aus diesem Film und dieser Compilation habe ich meinen nächsten Song gewählt. Aber hier nochmal ein bisschen was zum Hintergrund der Commitments. Da, worum geht es in dem Film? Es ist ein irisch-britischer Spielfilm und da mit dem eingängigen Humor, der diesem da zu eigen ist, schon allein deswegen. Dann geht es um einen, der eine Soul Band gründen möchte, wo natürlich auch der Blues ein bisschen mit rein läuft. Und das ist Jimmy Rabbit, arbeitslos, und hat halt diese Mission oder diese Vision und jetzt gnadenlos durchzieht. Er will den Soul nach Irland bringen und die härteste Arbeiterband der Welt gründen. Jimmy selbst kann weder singen noch ein Instrument spielen, deshalb muss er sich zunächst die Bandmitglieder zusammensuchen. Nach und nach findet er teils zufällig, teils über Bekannte und über eine Annonce in der Zeitung die ihm geeignete scheinende Zusammensetzung der Band. Die ersten Proben verlaufen noch eher schlecht, jedoch zeigt sich die Kombination aus Musikern und Sängerinnen um den anscheinend begabten Sänger und Frontman Deco unter dem Management von Rabbit und mit der musikalischen Erfahrung des älteren Bandmitglieds Joey The Lips Fagan als durchaus motiviert. Nach und nach entwickelt sich die Band und es kommt zu ersten öffentlichen Auftritten. Die Band wird immer mehr zu einer lokalen Attraktion. Sogar Jimmys Vater, der eigentlich Elvis verehrt, fängt an, den Soul zu mögen. Auf dem Gipfel des Erfolges, als die Band einen Auftritt in Gallagher's spielt, bekommt Jimmy einen Plattenvertrag angeboten. Die restliche Band bekommt davon jedoch nichts mehr mit, da die Mitglieder sich hoffnungslos zerstreiten. Der Tropfen, der das Fass zum Überlaufen bringt, ist der angekündigte Auftritt von Wilson Pickett, der jedoch nicht erscheint. Jimmy ist danach enttäuscht und geht zu Fuß nach Hause. Er streitet sich mit Joey, dem Trompeter, weil er der Meinung ist, er habe ihn, was Pickett betrifft, belogen. Auf dem Heimweg begegnet ihm eine Limousine. Der Fahrer fragt Jimmy nach dem Weg zum Gallagher's. Der antwortet, der Pub sei bereits geschlossen. Wie sich danach herausstellt, war der Passagier niemand anderes als Wilson Pickett. Der Film wurde seit 1992 für einen Oscar für den besten Schnitt nominiert. Er gewann mehrere BAFTA-Auszeichnungen. Ja, und der Soundtrack ist legendär, angefangen von Mustang Sally über Take Me to the River, Chain of Fools und eben I Can't Stand the Rain und damit Rain natürlich, der wunderbar hier auch wieder auf unsere Playlist passt und natürlich im Original von einer anderen Interpretin stammt, nämlich von Tina Turner. Und ja, da geht es natürlich um den Schmerz und die Einsamkeit, die aus einer vergangenen Beziehung entstanden ist. Der Regen dient als Metapher für die Erinnerungen an diese Beziehung, die den Erzähler heimsuchen, wann immer er alleine ist. Der Text im Refrain drückt die Unfähigkeit des Erzählers aus, mit dem Klang des Regens an seinem Fenster umzugehen, der süße Erinnerungen an die Zeit zurückbringt, als er mit seinem Partner zusammen war.
Der Regen symbolisiert auch die Tränen, die der Erzähler aufgrund des Schmerzes ihrer Trennung vergießt. Natürlich, das haben wir uns da alles schon denken können. Und hier kommt die Version der Commitments. Viel Spaß.

Ihr hört Bigstars auf Radio Rüsselsheim mit der Alex und unserem Special unter der Headline Liquid Spirit. Da passt natürlich auch Steamy Window dazu. Steam ist ja auch eine Art von Flüssigkeit, Feuchtigkeit und ja, es ist so anzüglich gemeint, wie es hier klingt. Steamy Windows, beschlagene Fenster, die entstehen dann, wenn es innen heiß hergeht und da geht es tatsächlich um Sex im Auto und Tina Turner hat es zu einer fetzigen Nummer gemacht und im Video ist sie so zu sehen, wie sie alle in Erinnerung haben, mit kurzen Röckchen, knackigen Beinen und den entsprechenden Moves. Also viel tiefer geht es hier nicht, bedeutungsmäßig. Und da können wir aber nahtlos anschließen. Also der Song ist von 1989 gewesen und dann schwenken wir jetzt über nach 2011. Ich dachte eigentlich, der wäre ja noch ein bisschen aktueller. Zumindest die Vorlage. Ich glaube, der Remix ist tatsächlich noch um einiges aktueller. Wet ist die Vorlage. Und Sweat ist dann der aktuellere Remix, der dann rauskam und das ist dann eine Cooperation gewesen. Also sozusagen auch eine Liaison zwischen zwei Musikern, natürlich nur auf musikalischer Ebene zwischen Snoop Dogg und David Guetta und damit waren sie sehr, sehr erfolgreich und haben dann auch die Leute auf den Tanzbrettern zum Schwitzen gebracht. Das hat sehr, sehr gut funktioniert und die haben das dann nochmal sehr viel erotischer verpackt, sowohl die Lastivität des Songs selber als natürlich auch das Video dazu. Die Geschichte von Snoop Dogg ist recht interessant, ist eigentlich so eine ziemlich typische Rapper-Geschichte, so ein bisschen vom Verbrecher zum erfolgreichen Millionär und ja, da gibt es ziemlich ähnliche Stories und man kann nur hoffen, dass er es wirklich auf die andere Seite geschafft hat, wobei so ganz astrein ist das ja eigentlich nie, aber irgendwie ist er auch sympathisch, wenn man wahrscheinlich nicht so genau hinguckt, was er hinten dran noch alles laufen hat. Bei den Rappern fliegen ja öfter mal die Kugeln und auch sonst sind sie nicht so zart und beseitet, aber er ist konstant erfolgreich und seit etwa 30 Jahren im Musikbusiness und das sehr erfolgreich. Und hat eigentlich so ziemlich alles da erreicht, was man erreichen kann. Zahlreiche Nummer 1 Hits. Und für seine musikalischen Erfolge wurde er mehrfach mit goldenen und Platin-Schallplatten ausgezeichnet, eigentlich mehr oder weniger zugebombt. Doch nicht nur Musik kann Dogg. Er ist auch als Unternehmer erfolgreich und weiß, wie er Menschen unterhalten kann. Doch eigentlich wollte er mal Footballstar werden. Ja, er ist ja auch nicht gerade klein. Für die Rap-Legende sah die Zukunft in seinen frühen Jahren alles andere als rosig aus. Calvin Cordesaw Brodus Jr., wie Snoop Dogg eigentlich heißt, kam 1971 in einem armen Viertel der kalifornischen Stadt Long Beach zur Welt. Das falsche Umfeld tat sein Übriges, er geriet auf die schiefe Bahn und wurde Mitglied einer der größten Gangs in Kalifornien, den Rolling Twenties Crips. Kurz nach der Highschool

wurde der junge Calvin festgenommen wegen Drogenhandels mit Kokain. Mit 18 schmiss seine Mutter ihn raus. 2 Monate lang schlief er daraufhin in seinem Auto, einem 1969er Chevrolet, wie er in einem Interview einst verriet. Die erste Festnahme schreckte den Kleinkriminellen nicht ab. Snoop Dogg landete immer wieder wegen Drogenhandels im Gefängnis. Noch bevor er 20 Jahre alt war, stand er ohne Perspektive da. Sein Traum war es, einmal Footballstar zu werden. Er habe jedoch gewusst, dass sein Talent woanders lag. Freunde gaben ihm schließlich Geld für ein Tonstudio und Snoop konnte seine ersten Demo-Tapes aufnehmen. In seinen jungen 20ern gründete Calvin die Hip-Hop-Gruppe 213 mit seinem Cousin Nate Dogg, der kam schon 2011 ums Leben, und Warren G., dem Halbbruder von Dr. Dre. Als Rappernamen wählte er Snoop Doggy Dogg. Den Namen Snoop bekam er als Kind von seiner Mutter, da er großer Fan von Snoopy aus der Serie The Peanuts war. Durch die Verbindung Warren G.'s zu Dr. Dre gelang Snoop Dogg der Kontakt zu dem damals bereits etablierten Rapper, der mit seiner eigenen Gruppe N.W.A. zum Superstar wurde. Beim von Dr. Dre mitbegründeten Musiklabel Death Row Records unterschrieb er einen Vertrag und produzierte sein Debütalbum Doggy Style. Noch während der Produktion geriet der Rapper jedoch erneut mit dem Gesetz in Konflikt. Diesmal wurde er wegen Mordes angeklagt. Der junge Musiker soll einen Gang-Rivalen getötet haben. Tatsächlich hat sein damaliger Bodyguard aus dem fahrenden Auto auf den Mann geschossen, während Snoop Dogg am Steuer saß. Vor Gericht gab der Rapper an, dass der Schuss in einer Notwehrsituation fiel. Nach 3 Jahren Prozess wurde Snoop Dogg und sein Bodyguard freigesprochen. Sein erstes Album verkaufte sich trotz alledem insgesamt über 10 Millionen Mal und belegte Platz 1 der US-Charts. Snoop Dogg prägte den Stil des G-Funk und war fortan bekannt als Gangster-Rapper. Und so weiter und so fort. Wir können uns vielleicht zu geeigneter Stunde noch einmal genauer mit dem Knaben befassen. Da gäbe es noch einiges zu erzählen. Aber wir lassen ihn und David Guetta jetzt erstmal zu Wort kommen mit Sweat.

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Ach ja, und dann tauchen wir wieder auf aus den 80ern, in die ich euch da wieder geworfen habe. Ihr hört Big Stars hier auf Radio Rüsselsheim mit dem Special Liquid Spirit. Da passt natürlich, ja, diesmal nicht der Titel des Songs, sondern die Band selbst. Denn der Song heißt Sweet Surrender, aber die Band, die heißt Wet, Wet, Wet. Und der Song, der hat uns ins Jahr 1989 geworfen. Und Sweet Surrender war die erste Single der britischen Band Wet, Wet, Wet, ihres dritten Studioalbums Holding Back the River. Es wurde am 18. September 1989 herausgebracht und hat als höchste Platzierung die Nummer 6 der UK Single Charts erreicht. In Irland ist die Nummer ein bisschen herausgestochen und ist da von der Gruppe der zweite, einer von zwei Songs, die Nummer 1 erreicht haben dort. Und in Australien ging es auch nochmal recht weit hoch. Was ist denn eigentlich aus der Band geworden, hat sich vielleicht der eine oder andere gefragt. Und zwar im Jahr 1997 hat Cunningham die Band verlassen und Pellow, der Sänger, der seit Jahren mit seiner Heroin- und Alkoholabhängigkeit kämpfte, folgte Anfang 1999. Letzterer begann anschließend eine wenig erfolgreiche Solo-Karriere. Damit war die Band vorerst aufgelöst. Anfang 2004 gaben Wet, Wet, Wet dann auf einer Pressekonferenz ihre Reunion bekannt. Ende des Jahres gingen sie auf eine erfolgreiche Tour durch Großbritannien und veröffentlichten die Single All I Want sowie ein Greatest Hits Album. Auf der Special Edition der Greatest Hits ist mit Walking on Water ein neuer Song zu finden. 2005 hatte die Band weitere Live-Auftritte, darunter bei Live Aid in Edinburgh. Zu Silvester 2006 traten Wet, Wet, Wet bei den Aberdeen Hock Mayday Celebrations, einem kostenfreien Konzert der Stadt Aberdeen, auf und begeisterten die Zuschauer, die trotz Kälte, Windböen und hoher Regenwahrscheinlichkeit vom Castle Gate gekommen waren. Ja, da scheint einer dabei gewesen zu sein. Ja, dann gab es noch ein neues Album, Timeless, an dem die Band seit 2005 arbeitete, erschien dann 2007. Auf ihrem neu gegründeten eigenen Label Troy Records. Und im Dezember 2007 war die Band auf Tour durch Großbritannien. Dann im Sommer 2012 gaben Wet Wet Wet anlässlich ihres 25-jährigen Bühnenjubiläums ein Konzert im Glasgow Green. Und ein Jahr später veröffentlichte die Band das Album Step by Step. Dann anlässlich ihres 30-jährigen Jubiläums gab die Band 2017 drei Konzerte. Ja, also viel machen sie zwar nicht, aber sie sind immer mal wieder aktiv. Das ist ja immerhin schön und ich hoffe, der Sänger hat seine Süchte dann ein für alle Mal bekämpfen und vernichten können, würde man ihm wünschen. Ja, das hört man leider immer wieder, dass Leute mit plötzlichem immensen Erfolg nicht ganz so gut umgehen können. Kommen wir mal zu unserem nächsten Beitrag. Das ist auch so ein Evergreen und es ist unglaublich, wie oft dieser Song schon gecovert wurde. Es ist eine lange Liste. Das deutet natürlich auch darauf hin, dass es den Song schon lange gibt. Das ist in der Tat so. Der ist einiges älter noch als ich. Und zwar Summer Wine heißt der Song. Den habt ihr bestimmt in einer Version mindestens schon mal gehört. Fast die bekannteste mittlerweile ist die von Ville Valo und Natalia Avalon. Habe mich aber für eine andere entschieden. Witzigerweise gibt es tatsächlich eine, also Nancy Sinatra wusste ich, aber nicht in der Kombi mit Roland Kaiser. Das war mir neu. Die Version ist von 1996 tatsächlich. Ich glaube, da von Nancy Sinatra gibt es auch noch eine ältere, aber die ist ja gar nicht aufgeführt, witzigerweise. Also es gibt hier ungefähr 20 Cover
Songs. Aber zurück nochmal zur Geschichte. Das Stück wurde 1966 zunächst von Hazelwood und Susie Jane Hockham veröffentlicht. Der große Erfolg blieb da aber aus. Bekannt wurde der Titel gegen Ende des gleichen Jahres, als Hazelwood ihn mit der in dieser Zeit sehr erfolgreichen Country-Sängerin Nancy Sinatra erneut aufnahm. Diese zweite Version war ursprünglich nur die B-Seite von Sugartown. Doch als das Lied weltweit populär wurde, wurde es 1968 als eigenständige Single veröffentlicht. Summer Wine war der Auftakt einer Reihe von Duetten von Hazelwood und Sinatra. Und worum geht's hier eigentlich? Das englischsprachige Lied beschreibt einen Mann, der mit silbernen Sporen durch eine Stadt geht. Eine Frau bemerkt ihn und lädt ihn zu einer sommerlichen Bowle mit Erdbeeren und Kirschen ein. Ein Angel's Kiss bezeichnet ein alkoholisches Getränk, bei dem man den Alkohol nicht schmeckt. Sie fordert ihn auf, seine silbernen Sporen auszuziehen und Zeit mit ihr zu verbringen. Die Frau schenkt ihm immer wieder Bowle nach, bis seine Augenlider schwer werden und er nicht mehr sprechen kann. Er versucht zwar noch einmal auf die Füße zu kommen, schafft es jedoch nicht. Als er wieder aufwacht, scheint die Sonne in sein Gesicht. Er hat einen Kater und stellt fest, dass seine Sporen und sein Geld verschwunden sind. Es verlangt ihn dennoch nach mehr von dieser Bowle. Die von Mann und der Frau gesungenen Zeilen sind in der jeweiligen Ich-Form formuliert, wobei der Mann in der Vergangenheitsform Simple Past, die Frau jedoch in Präsens singt. Es wirkt dadurch, als erzähle der Mann die Geschichte aus seiner Erinnerung, die von der Frau gesungenen Zeilen, die als Refrain immer identisch wiederkehren, wirken darin eingebettet wie ein Zitat. Also ganz clever gemacht. Und das geeignete Timbre dazu, finde ich, bringt eben auch Lana Del Rey mit. Die hat natürlich eine schöne Version daraus gemacht. Sie hat eine tolle Stimme. Sie weiß natürlich auch um ihre Präsenz und setzt diese entsprechend ein. Wurde ja auch schon für die Werbung eingesetzt. Und das stört uns jetzt weniger, denn wir wollen ja nur zuhören. Summer Wine in der Version von Lana Del Rey.

Rockstars auf Radio Rüsselsheim mit der Alex und unserem nächsten Song, der wartet schon und der ist eigentlich so ein bisschen ein Gaga-Song, so ein bisschen Party, sehr partylastisch, sehr alt schon, aber jeder kennt ihn irgendwie. Auch wenn er euch vielleicht nicht ganz als erstes einfällt. Er ist auch schon wirklich alt, aus dem Jahr 1979. Und der Sänger ist Rupert Holmes. Und wenn jetzt immer noch nichts klingelt, kann ich das voll und ganz verstehen. Denn eigentlich kennt man nur den Cocktail, der in dem Song vorkommt. Wenn ich euch den nenne, dann wahrscheinlich so Pina Colada, sag ich mal. So heißt der Song gar nicht. Er heißt eigentlich Escape. Aber bekannt ist er als The Pina Colada Song. Ja, die Geschichte dazu ist natürlich auch interessant. Wie kam es denn dazu? Escape ist in drei Strophen und drei Refrains unterteilt. Es handelt von einem Mann, der sich in seiner aktuellen Liebesbeziehung langweilt, weil sie zur Routine geworden ist und er etwas Abwechslung wünscht. Eines Tages liest er die Kontaktanzeigen in der Zeitung und stößt auf ein Inserat, das seine Aufmerksamkeit erregt. Eine Frau, die einen Mann sucht, der Pina Colada mag, was den Titel erklärt. Fasziniert schneidet er das Inserat aus der Zeitung und verabredet sich mit der Frau in einer Bar namens O'Malley's, um festzustellen, dass die Frau sich als seine aktuelle Partnerin entpuppt. Das Lied nimmt ein gutes Ende und zeigt dem Paar, dass sie mehr gemeinsam haben als gedacht und müssen nicht nach dem suchen, was sie in ihrer Beziehung bereits haben. Eigentlich ein netter Gag. Und wenn man sich mal überlegt, wie die Beziehungssuche damals funktionierte. Online war damals die Zeitung, wenn man es halt mal so mit einem Medium probieren mochte und da ausschneiden und so weiter. Ja, heute funktioniert das ein bisschen anders. Ursprünglich begann der Refrain mit If You Like Humphrey Bogart. Aber Holmes ersetzte den Schauspieler durch den exotischen Cocktail, da er seiner Aussage nach gut zur Musik passte. Ja, Escape erschien am 19. Oktober 1979 in den Vereinigten Staaten und Kanada wurde die Softrock-Nummer ein Nummer 1-Hit in den Billboard Top 100. War es der letzte Song an der Spitze in den 1970ern. Im Dezember 1979 fiel für zwei Wochen im Januar 1980 auf Platz 2 und stieg erneut auf Platz 1. Das Lied wurde in vielen Filmen und Fernsehserien verwendet, zum Beispiel Shrek oder Guardians of the Galaxy, Kindsköpfe, Third Watch, It's Always Sunny in Philadelphia und die Goldbergs. Ja, und es gibt natürlich auch hier Coverversionen, zum Beispiel auch von Udo Jürgens. Ein Jahr später hat er das schon gecovert. Oder was gibt's? Jack Johnson hat das tatsächlich auch getan, 2013. Okay, aber hier, ich habe mich hier tatsächlich fürs Original entschieden und ein bisschen Party machen. Vielleicht mögt ihr euch dazu einen Cocktail mixen, falls die geeignete Zeit ist, zu der ihr diese Sendung hört. Rupert Holmes Escape, beziehungsweise The Pina Colada Song.

Ihr hört Wixxers auf Radio Rüsselsheim mit der Alex und unserem Thema heute Liquid Spirit. Und das ist jetzt mal übertragen gewesen. Spirits sind ja auch Alkohol. Es lernt mich aber doch langsam hier, dass das immer von selber wieder losrennt hier. Ich glaube, es muss einfach ganz wegmachen. So ein Mist. Ja, jetzt hatten wir es eben mit einem Cocktail. Das ist auch ein Liquid Spirit. Und Pina Colada hieß der. Jetzt machen wir eine 180-Grad-Wendung mit zu einem Song mit sehr, sehr, sehr viel Tiefe und Bedeutung und Schwere und viel politischem Bezug. Und das Ganze mit der Band Ultravox verbunden. Und wir befinden uns wiederum in den 80ern. Und das war auch Zeit des Kalten Krieges, hat es immer wieder gebrodelt und unter der Oberfläche lag nichts Gutes in der Luft. Und aus dieser Zeit kommt der Song Dancing with the Tears in My Eyes, und da geht es eigentlich darum, was man tun würde, wenn man weiß, dass in den letzten Minuten im eigenen Leben, weil jemand eine Atombombe gezündet hat. Wir können das Ganze auch ein bisschen ausführlicher machen. 1983, ein gewisser Bill Curry hat eine Idee für einen Song. Bill Curry ist Keyboarder und Songwriter und in der Musikszene schon lange kein No-Name mehr. Seine Band Ultravox existiert bereits seit fast 10 Jahren und hatte schon Hits wie das getragene Vienna. Auch ein sehr schöner Song. Jetzt sitzt Billy Curry in seiner Londoner Wohnung in der Nähe vom Notting Hill Gate und komponiert die ersten Melodien und Strukturen für einen Song, der ein weiterer großer Hit werden wird und bei uns in Deutschland sogar ihr größter. Musikalisch lässt sich Billy Curry hierfür von einem deutschen Rockmusiker und Komponisten namens Michael Rother inspirieren, dessen Musik er sehr schätzt. Der Song nimmt also nach und nach Form an. Was fehlt, ist ein Text, und der wird es in sich haben. Und um den zu verstehen, müssen wir uns die weltpolitische Situation Anfang der 80er vor Augen führen. Vielleicht habt ihr von der Kuba-Krise im Oktober 1962 gehört, als russische Schiffe Raketen nach Kuba bringen wollten. Das konnten die USA unmöglich zulassen, denn diese Raketen hätten aufgrund ihrer Reichweite amerikanisches Territorium treffen können. Also stoppten amerikanische Kriegsschiffe die russische Flotte auf offenem Meer und blockierten ihre Weiterfahrt. Die Welt hielt den Atem an. Wie würde die Sowjetunion reagieren? Würden die Schiffe einfach weiterfahren? Müssten die Amerikaner gar auf die Gegner schießen? Das und davon sind viele Experten bis heute überzeugt, hätte vermutlich den Dritten Weltkrieg ausgelöst. Glücklicherweise reagierten sowohl der Kreml als auch Washington besonnen. Der Konflikt konnte gelöst werden. Es gab einen Kompromiss zwischen den Supermächten und die sowjetischen Schiffe zogen wieder ab. Die Kuba-Krise ist zum Symbol dafür geworden, dass es nicht 11:55, sondern beinahe schon 12 gewesen war. Aber es gab dann noch eine Situation, nicht ganz so bekannt, dafür aber umso heikler. Denn an diesem Tag war es eher 11:55. Am 25. September 1983, Ort der Handlung, eine sowjetische Satellitenüberwachungsanlage, der sogenannte Serpuchov 15 Bunker, etwa 50 Kilometer südlich von Moskau gelegen. Stanislav Petrov ist Oberleutnant der Armee, an diesem Tag diensthabender Offizier und vor wenigen Tagen 44 Jahre alt geworden. Am Abend tritt er für einen verhinderten Kollegen den Dienst an. Seine Aufgabe, die Überwachung des Luftraums, alles Routine in einer Zeit, in der man sich an die Bedrohung durch das atomare Schreckgespenst beinahe schon gewöhnt hat. Und so verläuft alles zunächst ruhig. Nichts Außergewöhnliches ist festzustellen bis kurz nach Mitternacht. Es ist mittlerweile der 26. September, 0:15, Moskauer Zeit, als ein Alarm losgeht. Stanislav Petrov kann seinen Augen kaum trauen, denn der Computer meldet den Start einer feindlichen Atomrakete im US-Bundesstaat Montana, ihr Ziel die Sowjetunion. In so einem Fall sieht die Strategie einen mit allen Mitteln geführten sofortigen nuklearen Gegenschlag vor. Ab einem feindlichen Raketenstart hat die sowjetische Führung genau 28 Minuten Zeit, um unwiderruflich über diesen Gegenschlag zu entscheiden. Stanislav Petrov selbst bleibt ab jetzt maximal eine Viertelstunde, um seine Vorgesetzten über den Angriff auf die UdSSR zu unterrichten. Die russischen Streitkräfte machen sich bereit, den Gegenschlag auszulösen.
durch Stanislav Petrov. Doch Stanislav Petrov ist skeptisch. Warum nur sollten die USA eine einzige Atomrakete gegen Russland schicken? Alle Angriffsszenarien gehen bei einem Erstschlag von einem regelrechten Raketenhagel aus. Für Stanislav Petrov ergibt das keinen Sinn. Außerdem ist die Zuverlässigkeit des sowjetischen Satellitensystems nicht die beste und war bereits vorher von vielen in Frage gestellt worden. Er entscheidet sich deshalb dazu, seinen Vorgesetzten einen Fehlalarm zu melden. Doch noch während er mit dem Generalstab telefoniert, zeigt der Computer den Start einer zweiten amerikanischen Rakete an, dann einer dritten, vierten und schließlich fünften. Stanislav Petrov bleibt weiterhin cool. Auch 5 Atomraketen sind zu wenig für einen Erstschlag seitens des Gegners. Die USA würden seiner Ansicht nach mit 4 mehr Raketen angreifen. Er überzeugt die Generalität davon, dass auch dies nur ein weiterer Fehlalarm sein könnte und möchte klären, was hier vor sich geht. Allerdings stehen ihm keine weiteren Daten zur Verfügung. Das landgestützte sowjetische Radar kann keine zusätzlichen Informationen liefern, da dessen Reichweite dafür zu gering ist. Also muss Stanislav Petrov sich auf seine Intuition verlassen. Ich kann mir gar nicht vorstellen, unter welchem Druck Stanislav Petrov gestanden haben muss, denn entweder es ist wirklich ein Fehlalarm, dann verhindert er einen dritten Weltkrieg, oder es schlagen in wenigen Minuten 5 Nuklearraketen in seinem Heimatland ein. 17 lange und bange Minuten dauert es, bis die Daten der Bodenradare belegen, dass Stanislav Petrov recht hat. Es findet tatsächlich kein Raketenangriff statt. Am nächsten Morgen zeigt sich dann, das Überwachungssystem hat Reflexionen des Sonnenlichts an Wolken über einer amerikanischen Luftwaffenbasis als Raketenstarts fehlinterpretiert. Was für eine unglaubliche Geschichte, bei der es mir heute noch kalt den Rücken runterläuft. Und sie zeigt, wie real die Bedrohung damals war, wie nahe die Welt am Abgrund stand. Was an diesem Tag passiert ist, wird erst nach dem Fall der Sowjetunion bekannt. Doch die Angst, die Anfang und Mitte der 80er Jahre herrscht, ist allgegenwärtig. Auch bei Billy Currie und Ultra Vox und ihrem gerade im Entstehen begriffenen neuen Song. Der Text dazu ist nämlich keineswegs der einer schnulzigen Liebesballade. Er bezieht sich ganz konkret auf die nukleare Bedrohung. Laut Sänger Mitch Ure sind die Lyrics inspiriert von dem Buch On the Beach, das in Deutschland unter dem Titel Das letzte Ufer erschienen ist. Darin geht es um einen mit Atomwaffen geführten Weltkrieg, der fast die gesamte Menschheit vernichtet. Und das ist der Ausgangspunkt für die Geschichte in Dancing with Tears in My Eyes. Die Frage, was tun, wenn genau dieses nukleare Katastrophenszenario doch wahr würde und man wüsste, dass man nur noch wenige Minuten zu leben hätte. Was machst du mit den letzten Minuten deines Lebens? Und mit wem verbringst du sie? Ultra Vox beantworten diese Frage so. Als der fiktive Protagonist des Songs im Radio hört, dass es wirklich over ist, beschließt er, zu seiner Freundin zu fahren und sie in den Arm zu nehmen. Die beiden tanzen mit Tränen in den Augen.

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1: Tja, warum sie jetzt abgeschnitten war, weiß ich jetzt auch nicht. Ja, aber zumindest hört ihr hier Big Stars auf Radio Rüsselsheim mit Alex und unserem Special Liquid Spirits. Gerade gehört habt ihr Ultravox mit Dancing with Tears in My Eyes mit dieser mega Botschaft und diesem mega ernsten Hintergrund. Und da brauchen wir jetzt einen Kontrast. Und da wird es wieder sehr leicht, beziehungsweise sehr schwer. Aber das nur, weil die beiden Sängerinnen so sehr gewichtig sind. Aber das sorgt ja auch für eine tolle Stimme. Die Weather Girls. Und da wisst ihr auch eigentlich schon, um welchen Song es sich handelt. Denn ich glaube, ich kenne gar keinen anderen Song von ihnen als It's Raining Man, mit dem sie für immer Weltpopularität innehaben werden, auch wenn das Song schon von 1982 ist. Von Paul Schaffer und Paul Schäberer geschrieben wurde der Song und das Ganze für die Nerds, die es wissen wollen, das Ganze ist auch von dem Album Success. Ursprünglich schrieben die beiden das Lied im Jahr 1979. Im Laufe der Jahre bis 1982 boten sie Diana Ross, Donna Summer, Cher und Barbara Streisand den Disco-Song an, die ihn ablehnten, bis Martha Wash und Ezra Armstead ihn annahmen und aufnahmen. Die Veröffentlichung war am 10. September 1982. Dann gab es natürlich auch ein entsprechendes Musikvideo dazu. Und die Regie führten Jim Canty und Jake Sebastian Wynn. Im Video ist auch Gene Anthony Ray zu sehen. Der Clip beginnt mit einer Großaufnahme einer Großstadtkulisse. In einem Büro angekommen, klappen die Weather Girls ihre Regenschirme zusammen, blicken gegen Fenster aufwärts, erhalten von den Mitarbeiterinnen einzelne Texte und beginnen das Lied zu singen. Ezra Armstead telefoniert dabei auch. Die Weather Girls blicken erneut aus dem Fenster, sehen den Titel des Liedes, entsprechend Männer regnen und springen aus dem Fenster. Und so weiter und so fort. Das Video könnt ihr euch ja mal anschauen, wenn ihr mögt. Es natürlich mit den Mitteln aus dieser Zeit gemacht. Es ist tatsächlich schon über 40 Jahre her. Das muss man sich mal ein bisschen vor Augen führen. Also nicht mit dem heutigen Blick das Ganze kritisieren. Und dann hören wir sie jetzt. Die Weather Girls mit It's Raining Men.

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1: Genau so ist es. Ihr hört hier Big Stars auf Radio Rüsselsheim mit der Alex und unserem Special Liquid Spirit. Und dazu gehört natürlich auch sowas wie schwarzer Kaffee. Den braucht fast jeder morgens andere. Manche machen es sich eine Teetasse, aber doch die überwiegende Mehrheit, glaube ich, die braucht einen Kaffee morgens. Ob das schwarz ist, das ist natürlich noch die gesündeste Art und Weise, aber manche mögen es dann doch lieber wenigstens mit Milch und die meisten dann auch noch mit Zucker und dann wird das schön gepusht in den Tag hinein. Und der Song, den ich euch hier darbieten möchte, der handelt genau von diesem tollen schwarzen Getränk, Black Coffee. Und der ist, glaube ich, der älteste Song, den ich hier im Programm habe. Und von einer Interpretin, die wir alle kennen und schätzen, Ella Fitzgerald, die singt Black Coffee. Das Ganze ist aus dem Jahr 1948. Wahnsinn, oder? Und die Musik stammt von Sonny Burke, die Lyrics von Paul Francis Webster. Publiziert wurde das Ganze 1948, damals noch mit anderen Interpreten, auch der. Hier gab es natürlich etliche Cover-Songs. Also ich glaube, die Liste ist noch länger als die anderen, die ich bisher gesehen habe. Und das sind wirklich sehr überraschende Interpreten auch da zu finden. Ray Charles, okay, da könnte man noch drauf kommen. Wen hört man hier noch? Petula Clark ist mit dabei, die Pointer Sisters haben sich auch diese Songs angenommen. Sinéad O'Connor sogar, das erstaunt dann doch ein bisschen. Patricia Kaas aus ihrem Album Café Noir, also sie hat das Ganze ins Französische übertragen. Patricia Kaas, auch ein toller Tipp, wenn mal jemand wieder was anderes hören möchte. Nana Mouskouri tatsächlich auch. Ich nehme an, sie hat das im Deutschen gesungen. Und Marianne Faithfull hat sich auch diese Songs angenommen. Aber wir hören jetzt Ella Fitzgerald mit ihrer Version von Black Coffee.

und Blut er wie Limonade trinkt. Es schien zunächst etwas seltsam, aber umso mehr ich darüber nachdachte, je cooler es klang. Es ist ein seltsamer Vergleich und die Tatsache, dass er zum Albumtitel wurde, ist noch bizarrer. Aber Vampire sind heutzutage ziemlich angesagt, all diese Filme, in denen Musik wirklich laut ist und die Charaktere nur flüstern im Drehbuch. Also vielleicht ist er mal geeignet zu einem Vampirfilm-Song. Anscheinend ich dachte erst, er wäre vom Soundtrack, aber tatsächlich, ich hatte einfach nur cineastisch gedacht und er wäre dann wohl noch im Angebot. Motiva, Blood Like Lemonade.

Ich möchte euch jetzt gar nicht so sehr rausbringen, aber da die Zeit für dieses Special zu Ende geht, möchte ich mich noch kurz von euch verabschieden von diesem Special Liquid Spirit heraus und würde mich freuen, wenn ihr Spaß an dieser Sendung hattet und sie wird euch wahrscheinlich das eine oder andere Mal noch begegnen, wenn ich mal nicht live senden kann. Von daher kein Problem, wenn ihr irgendwas verpasst habt und es kommt bestimmt nochmal, dann könnt ihr euch vielleicht noch auf ein paar Einzelheiten mehr konzentrieren. Also bis bald wieder an dieser Stelle, eure Alex.

Hallo und schön, dass du wieder eingeschaltet hast. Ja, herzlich willkommen zur nun schon 15. Sendung aus der Reihe Alltagsfunken. Heute ist der 3. Mai 2026. Mein Name ist Eva und ja, ich möchte heute über ein wunderschönes Thema sprechen. Das lautet Faszination Natur. Dass die Natur schön ist, das muss ich, glaube ich, gar nicht so betonen, sondern es ist, glaube ich, ganz selbstverständlich, dass Menschen, die sich irgendwie entspannen wollen, gerne mal ja, in die Natur gehen, in den Wald

in die Berge fahren oder ans Meer. Und wenn man lang genug mit der Natur zusammen ist, kann man letztendlich gar nicht anders, als sie in, ja, als sich in ihr zu verlieren und sie einfach nur zu bestaunen. Und wieso ist das jetzt eigentlich so? Darüber habe ich mir so ein paar Gedanken gemacht und möchte die einfach mal teilen. Unser Gehirn, so wie es quasi aufgebaut ist, kann gar nicht anders, als ja die Natur einfach als ein Wunderwerk zu sehen und diese unbegreifliche Schönheit wahrzunehmen. In der Natur stecken ganz viele geometrische Formen. Und diese geometrischen Formen sind vollkommen stimmig, nahezu perfekt. Und wir finden das nicht nur in der Natur, also wenn wir jetzt eben die Natur, die wir uns quasi jetzt, die uns umgibt, wenn wir mal, wie ich gerade schon gesagt habe, Wald, Meer, Berge oder so unterwegs sind, sondern diese geometrischen, vollkommen stimmigen Figuren gibt es auch oben im Universum, in den Galaxien, denn auch dort finden sich ganz bestimmte Spiralmuster immer wieder. Das heißt, die Natur, wenn ich auch das Universum und alles dazu zähle, oder auch nicht nur die großen Dinge, sondern auch die Elektronen und die Moleküle, die quasi in dem Mikrokosmos vorhanden sind, die sind alle regelmäßig vollkommen identisch geometrisch angeordnet und in sich einfach vollkommen stimmig. Um das Ganze jetzt vielleicht mal an einem einfachen Beispiel nochmal genauer zu beschreiben. Ganz bald blühen ja wieder die Gänseblümchen. Und ich bin mir sicher, du kennst sie, das sind sozusagen die schönen zarten Blümchen, die sogenannten Korbblütler, die gehören sozusagen zu der Familie der Korbblütler, ähnlich auch wie die Sonnenblume zum Beispiel. Und ja, manche Kinder bauen daraus Kränze oder auch jetzt ganz bald wirkt dann auch manchmal das, die ganze Wiese wie ein weißer Teppich sozusagen. Und wenn man sich so eine Gänseblume einfach mal genauer anschaut, sieht man, dass man in der Mitte ein Blütenkörbchen hat. Und dieses Blütenkörbchen ist gelb und das besteht aus sogenannten Röhrenblüten. In diesen Röhrenblüten befindet sich Nektar und dieser Nektar dient sozusagen der Fortpflanzung der Pflanze. Und damit die Pflanze sich fortpflanzen kann, hat sie außen wunderschöne weiße, zarte Zungenblüten. Und diese Zungenblüten, die dienen sozusagen als Lockmittel. Lockmittel für Insekten, zum Beispiel Bienen, Fliegen, Schwebfliegen, Wespen, Hummeln. Und wenn die quasi dann kommen, können die dann den Nektar trinken als Nahrung und nehmen ein paar Pollen mit, die eben auch in den Korbblüten vorhanden sind und verteilen das dann zur nächsten Pflanze. Und so ist sozusagen die Fortpflanzung der Pflanze gesichert. Und wenn man sich das Ganze jetzt noch genauer anschaut, könnte man quasi erkennen, dass alle Gänseblümchen immer eine ganz bestimmte Anzahl an Blätter besitzen, also an Zungenblüten. Und zwar haben die entweder 34 Zungenblüten, 55 oder 89. Das heißt also, obwohl die Anzahl sich irgendwie manchmal unterscheidet von den Blättern, ist es doch so, dass sie entweder 34, 55 oder 89 weiße Randblüten aufweisen. Jetzt könnte man sich natürlich weiter fragen, ob das nicht erstaunlich ist. Was hat es denn irgendwie mit dieser Zahlenfolge auf sich? Die Zahlenfolge kennt bestimmt der ein oder andere, also ich bin mir sicher, du hast schon mal davon gehört. Das sind Zahlen, die entstammen der sogenannten Fibonacci-Folge. Die Fibonacci-Folge ist mir selbst auch in der Schule begegnet, im Matheunterricht. Und ich kann mich noch ganz gut erinnern an die Stunde, wo der Mathelehrer diese wunderbare Fibonacci-Folge ja ins Zentrum gesetzt hat. Und die Fibonacci-Folge ist sozusagen eine mathematische Reihe. Jede Zahl bildet sozusagen die Summe der beiden vorherigen Zahlen. Wir haben also die Zahl 1. Die zweite Zahl wäre dann 1, weil 1 und 0 ist 1. Danach folgt die Zahl 2, weil 1 plus 1 ergibt 2. Danach folgt die Zahl 3, weil 1 und 2 ergibt 3 und so weiter und so fort. Und wenn man sich jetzt sozusagen diese Gänseblume ganz genau anschaut, sieht man eben, dass die Röhrenblüten, die gelben in der Mitte, wo der Nektar enthalten ist, dass die sich in dieser spiralförmigen Form anordnen. Und ein Spiralbogen entspricht sozusagen einer Zahl aus der Fibonacci-Folge.
Der erste Spiralbogen hat ein Blütenröhrchen, das zweite drei, der dritte fünf und so weiter. Und damit, mit diesem Muster, wird quasi eine maximale Dichte der Samen erreicht, weil man eben auf engem Platz besonders viele Röhren platzieren möchte. Das heißt, dadurch wird das Wachstum der Pflanze ermöglicht. Und durch die Anordnung dieser Teilchen, ja, wird einfach der Platz am effizientesten ausgenutzt. Die Natur sucht also immer nach der Effizienz und nach der, ja, Effektivität. Und das ist nicht nur das, dass die Röhren immer in einer bestimmten Anzahl an Röhren sozusagen angeordnet sind, sondern diese Röhren sind auch immer noch in einem ganz bestimmten Winkel angeordnet. Und was es mit dem Winkel auf sich hat, erkläre ich euch nach der Pause. Bis gleich.

Ja, und da bin ich auch wieder zurück. Ja, ich möchte mal so ein bisschen auf die Fibonacci-Folge eingehen. Denn ich habe ja gerade eben schon so angefangen zu erklären, dass die Fibonacci-Folge ein Wachstumsmuster ist. Und dieses Wachstumsmuster ermöglicht quasi eine optimale Lichtausbeute für die Pflanze. Deswegen findet man auch diese spiralförmigen Muster nicht nur beim Gänseblümchen, sondern man findet es auch zum Beispiel bei Pinienzapfen, Sonnenblumen, aber auch bei Schneckenhäusern. Und das ist nicht nur, dass Samen quasi in diesen spiralförmigen Bögen angeordnet werden, in dieser Anzahl, sondern man findet die Fibonacci-Zahlen auch generell bei der Anzahl von Blütenblättern bei vielen Blumen. Zum Beispiel hat die Lilie drei Blätter, also drei Blütenblätter. Der Hibiskus hat fünf Blütenblätter, der Rittersporn hat acht. Und so könnte man jetzt die Reihe auch sozusagen fortsetzen. Als ich das so gelesen habe, kam mir dann auch direkt die Frage, wie jetzt hier eigentlich das vierblättrige Kleeblatt hineinpasst. Es ist ja so, dass die meisten Kleeblätter drei Blätter enthalten oder behalten und drei ist ja auch schon wieder eine Fibonacci-Zahl. Das vierblättrige Kleeblatt aber ist eine Ausnahme. Das ist eine Art Mutation. Also es ist nicht nur eine Art Mutation, es ist eine Mutation, weil das Erbgut dieser Pflanze quasi verändert ist. Und wenn man ein vierblättriges Kleeblatt findet, ist das schon relativ selten. Und du kannst es mit einer Wahrscheinlichkeit von 1 zu 10.000 finden. Das vierte Blatt vom Kleeblatt ist also eine genetische Abweichung. Und deswegen gibt es diese Zahl oder diese Anzahl an Blättern, auch wenn eben die 4 nicht als Zahl in der Fibonacci-Folge enthalten ist. An dieser Stelle ist es ganz interessant zu sehen, dass der Weißklee auch fünfblättrige Kleeblätter besitzen kann. Fünf wäre ja wieder eine Fibonacci-Zahl, aber ein Weißklee mit fünf Blättern zu finden, ist noch seltener als ein vierblättriges Kleeblatt auf dem Boden oder auf der Wiese zu entdecken. Das ist dann schon mit einer Wahrscheinlichkeit von 1 zu 25.000 umsetzbar. Ja, jetzt nochmal zurück zur Sonnenblume, weil die Sonnenblume ja auch ein Korbblütler ist. Das heißt, auch bei der Sonnenblume, die ist ja schon deutlich größer. Da könnte man quasi diese Anordnung von Spiralen viel, viel genauer beobachten. Das heißt, das nächste Mal, wenn du mal eine Sonnenblume siehst, kannst du ja tatsächlich vielleicht mal in der Mitte anfangen und einfach mal schauen und ganz bewusst mal wahrnehmen, wie die Samen einen wunderbaren Spiralbogen bilden und dann auch eben in dieser Fibonacci-Zahlenfolge die Anzahl der Samen ansortiert ist. Ich hatte dir im ersten Teil schon gesagt, dass die Samen nicht nur in einer bestimmten Anzahl angeordnet sind, sondern dass die Samen auch in einem bestimmten Winkel zum vorherigen wachsen. Und dieser Winkel wird als goldener Winkel bezeichnet. Dieser Winkel beträgt 137,5 Grad. Als ich das gelesen habe, habe ich mir gedacht, okay, Wahnsinn. Wie ist man denn da drauf gekommen und was ist überhaupt damit gemeint mit diesem goldenen Winkel? Wenn man über den goldenen Winkel liest, findet man auch noch den Begriff des goldenen Schnitts. Und es wird darüber gesprochen, dass ein Kreis im Verhältnis des goldenen Schnitts geteilt wird. Was ist damit gemeint? Ich kann einen Kuchen teilen zur Hälfte. Das heißt, ich hätte ein halb gehabt, also einen halben Kuchen, noch einen halben Kuchen. Und der Winkel wäre 180 Grad. Das Gleiche kann ich auch machen, wenn ich einen Kuchen also das große Ganze teile in ein Viertel und in drei Viertel. Und dann hätte ich eben ein Kuchenstück mit dem Winkel 90 Grad und den anderen Kuchen, den hätte ich dann im Winkel von 270 Grad. Und die Natur ist an diesem Punkt sozusagen golden. Sie möchte den Kuchen in einem goldenen Winkel teilen und macht das auch ganz automatisch, ohne dass da jetzt sozusagen der Mensch eingreifen muss, sondern die Bedingung des goldenen Schnitts steckt in der Natur drin. Ganz von alleine macht sie das. Der Mensch versucht gerne, die Dinge zu verstehen, die um ihn herum passieren, und
So hat auch der Mensch mit Hilfe von mathematischen Formeln versucht, diesen goldenen Schnitt aufs Papier zu bringen. Der goldene Schnitt ist ein spezifisches Teilungsverhältnis. Und um das jetzt nochmal genauer zu erklären, wird beim goldenen Schnitt wird quasi versucht, das ein Verhältnis zu schaffen, wo das Ganze zum größeren Teil des einen Teils genau gleich ist dem Verhältnis des größeren Teils zum kleineren Teil. Ich habe also den Kuchen in zwei Teile geteilt und das Verhältnis von dem Ganzen zum größeren Teil ist quasi dasselbe Verhältnis wie das größere Teil zum kleineren Teil. Und diesen irrationalen Zahlenwert kann man tatsächlich bestimmen und der wird benannt als Phi und die Zahl lautet 1,618. Das jetzt umgerechnet zum Beispiel auf Prozent würde bedeuten, dass wir den Kuchen, die 100% in 61,8% und 38,2% teilen. Wenn man diese Prozentzahlen jetzt auf das Ganze überträgt und der große Kreis quasi einen Winkel von 360 Grad hat, weiß man, dass der eine Teil 137,5 Grad als Winkelsumme hat und der andere Teil 222,5 Grad aufweist am Winkel. Und die Natur macht das. Und wie ich schon zu Beginn der Sendung gesagt habe, ist die Natur so gemacht, dass ich als Mensch und du nicht anders kann, als die Natur zu bestaunen und sie auch direkt als wunderschön zu betiteln. Denn von unserem menschlichen Auge wird quasi dieser Winkel von 137,5 Grad als besonders harmonisch und ästhetisch empfunden. Und deswegen liegt dieser Schnitt in der Natur ganz von alleine vor. Und der Mensch mit dem Verständnis und der Mathematik, die da quasi dann dahinter entstanden ist, hat dann irgendwann begonnen, sich auch in der Kunst und in der Architektur diesem goldenen Schnitt zu nähern. In diesem Zusammenhang ist der Jugendstil nennenswert an der Stelle. Der Jugendstil war eine künstlerische Epoche von 1890 bis 1910 und diese Kunstrichtung hat quasi den goldenen Schnitt ins Zentrum gelegt. Der goldene Schnitt war also ein verstecktes Konstruktionsprinzip. Wenn es jetzt darum ging, zum Beispiel in der Architektur Häuserfassaden zu gestalten, wenn es darum ging, Möbel zu designen oder auch wenn es um Plakate ging, die entworfen wurden. Ziel war es, eine ästhetische Harmonie zu erzeugen, damit das Auge sozusagen mit ist. Darmstadt ist in Deutschland die Stadt des Jugendstils und auf der Mathildenhöhe erhältst du einen ganz guten Einblick in die ein oder andere Kunst, überbliebene Kunst, die quasi noch vorhanden ist. Und vielleicht ist das auch mal ein Ausflug wert, um die Augen einfach mal ein bisschen zu erholen. Ja, und die Fibonacci-Folge hängt sogar letzten Endes auch noch mal mit dem goldenen Winkel zusammen. Oder dem goldenen Schnitt. Weil wenn die Zahlen sozusagen dann immer größer werden, und man bildet sozusagen das Verhältnis zweier aufeinanderfolgenden Zahlen, merkt man eben auch, dass mit Zunahme der Reihe sich auch dieses Verhältnis dem goldenen Schnitt annähert. Es ist wirklich mega faszinierend, wie perfekt die Natur an dieser Stelle ist. Und sie macht das jetzt nicht, weil sie einen goldenen Winkel haben will, so wie der Mensch das dann letztlich einfach benennt und tituliert, sondern die Natur macht das, um quasi allen Blättern, allen Samen wirklich die gleiche Basis zu geben, die gleiche Voraussetzung zu geben, die gleiche Ausgangslage zu geben. Denn sie möchte einfach eine optimale Photosynthese ermöglichen. Das heißt, die Natur, die strebt ganz von alleine so eine maximale Effizienz an. Und auch das ist doch irgendwie erstaunlich, oder nicht? Die Natur möchte einfach energetisch effizient arbeiten und macht das dann auch noch ganz automatisch, ohne dass der Mensch eingreifen muss. Auch die Prozesse in deinem Körper, in meinem Körper laufen wirklich ganz von alleine perfekt ab. Und im Ziel ist der Ablauf eines Prozesses
so, dass es einfach einen energetisch günstigeren Zustand erreichen möchte. Und das ist in der Natur perfektioniert. Um das dann nochmal vielleicht jetzt genauer zu erklären und auch vielleicht nochmal so ein paar Beispiele aus der Chemie zu finden, mache ich gleich. Doch zunächst einmal eine Pause. Bis gleich.

Ja, und da bin ich auch wieder. Ja, die Winkel finden sich quasi jetzt nicht nur in der Welt der Biologie, wo es quasi um Pflanzen geht, wo es um Lebensformen gibt, die wirklich auch mit unseren Augen direkt wahrnehmbar sind, sondern die ganz bestimmte Winkel oder feste, regelmäßige Winkel und wiederkehrende Winkel finden sich auch in der Molekülgeometrie. Es ist also zunächst einmal so, unsere Alltagswelt, die uns umgibt, hat drei Dimensionen. Wir nehmen über unsere Augen die Höhe wahr, die Breite und die Tiefe. Wir bewegen uns also in einem Drei-Raum-Dimensionen-System. Es gibt mittlerweile auch moderne physikalische Konzepte, die sagen, nee, drei Dimensionen sind viel zu wenig. Es gibt mindestens 11 Dimensionen. Und es gibt die sogenannte String-Theorie, die dies postuliert. Allerdings ist es so, dass sich diese 11 Dimensionen nicht im Experiment nachweisen lassen. Das ist also einfach nur ein Gedankenkonstrukt und ist eine rein philosophische Betrachtung, die da dahinter steckt. Die Stringtheorie postuliert diese 11 Dimensionen und sagt dann auch, dass jede zusätzliche Dimension aufgerollt wird. Und durch diese Stringtheorie können dann auch die Relativitätstheorie und die Quantentheorie vereint werden. Doch bisher ist es eben so, dass es eine reine hypothetische Geschichte ist und der Ansatz einfach nur hypothetisch bleibt. Durch das Alltagsbewusstsein von dir und von mir lässt es sich also nicht begreifen. Es ist einfach nur ein Modell oder ein Erklärungsmuster, das eben nicht mit Experimenten nachgewiesen kann, dass es wirklich nachgewiesen werden kann, dass wirklich diese 11 Dimensionen existieren. Ich bleibe heute also bei den drei Dimensionen und möchte an der Stelle vielleicht noch die vierte Dimension erwähnen, weil sie so ein bisschen greifbarer ist, und das ist die Dimension der Zeit. Die vierte Dimension der Zeit führt zu einer sogenannten Raumkrümmung und kann so auch die drei Raumdimensionen beeinflussen. Doch auch in diesem Zusammenhang würde ich für heute auch die vierte Dimension einmal ausschließen und wirklich mich nur auf die drei bekannten Raumdimensionen beziehen, weil sie eben auch genügen, um ein räumliches Vorstellungsvermögen irgendwie umzusetzen. Ich habe letztens einen ganz interessanten Gedanken gehabt, den ich gerne teilen möchte. Wenn ich backe, sei es Brot oder Kuchen, und ich bin fertig mit meinem Teig, ich schiebe ihn in den Ofen, frage ich mich jedes Mal und bin total neugierig, wie wird der Kuchen wohl diesmal schmecken, ob er mir gelungen ist? Und wie schmeckt er diesmal im Vergleich zu vielleicht einem vorherigen Kuchen, wo ich genau das gleiche Rezept abgearbeitet habe? Ich weiß von mir als Mensch, dass ich fehlbar bin und dass ich nicht in der Lage bin, identische Kuchen zu produzieren oder identische Brote zu backen. Es ist jedes Mal für mich eine Überraschung, wenn die Backzeit zu Ende ist, wie es wohl diesmal schmeckt. Und wenn ich das jetzt mit der Natur vergleiche, ist es tatsächlich ja ganz anders. Ich habe gerade eben schon mit dem Beispiel der Fibonacci-Folge und auch dem goldenen Schnitt quasi erklärt, dass die Natur identische Stoffe baut oder identische Formen einnimmt, vielleicht besser gesagt. Das heißt, die Anordnung der Teilchen und auch die Zusammensetzung von Teilchen und Molekülen ist in der Natur identisch. Mir als Mensch gelingt es nicht, identische Dinge zu kreieren. Die Natur hat aber diese Schöpferkraft und schafft es wirklich, identische Teilchen hervorzubringen. Ich möchte das mal am Methanmolekül beschreiben. Methan, in der Umgangssprache Erdgas genannt, besteht auf molekularer Sicht aus 4 Wasserstoffatomen und einem Kohlenstoffatom. Diese Atome werden dann über eine kovalente Bindung miteinander verknüpft. Und diese Bindung, die dann entsteht zwischen einem Kohlenstoff und einem Wasserstoffatom, die hat eine ganz bestimmte Bindungslänge. Und diese Bindungslänge beträgt 108,7 Pikometer. Und in jedem Methanmolekül ist diese Bindungslänge vorhanden. Das heißt, jedes Erdgasmolekül, jedes Methanmolekül ist in sich identisch.
Es ist total erstaunlich. Und nicht nur die Bindungslänge ist identisch, sondern es gab dann auch ein Chemiker-Duo, sage ich jetzt mal, Ronald Gillespie und Ronald Niholm. Die haben sich so noch tiefer gehend mit diesem Gedankenkonstrukt beschäftigt, haben dann auch Experimente gemacht und es nachgewiesen, haben also festgestellt, dass nicht nur die Bindungslänge identisch ist, sondern dass die Atome sich auch immer in einem identischen Bindungswinkel zueinander anordnen. Es gibt 8, 9, 10 verschiedene Molekülformen, die dann entstehen, geometrische Formen. Und wenn ich jetzt mal beim Tetraeder bzw. beim Methanmolekül bleibe, kann quasi gesagt werden, ein Methanmolekül bildet eine tetraedrische Form aus. Tetra, wir haben 4 Bindungspartner, in der Mitte ein Zentralatom, das Kohlenstoffatom. Und auch hier entsteht quasi ein Bindungswinkel von 109,5 Grad. Jedes Methanmolekül hat diesen identischen Bindungswinkel. Und so hat eben dieses Duo das Elektronenpaarabstoßungsmodell entwickelt und hat für viele, viele Verbindungen quasi ein Modell entwickelt, das dann übertragen werden kann auf viele Verbindungen, um damit dann die Bindungswinkel zu bestimmen. Grundlage des Ganzen ist einfach die Idee, dass wenn wir Elektronen haben, die in der Schale vorhanden sind eines jeden Atomes, dass die ja gleich geladen sind, negativ, und dass sich ja gleich geladene Teilchen abstoßen. Und dadurch, dass die sich abstoßen, versuchen die natürlich, wenn die einen bestimmten Raum zur Verfügung haben, den größtmöglichen Abstand zueinander zu gewinnen. Und durch diese Abstoßung ordnen sich quasi dann die Elektronen so an, dass der größte Abstand ermöglicht wird. Und das führt dann letztendlich auch dazu, dass ein bestimmter Bindungswinkel erreicht wird, weil der eben besonders effizient ist, weil die Elektronen sich da sozusagen am besten aus dem Weg gehen können. Das Ganze ist also nicht nur ein Modell, sondern wurde dann auch letztendlich mit Experimenten nachgewiesen und konnte auch belegt werden. Und wenn man sich das mal vorstellt, ja, dass man auf so einer atomaren Ebene Experimente durchführt und auch über Dinge redet, die man eigentlich nicht sehen kann, weil wir uns jetzt gerade im Pikometerbereich bewegen. Pikometer bedeutet 10 hoch minus 10 Meter, also eine 0 und dann Komma 0, 10 mal die 0 und 1, das ist wirklich enorm. 9 mal die 0 und 1, ich verbessere mich. Und in diesem Bereich ist es quasi möglich, Experimente durchzuführen. Und das wird mit sogenannten spektroskopischen Methoden gemacht. Auf die spektroskopischen Methoden gehe ich gleich nochmal ein. Doch an der Stelle würde ich sagen, erst nochmal einen Schnitt. Bis gleich.

Ja, und da bin ich auch schon wieder zurück. Ja, schön, dass du eingeschaltet hast. Und zur Sendung Alltagsfunken. Die Sendungen, die mir besonders gut gelungen sind, die kann man auch tatsächlich nachhören. Und da kannst du im Internet auf die Seite gehen, www.alltagsfunken.de. Und da gibt es dann sozusagen die ein oder andere Hörprobe von den besonders guten Sendungen. Ja, schön, dass du noch dabei bist. Und um jetzt nochmal so vielleicht aufzugreifen, was ich gerade eben gesagt habe. Also ich habe ja jetzt über die Molekülgeometrie gesprochen und über das Elektronenpaarabstoßungsmodell. Und Wissenschaftler versuchen quasi Informationen zu generieren, die die Grundbausteine der Materie erfassen. Und das ist wirklich für mich total erstaunlich, dass man anfängt, über Dinge zu reden, die man auch letztendlich eigentlich nicht sehen kann. Es wird also in der Chemie ganz viel Abstraktion verlangt. Das heißt, man versucht, über Dinge zu sprechen, die mit dem Auge erstmal nicht erkennbar sind. Im Vergleich zur Biologie zum Beispiel, wo wir über Blumen, Bäume, Pflanzen sprechen, die ja wirklich mit den Augen auch erstmal auf phänomenologischer Ebene wahrnehmbar sind. Sondern in der Chemie geht man quasi tiefer vom Blick her und entwickelt auch auf so einer geistigen Ebene Modellansätze. Und dann passiert es eben, dass man plötzlich in der Größenordnung von Pikometern unterwegs ist. Zum Beispiel weiß man, dass ein Sauerstoffatom einen Durchmesser hat von 120 Pikometer. Und so werden dann eben von verschiedenen Chemikern, aber auch von Atomphysikern natürlich Modelle entwickelt und auch Experimente durchgeführt, die dann wirklich Bindungslängen und Bindungswinkel ganz genau bestimmen können. Ganz ähnlich, wie eben ich das am Anfang erklärt habe mit dem goldenen Schnitt, mit einem Winkel von 137,5 Grad, der eben auch ganz bestimmt berechnet werden kann mit Hilfe der Mathematik. In diesem Zusammenhang möchte ich jetzt nochmal auf die spektroskopischen Methoden eingehen. Das heißt, was sind die Experimente, die da wirklich dahinter stecken, die uns bestätigen, dass wir diese Elektronen und Protonen auch wirklich haben und dass sie wirklich auch vorliegen. In diesem Zusammenhang ist der Herr Rutherford, ein Atomphysiker, ja um 1900 herum, und auch sein Laborant Henry Moseley wirklich nennenswert. Denn in Zusammenarbeit haben diese beiden Wissenschaftler quasi den Beweis gefunden, dass es im Atom eine fundamentale Größe gibt, die regelmäßig in ganzzähligen Schritten zunimmt. Und das ist nichts anderes als die Ladung des Atomkerns. Ganz lange, zum Beispiel der Beginn bei Mendeleev, auch ein Chemiker, der hat quasi versucht, die Elemente, die bis dahin erstmal bekannt waren, das waren nicht so viele im Vergleich zu heute, der hat sozusagen die ganzen Elemente gesehen, vor sich liegen gehabt in Form von einer Tabelle und hat sich gedacht, die muss man doch irgendwie sortieren und ordnen können. Und er hatte den Gedanken, dass wir das Gewicht nehmen zum Ordnen. Das eine wiegt so viel, das andere wiegt dann ein bisschen mehr und so wurden dann die Elemente nach Gewicht sortiert. Jetzt ist es aber so, dass das irgendwie nicht genügend war und dass durch das Sortieren nach Gewicht auch eine Reihenfolge entstanden ist, dass dann Elemente vielleicht in einer Elementfamilie waren, die sich gar nicht so ähnlich waren und das eine Element hätte viel besser zu einer anderen Elementgruppe gepasst. Und so kamen eigentlich die Wissenschaftler ganz schnell auf den Schluss, dass man irgendwie anders sortieren muss. Wir können nicht nach dem Gewicht gehen. Und genau in diesem Zusammenhang kommt jetzt der Herr Rutherford ins Spiel. Denn er hat herausgefunden, dass es eine andere Größe gibt im Atomkern, die quasi für das Sortieren der Elemente, ja, die das Sortieren der Elemente ermöglicht. Und das ist die sogenannte Kernladungszahl. Und dann habe ich mir gedacht, das sind jetzt meine Fragen, wie ist es denn eigentlich möglich, ja, dass man auf molekularer Ebene ist und jetzt ein Rutherford oder ein Herr Professor Dr. Rutherford und auch sein Laborant Henry Moseley da wirklich so genaue Schlüsse ziehen konnten, dass da jetzt ein Proton mehr kommt in dem Kern. Ja, wenn ich jetzt von Wasserstoff auf Helium gehe, Wasserstoff hat ein Proton im Kern und Helium hat jetzt zwei und Lithium hat drei und Beryllium hat vier. Ja, ich bin jetzt im Pikometerbereich und stelle plötzlich solche Aussagen. Und die sind auch noch mit einem Experiment belegbar.
Das muss man sich mal vorstellen. Das heißt, das Atom hat ja letztendlich erstmal einen Atomkern. Dort sind die Neutronen enthalten und die Protonen. Und in der Hülle bewegen sich auf festen Schalen, so sagt es der Herr Bohr, die Elektronen. Auch dieses Modell wurde dann in den späteren Jahren vom Orbitalmodell auch ein bisschen nochmal weiterentwickelt. Aber auch jetzt hier an dieser Stelle genügt die Atomvorstellung von Bohr mit den Schalen, den Elektronen und dem Atomkern. Dass ein Proton überhaupt positiv geladen ist und ein Elektron negativ geladen ist, auch das wurde quasi mit einem Experiment belegt. Und das ist das sogenannte Öltröpfchen-Experiment von Robert Millikan. Und dieser Herr hat auch 1923 den Nobelpreis dafür bekommen. Das heißt, mit Hilfe des Öltröpfchen-Experiments konnte ganz genau nachgewiesen werden, welche Ladung das Proton, Elektron besitzt. Mit dieser Basis auch wieder an Wissen ist dann irgendwann auch sozusagen, beziehungsweise war vielleicht sogar schon vorher, aber die Technik verbessert sich auch immer weiter, sind auch die spektroskopischen Methoden immer besser verfeinert worden. Und um jetzt sozusagen herauszufinden, wie viele Elektronen zum Beispiel ein Atom hat, können Elektronenspektroskope zur Hand genommen werden. Wie kann jetzt also sozusagen bestimmt werden, experimentell, dass wir bei einem Wasserstoffatom, das ist einfach so das einfachste Atom, wir können aber auch Chlorgas nehmen, das hat dann schon 17 Elektronen auf der äußersten Schale, wirklich diese 17 Elektronen besitzt. Man macht Folgendes in einem Elektronenspektroskop. Man nimmt die Stoffprobe, setzt sie in die Mitte. Und auf diese Stoffprobe wird eine energetische Strahlung gerichtet. Diese energetische Strahlung wird quasi auf das Chlorgas gerichtet, durchläuft das Chlorgas und auf der anderen Seite befindet sich ein Detektor hinter der Stoffprobe sozusagen. Und der Detektor ist nichts anderes als ein Prisma. Ein Prisma ist letztendlich auch wie der Regenbogen, wie der entsteht. Das heißt, man hat einen Wassertropfen und der Wassertropfen spaltet das Licht in die einzelnen Wellenlängen auf. Und so macht es auch dieser Detektor, der Prisma, bei dem Elektronenspektroskop. Und so kann quasi kontrolliert werden, wenn ich jetzt am Anfang eine Strahlung auf meine Stoffprobe gebe, wo ich ja genau sagen kann, welche Wellenlängen in diesem Licht enthalten sind, kann ich, nachdem die Strahlung die Stoffprobe durchlaufen hat, eben auch feststellen, welche Wellenlängen sind denn jetzt auch bei meinem Detektor, bei meinem Prisma hinten angekommen. Dadurch, dass die ankommenden Wellenlängen aufgeteilt werden durch das Prisma, ist quasi genau ersichtlich, welche Wellenlänge es nicht geschafft hat, den Detektor zu erreichen, sondern von dem Stoff quasi absorbiert wurde. Und wenn ich dann weiß, welche Wellenlänge vom Stoff absorbiert wurde, weil sie eben nicht als Wellenlänge im Detektor auftaucht, kann ich Rückschlüsse darauf ziehen, wie viele Elektronen auf ein höheres Energieniveau angehoben wurden, weil eben die Stoffprobe durch die Aufnahme der Strahlung, der Wellenlängen, die Elektronen, die sich auf den Kreisen bewegen, die wurden angeregt auf eine höhere Schale. Und diese Umwandlung führt eben dazu, dass sie auch hinten wieder in meinem Raster nicht auftauchen. Mit solchen Experimenten wurde dann für jedes Atom die Anzahl der Außenelektronen bestimmt und um auch die Anzahl der Elektronen auf den tiefer liegenden Schalen zu bestimmen, hat man sogenannte Röntgenspektroskope benutzt. Das Prinzip ist immer wieder das gleiche. Die Röntgenstrahlung bestrahlt meine Stoffprobe. Die Elektronen werden auf ein höheres Energieniveau angeregt. Diese Energie, diese Wellenlängen tauchen nicht bei meinem Detektor auf. Und dadurch ist dann quasi möglich, über die fehlenden Wellenlängen beim Detektor Rückschlüsse drauf zu ziehen, wie viele Elektronen auf welche Energieniveaus angehoben werden müssen. Das ist sowas von faszinierend, dass man quasi durch Experimente entwickeln kann, die einem wirklich versuchen, Rückschlüsse zu geben, wie die Natur im tiefsten Inneren zusammengesetzt ist. An der Stelle möchte ich noch erwähnen, dass der Herr Henry Moseley, der quasi der Laborant war vom Ernest Rutherford, Engländer, also aus England stämmig, nur 38 Jahre alt geworden ist. Und ich bin auf ein Zitat gestoßen,
das ich gerne an dieser Stelle einmal vorlesen möchte. Weil mir dann sozusagen auch die Frage kam, wie kann es sein, dass ein Wissenschaftler mit 38 Jahren den Körper verlassen hat und einfach gestorben ist? Deswegen dazu ein Zitat von Rutherford. Morsley war einer der klügsten jungen Menschen, die ich jemals kennengelernt habe. Und sein Tod ist ein großer Verlust für die Wissenschaft. Es ist eine nationale Tragödie, dass unsere Militärsführung bis auf wenige Ausnahmen am Kriegsanfang so unflexibel und unfähig war, unsere freiwillig dienenden Wissenschaftler nicht besser einzusetzen als im Kampf an der vordersten Frontlinie. Der Verlust dieses jungen Mannes auf dem Schlachtfeld ist ein eklatantes Beispiel für den Missbrauch eines wissenschaftlichen Talents. Ja, das heißt, der Herr Morsley, der sehr viele Experimente durchgeführt hat und entwickelt hat, ist nicht gestorben aus Schwäche, sondern einfach im Krieg, im damaligen Ersten Weltkrieg, weil England in diesem Fall nicht besser wusste, als ihn in der ersten Linie aufzustellen. Sehr, sehr tragisch, aber ich finde sehr, sehr wichtig als schicksalhafte Geschichte, die vielleicht doch den ein oder anderen zum Nachdenken anregt. In diesem Sinne, ich mache jetzt nochmal eine Pause und wir hören uns gleich zum letzten Teil.

Ja, und da bin ich auch wieder zurück. Ja, es ist immer sehr schön, dann zum Schluss der Sendung. Und ja, ich habe ja schon gesagt, dass das jetzt der letzte Teil sein wird zur heutigen Sendung zum Thema Faszination Natur. Ich habe ganz viele Einblicke gegeben, sowohl aus dem Mikrokosmos oder auch aus dem Makrokosmos, auch wenn ich jetzt auf die Galaxien und ihre Spiralen nicht eingegangen bin. Aber auch aus unserer Alltagswelt habe ich einige Beispiele der Pflanzen genannt. Und Muster erkennen wir einfach überall. Das heißt, die Natur steckt voller Muster. In ihr sind viele Symmetrien, Spiralen, Wiederholungen versteckt. Und auch bei Muscheln, Schneckenhäusern sind eben diese Spiralbögen sehr, sehr gut ersichtlich. Diese Spiralbögen sind quasi nicht beliebig, sondern sie folgen einem mathematischen Prinzip, das der Mensch gefunden hat, um auch nochmal vielleicht so für sich zu zeigen, wie perfekt die Natur ist. Und auch vielleicht mit Hilfe der Mathematik, der Chemie oder auch der Biologie wird einfach nur nochmal die Bewunderung des Menschen gegenüber der Natur ausgedrückt. Der goldene Schnitt oder auch die Fraktale sind also oder zeugen von einer starken schöpferischen Kraft, die hinter der Natur, sage ich jetzt mal ganz grob, steckt. Die Natur ist perfekt geordnet und folgt auch Regeln, die nicht jetzt vom Menschen gemacht sind, sondern sie sind vielleicht vom Menschen beschreibbar auf mathematischer Ebene, aber letzten Endes kann sie einfach vom Menschen nur bestaunt werden. Das ganze Universum, die ganze Materie, bestehend aus ihren Elektronen, Protonen und Neutronen, sind in sich so identisch und es gibt kein Elektron, das sich von einem anderen Elektron unterscheidet. Klar, vielleicht die Bewegungsrichtung unterscheidet sich. Aber wenn wir jetzt mal auf die Masse zurückkommen, die natürlich sehr gering ist von einem Elektron, die aber auch in einem Ringbeschleuniger, zum Beispiel in der GSI in Darmstadt, gemessen werden kann, also das heißt, das Gewicht wird mit Hilfe einer Waage bestimmt von einem Elektron. Und jedes Elektron besitzt wirklich die identische Masse zum nächsten Elektron. Diese Ergebnisse werden durch den Teilchenbeschleuniger generiert. Anhand der Fluggeschwindigkeit und anhand einer Lichtschranke kann quasi gemessen werden, wenn Teilchen, in diesem Fall Elektronen, auf fast 99% Lichtgeschwindigkeit beschleunigt werden, kann man dann Rückschlüsse ziehen von der Geschwindigkeit, sage ich jetzt mal, auf die Masse und die Häufigkeit sozusagen der Strecke, die sie

Wir sind irgendwie so ein bisschen auch gefangen hier in unserer materiellen Welt mit dem Tisch, den wir anfassen können, mit den Dingen, die uns einfach jetzt in der weltlichen Welt umgeben, dass es ganz, ganz schwierig ist, das Universum aus der Quantenfeldtheorie heraus zu betrachten. Und die Quantenfeldtheorie sagt ja nichts anderes, dass das Universum aus Feldern besteht. Und die Teilchen sind keine festen Teilchen, sondern sind sogenannte Schwingungen. Und anhand der Schwingungen entsteht quasi etwas Wunderberauschendes, Schönes, das wir dann mit unserem Auge als Natur bezeichnen und wahrnehmen. Die Natur steckt voller Wunder und in diesem Sinne, ich freue mich wirklich sehr, dass du heute zugehört hast, eingeschaltet hast und ich wünsche dir noch einen wunderschönen Nachmittag. Es kommt jetzt noch mal ein letztes Lied, danach folgt eine Sendung und ja, ich freue mich schon auf die nächste Sendung. Bis ganz bald, kann ich meine Gedanken wieder mit dir teilen.

0: Willkommen bei den Männerwelten. Das klingt immer so ein bisschen, als wenn wir bei Raumschiff Enterprise wären. Ne?
1: Aua.
0: Wir reisen in Welten, die für viele unbekannt sind. Vor allem

0: für Frauen. Deshalb willkommen in der Sendung Männerwelten und der hier so einen Stuhl erzählt, ist Hartmut Krause. Neben mir sitzt der Gemeindepädagoge. Wir müssen ja mit den Titeln, ne? Also wir wollen ja nicht mit den Titeln sparen. Der Gemeindepädagoge, und jetzt sind wahrscheinlich alle enttäuscht, weil ich jetzt keinen Doktortitel nenne.
1: Ich kann es ja auch Diplom-Sozialpädagoge nennen,
0: aber okay. Das klingt gut. Aber bevor es ein bisschen zu Lorio-mäßig wird, aber hast du jetzt deinen Namen gesagt oder nur deinen Titel?
1: Mein Name habe ich auch gesagt.
0: Titel
1: hast du schon genannt.
0: Ja, und dann sitzt ein Typ ohne Titel da.
2: Genau, das ist der Stefan Müller, der sitzt halt hier einfach so rum und hat keinen Titel. Und neben dem Jörg,
0: der Chef der Sendung. Wir haben ein ganz anderes Thema heute, aber das wäre auch mal eine Idee, irgendwie sich über Titel zu unterhalten, ne?
2: Über Titel.
1: Titel?
2: In der Männersendung über Titel.
0: Eieiei. Gut, okay. Das Thema, was wir heute haben, also der Jörg Wilhelm hat ein Selbstprofil uns hingelegt. Also allein dieser Name ist schon interessant. Und ehrliche Standortbestimmung, jetzt wird es kompliziert. Erklär mal weiter, jetzt was hast du uns da hingelegt?
1: Also das allgemeine Thema heute, jetzt müssen wir nochmal schnell den Kollegen drüben winken. Also das allgemeine Thema heute ist ein klein wenig, allerdings auch ein klein wenig eine Fortsetzung von der letzten Sendung, wo es ja um Kriegsdienstverweigerung, um gerechten Krieg, evangelische Kirche und Frieden und so weiter und so fort ging. Und das Thema heute ist im Prinzip Soldat, Krieger, Kämpfer, eine Männerpflicht, Fragezeichen. Und den Test, den ich euch jetzt mal gegeben habe, ist ein einfacher, schneller Test, inwieweit ihr selber sozusagen Krieger, Soldat und Kämpfer seid.
0: Gut, ich
1: könnt ihr relativ schnell machen.
0: Ich habe jetzt große Lust, den Stefan zu fragen. Also Stefan, antworte mal. Ich erledige Dinge auch ohne Motivation. Hast du überhaupt schon mal Motivation gehabt?
2: Das ist oft so. Also ich denke so an Putzen und all diese Dinge. Das erledige ich ohne Motivation, aber es muss erledigt werden.
0: Gut. Andere können sich auf mich verlassen.
2: Absolut.
0: Ja gut, das sagen viele von sich, ne?
2: Wie die anderen das sehen, ne?
0: Ich halte mich an Prinzipien, auch wenn es unbequem ist.
2: Ja, meistens schon.
0: Ich stelle Pflichten oft über Gefühle.
2: Ja, das stimmt. Morgens aufstehen, arbeiten
0: gehen. Stefan hatte absolut keine Lust, heute zu kommen, aber er wusste, okay.
2: Heute kommt die ehrliche Standortbestimmung, da muss ich da sein. Genau.
1: Das heißt, zusammengenommen wäre das jetzt ungefähr zwischen 16 und 20 Punkte. Demnach wärst du zumindest jetzt von dem Archetypus Soldat ein starker Soldat, aber eventuell zu streng zu dir selbst.
0: So, jetzt kommen wir zu dem Krieger. Ich mache dann den Kämpfer, machen wir es so, ja?
1: Gut.
0: Ich frage jetzt mal den Jörg zu dem Thema Krieger. Da geht es um Grenzen und Durchsetzung. Ich kann klar Nein sagen.
1: Jein.
0: Jein. Kannst du ein bisschen erklären?
1: Meistens kann ich klar sagen, dass ich Nein sage, aber es gibt auch Situationen, da sage ich das so nicht. Also ich hänge da so ein bisschen da drin. Ich würde mich so bei 3 bis 4 einordnen.
0: Ja, warum machst du das? Weil du andere nicht verletzen willst? Oder?
1: Weil ich andere nicht verletzen will, weil ich genau weiß, wie andere darauf reagieren, wenn ich jetzt zum Beispiel ein klares Nein sage. Und manchmal bin ich dann konfliktscheu und gehe dem aus dem Weg.
0: Ich spreche Probleme direkt an.
1: Meistens ja.
0: Ich lasse mich nicht leicht einschüchtern.
1: Definitiv ja.
0: Ich verteidige meine Werte aktiv.
1: In der Regel ja.
0: So, jetzt habe ich nicht mitgezählt. Wie viele Punkte hat er?
2: Also ich würde sagen, er ist also auch so zwischen 16 und 20 und damit wäre er dominant, / schnell konfrontativ. Und da gebe ich ehrlich zu, das kann ich mir bei ihm gar nicht so richtig vorstellen.
1: Du kennst meine Konfliktliste nicht.
0: So, jetzt bin ich der Kämpfer, jetzt muss einer von euch mich fragen.
2: Okay. Ja, also hier gibt es ein Profil, das heißt Kämpfer. Und das ist sozusagen verbunden mit den Begriffen Resilienz und Ausdauer. Und das fängt an, ich gebe auch in schwierigen Phasen nicht auf.
0: Stimmt meistens.
2: Das zweite wäre, ich kann mit Schmerz oder Rückschlägen umgehen.
0: Fällt mir schwer, aber ich tu's.
2: Die dritte Frage wäre, der dritte Satz, den man bewerten kann oder den man für sich verbindlich machen kann, wäre, ich ziehe Dinge langfristig durch.
0: Ja.
2: Und das vierte wäre, ich halte durch, auch wenn es anstrengend wird.
0: Was Mut, dat Mut.
2: Ja, dann würde ich auch auswerten, du liegst auch zwischen 16 und 20 und das bedeutet...
0: Oh, das ist aber nicht gut. Gefahr von Selbstüberforderung.
1: Ja, genau.
2: So, was würdet ihr denn sagen? Trifft das auf euch zu? Also, wenn er jetzt, also ich zum Beispiel hatte das Profil Soldat und da stand dann stark, eventuell zu streng mit mir selbst. Und ja, also stark fühle ich mich selbst jetzt nicht, aber ich finde auch manchmal, dass ich zu streng bin mit mir selbst. Aber es fällt mir schwer, nicht streng mit mir selbst zu sein.
1: Ja, beim Krieger sehe ich mich zwar eher normalerweise in der gesunden Durchsetzung, aber wie ich eben gerade schon sagte, es kann eine Situation geben, wo ich dann durch schnell mal sage, okay, es bringt nichts drum herum zu reden, wir gehen jetzt auf Konfrontation.
2: Ich will mal kurz sagen zu dem Profil, was ich hier hatte. Da gab es auch noch zwei andere Kategorien oder bei der Auswertung kam dann auf die Anzahl der Punkte an. Und in der ersten Kategorie, da kommt dann, also wenn man weniger Punkte hat, kann man oder wenig Punkte, dann hat man wenig Struktur. Das war dann also umschrieben mit Chaos und Aufschieben. Und in der Mitte, die mittlere Kategorie war dann in der Auswertung solide Basis. Und jetzt frage ich mich natürlich, das sind ja alles sehr positive Eigenschaften. Also wenn man sagt, ich erledige Dinge auch ohne Motivation. Das wünscht sich ja jede Mutti, wenn ihr Sohn Hausaufgaben macht, dass der dann sagt, ich habe keine Lust, aber ich muss es halt machen. Und wenn da steht, andere können sich auf mich verlassen, also da denke ich, das ist eigentlich so eine, wie man sagt, so eine Sekundärtugend, die sollte man haben. Also wenn ich sage, ich komme um 17 Uhr zu Männerwelten und dann bin ich also, wenn ich einen Parkplatz finde, auch um 17 Uhr da, also muss ich rechtzeitig losfahren, also muss ich meine Sachen vorher ordentlich planen. Und ja, dann steht hier, ich halte mich an Prinzipien, auch wenn es unbequem ist. Ich sag mal für mich, ich bin, ja, wie man so sagt, sozioökonomisch ein kleiner Mann, verdiene durchschnittliches Geld und muss arbeiten gehen. Und ich weiß, dass Regeln jedweder Form auch für mich ein Schutz sind. Also Regeln, Prinzipien, Verlässlichkeit, sodass ich irgendwann mal für mich gesagt habe, es ist gut, wenn ich mich an Regeln halte. Ich kann es dann auch von anderen verlangen oder ich muss es auch von anderen verlangen. Und wenn andere sich nicht an Regeln halten, zum Beispiel Gewaltfreiheit, Gewaltlosigkeit, dann habe ich ein Problem, wenn solche Regeln nicht eingehalten werden. Und die vierte Kategorie oder die vierte Eigenschaftszuschreibung war, ich stelle Pflichten oft über Gefühle. Und man muss ja leider sagen, im Alltag, der Alltag eines normalen Menschen bei uns im Land, der arbeiten geht und halt ein normales Leben führt, der besteht einfach aus ganz vielen Pflichten. Ne? Heutzutage sagt man dazu nicht mehr Pflichten, heute sagt man To-Do-List, Checkliste. Ich habe meine To-Do-Liste noch nicht abgearbeitet. Oh, ich habe Freizeitstress und so. Und dann
0: ja, Freizeitstress ist ein schönes Wort.
2: Ja, und dann steht hier, ich stelle Pflichten oft über Gefühle. Und dann sagt man über Männer, sie haben so wenig Gefühle. Aber vermutlich haben Frauen das Problem auch. Also sie müssen auch Dinge erledigen und müssen auch sicherstellen, dass Männer, dass andere sich auf sie verlassen und müssen sich auch an Prinzipien halten. Aber man schreibt ihnen zu, dass sie mehr Gefühle haben. Und dieses ganze Konglomerat ist dann soldatisch. Struktur und Pflicht. Und jetzt steht hier die Auswertung in der Mitte, also die mittlere Auswertung, wo man nicht ganz so viele Punkte hat, also nur 3/4, so 75%, 15 Punkte von 4 mal, also da ist dann, das ist solide Basis. Mhm. Und wenn man mehr hat, also sozusagen über 80% Zustimmung, dann heißt es hier, ist eventuell zu streng mit sich selbst. Also geht auch in Richtung Überforderung. Und jetzt frage ich mich natürlich, all das, was ich da mit Ja beantwortet habe, finde ich ja auch gut. Und dann heißt es überfordert. Also im Grunde genommen musst du aufpassen, dass du dich nicht überforderst. Jetzt, wenn ich die Konklusion ziehe aus dem, was ich gesagt habe, dann muss man ja vielleicht sogar sagen, dass ein normales Leben, wenn man es ernst nimmt, auch in Richtung Überforderung geht. Kann das sein?
1: Es kann vielfach sein. Also diese drei Stichworte, also Krieger, Soldat, Kämpfer, basieren auf Archetypen. Da kommen wir aber nachher nochmal dazu, hoffe ich jedenfalls, wenn die Sendung nicht schnell wieder so vorbei ist, wie wir Pech haben. Der Selbsttest geht noch ein bisschen weiter, weil nämlich dann kommen noch konkrete Übungen. Wenn zum Beispiel Leute, wenn dann Soldat zu schwach sind, also der Archetyp zu schwach ist, der Soldat, heißt es, da muss mehr Disziplin aufgebaut werden. Wenn der Krieger zu schwach sind, muss er Grenzen lernen. Wenn der Kämpfer zu schwach ist, muss er Resilienz lernen. Und umgekehrt ist natürlich auch, wenn dein Kämpfer zu stark ist, das ist bei einem Pflicht zum Beispiel der Fall, das ist, kommt sehr häufig vor, da muss man überlegen, wie geht man damit um. Wenn der Krieger zu stark ist, kann man das auch ein bisschen kontrollieren und ein bisschen reduzieren. Und wenn der Soldat stark ist, Pflichtbruch mit Praxis zum Beispiel, muss man halt auch mal gucken, wie geht man damit um. Die eigentliche Fähigkeiten, das ist, steht nochmal quasi als Fazit bei dem ganzen Text unten dran. Der einzige entscheidende Punkt ist, nicht stark in einem Bereich zu sein, sondern bewusst wechseln zu können. Situation verlangt Struktur, das heißt, es muss mehr Soldat sein. Situation verlangt Grenze, heißt, da muss ein Krieger her. Situation verlangt Ausdauer, brauchst du den Kämpfer. Das ist psychologisch gesehen von diesem Test jetzt her, es gibt natürlich auch noch andere Tests logischerweise, gesehen die echte Reife, das heißt, du musst eine Balance finden halt. Viele Menschen haben zu wenig Krieger, also die können keine Grenzen setzen, haben zu viele Kämpfer, halten zu viel aus, also diese Leinsfähigkeit. Und viele funktionieren als Soldaten, ohne zu wissen, warum. Also ich gehe zur Arbeit, egal ob das befriedigend für mich ist oder nicht. Oder auch in der Beziehung halt. Aber wie gesagt, da kommen wir nachher nochmal dazu. Diese drei Archetypen, die sind in der Psychologie weit verbreitet, wurden früher mit Männern ganz klar in Verbindung gebracht. Mittlerweile in der modernen Psychologie werden sie aber quasi übergeschlechtlich halt quasi sozusagen gesehen, sondern die betreffen Männer wie Frauen. Weil die Eigenschaften, die jetzt diesen Archetypen zugeschrieben werden, kommen bei beiden Geschlechtern vor.
0: Gut, damit wir uns jetzt nicht überfordern, das war ja auch ein Thema, machen wir jetzt Musik. Und der Titel heißt natürlich altbekannt, Neue Männer braucht das Land. Ob das wirklich so ist, ich weiß es nicht, aber wir hören das Stück.

0: Neue Männer braucht das Land. Und jetzt haben wir alte Männer hier sitzen im Studio.
1: Nein, das ist ja schon was diskriminierend.
2: Gar nicht. Das ist eine objektive Zuschreibung. Okay, du bist noch jung. Aber alle, die über 60 sind, dürfen sich als alt bezeichnen.
1: Er ist doch Jungspund hier, ne?
2: Er ist der Jüngste. Ich weiß nicht. 59, ne?
0: Noch 59. Also Ende Mai, da habe ich
2: ist die es vorbei.
0: Davor. Ende da Mai kommt, ist vorbei.
2: Da ist die Sechs davor.
0: Ich weiß noch, also ich war vor einem Jahr ungefähr.
2: Da warst du 58.
0: Da war ich in Wiesbaden und da bin ich angesprochen worden. Und ich glaube, das war die CDU-Union oder irgendwas. Also irgendwie so von entweder SPD oder CDU. Da bin ich mir nicht ganz sicher. Die eben auch da ihren Zweig für Leute über 60 haben. Und die wollten mich werben. Und da habe ich gesagt, nee, ich bin die völlig falsche Zielperson. A, ich bin kein Wiesbadener. Und B, ich bin noch jung. Wie alt sind Sie denn? Oh ja, dann können Sie doch bald mitmachen. Und da habe ich gemerkt, okay, du bist alt und merkst es gar nicht.
1: Tja, als ich 50 geworden bin, hieß es plötzlich, ich bin ein Uhu.
0: Ein Uhu?
1: Ein unter 100-Jähriger.
2: Ein Uhu. Uhus haben ja den großen Vorteil, sie können nachts sehr leise fliegen. Ne?
0: Ja. Also ich habe letztens einen alten Freund getroffen, der übrigens auch so einen schönen Vornamen hat wie ich. Und der hat auch gesagt, das kann überhaupt nicht sein, dass wir schon 60 werden oder 60 sind. Wir sind ja beide noch gar nicht erwachsen geworden. Gut, das wäre jetzt auch mal wieder ein eigenes Thema. Aber
3: darüber habe ich aber auch schon mit Frauen diskutiert, ob ich mich jetzt wirklich schon als 60, 63-Jähriger fühle oder nicht. Das gefühlt werden, das reale Alter, das sind zwei verschiedene Sachen.
0: Also das ist jetzt mal jetzt ohne Mist. Also mein Vater ist schon sehr früh verstorben, mit 48. Ne? Und ich hatte immer so das Gefühl, der ist so reif, der ist so erwachsen. Und ich habe ihn ja jetzt schon in Lebensjahren schon bei weitem eingeholt. Und ich habe immer das Gefühl, ich habe noch nicht annähernd das Level erreicht, das mein Vater jemals hatte. Könnt ihr das so ein bisschen nachvollziehen? Oder?
2: Auf jeden Fall. Also mir geht das ganz genauso. Also mein Vater, glücklicherweise lebt er noch und ist jetzt aber auch schon wirklich ein alter Mann mit beinahe 88. Und es ist immer noch, also ich finde auch, er hat sowas, irgendwie hat er mir was voraus, mindestens mal ein bisschen natürlich am Alter. Aber ich denke, das ist aber auch der Trick. Das unterscheidet natürlich Eltern auch von Kindern, weil Eltern sind natürlich immer auch so, wie soll ich sagen, eben die Reiferen, die Älteren, die Richtunggebenden, die Bezugspersonen. Und das sind ja auch die, mit denen man dann sein Leben lang sozusagen die inneren Gespräche hält. Und ich persönlich glaube, dass das sich auch gar nicht vermeiden lässt. Und es ist ja auch gut so, dass man so eine interne, also wenn das Verhältnis natürlich einigermaßen funktioniert hat, dann finde ich das durchaus auch angemessen, dass man dann sagt, ja, oder dass man sich fragt, wie hätte es denn mein Vater gemacht? Und manchmal denke ich dann, nee, so möchte ich es nicht mal. Und mir ist es aber vor einiger Zeit passiert, da habe ich eine junge Frau kennengelernt, ein junges Mädchen, also jetzt ganz in einem ganz sachlichen Zusammenhang, die wollte von mir ein paar Tipps haben und so ein bisschen Informationen, wie man so bestimmte Problemstellungen löst, hat dann eher so ihre, stand an so einer Wegscheide, Ende der Schulausbildung oder Teils der Schulausbildung, wie geht's jetzt weiter, mache ich ein Praktikum oder wo kann ich es machen und wie kann ich es machen. Und plötzlich erwischte ich mich, wie ich also klang wie mein Vater.
0: Dann hast du automatisch die Vaterrolle so ein bisschen übernommen, ne?
2: Plötzlich kam mir so vor, ich kam abends nach Hause und denke, Mensch, du hast eben einen Sound drauf gehabt, da, also als hätte dein Vater gesprochen.
0: Aber, ne? Aber vielleicht bist du ja für sie auch eine väterliche Figur, also von da passt es ja dann wieder.
2: Könnte sein, dass sie mich sozusagen auf der emotionalen Tonalität angesprochen hat und ich dann eine solche Rolle plötzlich in, also ich habe keine Kinder, muss man dazu sagen, aber deswegen hat es mich erstaunt, dass ich vielleicht da auch solche in so eine Rolle plötzlich schlüpfen konnte.
0: Also ich merke schon, allein durch diese Zwischengespräche sammeln wir eigentlich unbewusst ganz viele Themen für zukünftige Sendungen. Mhm. Aber der Herr Willmann will uns jetzt auf das eigentliche Thema hinweisen.
1: Wie war das mit dem Fünfjahresvertrag?
0: Okay. Das war doch ein Insider. Das haben die Leute draußen gar nicht gehört. Ja, hier werden immer langfristige Verträge unterschrieben im Sender, damit wir die Leute binden.
1: Genau. Ja, also Soldat, Krieger, Kämpfer.
3: Ich hatte es vorhin schon gesagt, das sind mittlerweile archetypische Begriffe, also Archetypen in der Psychologie kommen die vor, wie hunderte andere Begriffe auch. Also der Baum steht auch als Archetyp für etwas, das Kreuz, die Spirale steht als archetypisches Symbol und die findet man eigentlich weltweit. Krieger, Soldat, Kämpfer, das sind Archetypen, die sich konkret auf die Persönlichkeit beziehen, unstritten waren, weil sie von den Inhalten sehr stark halt auch auf Europa, Westeuropa, also auf unser Land, also unsere Kultur quasi beziehen. In anderen Ländern würde wahrscheinlich ganz andere Begrifflichkeiten verwendet. Und heutzutage in der Tat sind sie jetzt quasi übergreifend. Da wird in der Psychologie geredet von Männlichkeiten, nicht mal von Männern-Archetypen, sondern von Männlichkeiten. Und Soldat, Krieger, Kämpfer können auch bei Frauen zum Beispiel drin als Archetypen vorkommen. Das ist jetzt wirklich geschlechtsunabhängig. Gleichwohl, alle drei haben eine Bedeutung. Und ich fange mal mit dem Soldaten an. Ein Soldat ist jemand, der institutionell organisiert ist, zum Beispiel als Teil eines Heeres, einer Armee oder eines Staates. Soldaten werden ausgebildet, ordnen sich in einer Rangordnung ein und sollen sich an Regeln halten, Disziplinen. Das hatten wir ja bei dem Test auch. Im Krieg wie im Frieden handeln sie im Auftrag einer politischen Autorität. Hier in Deutschland wäre es der Bundestag, weil die Bundeswehr ist ja eine Parlamentsarmee. Soldaten haben sich zudem im Kriegsfall an internationale Vereinbarungen zu halten, wie das Kriegsrecht, Völkerrecht. Und es wissen zwar viele nicht in Deutschland, aber es gibt ein deutsches Soldatengesetz und da steht in Paragraph 11 drin, dass deutsche Soldaten sogar die Pflicht haben, solche Befehle nicht zu befolgen, die in der Tat dann halt gegen Kriegsrecht oder gegen Völkerrecht verstoßen, ohne dass die jetzt Konsequenzen draus ziehen bekommen. Also eine Pflicht, sich zu verweigern. Also dieses Stichwort, was das früher so gab, wie Kadavergehorsam, gilt in der Bundeswehr, zumindest in der Theorie, definitiv nicht.
0: Also jetzt mal zwischengefragt. Ja. Also das wäre jetzt, wenn jetzt Deutschland einen Angriffskrieg planen würde, dann hätte der Soldat nicht nur das Recht, sondern die Pflicht zu sagen, nee, mache ich nicht mit.
3: Genau. Und das andere, das wird dann interessant, das ist dann die hohe Politik. Darf sich Deutschland, und das hatten wir hier vor ein paar Wochen ja die Diskussion, völkerrechtswidrigen Krieg einmischen, wie die USA und Israel ihn im Irak geführt haben. Deswegen haben sie auch immer die Politik immer so drumherum geredet, ja, das wissen wir nicht so genau, ist es nur völkerrechtswidrig oder nicht. Weil wenn es so gewesen ist, und der Bundestag hat es ja mittlerweile oder der wissenschaftliche Dienst ja festgestellt, hätte eigentlich Deutschland das machen müssen, was zum Beispiel Italien gemacht hat, Spanien gemacht hat, nämlich den USA zu verbieten, Deutschland als und Zwischenstation zu nutzen.
0: Gut, also,
3: interessante politische Diskussion.
0: Also ein Angriffskrieg ist ja eigentlich immer völkerrechtswidrig, oder?
3: In der Regel ja, außer es gibt völkerrechtsmäßig auch halt ein paar Punkte, wo dann ein Angriffskrieg auch zweckdienlich ist, nämlich sich letztendlich halt um vorbeugend zu sein und sich zu verteidigen zu können, bevor es zu einem Verteidigungskrieg wird.
0: Gut, aber das ist natürlich eine Auslegungssache.
3: Eben.
0: So. Der Herr Müller hatte sich gemeldet. Der meldet sich immer wie in der Schule.
2: Ja, ich muss ja, will ja nicht reinquatschen und dann, weil dann in der Schule kriegt man dann ja immer, hält jetzt mal den Mund.
0: Und also du hast da Erfahrung, ne?
2: Naja, haben wir ja alle. Ne?
0: Wie war denn deine Verhaltensnoten?
2: Wenn wir zu wenig Soldat waren, hat man uns das immer sofort gesagt, sei mal ein bisschen diszipliniert, wenn das alle täten, hieß es dann. Na, die Amerikaner, also die USA, die haben in ihrer Verfassung einen sehr interessanten Passus und der sagt, es gibt die Möglichkeit, sich zu verteidigen durch einen Angriff, wenn, und das ist dann sozusagen die Formulierung, also ich kann es nur auf Deutsch sagen, wenn die Mastspitze des Gegners über den Horizont kommt. Also die Amerikaner sind ja von zwei großen Weltmeeren umgeben und die haben halt gesagt, also und die Gefahr, die junge US-amerikanische Nation gesehen hat, war die, die aus Europa kam, nämlich von England und auch von Frankreich. Und dann hat man gesagt, also es bringt nichts zu warten, bis die an Land gehen. Und dann verteidigt man sich, sondern wir definieren den Verteidigungsfall in dem Moment, wo die Mastspitze über den Horizont kommt am Meer, weil die Erde, das wussten die damals schon, ist eine Kugel. Und dann darf man Verteidigungsaktivitäten entwickeln eben und dann eben auch hinfahren und sich, und das ist dann sozusagen der verteidigende Angriff. Also das ist dann so die diplomatische Formel, wo Angriff und Verteidigung zusammen
0: kommen. Ich meine, das ist ja nachvollziehbar. Aber wenn wir jetzt mal beim aktuellen Konflikt bleiben, war der Iran wirklich eine Bedrohung für Amerika?
3: Nein.
1: Oh Gott, das war
3: auch nicht für Europa. Wie hat die Meloni gesagt oder sowas halt, als der Trump dann auch auf sie geschimpft hat oder sowas halt. Ja, Italien fühlt sich nicht bedroht, Italien wird nicht bedroht. Es gibt momentan 7 oder 8 Weltmächte oder Mächte auf der Welt, die Atomwaffen haben. Nur ein einziges Land hat jemals Atomwaffen eingesetzt.
0: Wer war das nochmal?
3: Das hat sie gesagt, das fand der Trump gar nicht gut.
2: Aber das war natürlich man muss natürlich dazu sagen, das war eine Kriegssituation. Und die Angreifer waren tatsächlich dann die Japaner gegen die USA.
0: Also man kann auch sagen, im Prinzip können wir heilfroh sein, dass unser Krieg in Deutschland schon vorbei war.
2: Das sagen heute viele Historiker. Also das war ja auch die große Stoßrichtung, dass die Deutschen, dass die deutsche Heerführung, die deutsche Waffenentwicklung, die deutschen Physiker schon sehr weit seien in der Atomwaffenentwicklung. Und da hatten die Physiker, die geflohen waren, Leute waren, die haben gesagt, oh, die Deutschen sind da schon ziemlich weit. Die Deutschen waren damals technologisch führend weltweit. Und man muss dazu sagen, die deutschen Wissenschaft war damals fast ausschließlich männlich oder sie war ausschließlich männlich. Und sie waren die Nation, die am meisten Nobelpreise gewonnen hat damals. Bis dahin, bis zum Zweiten Weltkrieg, bis zu den Nazis. Und dann haben die Amerikaner gesagt, das darf auf gar keinen Fall passieren, dass die Deutschen vor uns die Atombombe haben. Und haben dann das sogenannte Manhattan Project aufgesetzt. Das war das teuerste Rüstungsprojekt, was man bis dahin jemals gemacht hatte. Und haben dann quasi aus dem Nichts alle notwendigen technologischen Entwicklungen gemacht in kürzester Zeit und haben dann als Erste die Atombombe gehabt.
0: Man hat ja damals immer von der Wunderwaffe gesprochen. Natürlich sagen viele, das ist ein Mythos, das ist ein Wunschdenken, aber vielleicht waren wir ja doch näher dran, als die Leute dachten, oder?
2: Also die Amerikaner, als die dann Europa eingenommen haben, und besetzt haben, dann sind die natürlich auch nach Deutschland gekommen und haben dann die Reste der Labore gefunden, in denen dann die Vorbereitungen für eben diese Atombombe oder die kerntechnischen Voraussetzungen geschaffen worden waren. Und man stellte fest, die waren also Jahre, wenn nicht Jahrzehnte hinter den amerikanischen Befürchtungen zurück. Also sie wären niemals in der Lage gewesen, eine Atombombe zu bauen.
0: Gut, also war es dann doch ein Mythos. Wir kommen wieder zu dem Punkt des Soldaten, der sich auch, der in Deutschland die Pflicht hat, sich zu verweigern.
3: Wobei ich jetzt mal von den Soldaten wegkomme. Der Soldat ist ja, wie ich am Anfang gesagt habe, institutionell organisiert. Viel älter ist nämlich der Krieger. Der Begriff des Kriegers ist ein kulturell geprägter Begriff, älter als der Soldat, wie gesagt, weil den gab es schon oder gibt es immer noch in Kulturen, die keine Staatssachen haben, also keine Staatsarmeen haben, keine staatlichen Strukturen, Stammeskulturen zum Beispiel, die kennen Krieger.
0: Jetzt denken wir an Nordamerika, an die Indianer, ne?
3: Ja, die habe ich hier auch erwähnt, unter anderem halt bei den Cheyenne zum Beispiel.
0: Hatte das nicht auch irgendwie eine geordnete Struktur, so wie bei eben das auch beim Militär ist? Da gab es ja auch einen Häuptling, der befohlen hat.
3: Jein, unterschiedlich. Sehr unterschiedlich halt. Aber ich fange nochmal ein bisschen weiter vorne ran. Also, Krieger tatsächlich, die kämpfen aus ganz anderen Motiven, nämlich oft aus persönlichen, aus stammesbezogenen, das sind dann zum Beispiel die beiden Schächern, und aus ehrenhaften Motiven, die sich allerdings sehr stark unterscheiden können, je nach soziokulturellem Hintergrund. Ein Krieger wird meist mit Werten wie Ehre, Mut, Ruhm in Verbindung gebracht und wer sie nicht einhält, kann schnell in einer Gruppe seinen Status verlieren.
0: Aber ist das, Entschuldigung, wenn ich jetzt dazwischen frage, bei Soldaten nicht auch so? Also man erinnert sich an so manche Offiziere, die kaum noch laufen können vor lauter Orden.
3: Die soll es geben, ja.
0: Das hat ja auch viel mit Ehre zu tun, ne?
3: Ja, aber das ist eine ganz andere Art von Ehre, weil da macht man das sozusagen auf dieser institutionellen Ebene, auf dem Feld der sogenannten Ehre sozusagen, wo du dann halt 10.000, 100.000 Soldaten hinschicken lässt und meistens gar nicht selber kämpfst halt, ne? Das ist leider so. Bei den Kriegern ist es, wie gesagt, etwas anderes. Krieger sind Teil von bestimmten Gruppierungen wie einer Kriegerkaste, Kriegertradition oder anderen Gruppierungen, die den gleichen Ethos teilen. Und da kann ich zum Beispiel als Beispiel nennen, in der Tat die Hundekrieger bei den Cheyenne,
1: eine Kriegergruppe, die rein aus schwulen Männern zum Beispiel bestand, aber als die gefürchtetsten Krieger der Cheyenne galten. Die Spartaner sind bekannt, definitiv. Die Samurai und auch die Wikinger in dem Kontext halt. Ne?
0: Und wie sieht das denn eigentlich aus mit den Rittern? Könnte man die auch als Krieger bezeichnen?
1: Ja, im Großen und Ganzen, das ganze Ritterleben in Europa war ja es war ja nicht auf die einzelnen Länder beschränkt, sondern es war ja übergreifend, länderübergreifend halt, also Kontinent insgesamt halt. Und die hatten auch einen klaren Ritterkodex, klar. Also insofern sind auch die Ritter oder auch die Kreuzritter so durchaus ein Ritterorden, ein Kriegsorden sozusagen in dem Sinne halt. Unabhängig von Staaten, die haben ihre eigenen staatlichen Strukturen dann aber auch gegründet gehabt.
0: Jetzt habe ich mal eine Frage, ich weiß nicht, ob die jemand beantworten kann, aber kann man so einigermaßen so historisch festlegen, ab wann gab es denn so die ersten Armeen?
1: Die ersten Armeen gab es vor 4.000 bis 5.000 Jahren.
0: Ja?
1: Mit den ersten Staaten. Ich glaube, der erste Staat war Assyrien, also hier im Zweistromland. Später kamen dann andere Kulturen. Die Perser hatten natürlich schon Armeen gehabt.
0: Also dann war das auch schon so organisiert?
1: Das als staatliche Wesen, genau.
0: Ja, alle nicken.
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2: Ja, also eine Armee, also man muss vielleicht dazu sagen, wie Staaten zustande kommen. Also die ursprünglichen Auseinandersetzungen, die waren gekennzeichnet durch Stammeskrieger. Also Kriege zwischen, Auseinandersetzungen zwischen Stämmen. Also einfach Menschen, die in Flörsheim und in Rüsselsheim wohnten. Und dann hatten die Rüsselsheimer, waren der Meinung, also die Flörsheimer haben also viel bessere, haben eine tolle Ernte und die Rüsselsheimer nicht. Und dann ist man hingefahren, also gut, jetzt mal über den Fluss, ist schwierig, aber sagen wir mal, Rüsselsheim zu Raunheim und dann sind die hingelaufen und haben gesagt, so, und jetzt gibt mal die Ernte her. Also das nennt man Plünderung. Dann haben die Raunheimer gesagt, ihr spinnt wohl. Und dann haben die sich da natürlich gegenseitig, haben die gesagt, ja, Raunheimer, ihr kriegt unsere Ernte nicht. Und dann kam es halt zu einer Auseinandersetzung. Und diese Auseinandersetzungen waren also natürlich Machtkämpfe und die Leute, die es dann schafften, mehrere, also Raunheim, Kelsterbach, vielleicht noch Bischofsheim oder so einzunehmen, die waren dann schon mal Stammes, die waren dann also hatten ein Hoheitsgebiet und irgendwann waren diese Hoheitsgebiete so groß und irgendwann haben die Leute gesagt, ja, also immer Krieg führen, das ist auch blöd. Erstens kostet das unheimlich viel Kraft und wir müssen immer wieder von vorne anfangen. Es ist viel Zerstörung. Und die Herrscher sagten dann irgendwann, das ist blöd, weil dann sind immer die leistungsfähigen Männer, die eigentlich auf dem Feld arbeiten, also das waren eigentlich Bauern, die ersten Krieger waren Bauern, die von ihren Stammesfürsten gezwungen wurden, in eine Auseinandersetzung zu gehen. Die gingen dann tatsächlich mit ihren Mistgabeln dahin. Später hatten sie dann die Pflicht, einen Spieß oder einen Speer zu haben oder sowas. Und dann hat man gesagt, okay, pass auf, du gehorchst mir, also du Bauer, gehörst mir, Stammesfürst, und dafür garantiere ich dir Sicherheit. So entstanden die ersten staatlichen Strukturen mit Regeln, an die man sich halten musste, mit Gesetzen.
0: Das heißt, im Prinzip sprechen wir ja von so einer Art Wehrpflicht.
1: Jein.
0: Ja, also wenn er je, also es war ja, es sind ja keine Freiwilligen, also es war ja, es hört sich, was der Stefan gerade gesagt hat, ja nicht unbedingt freiwillig an, sondern aus der Not heraus, ne? Du hast im Prinzip kaum eine andere Wahl, du musst Ja sagen, ne?
1: Genau, und dann, aber im Ernstfall, also du wirst nicht eingezogen pro forma, sonst irgendwann mal,
0: ja, also sie haben ja nicht dauerhaft Krieg geführt, ne? Aber
2: genau, man versammelte sich dann also zur besseren Jahreszeit, also meistens so im März. März ist das römische Wort für Mars, das ist der Kriegsgott. Und dann hat man gesagt, okay, jetzt ziehen wir in den Krieg und dann soll der aber auch in 3 Monaten vorbei sein. Dann muss so ein Feldzug erledigt sein und dann hoffen wir, dass wir den gewonnen haben. Die Griechen haben das sehr ausführlich gemacht in Griechenland, also zwischen den Stadtstaaten. Und es waren natürlich immer Männer, die dann da in den Krieg ziehen mussten, das eigentlich vermutlich gar nicht wollten, aber eben auch gezwungen wurden. Und wenn man das nicht machte, dann war man, so wie du, Jörg, gesagt hast, auch schnell ehrlos und dann hat man nicht mehr zur Gemeinschaft gehört und dann hat man sein Ansehen verloren und tja, dann hatte man ein Problem.
3: Gut, es gibt noch eine dritte Kategorie. Wir hatten den Soldaten als institutionelle Person, wir hatten den Krieger, Ehrenkodex, immer noch das Bild, was eher am besten zur Männlichkeit passt, und das archetypische Bild von Männlichkeit auch verkörpern, nämlich Stärke, Tapferkeit, Kampfbereitschaft, Risiko, Freude, ist damit auch emotionale Identitätsstifter als das eines Soldaten, der quasi dem Ruf des Vaterlandes folgt, Wehrdienst leistet und dann nach Regeln und Gesetzen handelt. Machen Krieger auch. Die dritte Kategorie ist der Begriff des Kämpfers. Eher vielleicht tatsächlich das mit den Bauern, die dann halt einberufen werden. Gut, dann müssen sie jetzt halt kämpfen, Punkt, können sie nicht drumherum. Ist dementsprechend auch am weitesten gefasst. Das Wort Kämpfer oder Kampf kennen wir aus allen möglichen Zusammenhängen. Wir kennen es hier, Kampf für den Frieden, für Gerechtigkeit, Kampf für die Natur, für soziale Forderungen, Paarungskämpfe, Wettkämpfe und vieles mehr. Und das hängt alles letztendlich damit zusammen. Es ist bezeichnet alles zusammen am Prinzip einer Auseinandersetzung zwischen einer oder mehreren Parteien. Und es kann auch sein, eine Auseinandersetzung in sich selber, der innere Kampf, den man führt, gegen den eigenen Schweinehund, gegen was weiß ich nicht alles halt. In System, also ein Kämpfer lässt sich nicht einordnen wie ein Soldat und auch nicht wie eine Kriegerkaste, weil, wie gesagt, er steht nochmal ganz woanders als Kämpfer. Das kann dann tatsächlich die Bevölkerung sein, okay, die 100 Bauern, die dann sozusagen für den Herrn in den Krieg ziehen müssen, sind Kämpfer, weil sie ansonsten mit Soldatsein nichts am Tun haben. Also sie sind weder Soldaten noch gehören sie einer Kriegerkaste an, die späten Ritter dann schon, aber die einfachen Kämpfer halt nicht. Und Kampf, wie gesagt, das kann alles Mögliche umfassen. Insofern ist das ein sehr weiter passt und Kampf ist immer auch ein Begriff gewesen, der jetzt nicht nur auf Männer bezogen war, sondern letztendlich auch am ehesten noch tatsächlich alle Geschlechter bezogen hat. Und klar, es gibt sehr viele Frauen, die auch kämpfen, aber eben an ganz anderen Fronten mit ganz anderen Mitteln halt. Insofern war das ein ganz anderer Bezug halt als die restlichen Männer. Es bezeichnet eher eine innere Rolle als eine soziale Rolle, wenn man sich als Kämpfer bezeichnet. Das waren sogar mal die drei Sachen. Es gibt dann noch den kurzen Einschub, wie war das mit den Frauen weltweit? Es gab Frauen auch in Armeen. Bekanntesten sind unter anderem zum Beispiel die Argochi in Dahomey, regeldichte Frauenregimenter, wo nur Frauen drin waren, aber richtige Soldaten waren, also im Auftrag des Herrschers in einem Staat gehandelt haben. Bei den zentralasiatischen Stöppelvölkern gab es eher Kriegerinnen, und zwar sehr viele, die dann halt im Sinne eher von Kämpfern aktiv waren. In Asien zum Beispiel, aber in Japan gab es die Onamushas, das waren weibliche Samurai. Und von denen gab es weitaus mehr, als was man so in Deutschland klassischerweise von Japan denkt, wo man immer nur das Bild des männlichen Samurai im Kopf hat. Aber es gab sehr viele weibliche Samurai, die ähnlichen Kodex hatten wie die männlichen Samurai und entsprechend auch auf der gleichen Ebene standen. Dann gibt es natürlich noch andere Krieger und Kämpferinnen in dem Begriff, das Amazonen zum Beispiel. Aber klar war aber auch, in den meisten Fällen kamen durch die Europäer dann halt bestimmte Weltbilder mit rein und wir wissen heute nicht mehr, wo überall auch weibliche Kämpferinnen, Kriegerinnen waren. Man weiß es mittlerweile von den Cheyenne, da gab es auch Frauen, die kämpften. Man weiß es in anderen indigenen Völkern, wo Frauen tätig waren, kämpften halt. Aber das ist alles in der Überlegung hier bei den, wo die Leute, die berichtet haben, eigentlich nie so nach Deutschland rübergeschwappt oder nach Europa.
0: Ja, das ist nämlich genau die Frage. Also wenn das eigentlich schon immer ein Bestandteil war, warum das heute eigentlich erstmal zum Thema wird. Ich meine, natürlich in Israel, klar, da sind Frauen auch in Wehrpflicht. Wobei ich, glaube ich, mal gelesen habe, da sind es, glaube ich, nur 2 Jahre und bei Männern sind es 3 Jahre.
3: Das weiß ich jetzt nicht ganz genau.
0: Aber Herr Müller hat zustimmend genickt.
2: Genau, das ist die Wehrpflicht in Israel, die jeder Staatsbürger da ausüben muss. Die Frauen 2 Jahre, die Männer 3 Jahre und nur die Ultrareligiösen mussten bisher, also die mit den Bärten und den Zöpfen, die mussten bisher nicht Wehrdienst leisten. Allerdings hat sich dann bei den sogenannten säkularen Menschen Protest entwickelt. Die haben gesagt, es kann ja wohl nicht wahr sein, dass die ultraorthodoxen Religiösen, die viele Kinder haben und zum Beispiel auch das Arbeiten ablehnen und die auch das Arbeiten der Frauen ablehnen, die also Sozialhilfe bekommen, die also profitieren von der säkularen israelischen Gesellschaft, dass die nicht zum Wehrdienst herangezogen werden dürfen. Also das Gesetz hat das garantiert. Und daraufhin hat vor einiger Zeit, vor 2 Jahren oder so, der oberste Gerichtshof in Israel gesagt, stimmt, das ist eine Ungleichbehandlung und die ist nicht zu rechtfertigen. Und jetzt müssen auch die Religiösen, die Ultraorthodoxen, zum Wehrdienst. Und die weigern sich, oder einige oder viele weigern sich. Und das ist im Augenblick in Israel eine verständlicherweise schwierige Situation. Und der israelische Staat muss jetzt diese Ultraorthodoxen zum Wehrdienst beiholen. Also auf Deutsch, man muss sie zwingen.
3: Das wird noch heftiger auseinander in Israel geben. Ich fasse mal kurz nochmal zusammen. Der Soldat steht für die institutionelle Rolle, Stichwort Pflichtordnung. Der Krieger für das kulturelle Ideal, Ehre, Mut, Identität. Und der Kämpfer für die universelle Haltung als Widerstand, als Durchhaltevermögen. Alle diese Rollen sind historisch gesehen stark mit Männlichkeit verknüpft. Und Frauen tauchen da in der Regel eher nicht auf. Nicht, weil sie nicht ungeeignet waren, sondern weil einfach die Gesellschaftsstrukturen sie ausgeschlossen haben. So. Nächstes Stichwort wäre dann Archetypen. Aber vielleicht will ja der Hartmut vorher nochmal Musik machen.
0: Der Blickkontakt reicht manchmal aus, um dass man es versteht. Ja, wir machen noch ein bisschen Musik.

0: Ja, hier richtig Country-Musik, oder?
1: No,
0: ganz neu. Jetzt vermisse ich eure Cowboy-Hüte. War gut.
2: Habe ich leider nicht so was.
3: Habe ich im Auto gelassen.
2: Cowboy-Hüte hatte ich vor 30 Jahren mal gehabt, das letzte Mal. Aber ist schon lange her.
3: Ich hatte mal Cowboy-Stiefel, so mit 20. Das war damals ganz in, so mit so Abnähten drauf und so. Ganz schicke Teile, in schwarz.
2: Ja, die cool. Hatte ich vor 40 Jahren, aber die hatte ich, glaube ich, nur einen Sommer lang gehabt.
0: Ja, also ihr macht mir jetzt schon wieder Kopfkino. Ich habe eine Zeit lang auf einem Streamdienst, der kostenlos ist, aber mit Werbung, 1000 Folgen von Rauchende Colts geguckt. die immer wieder, also es klettert immer wieder, ja. Fängt dann eine neue an, wenn du eine geguckt hast, ne? Und dann irgendwann merkst du, okay, es wiederholt sich alles, ne? Und das Coole war ja, dieser Marshall McDillon, der war ja immer der Held, ne? Aber die haben auch immer geschossen, ne? Und da war immer auch immer so dieses, also es war nur dann Mord, wenn du es aus Heimtücke gemacht hast, aber wenn du dich verteidigt hast, dann anscheinend hat es auch keinen interessiert, ne? Dann war das so.
3: Aber gut. Also der Archetypus des Cowboys oder des Rangers oder des Sheriffs.
0: Na gut, die Frage ist, ob das wirklich damals so rechtlich war. Also das heißt, du hast dich verteidigt und dann gab es auch kein Gerichtsverfahren, wie es in Deutschland wäre. Aber gut, anderes Thema. Wir sind jetzt eigentlich bei den Soldaten.
2: Nein, wir sind jetzt gerade mal Archetypen angelangt. Da ist der Soldat in der Tat ein Archetyp von. Mhm. Und ich führe jetzt nochmal kurz ein und dann schwenken wir nochmal wieder zurück ganz auf den Anfang, auf den Fragebogen und auf die Stichworte dazu.
0: Aber wir müssen schnell schwenken, wir haben nur noch 10 Minuten.
2: Leider. Ja. Der Begriff Archetyp stammt aus dem Griechischen und bedeutet in etwa ungefähr so Ur- oder Grundprägung. Wird in der Bereich der Psychologie, der Psychoanalyse zugeordnet, kennt man C.G. Jung, Freud etc. und alles drum und dran. Archetypische Begriffe und Symbole sind weltweit vorhanden. Dazu gehen, ich habe vorhin glaube ich gesagt, Kreise, Bäume, Spiralen, Kreuze und vieles andere mehr, die weltweit im Prinzip ähnliche oder gleiche Bedeutung haben, ungeachtet, ob die Kulturen jemals Kontakt miteinander hatten. Auch Rollen werden in diesem Zusammenhang gern genannt und da kommen wir dann halt auf die Stichworte unter anderem Krieger, Soldat, Kämpfer. Die sind dadurch, dass die Psychoanalyse, die moderne, in Europa entstanden ist, schwerpunktmäßig und dann aus Amerika dann rübergeschwappt ist, natürlich sehr stark europäisiert. Ich weiß nicht, wie die sich eingeordnet hätten, wenn sie aus China oder Japan gekommen wären. Wahrscheinlich etwas anders. Nochmal kurz zu den drei Archetypen, die wir hier genannt haben. Soldat steht für Ordnung und Pflicht. Heißt im modernen Mannsbild oder im Männerbild, der Soldat zeigt sich zum Beispiel im verantwortungsvollen Vater, im pflichtbewussten Arbeiter, aber auch in dem Menschen, der sich selbst stark unterordnet. Der Archetyp Krieger steht für Wille und Konfrontation, würde bedeuten oder sowas in der modernen Männerarbeit, da kommt nämlich der Begriff des Kriegers sehr oft vor, in sehr vielen Formulierungen und das wäre eine eigene Sendung wert. Der Krieger ist der Teil, der in mir sagt, bis hierher und nicht weiter. Er ist sehr wichtig für mich selber, aber er kann auch gefährlich werden, wenn er unkontrolliert ist. Und der Archetyp Kämpfer steht für Resilienz und Sinn, ist ein relativ moderner Archetypus, richtet sich eher nach innen als nach außen. Er steht für Durchhaltevermögen, innere Stärke, Sinnsuchen trotz Widerstand, auch frei nach Nietzsche, was mich nicht umbringt, macht mich stärker. Soweit mal zu diesen drei archetypischen Begriffen dabei.
3: Ja, sehr interessant. Also vielen Dank für deine tolle Darstellung im Staccato, im Galoppstil. Und ich hoffe, dass unsere Hörerinnen und Hörer da noch mitkommen. Beziehungsweise wir müssten jetzt mal, denn das Ganze hat ja einen Zweck, dass du das vorstellst, die typischen Profile, die du jetzt vorgestellt hast, mit ihren archetypischen Ursprüngen, die widersprechen sich ja zum Teil. Und du hast hier in deiner Ausarbeitung ganz toll dargelegt, wie die Profile in jedem drin sind vielleicht und dass man damit sich auch ein bisschen selbst reflektieren kann. Und ich will mal ein Beispiel sagen. Also es gibt einen Gegensatz vielleicht. Man muss sich das dann so vorstellen, wie so ein Regler, der nach links und nach rechts zu schieben ist. Da gibt es den starken Soldaten, der ist dann zuverlässig und der ist vielleicht kombiniert mit einem schwachen Krieger. Und der schwache Krieger lässt sich aber ausnutzen. Und das geht natürlich auch andersrum. Dann hast du einen starken Krieger, also jemand mit viel Energie, der aber ein schwacher Soldat ist. Das heißt, er hat wenig Struktur und Disziplin. Und dann gibt es einen starken Kämpfer, der aber eine schwache Balance hat. Der hält dann alles aus, aber leider auch das, was er beenden sollte. Und das ist natürlich, wenn man das jetzt mal runterbricht, wie man so sagt, auf das Individuum, ist das natürlich, also auf einen selbst, um es ehrlich zu sagen, kann ja jeder mal für sich sagen, egal ob Frau oder Mann, bin ich vielleicht ein starker Soldat und sehr zuverlässig, aber leider ein schwacher Krieger und lass mich immer ausnutzen? Oder habe ich manchmal viel Energie und bin aber ziemlich unstrukturiert? Das kann, ist ja an manchen Tagen so, da fühlt man sich, man könnte Bäume ausreißen, weiß aber nicht welche. Dann ist man ein starker Krieger und ein schwacher Soldat. Und jetzt sind das natürlich Extrempunkte, also immer sozusagen 10 nach links, 10 nach rechts oder 10 nach unten, 10 nach oben. Stellt euch vor, welchen Regler ihr schieben wollt. Und es gibt auch die Mittelmäßigkeit. Also da ist ein Schieberegler so in der Mitte, also auf 0 sozusagen, nicht 10 hoch, 10 runter, 10 plus, 10 minus. Und dann bist du zwar sehr stabil, aber oft ohne klare Richtung. Also man muss sich das so vorstellen, das sind so Archetypen, die in uns allen drin sind und die wir auch brauchen und die wir auch anwenden, unbewusst. Und wir müssen immer schauen, ist so die Botschaft, die ich raushöre, Jörg, korrigiere mich, wenn ich da daneben liege, dass wir sehen, dass wir eine mittlere Stabilität halten, aber dabei darauf achten, dass wir weiterhin eine klare Richtung behalten und dass wir nichts übertreiben, aber die positiven Seiten dieser Verhaltensweisen, dieser Adjektive, wie man so sagt, oder dieser Archetypen, dass wir die auch für uns nutzen und uns nicht von den negativen Seiten übermannen lassen, im wahrsten Sinne des Wortes.
2: Genau, und das Ganze ist in der Tat ein wirklich richtiges Männerthema. Wird auch seit Jahrzehnten ja schon diskutiert immer wieder. Und es kommt auch in der heutigen Zeit immer wieder rein, wenn es um die Stichworte wie toxische Maskulinität geht oder andere Stichworte halt, Machotum, was es da alles so gibt oder so. Da kommen diese ganzen Themen mit rein, weil es gibt ja Leute, die ja sagen, ein Mann muss so und so sein und sagt ja, gut, der klassische Mann ist ein Krieger, bringt aber Bilder, bringt aber archetypische Symbole und Zeichen mit rein, die alles andere sind als das eines Kriegers zum Beispiel. Weil ein Krieger mit seinem Ehrenkodex oder so ist nicht das, was zum Beispiel so Typen wollen wie hier die Red Pill Bewegung. Das werden wir auch nochmal irgendwann mal ein Stichwort machen.
3: Die was? Die wie Bewegung?
2: Die Red Pill Bewegung. Also für die Science Fiction Fans. Es gibt ja Matrix. Habt ihr wahrscheinlich beide mal geguckt? Kennt ihr schon, ne?
3: Ja, ja.
2: Und natürlich. In der ersten Matrix-Folge wurde ja der Hauptprotagonist mit zwei Pillen konfrontiert. Die eine Pille, das ist ungefähr wie im Garten Eden, der Baum der Weisheit, der Baum der Erkenntnis besser gesagt. Die eine Pille ist die rote Pille und die andere ist die blaue Pille. Hätte er sich für die blaue Pille entschieden, wäre das Thema für ihn erledigt gewesen, er wäre weiter in der Matrix geblieben. Die rote Pille, wenn er die nimmt, ist das Zeichen, das Symbol dafür, dass er sagt, okay, ich grenze mich bewusst ab, ich weiß, es gibt eine Matrix, ich will raus aus der Matrix, ich wehre mich gegen die Matrix. Das heißt, es gibt eine Männerbewegung, die sagt, nehmt die rote Pille und kommt aus diesem Teufelskreis raus, den die Frauen angerichtet haben oder die verweiblichten Männer angerichtet haben. Nehmt die rote Pille und ihr werdet wieder zu richtigen Männern. Das ist eine regelrechte Bewegung, die mit vielen anderen Bewegungen zusammenhängt und unter dem Oberbegriff toxische Maskulinität sozusagen auch läuft.
3: Ah ja, das ist ja
2: ein interessantes Thema und ist ein problematisches Thema, auch nicht nur hier in Deutschland, sondern auch in den USA, wo es angeblich unter jungen Männern in der Trump-Regierung Pflicht ist, so die Bücher zu lesen von diesen Typen,
3: die da sozusagen sagen. Das ist dann die Red Pill-Bewegung.
2: Das ist ungefähr, genau.
0: Also jetzt, wo es interessant wird, müssen wir langsam zum Schluss kommen, das ist schade. Wir können darauf hinweisen, am ersten Montag im Juni die nächste Folge.

0: vertraut zu machen, dass man auch als Mann über sich selbst nachdenken darf und dass man positive Seiten hat, aber auch negative Seiten und dass man die beide in eine Balance bringen muss.
1: Das waren die Männerwelten. Gleich geht's hier im Programm weiter mit Tacheles. Da geht es um die Europa-Union und ich kann schon so viel dazu sagen, das ist keine Partei, aber so ganz unpolitisch ist dieser Zusammenschluss auch nicht. Das sind Leute aus unterschiedlich politischen Richtungen, denen aber Europa wichtig ist. Und da ist der Herr Otto zu Gast und Jürgen Merz wird die Sendung moderieren. Diese Sendung hat moderiert
2: Jörg Wilhelm
0: und Stefan Müller
1: und der Hartmut Krause. Wir bedanken uns fürs Zuhören. Wünschen allen noch einen schönen Mai und nächsten Montag, wenn ihr wollt, könnt ihr auch die Wiederholung nochmal von uns hören. In diesem Sinne, vielen Dank fürs Zuhören, sagen die Männers.
2: Ciao.
0: Ciao.

We gotta have a good day, meine Damen und Herren. Klaus lässt die Musik noch ein bisschen laufen und wir haben einen guten Tag, weil wir haben einen Gast, der immer gute Tage verspricht. Schön, dass Sie da sind, der zweite Montag im Monat und wir sind am Start mit Inklusion oder wer ist eigentlich anders? Wir mussten ein bisschen improvisieren und Sie haben eben gehört Nappy Roots. Klaus, darf ich dich nochmal bitten, einfach ein bisschen Musik in den Hintergrund zu schieben? Das ist super, vielen Dank, weil Sie erinnern sich an unsere...

letzte Sendung. Und diese Sendung war der Opener auch, Nappy Roots, Good Days, aber von unserem Konzert. Und Michelle lässt ganz liebe Grüße ausrichten. Eigentlich wäre Heiko jetzt während der Konzertansage begrüßt worden. Das müssen wir jetzt so nachholen. Heiko Michel, der langjährige Geschäftsführer vom Basis e.V. Mainspitze. Klaus macht mir wieder die Musik weg, was ich sehr schade finde. Aber anscheinend ist das so geplant. Kopfhörer hilft. Jetzt ist die Musik wieder da. Okay, wir freuen uns über Wecke und wieder da eine Musik. Sie hören heute Abend meine Wenigkeit, Michael Ulrich, Klaus Ross am Mikrofon und Paddy, DJ Eisele, wie immer an unseren musikalischen Knöpfen. Schön, dass Sie dabei sind.

0: Heiko.
1: Ja.
0: Hi, schön, dass du da bist.
1: Hallo.
2: Ja, herzlich willkommen.
1: Ja, vielen Dank für die Einladung.
0: Klaus, kannst du mich ein klein bisschen lauter machen, bitte?
2: Das ist ganz lieb. Ein bisschen
0: lauter, du. Ja.
1: Ja.
0: Das wäre ja ganz lieb. Super, jetzt sind wir wieder da.
2: Ja, das ist schon wieder zu gut.
0: Liebe Zuhörer, schön, dass Sie da sind.
1: Klaus, du musst mich auch noch ein bisschen lauter machen. Das sind die üblichen Startprobleme.
0: Aber das wird
1: läuft ja schon sein. Weil jetzt bin ich...
2: So, ja, jetzt soll es passen, ne?
1: Ja, jetzt höre ich dich, Klaus, aber sag mal was, Michel.
0: Ja.
1: Nee, du bist bei mir nicht mehr da.
0: Ich weiß, aber das ist keine Ahnung, jetzt?
1: Ah, jetzt, ja, genau. Ja, genau, wunderbar.
0: Wir fangen einfach mal an zu reden und Klaus schiebt. Lieber Heiko, schön, dass du da bist. Ich habe mir lange überlegt, wie wir dich anmoderieren und die Anmoderation ist von daher relativ leicht, weil du der langjährige Geschäftsführer des Basis e.V. warst, aber das beschreibt ja nicht alles, sondern ich glaube, sagen zu dürfen, dass Inklusion und die Arbeit mit Menschen mit Beeinträchtigung eben weit mehr als dein Beruf ist. Und bei dir tatsächlich eine Berufung oder sogar eine Profession ist. Und wir hatten uns ja tatsächlich bei einer Pizza dann letzte Woche auch ein bisschen vorbereitet und unterhalten. Und ich darf es sagen, weil ich glaube, dass es das am besten beschreibt. Das heißt, du warst nicht nur Geschäftsführer in einem Laden, der viel mit Inklusion zu tun hat, sondern du hast dich mit deiner lieben Frau auch vor vielen Jahren dazu entschieden, ein junges Menschlein mit Beeinträchtigung zu adoptieren und diesen wundervollen Weg mit allen Höhen und Tiefen, die er so mit sich bringt, einfach zu gehen gemeinsam. Und da, das habe ich dir nicht gesagt, da ich das sage, aber da habe ich ganz viel Hochachtung vor. Und das ist tatsächlich so ein Punkt, wo ich immer wieder sage, da ist eben nicht nur Job, sondern eben auch Leidenschaft, Liebe und das Grundverständnis für Inklusion.
1: Es bringt ganz einfach zwei Seiten in die Geschichte. Ja. So, das heißt, man hat nicht nur die professionelle Seite irgendwie in Dienst zu leisten, sondern man hat natürlich irgendwie immer auch die andere Seite, nämlich die Seite des Kunden. Und das macht es eigentlich im Grunde manchmal sogar auch einfacher. Bei allem Respekt, der irgendwie den viele haben an dieser Stelle, aber ich habe den Weg gar nicht so dramatisch empfunden. Also wir haben uns ja frei entschieden, das zu tun und stand nicht unter Drogen oder Zwang oder sonstiges und dementsprechend war das alles genauso geplant und es macht manchmal die Sicht frei für Dinge, die die Kolleginnen nicht ganz so schnell so sehen, ja, weil sie dann einfach diese Seite so zwar kennen, aber irgendwie das Fühlen ist nochmal was anderes.
0: Ja, ist es tatsächlich. Vor allem das Wahrnehmen, wie man auf der anderen Seite mit Problemen umgeht, die einem helfen oder es schwerer machen oder was auch immer, welche Lösungen dafür da sind. Und ja, genau. Tatsächlich sehe ich das genauso. Ich würde sagen, das ist jetzt genau die richtige Stelle, wo du Liv Carlotta und deiner lieben Pfaffa mal einen schönen Gruß sagen darfst.
1: Oder? Das ist überhaupt eine gute Idee an dieser Stelle. Da sage ich auch Liv Carlotta und meiner Frau Pfaffa irgendwie ganz herzliche Grüße. Ich weiß nicht, ob sie gerade irgendwie da draußen im Äther, irgendwie, wir wohnen ja ein bisschen weiter weg, live mit dabei sind oder es irgendwie später hören. Und insofern, Liv Carlotta bereitet uns viel Spaß, manchmal auch viel Sorgen, aber unterm Strich würde ich das jederzeit wieder so tun.
0: Das ist eine klare Aussage, die uns natürlich sehr freut. Geschäftsführer des Basis, also so ganz bisschen reden wir drüber, ne? Weil wir große Basis-Fans sind ne, also,
1: und bleiben
0: ja. Genau. Du bist jetzt inzwischen auch Mitglied seit drei
1: ja,
0: Wochen.
1: Ne? Ja, genau. Ja, und seit zwei Monaten schon. Also, doch, ja, doch, ja, seit zwei Monaten.
0: Seit zwei Monaten. Das muss man dazu sagen, Heiko ist inzwischen in Rente, was mir die Anmoderation ein bisschen erleichtert hat, beziehungsweise die Auswahl des Liedes, weil für uns ist es Tradition, immer wenn ein lieber, geliebter Mensch in irgendeinen besonderen besonderen Anlass feiert, kriegt er von den Bassisten ein Lieblingslied gespielt. Und Heiko ist tatsächlich ein Mensch, oder wenn er nicht überhaupt der einzige Mensch ist, den ich kenne, der kein Lieblingslied hat. Und liebe Zuhörer, Sie können sich nicht vorstellen, wen ich alles angezapft habe nach dem Lieblingslied von Heiko Michel. Seine Frau, seine Mama, so ziemlich alles, seine engste Mitarbeiterin. Niemand wusste, welches Lieblingslied Heiko hat, und deswegen haben wir einfach den Wellerman gemacht. Da fällt mir gerade ein, Klaus, das habe ich dir vergessen zu sagen, kriegen wir den heute nochmal irgendwie
2: wir sind ja ständig am Improvisieren. Wir schaffen das. Wir nehmen in den nächsten Pausen, wo wir Zeit geben.
0: Wenn wir ein bisschen Zeit haben, dann gucken wir mal, und wenn nicht, kriegst du ihn von den Bassisten nochmal gespielt.
1: Das ist eine coole Idee. Du hattest ja auch irgendwie mit der Europavisionsmelodie, hast du genau in Charpentier, wunderbar. Also das war immer schon, als Kind saß ich vor diesem Fernseher, da gab es ja noch irgendwie sowas wie Testbild und diese funkelnde Sternenlandschaft sozusagen, und fand diese Melodie einfach cool, und die habt ihr genau in Schwarz getroffen. Also
0: richtige super. Riecher gehabt, ne?
1: Ja absolut. Ja,
0: super. Das haben wir tatsächlich öfters ohne uns selbst
1: gemacht. Ja, also
0: cool. Lieber Heiko, du warst Geschäftsführer eines Ladens. Wie gesagt, wir wollen gar nicht so viel über den Basis reden, aber der Basis ist ja schon immens groß.
1: Ja.
0: Und ich kenne die Geschichten von Anfang an, und du sagst mir, wenn ich was Falsches sage, aber du warst quasi der erste Mitarbeiter des Basis.
1: Ich war der erste und einzige Mitarbeiter, ja.
0: Ja, genau. Und beschreib doch mal bitte, weil ich kenne es ja schon, aber unsere Zuhörer noch nicht, so deine, die, also vielleicht fängt man mal an, wie groß ist der Basis inzwischen, wie viele Mitarbeiter?
2: Ja, vielleicht sollten wir unseren Zuhörern erstmal sagen, was ist der Basis e.V. überhaupt?
1: Ja, weil
2: viele wissen das noch gar nicht,
1: genau.
2: Was ist der Basis
1: e.V.? Ja, das ist, glaube ich, ein guter Hinweis. Der Basis e.V. ist im Prinzip ein Fachdienst für Menschen mit Behinderungen oder Beeinträchtigungen, wie man immer sie nennen möge. Da gibt es sehr viel Variablen, und ich glaube, das ist auch ganz gut so, dass es so ist, der insgesamt verschiedene Geschäftsfelder hat, nämlich einmal den Bereich der Betreuung innerhalb von Familien, sodass man quasi irgendwas zu seinen Gunsten zum Beispiel unternehmen kann und derweil jemand vor Ort ist, der irgendwie Ahnung mitbringt, irgendwie zu verschiedenen Themen im Bereich Behinderungen und dementsprechend irgendwie mehr ist als der klassisch reine Babysitter, den er ansonsten so üblicherweise hat oder haben würde oder haben könnte. Daneben hat er relativ früh, eigentlich im Grunde schon im ersten Jahr haben wir begonnen, uns zusammenzutun mit den Kollegen der Lebenshilfe, die gleichzeitig, also quasi zeitgleich gegründet worden sind im Kreis Groß-Gerau, und haben Freizeitangebote irgendwie gemacht, haben die auch über eine sehr lange Zeit irgendwie zusammen gemacht, und irgendwann waren die Dienste so groß, dass es nicht mehr realistisch abbildbar war, und haben es dann irgendwie späterhin wieder getrennt, aber das verbindet uns schon sehr lange mit der Lebenshilfe, und diese Verbindung besteht bis heute. Und darüber hinaus hat sich dann irgendwie ergeben, dass wir mit einem unserer Bassisten, nämlich dem Alex Gläser, in die Option Schulbegleitung sozusagen, also Schulassistenz sozusagen, dann nannte man das noch Integration, Schulintegration, eingestiegen sind, und über dieses kleine Pflänzchen haben wir uns dann irgendwie hochgearbeitet mit einer guten Qualität, irgendwie, weil wir in Anspruch, ja, also nicht nur ich, sondern auch die im ansonsten beim Basis unterwegs sind, der Vorstand, irgendwie die Leute, die wir eingestellt haben, haben wir irgendwie immer genauso ausgewählt, dass wir gesagt haben, wir wollen an dieser Stelle nicht irgendwer sein, sondern wir wollen eine sehr solide, vernünftige Arbeit abliefern für die Menschen, für die wir da sein wollen. Und das hat dazu geführt, dass wir mittlerweile, ja, ich habe es nicht genau im Kopf, aber ich würde mal sagen, ungefähr 300 bis 350 Mitarbeiter haben, die da draußen rumspringen. Das sind natürlich nicht alles Vollzeitkräfte, und insgesamt irgendwie plus minus 30 Leute, die im Büro den ganzen Overhead liefern, von Geschäftsführung bis Verwaltung bis weiß der Teufel, also irgendwie der ganze pädagogische Aufwand, irgendwie die Schulassistenz, die verwaltet werden will, ja. Krisenmanagement und allem drum dran, was so ein Dienst irgendwie mit so vielen Menschen irgendwie quasi mit sich bringt. Das ist irgendwie Basis e.V. in groben Zügen erklärt. Das Ganze hat angefangen irgendwie in Ginsheim, in einem kleinen Büro, was kein Büro war, sondern eigentlich eine Wohnung. Und die war oberhalb einer Arztpraxis, und ich war quasi sehr schnell adoptierte Kind der Arztpraxis. Das heißt, wir haben dann irgendwie unsere Mittagspausen zusammen gemacht, und die haben mich also wunderbar adoptiert an dieser Stelle. Und ich hatte eine Hausärztin plötzlich, die ich vorher nie hatte, weil ich musste nur die Treppe runtergehen. Und es war wirklich eine sehr schöne Zeit. Und das hat dazu geführt, dass ich zuerst mal gedacht habe, die werden mir die Bude einrennen. So, also es hieß, ja, der, es gibt keinen familienentlassenen Dienst im Kreis Groß-Gerau und jetzt geht's los. Und dann war irgendwie klar, ich habe geglaubt, die rennen mir die Bude ein, aber es ist erstmal gar nichts passiert, das Telefon schwieg und daraufhin habe ich gedacht, okay, da gehe ich mal Klingen putzen und dann bin ich durch den Kreis gezogen, habe mal ein bisschen die Werbetrommel gerührt, ordentlich mit der Schelle geschellt und irgendwie geguckt, was man so machen kann, habe mich meinem Kollegen im Südkreis vorgestellt, wir haben sehr schnell beschlossen, dass wir gemeinsame Freizeitaktivitäten machen, es gab im ersten Jahr schon Sommerspaß, also von daher ging es gleich richtig los, so. Und das war quasi so, die ersten 10 Jahre war das so und dann war klar, ich hatte dann plötzlich irgendwie eine Verwahl, also ja, ging nichts mehr, ja, so, und ich habe gemerkt, irgendwie, ich saufe gerade ab und da muss was passieren, da hat man irgendwie probiert, sowas wie eine Verwaltung aufzubauen. Das ist erstmal gescheitert, dann gab es den nächsten Versuch mit der Andrea Baldasser, die uns immer noch irgendwie hold ist und das hat gehalten und dementsprechend hatte ich da ein bisschen Unterstützung und dann hatten wir die erste Kollegin, nämlich die Cordula Kassner-Wems, die jetzt die Geschäftsführung übernommen hat, irgendwie in Teilen mit der Elisabeth Kissmann und
0: Grüße gehen raus an dieser
1: Stelle. Ja, beide, an beide, ja, definitiv. Und ja, und dementsprechend saßen wir uns dann an einem Schreibtisch gegenüber, so wie hier im Studio irgendwie an dieser Stelle, weil wir hatten nur einen Schreibtisch und dementsprechend musste der doppelt belegt werden, weil es ging nicht anderes.
0: Ja, oder dreifach, wir haben uns ja da auch kennengelernt.
1: Genau, und da ging auch noch mehr und die Mitarbeitertreffen waren dann irgendwie ziemlich exotisch, weil wir saßen dann in mehreren Kreisen und das war dann halt irgendwie tatsächlich so der Punkt, wo man gemerkt hat, es geht wirklich nichts mehr. Und an dieser Stelle war dann klar, wir ziehen um und dann sind wir in Ginsheim in die Taunusstraße ins Ärztehaus gezogen. Renommee ohne Ende und wir haben da gestanden, haben gedacht, wow, 150 Quadratmeter, Irrsinn, das kriegen wir nie gefüllt. Haben dem Kreis freiwillig weniger Rente irgendwie, weniger Miete in Rechnung gestellt, weil wir gedacht haben, das ist unlaut, das können wir nicht machen. Und 2 Jahre später war die Bude dicht, ja, so. Und dann habe ich gedacht, das gibt's doch nicht. Und dann saßen wir irgendwie plötzlich zu zweit, zu dritt im Büro und irgendwie haben wir irgendwann gedacht, okay, das geht auch nicht mehr. Und daraufhin haben wir dann irgendwie vom Nachbar nochmal was angemietet, da wurde noch megamäßig umgebaut. Irgendwann hat er sein Büro aufgegeben, haben wir gerade noch mitgemietet, zack. So, und dann war aber auch das schon wieder zu klein. Und da dachte ich, das gibt's doch nicht, das kann doch nicht sein. Und dann haben wir irgendwie die untere Etage noch angemietet. Und irgendwann war auch das noch zu klein und dann saßen wir wieder zu dritt im Büro und dann habe ich nur gedacht, das gibt's doch irgendwie, das ist doch irre, oder?
0: Und deswegen jetzt, sind wir jetzt zum Glück.
1: Ja.
0: Sag's.
1: In Rüsselsheim.
0: So ist das, liebe Zuhörer, wir sind ein, zumindest leben wir jetzt inzwischen
1: ja,
0: in
1: Rüsselsheim. Ja, genau.
2: Aber da wird es ja auch schon wieder eng, ne? Wir waren jetzt vor 2 Wochen zu zu einem Infoabend dort gewesen, ja. Da war der ganze Gang vollgestanden, da war ein Chor da, der hat gesungen, und der Seminarraum war belegt.
0: Da darf man übrigens mir verzeihen, dass ich als Chorleiter an dieser Stelle nochmal kurz Werbung
1: mache.
0: Gut. Weil wenn Sie donnerstags abends Lust zum Singen haben, liebe Zuhörerinnen und Zuhörer, dann trauen Sie sich in die Eisenstraße, ist es, gell?
1: Ja, Eisenstraße 2 bis 4.
0: Eisenstraße
1: 3.
0: 2 bis 4, Haus 3,
1: zweiter Stock.
0: Beim sehr Basis cool. E.V. Und da ist der Chor des Basis e.V., die Glorias. Wir proben jeden Donnerstag von 18 bis 19:30, 20 Uhr. Und wenn Sie Lust haben, kommen Sie unbedingt. Und deswegen hören wir jetzt Mark Forster und Chöre. Nein, das ist mir einfach nur
2: das ist schwierig.
1: Paddy, gib uns ein.
0: Ne? Paddy, drück auf den Startknopf und lass eine schöne Musik laufen. Es muss auch nicht Mark Forster mit Chöre sein.
3: Musik, wenn sie laut ist, von Herbert Grönemeyer.
1: Ja, das ist cool.
0: Das geht auch.
4: Im zweiten Stock.

0: Ja, liebe Zuhörer, da sind wir wieder. Wir haben kurz über Radio Rüsselsheim gequatscht und haben Heiko mal abgeholt, was wir hier eigentlich tun. Heiko, wir kommen tatsächlich sehr entspannt zurück zum Basis. Also vielleicht glaube ich, eine Information noch wichtig ist, es ist ein Verein.
1: Ja.
0: Also wir sind ein eingetragener Verein.
1: Ja, ein ehrenamtlicher, ein gemeinnütziger, so, das ist irgendwie Verein. Sehr wichtig.
0: Genau.
1: Ja.
0: Und wir haben dadurch auch einen ehrenamtlichen Vorstand.
1: Genau, das wollte ich sagen. Das war genau. Gerade die Kombi im Kopf, genau.
0: Liebe Zuhörer, Sie merken, dass Heiko und ich das schon ein paar Jahre zusammen machen. Grüße an unseren Vorstand.
1: Machen wir
0: an dieser Stelle. Und tatsächlich ist es so, das fing von einem Ein-Mann-Betrieb bis jetzt 350 Leute, wie gesagt, in Rüsselsheim. Und die zwei großen Bereiche, die kann man so sagen, ne? Die Freizeit,
1: ja.
0: Also der familienentlastende Dienst,
1: ja.
0: Im Freizeitbereich und dann die Teilhabeassistenz,
1: ja.
0: im Schulbereich,
1: genau.
0: Sind die beiden großen
1: ja.
0: Bestandteile. Dann gibt es noch die Bassisten, die sind aber im Freizeitbereich angegliedert. Ne? Das gehört ja da dazu. Daher auch, liebes Publikum, oder liebe Zuhörer, entschuldigen Sie bitte, die Bassisten.
2: Ne? Da träumt jemand vom Fernsehen.
0: Nein, nicht unbedingt. Träume ich vom Fernsehen?
1: Nein, träumst du denn sicher?
0: Vielleicht habe ich jetzt damit angefangen. Okay, das heißt, wir müssen jetzt TV Rüsselsheim gründen.
1: Genau.
0: Und dann streamen. Also deswegen auch die Bassisten, nicht die Bassisten.
1: Genau.
0: Ja, das Basis-EV, mein Spitze. Heiko, wenn wir dich schon mal als absoluten Spezialisten da haben, in letzter Zeit, ich weiß nicht, liebe Zuhörer, ob Sie es verfolgt haben, ist das Bundesteilhabegesetz natürlich wieder schwer in der Presse und auch schwer diskutiert. Und das ist ja tatsächlich ein Gesetz, was vor allem solche Vereine wie den Basis-EV nicht nur streifen, sondern tatsächlich auch massiv beeinflusst haben im Tun und Arbeiten.
1: Definitiv.
0: Und meine Grundidee wäre, dass du uns vielleicht erstmal so einen kurzen Abriss überhaupt über dieses Gesetz gibst und um unseren Zuhörern, die mit Inklusion noch nicht so viel zu tun haben, mal den Abriss gibst, was da eigentlich versucht wurde zu regulieren per Gesetz.
1: Umzusetzen, ja.
0: Ja. Um dann da an dieser Stelle einzusteigen, was wir gerne versuchen würden, in der Praxis umzusetzen.
1: Ja. Die Grundidee des Bundesteilhabegesetzes ist eigentlich eine ziemlich coole, nämlich zu sagen, irgendwie man ergänzt quasi das, was Menschen mit Beeinträchtigungen nicht können, alles andere soll, wie bei dir und bei mir, bei euch da hinten irgendwie an dieser Stelle, so sein, also sprich, das machen die selber. Ja, so, das heißt, man geht nicht mehr hin, wie man das früher im Ansatz hatte, dass man gesagt hat, ach, die armen Menschen mit Behinderungen, die brauchen irgendwie einen Spezialverein wie den Basis-EV und da kriegen die alles, was sie brauchen und werden glücklich. Sondern man hat probiert zu sagen, die kriegen nur das, wo sie eine Ergänzung brauchen, nämlich irgendwie meistens im Bereich, dass sie irgendwie bestimmte Fertigkeiten nicht können und dafür einen Ersatz brauchen. Irgendwie. Also jemand, der das an ihrer Stelle tut. Und alles andere sollen sie selbst regeln. Und sie sollen auch im Prinzip genauso, wie wenn ich irgendwie einen VHS-Kurs buche, muss ich den bezahlen. Dafür sollen sie auch zahlen müssen. Und sollen aber irgendwie das, was sie zusätzlich brauchen, was ich nicht brauche, ich brauche niemanden, der mich dorthin bringt, ich brauche niemanden, der mich da möglicherweise sogar ganz begleitet, weil ich bestimmte Dinge nicht machen kann, das sollen sie dazu buchen können über einen Antrag. So, und diese Grundidee, dass man sagt, irgendwie, man probiert quasi Menschen mit Beeinträchtigungen, Behinderungen in die Gesellschaft zu integrieren und zu sagen, ihr habt die gleichen Rechte, aber auch die gleichen Pflichten an dieser Stelle, das finde ich, war ein sehr cooler Ansatz. Das Problem an der Stelle ist, dass das ein riesiger Moloch wurde irgendwie an dieser Stelle, weil es ganz oft irgendwie so ist, dass es gar nicht. Also die Grundidee war nochmal, dass man gesagt hat, es soll so sein, dass der Mensch irgendwie aussuchen kann, bei wem will er diese Leistung einkaufen. So.
0: Darf ich mal zwischenfragen,
1: ja,
0: wann,
1: ja.
0: Seit wann dieses Gesetz eigentlich existiert? So Pi mal Daumen.
1: Pi mal Daumen, das ist vor Corona gestartet und okay. Ist dann aber irgendwie in die Corona-Krätsche gegangen. Ich müsste lügen, wenn ich irgendwie behaupten würde, ich wüsste noch, wann es
0: Also aber für ein Gesetz noch jüngeren Datums?
1: Das ist jüngeren Datums und es gab irgendwie eine längere Vorlaufzeit, das war schon vorher so geplant und dann kam Corona und dann wurde das Ganze ziemlich verzerrt. Und insofern hat sich das irgendwie viel länger gezogen. Zum anderen ist es eh immer so, dass wenn Politik große Maßgaben plant, irgendwie, dass die irgendwie sehr idealtypisch terminiert werden und dann in der Realität sich oft über längere Zeit länger hinziehen als eigentlich geplant. Also das
0: Thema
1: ist eigentlich
0: Inklusion.
1: Ja, ja, so. Das ist ein normaler Verlaufsprozess. Und so ist es auch beim BTHG, wie man das kurz abkürzt, sozusagen gelaufen. Und dementsprechend war klar, dass man erstmal mit den Wohnformen anfängt. Das ist immer so, man nimmt erstmal die Klötze so, und die bearbeitet man dann und dann merkt man schon so, wo die Dinge haken und dann kommen wir als ambulante Geschichte irgendwie oder teilstationäre, je nachdem, wie man das betrachtet, irgendwie, wir kommen da relativ am Schluss dran. Ja, so insofern hat man dann gewissermaßen auch ein bisschen Vorlauf, dass man merkt so, oh, das wird irgendwie heftig oder weniger heftig und in dem Fall war das so, dass es irgendwie schon ziemlich heftig war irgendwie, weil die haben, also die Wohneinrichtungen, die haben irgendwie gekocht, ja, so, also da hat man gemerkt, irgendwie ist die Luft irgendwie verdammt am Brennen, weil einfach klar war, die haben das Ding komplett auf den Kopf gestellt und das Problem ist, dass es eigentlich die Idee cool ist, aber die Umsetzung hakt, weil es gibt so viel Anbieter nicht, ja, so, das heißt, man kann eigentlich froh sein, wenn man überhaupt einen findet und da liegt der Geburtsfehler aus meiner Sicht irgendwie, dass man einfach die Landschaft irgendwie verherrlicht hat, irgendwie, die so irgendwie gar nicht existent ist. Und dementsprechend
0: heißt das. Das heißt, für mich jetzt nochmal fürs Verständnis, du meinst mit Anbietern tatsächlich die Basis-EVs,
1: die. Genau, die Leistungserbringer Republik, sozusagen, die das quasi umsetzen sollen, die sind in dieser Hülle und Fülle gar nicht da, wie dass ich jetzt quasi als Mensch mit Behinderung sagen könnte, oh, ich nehme den Basis-EV und der andere sagt, nee, da finde ich den Chef doof, das will ich nicht, ja, so. Und dementsprechend nehme ich lieber, keine Ahnung, die Lebenshilfe oder wen auch immer, ja, so. Aber so viel gibt es nicht, ja, so. Und die sind oft auch noch gebietsmäßig irgendwie begrenzt an dieser Stelle, weil die einfach gar nicht so viel Möglichkeit haben, irgendwie über größere Strecken zu fahren, weil bei den Fahrtkosten, da brauchen wir uns ja nichts, ja, so in den jetzigen Spritpreisen brauchen wir uns ja nichts mehr drüber vorzustellen. Wissen wir, was Sache ist. Und insofern, das ist einfach so für mich ein Punkt gewesen, wo ich gedacht habe, die Grundidee ist cool, aber die Umsetzung hakt irgendwie und hakte schon von Anfang an. Und man hat im Prinzip an dieser Stelle aus meiner oder aus unserer Sicht irgendwie vergessen, dass der klassische Werdegang des familienentlastenden Dienstes, der sah vorher, dass man Familien unterstützt irgendwie und quasi im Handling mit Menschen mit Behinderungen irgendwie quasi flott macht und flott hält. So. Und dieser Aspekt ist quasi aus diesem im BDHG gar nicht mehr vorgesehen. Ja, es geht nämlich nur noch um den Menschen mit Behinderungen. Die Familie spielt da keine Rolle mehr. Man will ja, wollte diesen Mensch quasi in den Fokus rücken, was grundsätzlich auch eine gute nicht Idee ist.
0: Ja, klar.
1: So, okay, aber man hat aus meiner Sicht oder aus unserer Sicht, irgendwie, das haben wir sehr früh moniert, aber keiner wollte es wahrhaben und alle haben gesagt, nein, das stimmt nicht. Die Familien vergessen. Ja, so. Das heißt, also, mein Bild war immer, was nutzt irgendwie der bestgeförderte Mensch, wenn die Eltern tot daneben liegen? Ja, so. Das macht keinen Sinn. Und insofern, das ist einfach ein Punkt, wo ich denke, da hat man irgendwie schlampig gearbeitet. Und insofern, und das war klar. Also, es war klar, dass es so kommen würde. Und jetzt muss man gucken, wie sich die Geschichte rausläuft. Also, im Moment hört man gerade, also ich höre zumindest mal nichts mehr irgendwie an dieser Stelle, dass man jetzt irgendwie immer mal probiert, irgendwie was zurechtzurücken. Aber man hat sehr schnell gemerkt, dass der Politik auf einmal klar wurde, also der ganz große Wurf ist es dann doch nicht. Ja, so. Und
0: also das, wenn du jetzt von Politik redest, redest du aber von Berlin, ne?
1: Von Berlin, ja. Genau. Das kommt von oben und der Kreis und die Kommunen und sowas, die sind verdammt irgendwie das umzusetzen. Ja, so, ja, die sind oft mit vielen dieser Regelungen auch nicht glücklich. Ja, so, also es ist nicht so, dass man sagt, der Landrat und irgendwie, ja, so, das ist nicht das Thema, sondern der Landrat muss letztlich als Mensch, der das umsetzen muss, irgendwie muss der gehorchen und muss sagen, naja, überhaupt so müssen wir es halt machen, das ist nun mal das Gesetz.
0: Und dann tatsächlich, was ja häufig passiert, dann muss man gucken, dass man das Beste draus macht.
1: Ne? Genau, so. Ja. Und das ist im Prinzip auch das Bestreben. Also es gibt dann durchaus irgendwie, also es gibt immer Streit irgendwie an dieser Stelle, natürlich über die konkrete Umsetzung, keine Frage, aber im Grunde muss es letztlich irgendwie für eine Kommune und auch für Vereine irgendwie immer darum gehen, wie kriegen wir die Kuh vom Eis. So. Und da ist aber momentan gerade ziemlich viel Geknirsche im Spiel, weil einfach die finanzielle Seite irgendwie nicht bedacht worden ist, weil man wollte das, wie immer bei diesen Gesetzen, kostenneutral gestalten. So. Aber da das so ein Moloch wurde, das dann im Prinzip geprüft werden musste, ist der Mensch irgendwie, weil die müssen ja immer Anträge stellen. Früher war das so, irgendwie bei uns im Kreis, hier war es so, du bist bei uns hier in die Tür gelaufen, hast gesagt, ich bin behindert, so, wir haben kurz geprüft, stimmt es oder stimmt es nicht? Und dann ging es los. Da gab es keinen Antrag und es war alles sehr niederschwellig. Und mit diesem BTHG ist vorgeschrieben, es braucht zwingend einen Antrag. Und erst dann, wenn ich einen Antrag gestellt habe, kriege ich überhaupt Leistungen, beziehungsweise die müssen erstmal genehmigt werden. Und dann muss geguckt werden, was braucht dieser Mensch. Also braucht es wieder eine Kommission, es braucht irgendwie ein Hilfplangespräch. Und ja, so, das heißt, das wird aufgebläht ohne Ende. Und der Kreis hat dann irgendwie einen ganzen Stapel Sozialarbeiter einstellen müssen, weil er die Infrastruktur gar nicht hatte. Irgendwie so. Das heißt, das ganze Ding hat sich verselbstständigt aus meiner Sicht, irgendwie in der Form, dass dann irgendwie plötzlich das ins Tausendfache geschossen ist, irgendwie zu sehen, dass man diese Strukturen hätte sehen können, aus meiner Sicht, irgendwie im Sinne von, wer soll denn den Job machen, ja, so. Und das wurde aber aus meiner Sicht schlampig vorbereitet. Also muss man einfach, kann ich nicht anders sagen, ja, ist einfach so. Ja, ist gut, und das ist einfach so ein Punkt, wo ich so denke, das hat dazu geführt, dass das irgendwie schwierig wurde mit der Umsetzung dann einfach und dann dazu führt, dass die Kosten explodieren, ja, so, und wir jetzt quasi mit dem Kreis rumzwackern müssen, irgendwie im Sinne von, wir brauchen mehr Geld, um das umzusetzen, ja, weil das ist irgendwie einfach Irrsinn. Mhm. Und das, und keiner will es tun, ja, und keiner will schuld sein, irgendwie, also das wird einfach schwierig.
0: Und es wird auf irgendeinem Rücken ausgetragen.
1: Genau.
0: Wir hören jetzt noch ein bisschen Musik, Patti ist schon in den Startlöchern und du gibst mir noch mal ganz kurz das Stichwort nach der Musik der Teilhabeassistenten.
1: Ja.
0: Weil ich mir nicht sicher bin, ob ich da jetzt gerade auf dem falschen Trichter bin oder ob es sich nicht so ähnlich anfühlt wie das, was wir da erlebt haben in Schule, in Regelschule.
1: Okay. Aber
0: zunächst mal, liebe Zuhörer, DJ Paddy.
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0: Liebe Zuhörer, wir sind wieder da. Nach zusammen laut sind wir mal zusammen ein bisschen leiser, aber nur weil wir sprechen und nicht Musik machen.
1: Aber wir können auch lauter.
0: Wir können auch lauter, ne? Heiko, wie gesagt, ich hatte eben
1: Stichpunkt.
0: Kurzes Stichwort THA, weil kommt mir das nur so vor oder war das ein ähnlicher Prozess? Weil am Anfang, als die Teilhabeassistenten in die Schule kamen, gab es ja auch nur ganz wenige Anbieter. Hm. Und jetzt inzwischen ist es ja aber so, dass das Portfolio der Anbieter, zumindest die Teilhabeassistenten stellen, jetzt deutlich größer geworden ist.
1: Das ist viel größer geworden aus meiner Sicht und das hat Schatten und Licht.
0: Genau, aber es ist im Prozess vergleichbar.
1: Es ist im Prozess vergleichbar, ja.
0: Ja, okay. Das war meine Frage. Das heißt, es könnte schon sein, dass es auch dann über das Bundesteilhabegesetz dann mehr Anbieter, nochmal, wir reden nicht über die Qualität, ne?
1: Ja. Ja, genau. Ja, ist klar. Ja. Genau, das meinte ich mit Schatten irgendwie. Insofern, ich hoffe ganz stark, dass es irgendwie passiert, weil im Grunde letztlich ja genau dieser Prozess was Sinnvolles wäre. Nämlich zu sagen, also wir haben hier schon eine recht komfortable Situation, weil wir haben mit dem Basis-V und der Lebenshilfe zumindest mal zwei Träger im Kreis. Es gibt Kreise.
0: Die professionell arbeiten,
1: wo einfach klar ist, da gibt es einfach nur einen Anbieter und was kann ich dann noch auswählen? Ja, so, der ist vorbei. Und das ist einfach ein Punkt, wo ich so denke, ich hoffe ganz stark, dass das passiert, irgendwie, dass sich Leute auf den Weg machen.
0: Da darf ich an einer Stelle einhaken, liebes Publikum. Wir hatten in der Pause tatsächlich uns ein bisschen weiter unterhalten, beziehungsweise Klaus und Heiko sich weiter unterhalten. Und du hast einen ganz entscheidenden Satz gesagt, also zumindest für mich.
1: Okay.
0: Ich glaube, es war nur so ein Nebensatz. Aber
1: ja.
0: Du hast eben gesagt, wenn es dann nur einen Anbieter gibt im Kreis und du hast es mit dem verkackt, und das ist ja jetzt deine Rolle als Papa, dann hast du Schwierigkeiten, die Bedarfe deines Kindes oder deiner Familie oder was auch immer umgesetzt, unterstützt zu bekommen.
1: Das ist so, beziehungsweise müsste es man immer verkackt haben. Also wir hatten die Situation mit unserer Tochter, dass wir gedacht haben, ach ja, wir kaufen uns ein bisschen Unterstützung ein. Und meine Frau war irgendwie bei einem Leistungsträger bei uns im Eck sozusagen, kam zurück und hat gesagt, das ist unterirdisch, geht gar nicht irgendwie an dieser Stelle. Und dann waren dann immer, wir hatten keinen Streit mit denen, sondern es war einfach klar, die bringen nicht das, was wir uns erhofft hatten oder was wir uns wünschen würden oder was wir brauchen, und dementsprechend waren die raus, ja, und so, und dann hat sich das Thema erledigt. Dann war klar, okay, das machen wir halt nicht, ja, sprich, wir gucken in die Röhre oder wir müssen es privat organisieren. Das haben wir dann gemacht, also von daher ließ sich das dann regeln, zumindest bis
0: aber
1: Corona.
0: Das ist doch aber genau der Punkt, wo ich immer, also vorhin habe ich mir den Satz aufgeschrieben und ich hatte ihn diese Tage irgendjemandem gesagt, ich weiß nicht mehr in welchem Zusammenhang, dass ich mich einfach darüber aufrege, dass es doch nicht sein kann, dass Inklusion damit die Unterstützung im Bereich der Inklusion, die Menschen mit Behinderung und Beeinträchtigung brauchen oder die Familien, davon abhängt, dass es gute Vereine gibt und Menschen, die sich dafür engagieren und dafür ein Herzblut haben und da einfach alleine gelassen werden, wenn es das nicht gibt.
1: Eltern halt irgendwie quasi, also wir haben irgendwie für die erste Unterstützung in der Kita irgendwie, haben wir einen Aushang im Edeka gemacht. Also das war einfach so, weil wir hatten einen Träger und die haben gesagt, wir haben niemanden, der das macht. So, wenn sie uns einen Mitarbeiter liefern, stellen wir den ein. Kein Problem. So, und dann war mir klar, ja, wo zaubern wir denn her? Ja, so, also sind wir losgezogen, haben Werbung gemacht für uns selbst irgendwie sozusagen. Da ist keine Infrastruktur. Ja, so, also das war damals schon nicht so. Ja, so, und dementsprechend ist es so, dass ich denke, ja, das sind so Wolkenkuckucksheime irgendwie, die da irgendwie hochgehalten werden, die aber existent leider nicht sind. Ja, so.
0: Ja, gibt es jetzt, ich versuche ein paar positive Aspekte bei dem Bundesteilhabegesetz zu finden, die ich aber nicht, also ich hab keine Meinung dazu, wenn ich ganz ehrlich bin, außer die nicht so ganz so gut ist, weil ich glaube, dass es viele Einschränkungen bringt im Moment, die wir alleine, also ich darf es so formulieren, du korrigierst mich, wenn es nicht stimmt, alleine dadurch, dass die Hürde der Möglichkeit, eine Maßnahme zu bekommen, viel, viel, viel, viel höher gelegt ist.
1: Ja.
0: Ja, und das für mich so ein zentrales Thema ist, wo ich sage, dass wir einen großen Teil von Menschen mit Beeinträchtigung und deren Familien, die eben nicht diese soziale Struktur haben, die du jetzt und Fava haben zum Beispiel, oder die eine Familie Haaf hat oder was weiß ich wer.
1: Ja.
0: Die es eben schaffen, oder Paddys Eltern, die es dann eben schaffen, sich darum zu kümmern. Ja, und dadurch tatsächlich auch ein großer Teil hinten runterfallen könnte.
1: Das ist zu befürchten an dieser Stelle, speziell Menschen mit Migrationshintergrund.
0: Zum Beispiel.
1: Ja, genau. Wir sind hier in Rüsselsheim. Ja, ist es einfach ein, das ist ein Thema. Ja, so, das ist ja für uns irgendwie auch als Verein irgendwie ein Thema. Nicht nur seit wir hier in Rüsselsheim sitzen, auch schon als wir in Ginsheim saßen, hatten wir natürlich ganz viele Kunden aus Rüsselsheim. Und insofern war das schon immer ein Thema. Ja, so, dass es irgendwie oft schwierig war, überhaupt ein Telefonat zu führen, weil das nicht ging. Und man irgendwie vor Ort sein musste, um die Leute zu verstehen oder irgendwie die Nachbarin, die gedolmetscht hat. Ja, so, so. Und das heißt, je höher ich dort die Hürde insgesamt mache, umso schwieriger wird das ganze System. Das ist einfach so. Aber das ist jetzt irgendwie halt grundgelegt im Bundesteilhabegesetz. Bis zum gewissen Grad ist ja das gar nicht verwerflich, finde ich. Weil klar ist irgendwie, wenn staatliche Leistungen gewährt werden, muss ja auch irgendwann überprüfbar sein, sind die überhaupt rechtens oder nicht irgendwie. Also insofern ist es durchaus...
0: Ist klar.
1: Ja, so.
0: Klar.
1: Also ich finde das per se nicht schlimm, aber es macht natürlich die Hürden höher und speziell hier im Kreis Groß-Gerau ist es so, wie gesagt, du kamst bei uns die Tür rein und ich konnte dir quasi im Prinzip innerhalb, wenn ich das geschafft hätte sozusagen und einen freien Mitarbeiter gehabt hätte, hättest du abends schon eine Betreuung haben können. Ja, so. Null Thema. Ja, so. Mhm. Und insofern, und das ist jetzt halt nicht mehr. Ja, so. Jetzt
0: wie lange dauert es? Gibt es da schon Erfahrungswerte?
1: Ach, das ist sehr unterschiedlich irgendwie. Das ist immer unterschiedlich, wie gut die Familien sich quasi artikulieren können und wie sie die Anträge machen. Also es gibt irgendwie, ich nehme wahr, es gibt auf beiden Seiten das Bemühen, ein sinnvolles Ding draus zu machen. Aber es gibt auch viele Unsicherheiten, dass einfach klar ist, das ist keine geübte Praxis. Und dementsprechend ist mir manchmal ein bisschen zögerlich auf der Kostengewährungsseite im Sinne, dass wir, machen wir da jetzt gerade ein großes Fass auf, weil natürlich die Kommunen auch unter einem finanziell hohen Druck stehen und dementsprechend ich auch verstehen kann, dass die natürlich auf der anderen Seite überlegen müssen, was öffnen wir für ein Türchen, ja, so, und haut uns das irgendwie die Lichter aus an dieser Stelle, ja, so, also gerade im Bereich Freizeitgeschichten, wo man nicht, also bei Schule kann man ja nicht groß diskutieren, ja, so, da gibt es entweder die Kostenzusage und dann ist das Ding geklärt, aber gerade speziell im Freizeitbereich ist es ja die Frage, irgendwie, ist das jetzt Deluxe oder ist es irgendwie Standard oder ist es Basis oder was ist es denn, ja, so, und wer bestimmt denn das, was ist, ja, so, an dieser Stelle, und dementsprechend ist es irgendwie so, dass ich denke, ja, da wird es halt irgendwie komplizierter. Und da kann ich irgendwie das ist so ein bisschen Stoch in dem Nebel irgendwie. So, zumindest mal im Moment kommt, glaube ich, ein bisschen Fluss. Aber das war über 2 Jahre, war das ein wildes Hin und Her und hoch und runter irgendwie. Und unsere Frauen im Bereich der Freizeitassistenz, die haben da im Prinzip irgendwie ständig irgendwas Neues konzipiert, irgendwie, weil das schon wieder nicht en vogue war und das nicht mehr gepasst hat. Und irgendwie weiß der Teufel, also die taten mir nach Corona schon leid, irgendwie, weil sie da schon probiert haben, ständig irgendwie die Quadratur des Kreises irgendwie hinzukriegen. Und dann kamen sie in die nächste Turbulenz, die da Bundesteilhabegesetz hieß. Ja? So, ich dachte, okay, die kriegen auch keinen Frieden. Ja? So, aber das ist halt so. Ja? Und jetzt müssen wir uns mit dieser neuen Thematik abarbeiten. Und ich habe den Eindruck, es gibt irgendwie jetzt ein Bemühen, irgendwie zu gucken, wie kann man das hinkriegen. Und es gibt aber sowohl auf Seiten der Kostenträger als auch auf Seiten der Leistungserbringer gibt es irgendwie noch keine Sicherheit im Sinne von, wie kann man das so konzipieren, dass beide Seiten das gut hinkriegen, ohne dass mir irgendwen über den Tisch zieht. Ja, so, das ist eben so ein bisschen, und da gibt es halt keine Blaupause.
0: Ja, diese Unsicherheit, die zieht sich ja bis zu den Betreuern, Eltern der Menschen mit Beeinträchtigung hin, ja, weil die wissen ja auch nicht, was auf sie zukommt.
1: Genau.
0: Kriegen die Leistung bezahlt?
1: Ja, ist ganz, oder? Ja, ein Hickhack ohne Ende. Also wir haben dann irgendwie ganz oft probiert, irgendwie Eltern zu informieren. So, dann haben wir überlegt und haben gedacht, was können wir denen eigentlich jetzt schon sagen? Und dann war immer so die Frage, naja, so richtig klar ist es noch nicht. Ja, so, und dann schaut man immer wieder zurück und denkt, jo, und dann haben wir irgendwann gedacht, naja, irgendwas müssen wir ja tun. Also haben wir dann irgendwie Mails verschickt und haben irgendwie Infobriefe verschickt und weiß der Teufel alles, was wir alles gemacht haben, um die Eltern nicht komplett im Regen stehen zu lassen. Aber jedes Mal mussten wir wieder Teile davon revidieren, weil klar war, die Entwicklung ist schon wieder anders. Ja, so. Und irgendwie dann habe ich nur gedacht, die werden komplett wahnsinnig. Ja. Und die Frage der Preise, ja, so, da war irgendwie so erstmal die Geschichte, die waren jahrelang gewohnt, irgendwie, wir waren in einem Subventionsmodell mit dem Kreis, irgendwie, dass diese Leistung sehr günstig zu haben war. Und wenn ich die aber irgendwie tatsächlich realistisch bezahlen will, reden wir über das mehr als das Doppelte dieses Preises, ja, so. Und dementsprechend war klar, irgendwann wird es die Eltern treffen, ja. Und die Frage war, wie bringen wir das denen bei? Also wie kriegen wir diesen Systemwechsel hin, komplett zu dem BTHG? Das sind jetzt 2 getrennte Stränge, die gar nichts miteinander zu tun haben, sondern die nur was mit dem Kreisfinanzierungsmodell zu unserem Dienst hin zu tun haben, ja. So.
0: Also das heißt für mich jetzt nochmal als Nachfrage, weil ich habe versucht, dir zu folgen, es geht jetzt tatsächlich zusammengefasst darum, wie viel Erziehungsberechtigte, egal ob das jetzt Eltern oder Betreuer sind, von Menschen mit Beeinträchtigung, in die eigene Tasche greifen müssen, um eine Leistung zu erzielen.
1: Genau, und wie deren, das ist ein hochkomplexes Thema, wie deren Refinanzierungsmöglichkeiten. Es gibt ja über die Pflegekasse gibt es ja Möglichkeiten, irgendwie, wenn ich einen Pflegegrad habe, irgendwie, wenn ich einen anerkannten Pflegegrad habe, dann kann ich quasi auch Geld
0: rückfinanzieren.
1: Aber das können nur die, die einen Pflegegrad haben. Ja, so, also von daher muss man mal gucken und da muss man den wieder beantragt haben. Und also das heißt, das ist genau dieses komplexe System, was man beherrschen muss, um am Ende die Kuh ins aufs Trockene zu bringen, sozusagen. Also sprich, das Kind betreut zu haben und auch die finanzielle Seite gesichert zu haben. Und das ist sehr komplex irgendwie, wo man einfach irgendwie wieder immer gucken muss, hat man alles im Griff? Ja, so. Und das ist speziell bei Eltern, die da nicht so firm sind, dann halt einfach schwierig. Ja, weil wir können als Dienst natürlich bis zum gewissen Grad irgendwie einen Support liefern, aber wir können denen nicht das Leben übernehmen. Das wird ja halt nichts, ja.
2: Die große Frage ist ja natürlich auch, an welche Kasse kann ich mich wenden? Ja, wer ist jetzt dafür zuständig? Ist das Landeswohlfahrtsverband zuständig?
1: Ja.
2: Ist die Pflegekasse zuständig? Ja, oder die Krankenkasse? Es ist nichts richtig geklärt. Also
1: an der Stelle muss man sagen, das ist schon geklärt. Also die Pflegekasse ist an dieser Stelle erstmal Ansprechpartner irgendwie, wenn du einen Pflegegrad hast irgendwie. Das ist dann ganz klar und darüber kriegst du es. Und über das Bundesteilhabegesetz ist jetzt geklärt, dass die Kommune im Prinzip erstmal die antragsannehmende Stelle ist und die auch die weitere Klärung und die Finanzierung übernimmt. So, die Wege sind im Prinzip geklärt. Es ist noch nicht ganz, es hat sich noch nicht ausdifferenziert, irgendwie im Sinne von also das System ist noch nicht so griffig, dass man das jetzt sauber beraten kann, irgendwie, zumindest mal, als ich jetzt quasi den Abgang genommen habe. Ich bin gespannt, wie sich das weiterentwickelt, dass dann quasi mir sagen kann, mach das so und so und dann kommst du zum Glück, in Anführungszeichen. Das war früher kein Problem, weil das war jahrelang geübt und insofern war klar, wenn Paddy irgendwie sagt, ich will bei der Fernbetreuung mitmachen, dann hat man das einfach gemacht, fertig. Und es war okay, das ging, ja, weil alles geklärt war. Und jetzt ist es so, dass man denkt, ja, okay, erstmal einen Antrag stellen, abwarten, wie die Beantragung ist, irgendwie, was müsste da drin stehen, damit man sagen kann, ah ja, der braucht es auch und das ist wichtig und richtig, ja, so. Und dieses Miteinander irgendwie, das ist noch nicht geklärt, das ist alles noch so ein bisschen, ja, wie so auf dem Schwimmparton, ja, so, dass du denkst, das Ding kippt manchmal noch ganz schwer in der Gegend rum. Es ist nicht so, dass jemand abstürzt, das ist nicht so dramatisch, ja, also wir müssen das jetzt nicht schwarz malen, sondern es ist aber insgesamt noch kippisch so, dass du denkst, okay, wenn sich die Welle gelegt hat, könnte vielleicht am Ende sowas wie mehr Wettbewerb kommen. Es könnte auch eine Beruhigung kommen. Wir könnten wieder in ruhigeres Fahrwasser geraten, dass man denkt, ach ja, okay, jetzt ist es
0: also wieder. Wir müssen abwarten.
1: Ja, also das ist momentan so. Und so ein, das ist tatsächlich ein harter Wechsel gewesen.
0: Ja, okay, verstehe. Also ich habe jetzt gerade wieder Musik im Kopf, den Typewriter. Kennt ihr den? Das ist das Orchester mit der Schreibmaschine. Ding. Das wird jetzt natürlich perfekt zu
2: Ja, ich würde schon ärgern. Ich habe es tatsächlich nur jetzt gerade, dass das nicht funktioniert, ist völlig klar. Ich hab's gerade im Kopf.
0: Du weißt ja, wie das ist.
2: Den Antrag auszufüllen.
1: So geht es nicht.
0: Ja, ja, klar.
1: So geht es nicht.
2: Wir haben einen DJ da mit Beeinträchtigung und du kennst das von beeinträchtigten Menschen, die haben ihre...
0: ich bin da tiefenentspannt, aber Paddy haut das Ding jetzt mal raus.
1: Also Paddy sieht sehr entspannt aus.
0: Paddy sieht sehr am entspanntesten
3: von uns aus. Das nächste Lied, die immer lacht, von Kerstin Ott.

0: Bundesteilhabegesetz, ein sehr spannendes Thema, auch wenn es erstmal langweilig klingt. Ne?
1: Ja,
0: genau. Und tatsächlich immer wieder die Frage, wie optimistisch ist man. Aber da wir beim Basis ja immer grundoptimistisch sind,
1: ja,
0: gehe ich davon aus, dass es auch andere Vereine gibt, die grundoptimistisch sind und die es dann schaffen werden, eine solide Betreuung trotz dieser etwas höheren Hürden dann einfach auf die Wege zu stellen.
1: Ja, ich glaube, das ist einfach jetzt irgendwie in dieser Umstellungssituation, wo mehrere Dinge gleichzeitig umgestellt werden, ist es immer irgendwie komplex und kompliziert und das ist nie so, was sich einfach fügt irgendwie, sondern wo man ausprobieren muss, wo man vielleicht auch mal die Irre läuft. Und insofern glaube ich, ist es gar nicht so schlecht irgendwie an dieser Stelle, wie man es erstmal beschreiben kann. Ja, man kann da irgendwie den Weltuntergang beschwören oder sonst was tun, aber das hilft uns ja nicht weiter. Im Grunde wollen wir irgendwie weiterhin Menschen mit Beeinträchtigung begleiten und irgendwie versorgen und dementsprechend macht es Sinn.
0: Ja, und ein gutes Angebot auch einfach machen.
1: Ja, eben, das ist einfach, es bleibt einfach zwingend, Punkt. Egal wie.
0: Was wir ja als Basis auch tun.
1: Ja, eben. Also wir arbeiten uns permanent an dieser Thematik ab, irgendwie im Sinne von, wie kommen wir weiter an diese Ecke, weil klar ist, irgendwie wir haben diesen Auftrag, wir haben ihn freiwillig angenommen und wir wollen ihn fortführen. Fertig.
0: Genau. Also vielleicht fällt mir gerade ein, sollten wir nochmal sagen, liebe Zuhörerinnen und Zuhörer, dass wir natürlich alle anderen Vereine und Institutionen, die Ähnliches leisten wie der Basis, hier nicht schmälern wollen.
1: Nee, definitiv. Also die haben, also gerade speziell die Wohnheime, die hatten irgendwie echt eine üble Situation. Ja, genau. Und auch die Angehörigen, also ich kenne ja auch diese Seite, wie die Schwester meiner Frau ist ebenfalls behindert und mein Schwiegerpapa, der hat grüne Krümel gekotzt, irgendwie als dieser BDHG-Antrag kam. Irgendwie, weil der musste erstmal irgendwie die komplette, weil das heißt ja, dass dann die Überweisungen irgendwie für die Menschen nicht mehr an die Institution gehen. Das heißt also, der jeweilige übergeordnete Träger überweist nicht mehr an die Wohneinrichtung, sondern an meinen Schwiegerpapa und der muss quasi diesen Wohnheimplatz bezahlen. Ja, so, das heißt, ist ja das Denkmodell des BTHG. Mhm. Und insofern, der hat das überhaupt nicht verstanden. Der hat gesagt, ja, warum kriege ich jetzt Geld, was mir eh nicht gehört? Und dann muss ich das so beweisen. Wir beweisen die das nicht sofort dorthin. Das machen die doch sonst auch immer. Und dann musste der irgendwie die Geburtsurkunde und schlag mich tot. Irgendwie, es waren zig Seiten, also ein riesen Antrag, wo ich dachte, Wahnsinn.
0: Ja, so. Ja, und genau, das ist ja der, glaube ich, der Grundvorwurf, ne?
1: Ja. Ja, und das ist einfach so, wo ich dachte, boah, okay, jetzt tragen Sie aber mal echt dick auf. Aber so ist es halt. Und wenn man diesen Grundgedanken ernst nimmt, war das natürlich korrekt, ja, weil klar ist, irgendwie, die Leistung geht erstmal an meinen Schwiegerpapa und der beweist diese an die Wohneinrichtung. Fertig. So.
0: Ja, klar. Das heißt, ein Modell jetzt zukünftig für alle Vereine, die unterstützen wollen, wäre jetzt gar nicht mehr die Menschen erstmal unterstützen, sondern also die beeinträchtigten Menschen, sondern die Menschen, die sich um die beeinträchtigten Menschen kümmern. Ja. Und da beißt sich jetzt aber die Katze in den Schwanz, weil ich erinnere mich, dass du vor ungefähr einer halben Stunde gesagt hast, dass die Familie beim BTHG
1: unterbelichtet. Das ist definitiv dieses Geschäftsfeld ist uns quasi weggefallen, in Anführungszeichen. Irgendwie.
0: Was also wir jetzt unbedingt bräuchten.
1: Genau, man kann das natürlich irgendwie zum Großteil über die Pflegekasse abfangen, irgendwie, indem die quasi da geht es ja um Familienentlastung irgendwie an dieser Stelle. Ja. Das kann man also noch tun, aber nur dann, wenn man einen Pflegegrad hat. Wenn man den nicht mehr hat, sieht man tatsächlich irgendwie gerade nicht so gut aus an dieser Stelle. Ja, gut, und insofern kann man dann immer behaupten, dass es komplett weggefallen ist. Also es ist auch da wieder komplex und man muss es genau betrachten an dieser Stelle. Aber insgesamt ist das Grundthema irgendwie, dass man Familien, also sprich Unterstützungssysteme mit unterstützt, das ist irgendwie so ein bisschen unterbelichtet an dieser ganzen Geschichte, weil man einfach nur noch diesen Menschen mit Behinderung in den Fokus gestellt hat und hat gesagt, der muss versorgt sein und der muss irgendwie gucken, dass er da irgendwie durchkommt.
0: Mhm, ja, klar. Klingt logisch.
1: Ja.
0: Ja. Ja. Also aus allen Sichten vertretbar. Liebe Zuhörerinnen und Zuhörer, ich kriege gerade das Signal von Klaus, wir sind schon wieder fast am Ende, noch nicht ganz. Wir haben noch ein paar Minuten. Sie erlauben wie immer, dass ich an dieser Stelle nicht klugscheißen, aber werben darf. Die Bassisten und die Glorias des Basis e.V. Mainspitze spielen am Sonntag beim Bel Air. Ja, wir spielen Sonntag 16 bis 17 Uhr beim Bel Air Festival und wenn Sie noch nichts vorhaben, kommen Sie gerne vorbei. Sie werden Heiko treffen. Der trifft Heiko, guckt gerade, Sie treffen Heiko nicht. Okay, dann treffen Sie vielleicht Heiko.
1: Als momentan alleinerziehender Papa irgendwie mit Tochter irgendwie muss ich das hinkriegen.
0: Es sei dir verziehen, weil du bist
1: Ja, das verzeihe ich mir selbst.
0: Unser erster und treuesten Fans, die
1: definitiv.
2: Auf jeden Fall treffen tun wir den Bischel Ulrich.
0: Ja. Also die Bassisten.
1: Ja, die Bassisten. Ja, genau. Und da trifft man automatisch den Bischel Ulrich. Also von daher, das ist praktisch.
0: Genau, das ist sehr praktisch. Und wir freuen uns, liebe Zuhörerinnen und Zuhörer, wenn Sie zuhauf erscheinen, weil nicht nur bei uns, sondern das Bel Air ist ein wundervolles Festival. Schauen Sie vorbei unten am

0: Übungstäterin,
1: definitiv.
0: Ist in der WFB, arbeitet im Außenarbeitsbereich, ist sehr engagiert im Basis e.V. und ist eine gute nächste Gästin für unsere wundervolle Sendung Inklusion oder Wer ist eigentlich anders? Lieber Heiko, vielen, vielen Dank. Schön, dass du da warst. Lieber Paddy, danke für die coole Musik. Klaus?
2: Ja, sehr, sehr, sehr gerne. Ich möchte mich auch bei dir bedanken, Heiko.
1: Gerne.
2: Es war eine tolle, sehr, sehr aufschlussreiche Sendung heute.
1: Ja, ja, vor allem Conny als Nachfolgerin, also sehr cool.
0: So, lieber Patrick. Entspannt. Und Paddy,
1: gib Gas.
0: Warte deines Amtes, DJ. Drück auf den Knopf.
3: Das letzte Lied ist Menschen von Andrea Hoffmann.
0: Schaffen wir das heute ganz? Ja.

Hallo, hallo. Radio Rüsselsheim. In Kombi mit RNI. Und die Sendung heißt Remember. Ich grüße euch.

0: Ja, und die Walker Brothers haben angefangen. Und das ist Dave Sampson mit Teen Beat oder so ähnlich.
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0: Mir fehlt die Luft. And this is Blue Oyster Cult. And Don't Feel the Reaper. Welcome to Remember.

0: Genau, Don't Feel the Reaper. Und ich muss das hier nochmal spielen.
1: Hallo, liebe Bravo-Freunde. Hier spricht George Harrison. Wir Beatles haben uns alle sehr gefreut, dass ihr uns zur beliebtesten Beatgruppe gewählt habt. Wir sind sehr stolz auf unseren Bravo Otto und dass wir in Deutschland so viele Freunde haben. Besonders, weil wir haben so viele schöne Erinnerungen an good old Germany. John Paul und Ringo haben mich gebeten, euch in ihren Namen zu sagen. Thank you very, very much. Von ganzem Herzen Dankeschön. Und alles Gute allen unseren Fans und besonders allen Bravo-Lesern. Euer George Harrison.
0: Thank you, George.

0: Ja, meine liebe Petra, du bist also heiser am Ende der Stunde. Du sitzt doch gar nicht hier, gell? Aber vielleicht ist das bei euch so.
1: 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Wir sind aus dem Westerwald.
0: Juhu! Hier sind deine Fleetwood Mac.

0: Ja, da haben uns die Fleetwood Mac runtergeholt vom Fetzigen und das bereitet uns schon vor auf das nächste Lied.
1: Ja, hallo, ich bin die Christiane. Wahnsinn.

0: Ja, Carola. Alles Gute fürs neue Lebensjahr. Und du hast dich ja schon bedankt hier. Tatsächlich. Hard to say, I'm sorry. Und das war natürlich Chicago. Und am Telefon war die Frau aus dem Wilden Westen. Ja, und ich soll euch alle grüßen, gell? Und jetzt?
1: Die Maria aus Reu-Hessen.
0: Na gut, da ist sie. Oh, und jetzt kommt der Benny King für dich.

der Elvis. Und die Maria aus Alzheimer am Telefon. Dankeschön. Und jetzt, wer ist jetzt? Ja, der Peter, Peter Euler. Und natürlich José.

0: Ja, das war natürlich José Feliciano für den Peter Euler und Listen to the Falling Rain. Heute Nacht haben wir ein bisschen lauter gehört oder gestern Abend, sagen wir mal. Und jetzt habe ich ein Lied, das hat sich die Edith gewünscht. Und es gefällt bestimmt vielen von euch. Die Hildegard.
1: Mit 16.

0: Oh, Donny Albert, ja, jetzt habe ich mal was für mich gespielt, gell? Aber ich glaube, mir gefallen alle Lieder, die ich bis jetzt gespielt habe. Und?
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0: And this is Bruce Chanel.

0: Ja, das war natürlich B.B. King für die Marita. Marita, alles, alles Gute fürs neue Lebensjahr und viele schöne neue Bilder malen, gell? Und wir haben jetzt, mal gucken, ja, den Jingle hier.
1: Ihr seid alle so geil.

ja. Ich weiß nicht, ob ihr das schon gemerkt habt, die hier auch Sendung machen. Der Knopf zum Mikro einschalten, der ist, wenn man so draufkommt, dann tut er erstmal gar nichts. Und die ganze Zeit hat er immer sofort reagiert. Und wenn ich jetzt draufdrücke und will reden und ziehe die Musik runter, und dann ist alles still und ich komme nicht durch. Also müsst ihr mal gucken, vielleicht ist euch das auch schon aufgefallen, dass der nicht mehr so ganz in Ordnung ist. Ja, also ich hatte viele Anrufe, die Elli, die Gabi, die Christiane, danke euch. Und so allmählich kommen wir in Richtung von meinem Stundenjingle, deswegen habe ich jetzt so viel gequatscht. Und jetzt kommt er tatsächlich. Achtung! 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Mit euren Wünschen. Ja, und ein Wunsch davon kam aus Offenbach. Und das Lied, das ich immer am Ende von Neues um 9 spiele, das wurde von der Ingrid und von Franz gewünscht. Also nicht abschalten, die Sendung geht weiter.

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Und das war die Perthy Faith Version. Da gibt's nämlich noch eine ganz berühmte, die unterscheidet sich kaum davon. 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

Ein gigantischer Hit von den Animals. 1966. Und ich habe dieser Tage alte Sendungen gehört vom Start von Swingin' Radio England. Das hat am 3. Mai 66 angefangen, hat nur einen Sommer lang gedauert, dieser Piratensender. Aber der war einfach super toll und da habe ich das auch wieder gehört. Das kam da gerade neu raus und die haben es in der Hitparade ganz weit nach oben geschoben. Ja, das war Don't Bring Me Down mit The Animals und das war für die Beate in Lüneburg. Danke dir nochmal für die vielen, vielen, vielen Lieder, aus denen ich noch die Jingles wirklich rausfischen muss. Ich habe es noch nicht wirklich beendet. Aber deswegen gibt es auch heute ein bisschen weniger als sonst von den Neuen. Gut, aber jetzt... Is it a crime to listen to Remember? Is it? No. Und wir haben noch mal ein Instrumental.

Jan Watts. Und jetzt ging schon wieder diese Taste nicht vom Mikro. Ich musste es dem Andreas unbedingt mitteilen. Ja, Noble Thin Man Watts and the Rhythm Sparks, das gehört alles noch dazu. Und der Titel war Hard Times, aber das wisst ihr doch längst, gell? Weil ich das Lied ja schon so oft gespielt habe. Ja, Peter Euler hat angerufen und er grüßt nochmal die Marita und wünscht ihr alles Gute fürs neue Lebensjahr und alles Gute zum Geburtstag. Und jetzt kommt die... Und unser gemeinsames, fast Lieblingslied von den Rolling Stones. And you gotta give me some shelter, won't you?

Ja, aber es dauert uns schon wieder Zeit, den Walter anzukündigen. Mittwochabend. Der Lotzewalder mit Gebabbel und Musik. Ja, 22 Uhr kommende Mittwoch hier auf Radio Rüsselsheim. Und Walter, ich hab's schon drin. Also ich hab's vorhin hochgeladen und ihr könnt alle zuhören. Aber ihr solltet den Remember nicht so viel in seinem Gebabbel schreiben. Das habe ich gemerkt vorhin. Ihr habt dauernd Gebabbel geschrieben. Ihr müsst den Remember schreiben, gell?

0: Right now, you're listening to Remember. Und schöne Grüße aus dem Vogelsberg von Doris und Walter. Ja, mein Lieblingslied von Tina Turner. Paradise is here. As well as Remember. Oh, ich babbel so viel Englisch, gell?
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0: Ja, das ist Buster Brown. Is you is or ain't you not my baby? Geiler Song, habe ich früher auf Caroline gehört. Aber sonst nirgends. Ja, und wenn ihr anruft, also ein klein bisschen Zeit müsst ihr mal schon geben, ans Telefon zu gehen. Ich war jetzt zweimal hintereinander dran und war immer gleich wieder aufgelegt, gell? So, und jetzt?
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0: Gilbert Bécaud.

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0: Serbico.
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0: Hermann van Veen. Ohne dich. Ja, Moni, und ich glaube, Christina gefällt das auch.
1: Jetzt kommt ein Lied, das habe ich mir gewünscht.
0: Big Country. Sind das nicht auch Schotten, gell?

0: Yeah.
1: Aus der neuen Wunschliste. Carlos und Konsorten.

0: Black Magic Woman. Ja. Und Ruth, jetzt habe ich so vieles für dich schon gespielt.
1: Hallo, guten Abend, liebe Remember-Freunde.
0: Ja, hallo Ruth. So viel für dich gespielt und jetzt spiele ich noch eins.

0: Ja, das war Big Joe Williams. Und schon wieder ist jemand am Telefon, aber das muss jetzt einen Moment warten. Und das war Ride in My New Car, Big Joe Williams. Und die Ruth war gerade am Telefon. Und das nächste Lied, was nehme ich denn da? Das da. Do you remember? Und das kommt aus... Hab schon wieder vergessen. Aus Stralsund.
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0: Hude um den Finger wickeln. Na gut. Ja, also ich weiß jetzt, dass man dass man die Stadt mit dem mit der ersten Silbe betont, Stralsund. Ja, wusste ich nicht vorher. Ich habe ja keine Ahnung. Und davon eine ganze Menge. So, jetzt machen wir einen R&I-Jingle.
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0: Genau das machen wir. Und die Inke aus Offenbach war am Telefon. Und sie grüßt euch alle und bleibt gesund. Ja, ich soll auch gesund bleiben, hat sie gemeint.

0: Ja, und ich hatte einen Anruf aus dem hohen Norden. Aus Stralsund von der Karin. Und sie grüßt euch alle.
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0: Und ich habe ja keinen Song von Jimmy Reed dabei. Aber der Bob Dylan hat ja einen Song gemacht über den. Goodbye, Jimmy Reed.

Okay, geiler Song. Bob Dylan, Goodbye Jimmy Reed. Und ich sage jetzt auch Goodbye. Und wir haben noch ein Lied für dich.

0: Hallo.
1: Boah. Ist das laut in meinem Ohr.
0: So, eben noch im Stau, jetzt im Studio. Hallo, ihr drei Fidelity Rüsselsheim, Fels hier. Ich war kurz genervt. Aber nur kurz. Aber ich kenne Schleichwege. Das ist immer gut. Schleichwege, top. Stau, scheiße. Ist so. Vor allen Dingen für den ersten immer. Das ist echt so. Gut. Ihr hört mich heute. Warum höre ich mich doppelt? Was soll das? Das ist Herbert Grönemeyer. Das ist geil, wenn das so im Ohr so schallt. Ah, Test. One, one. Okay. Drei Alben, besser gesagt zwei EPs. Zwei Alben. Eine EP stelle ich vor. Als erstes Tree Boy and Dark, mache ich jetzt gleich aus Leeds. Deren Album nennt sich Goose. Ich kann nichts weiteres über die Band sagen, außer dass mir das Album sehr gut gefällt. Aber das ist schon mal besser als gar nichts, oder? Und Leeds ist immer gut. Leeds ist schön assi irgendwie, glaube ich. Und so? Ja. Auf jeden Fall, oh, ich habe gerade gelesen, es ist ein Debütalbum. Das ist doch schön. Debüts sind immer gut. Fels ist immer gut, meistens. Gut. Spielt jetzt wohl Lieder? Dann gucken wir mal.

Yep. Tree Boy and Dark. Und? Wisst ihr, was echt mega ist? Die kennen sich wahrscheinlich. Die Band, die ich gespielt habe und die ich jetzt spiele. Weil die kommt auch aus Leeds. Eben erst festgestellt. Das gibt's doch gar nicht. Bathing Suits. Auch geil. Richtig geiler Noise-Elektro-Schiss. Und das gibt's doch gar nicht. Da geht mir auf den Senkel hier, dass ich mich jetzt höre. Das, was ist das? Nervt. Egal. Gut. Muss ich durch. Das war 2 Wochen nicht da. Alles kaputt. Und mit Kill Bathing Suits haben die jetzt ihr Debüt-EP schon rausgebracht. Und es ist ein Feuerwerk. Ich find's schon. 3 Lieder, 2 jetzt, 1 später. Und los geht's mit Swan Princess.

Geht schneller rum, als man denkt, das Lied. So. Jetzt höre ich mich nicht mehr doppelt. Ich mach mal was anderes. Ja. Ne, jetzt geht's. Was ist das? Hängt vielleicht mit der Musik zusammen. Okay. Jetzt stelle ich gleich noch das dritte Album vor. Dann haben wir es durch. Dann könnt ihr ins Bett gehen. Ich mache geile Musik. Frico. Oder so. Aus Chicago. Ja, das sind die, die auf dem Haldern spielen. Das habe ich geschrieben. Und die haben jetzt ihr zweites Album rausgebracht. Und das ist sensationell gut. Ich kann es nicht anders sagen. Something Worth Waiting For. So heißt es. Und was ist das für Musik? Musik, die man hätte locker vor 20 Jahren auch spielen können. Passt echt in die Nullerjahre. Bright Eyes vor allen Dingen finde ich echt mega drin. Und Arcade Fire ganz bisschen. So, also, ach, alles das, was damals gut war, ist irgendwie mit drin. Das finde ich mega. Das versetzt mich fast in meine Jugendzeit. Fast. Ja. Da kann man sich drauf freuen. Zwei Lieder, eins spiele ich später nochmal. Was spiele ich denn? Choo-choo.

Das waren Bleach 93. Und weiter geht's. Die spielen auch auf dem Hallern, falls ich es gesagt habe. Und weiter geht's. Oh, hier, schönes Lied. Von Last Dinner Party. Das spielen sie vor allen Dingen live. Ich glaube, da ist auf keiner Platte drauf. Big Dog.

Das war ein Tuff. Und ich finde, das hört sich an wie vor 20 Jahren. Da war andere Musik angesagt. Gucken. Cola nun.

Nochmal Tree Boy and Dark. Und davor Yacht Act. Da scheint es auch ein neues Album zu geben. Und auf Tour gehen sie auch im Herbst, glaube ich. Richtig? Richtig. So, was steht an? Demnächst hier im Hause Felse. Eventuell morgen Konzert. Muss ich gucken. Weiß ich noch nicht, wie ich Bock habe. Entweder ein Kuselgänser oder so eine israelische Band. Nämlich schon schön. Schauen wir mal. Oder auch gar nichts. Wie ich lustig bin. Ansonsten nicht viel. Donnerstag ist Feiertag. Das ist immer schön. Gut. Ich gucke, was ich spiele. Wie wär's denn mit Man, Woman, Chainsaw? Da kam auch ein neues Lied raus. Nosedive.

Und das waren Morn. So, langsam kommen wir zum Ende der Rockmusik. Ein paar Songs mit Gitarre habe ich noch, aber ich glaube, dann wird es ein bisschen elektronisch. Ja, das wird gut. Ach komm, ich spiele mal hier Frico und dann schauen wir mal. Schauen wir mal, ist heute oft gefallen schon, oder? Ich glaube, ja.

Großartig, oder? Frico. Ich glaube, das wird echt gut. Frico. Als nächstes. Florence Road. Danach Opus King. Danach Chest aus Frankreich. Auch drei Burner, sage ich.

wie gesagt, Chest und jetzt wird's ein bisschen elektronisch und zwar mit App. Die bringen im Sommer ihr Debüt raus, da freue ich mich drauf. Und dann schauen wir mal, was der Herr Felser noch so hat. Ich glaube, ach, ich kann es ja schon vorlesen, was ich spiele. Danach La Securité, danach Good News, danach Anthony Schmirek, danach Lipworms, danach Baffin Sweets. Gut, genug gesagt. Ihr habt es euch behalten, danke.

krank. Krank geil. Andere würden sagen Bock stark, ich sage krank geil. Buffing Threads. So, zum Runterkommen, zum Schluss was Ruhiges, zum Schmusen. Felsen sagt danke fürs Zuhören, wahrscheinlich bis nächsten Montag. Ich hoffe, ich kriege eine Sendung hin bis da. Gibt ja ein bisschen was noch, was los ist am Wochenende bei mir. Ja, ihr habt euch wohl, habt euch lieb. Danke fürs Zuhören. Harvey Rushmore and the Octopus. Finde ich ein geiler Name.

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Dieses hier ist für alle Romantiker im Haus. Es war eines unserer ganz frühen Liebeslieder. Deshalb haben wir es auch direkt so genannt, weil es gab nichts anderes.